0: alle Zeit in den vorderen Teil der Stiftshütte und richteten den Gottesdienst aus. In den anderen Teil aber ging nur einmal im Jahr allein der Hohepriester, und das nicht ohne Blut, das er opferte für die unwissentlich begangenen Sünden, die eigenen und die des Volkes. Damit macht der Heilige Geist deutlich, dass der Weg ins Heilige noch nicht offenbart sei, solange der vordere Teil der Stiftshütte noch bestehe. Der ist ein Gleichnis für die gegenwärtige Zeit. Es werden da Gaben und Opfer dargebracht, die nicht im Gewissen vollkommen machen können, den, der den Gottesdienst ausrichtet. Dies sind nur äußerliche Satzungen über Speise und Trank und verschiedene Waschungen, die bis zu der Zeit einer besseren Ordnung auferlegt sind.
1: Das war der Bibeltext für den heutigen Tag, entnommen aus der großen Hörbibel mit freundlicher Genehmigung der Deutschen Bibelgesellschaft. Hier noch einmal die Bibelstelle. Neues Testament, Brief an die Hebräer, Kapitel 9, die Verse 1 bis 10. Gedanken dazu kommen jetzt von Gisela Wichern aus Sittensen.
2: Wer die alte Ordnung kennt, der darf gespannt sein auf die neue. Es sind Menschen aus dem jüdischen Volk, an die sich der Schreiber des Hebräerbriefes wendet. Menschen, die gut mit den jüdischen Gesetzen und Ritualen vertraut sind, die aber in Jesus ihren Herrn und Retter gefunden haben. Und gerade dieses Verständnis soll noch einmal vertieft werden. Worin unterscheidet sich die neue Ordnung von der alten? Im Hebräerbrief wird die Stiftshütte beschrieben. Eine Zeltanlage, die Mose zur Zeit der Wüstenwanderung des Volkes Israel nach Gottes Anweisung in der Wüste errichten ließ. Hier wollte Gott unter seinem Volk wohnen. Hier konnte Israel seinem Gott begegnen. Nach dem Vorbild der Stiftshütte ließ Salomo später auch den Tempel in Jerusalem erbauen. Alle Anweisungen für die verschiedenen Opfer- und Reinigungsrituale wurden übernommen. Etwa 1500 Jahre lang haben diese Rituale das Glaubensverständnis Israels geprägt. Jetzt macht der Schreiber des Hebräerbriefes deutlich, dass all das, was das jüdische Volk verinnerlicht hat, Hinweise waren. Hinweise auf das, was Jesus Christus durch seinen Tod bewirken wird. Er beschreibt den Aufbau der Stiftshütte. Da gab es den vorderen Raum, das Heilige. Hier versahen die Priester ihren Dienst. Gottesdienste wurden vorbereitet. Außerdem waren sie für die Reinigung des siebenarmigen Leuchters zuständig und mussten zweimal täglich Öl nachfüllen. Die Lampen brannten Tag und Nacht in diesem fensterlosen Raum. An diesen heiligen Raum schloss sich ein weiterer an. Ein schwerer, kostbar gewebter Vorhang trennte diese beiden Räume. Er wurde das Allerheiligste genannt. Hier stand die mit Gold beschlagene Bundeslade. In diesem ebenfalls fensterlosen Raum brannte keine Lampe. Gott selbst erfüllte ihn mit seiner Herrlichkeit. Während die Priester täglich im vorderen Raum ihrer Beschäftigung nachgingen, war das Allerheiligste tabu für sie. Nur ein einziger, nämlich der Hohepriester, durfte einmal im Jahr diesen abgetrennten Bereich betreten, diesen heiligsten Bereich der Gegenwart Gottes. Nur am großen Versöhnungstag war es ihm erlaubt, hier für alle unwissentlich begangenen Sünden Abbitte zu tun. Diese räumliche Trennung macht deutlich, dass der Weg in Gottes Gegenwart noch nicht offen war. Menschliche Unvollkommenheit und Schuld vertrug sich nicht mit der Herrlichkeit Gottes. Die damaligen Opfer und Rituale konnten das Gewissen des Menschen nicht vollkommen reinigen. Sie waren nur eine vorübergehende Ordnung. Sie gehörten zu dem alten Bund, den Gott mit Mose geschlossen hatte. Jetzt betont der Schreiber des Briefes das Ende der alten Ordnung und den Beginn der neuen, der besseren Ordnung. Der Vorhang ist zerrissen, der das Allerheiligste verschlossen hielt. Durch das Opfer, das Jesus Christus gebracht hat, als er starb, wurde der Zugang zu Gottes heiliger Gegenwart frei. Wie ging es den Adressaten des Hebräerbriefes mit dieser Botschaft? Das gewohnte Denk- und Glaubensmuster wurde damit ja völlig auf den Kopf gestellt. Ohne Opfer und ohne priesterlichen Vermittler Zugang zu Gottes Herzen zu haben, in diese neue Ordnung musste man ja erst einmal hineinfinden. Es war eine Zeit des geistlichen Aufbruchs. Die Angst vor dem Fegefeuer hatte so viele Menschen in seelische und finanzielle Not gebracht. Der Ablasshandel versprach Erleichterung, aber frei und glücklich wurde dadurch niemand. Das sollte sich ändern. 5 Leitsätze, die mir die neue, die bessere Ordnung des Hebräerbriefes noch einmal deutlich machen. Erstens, allein der Glaube. Keine Opfergaben, kein Gehorsam gegenüber kirchlichen Würdenträgern, keine schmerzhafte Geiselung kann Schuld bereinigen und zu ewigem Leben verhelfen. Allein der Glaube an Jesus Christus kann das bewirken. Zweitens, allein die Schrift. Gottes Wort ist genug. Die Heilige Schrift darf wohl kommentiert, aber nicht durch Sonderlehren verzerrt oder ersetzt werden. Drittens, allein Christus. Weder Engelwesen noch irgendwelche spirituellen Meister können Vermittler sein zwischen Gott und Mensch. Christus ist der Einzige, der uns den Zugang zu Gottes Vaterherzen ermöglicht. Viertens, allein die Gnade. Den Zutritt zum Allerheiligsten kann ich mir mit nichts verdienen. Keine guten Werke, kein moralisch einwandfreies Verhalten öffnet mir diesen Raum. Ich bin vollständig auf die Gnade Gottes angewiesen. Im 5. Leitsatz heißt es, Gott allein gehört die Ehre. Die Erlösung ist kein Menschenwerk. Das Opfer, das Jesus Christus gebracht hat, sein Tod am Kreuz, hat eine reinigende Kraft. Sie reicht in die Tiefe des Menschen hinein und kann sein Innerstes verwandeln. Am Kreuz von Golgatha trat die neue Ordnung in Kraft. Der Vorhang im Tempel zerriss. Nichts und niemand kann uns den Weg versperren, den Christus uns geöffnet hat. Alte Denk- und Glaubensmuster zu verlassen, bedeutete, etwas völlig Neues zu wagen. Erlösung wurde plötzlich als Geschenk verstanden und nicht als Verdienst. Da war ein geistliches Aufwachen in unserem Land, eine Erweckung. Werden wir so etwas noch einmal erleben?
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0: 13, Vers 8. Jesus Christus ist derselbe gestern und heute und in alle Ewigkeit.
1: Einer der populärsten Künstler der UdSSR, Ilja Glasunow, hat auf seinem 18 Quadratmeter großen Ölgemälde »Mysterium des 20. Jahrhunderts« die Großen dieser Welt versammelt. Positive und negative Leitbilder aus Politik, Kultur und Wissenschaft geben sich einstellig ein inmitten von Blut, Stacheldraht und einem aufflammenden Atompilz. Neben Marilyn Monroe, den Beatles und großen Philosophen sind die Mächtigen der politischen Bühne dargestellt. Im Mittelpunkt eine tiefrote Welle von Blut, auf der Lenin, Stalin und Hitler stehen. Das Auge des Betrachters aber wird auf ein strahlendes Licht am Horizont gelenkt. Dort sieht man Jesus Christus in majestätischer Größe und Herrlichkeit. Zu ihm bekennt sich der sowjetische Maler in seinem Bild. Auch für uns ist es wichtig, Jesus im Blickfeld zu haben. Menschen kommen und gehen, Jesus bleibt. Die geistlichen Führer der ersten Christen haben sich damals von Jesus, dem Unwandelbaren, führen lassen. Deshalb konnten sie lebendige Zeigefinger auf Jesus hin sein. Genau das ist auch heute das Gebot der Stunde, in einer Zeit, in der sich alles beängstigend schnell verändert. Mit Wort und Tat auf Jesus hinzuweisen, der war, ist und bleibt.
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0: 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Der Nahostkonflikt im Licht der Bibel. Mit Dr. Roger Libi und Stefan Zeibig. In dieser Folge mit dem zweiten Teil eines Beitrags von Dr. Roger Libi unter dem Titel Die Nationen in Gegenwart und Zukunft. In der Bibel finden sich viele Prophezeiungen, die unsere Gegenwart und unsere Zukunft betreffen. Was über die Nationen der Welt vorausgesagt wird, ist dabei stets eng verbunden mit dem Volk Israel. Wer Israel Gutes wünscht, den verspricht Gott zu segnen. Und wer Israel Böses wünscht, dem soll es schlecht ergehen. So heißt es in der Bibel. Der Schweizer Theologe Dr. Roger Libi hat das im ersten Teil seines Beitrags bereits anhand einiger Beispiele veranschaulicht und ging dabei auf die Ereignisse seit der Gründung des Staates Israel bis zum Yom Kippur-Krieg 1973 ein. Im zweiten Teil bezieht er sich nun auf die letzten Jahre des Nahostkonflikts und auch auf den Iran-Krieg. Bereichernde Einsichten beim Zuhören wünscht Ihnen Philipp Genetti.
1: Gott sagt zu Israel, wer euch antastet, tastet meinen Augapfel an. Das ist wirklich der ursprüngliche Text. Meinen Augapfel, Gott spricht hier. Ich mag mich noch erinnern. In der Zeit des Yom Kippur-Kriegs. Ich meine, in Ägypten gibt es ganz viele Ägypter, die überzeugte Christen sind. Und man meint immer, Ägypten sei muslimisch. Es gibt ganz viele Christen in Ägypten. Und eben auch ganz, ganz viele echte Christen, nicht nur Bekenner. Und die wurden auch mobilisiert in den Krieg. Und die wussten genau, das gilt, das Wort aus der Bibel. Wer euch antastet, tastet meinen Augapfel an. Kann man sich vorstellen, in welche Gewissensnot die waren. Und wie macht man das im Krieg? Wir wissen, 2023, wir mögen uns alle erinnern, 7. Oktober, da hat die Hamas, diese Terrorarmee im Gazastreifen, Israel verflucht. Ihr Ziel war, ein Massaker anzurichten, nicht nur in der Umgebung des Gazastreifens, sondern auch weiter tief ins Land hinein. Und es war offensichtlich der Plan, gleichzeitig sollte die Terrorarmee der Hezbollah, die von Iran über viele Jahre hinweg mit Tausenden von Raketen ausgerüstet war, zusammen mit ihnen Israel vernichten, dann in Zusammenarbeit mit den Houthi aus Jemen, die auch mit ballistischen Raketen Israel im Gleichen angreifen sollten und dann auch die Proxys in Syrien und Irak und natürlich der schlimmste Terrorförderer des Nahen Ostens, der Iran, mit seinem großen Stolz, seine ballistischen Raketen, denn der steckt ja hinter den Raketen der Houthis und Hamas und Hezbollah im Libanon. Und es kam aber alles ein bisschen anders. Aber so schrecklich, Tausende von Hamas-Soldaten sind eingedrungen nach Israel, nach Kern-Israel und haben etwa 1200 Menschen abgeschlachtet. Und jetzt endlich hat die UNO auch eine Veröffentlichung gemacht und das beschrieben, diese unvorstellbare Gräueltaten begangen hatten. Wir haben es schon längst gewusst, aber jetzt ist es auch von der UNO her sehr deutlich anerkannt worden und zwar so schreckliche Dinge. Also ich habe so Mühe, das überhaupt mit Wörtern zu erwähnen, im persönlichen Gespräch und in der Öffentlichkeit sowieso nicht. Unvorstellbar. Und dann hat die israelische Armee beschlossen, dass der Krieg erklärt wird. Und so kam es zum Gaza-Krieg und der Gazastreifen wurde ein Trümmerhaufen. Aber das Ziel war ganz klar, nicht die Bevölkerung, sondern die Hamas-Terrorarmee sollte besiegt werden. Und es gibt keine Armee der Welt, die so vorgeht, wie Israel das macht. Sonst, ich überlasse es Ihnen, mir die Beispiele zu zeigen aus dem Zweiten Weltkrieg, aus dem Ersten Weltkrieg, aus dem Golfkrieg, aus den Golfkriegen oder was Sie auch wollen. Oder Ukraine-Krieg mit Russland und Ukraine. Wo ist eine Armee, die zuerst SMS schickt an die Bewohner von einem bestimmten Haus und ihnen sagt, bitte rausgehen, in Kürze wird das Haus dem Erdboden gleichgemacht. Welche Armee schickt kleine Raketen, die knallen, aber die machen nichts Böses? Auf dem Dach, dem sagt man anklopfen. Und dieses Zeichen bedeutet, sofort dieses Haus evakuieren, verlassen, das wird in Kürze kaputt gehen. Israel hat das gemacht. Welche Armee wirft Flugblätter ab und erklärt genau der Bevölkerung, jetzt müsst ihr dorthin gehen und nachher dahin gehen, da darf man jetzt im Moment nichts sein. Und so ist Israel vorgegangen. Und übrigens, es gibt keine Armee der Welt, die im Häuserkampf dermaßen die Opfer der Zivilbevölkerung herabsetzen kann, wie das Israel konnte. Normalerweise Armeen dieser Welt, die haben 10-mal mehr zivile Opfer, die man nicht wollte. Das ist unglaublich. Und Sie wissen, die Medien, die sagen Israel, oder nicht alle, ich muss jetzt auch sauber sprechen, aber viele sprechen von Genozid, Völkermord. Und es ist so verdreht. Aber eben genau das Gegenteil ist Wahrheit. Im Hintergrund, das wissen die meisten nicht, sind heute Militärspezialisten von verschiedenen Nationen nach Israel gegangen, um zu lernen, wie man das macht. Wie bitte? Man schickt doch nicht zu einem Volk, das Genozid begeht, die Militärleute, um zu lernen, wie man das macht. Nein, die wussten genau, keine Armee kann das. Aber das ist alles nicht so bekannt für die Bevölkerung. Ich möchte jetzt noch lesen aus Sacharja 12, Vers 2. Und es wird geschehen an jedem Tag, da werde ich Jerusalem zu einem Laststein machen für alle Völker. Alle, die ihn aufladen wollen, werden sich gewisslich daran verwunden. Nicht wahr? All diese Kriege gegen Israel gehen letztlich gegen die Hauptstadt Israels, Jerusalem. Und Gott sagt, in der Endzeit wird Jerusalem ein Laststein werden für alle Völker. Ein Laststein, früher in der Antike, war ein schwerer Stein, den junge Leute hoben. Starke konnten den heben bis, sagen wir, auf Brusthöhe, noch bessere bis auf Kopfhöhe und die besten über dem Kopf. Aber wenn man jetzt losließ. Also, hier sagt Gott, Jerusalem wird zu einem militärischen Kräftetest der Völker. Und wer da sich an Jerusalem vergehen will, ihn aufladen will, der wird ganz gewiss dabei verletzt werden. Und es ist so, nachdem die Hamas im Gazastreifen besiegt war, hörte es aber nicht auf mit dem Problem Hezbollah und Raketen auf Israel und Raketen von den Houthis. Und dann wurde beschlossen, da aufzuräumen. Und in der kürzester Zeit hat die israelische Armee einen Sieg errungen, nicht nur über die Hamas, sondern auch über die Hezbollah im Libanon. In kürzester Zeit wurde ihr Raketenprogramm ganz massiv dezimiert. Auch die Houthis in Jemen wurden ganz stark getroffen und auch die Proxys in Syrien, im Irak und dann auch der Iran. Es hat sich wirklich so erwiesen, die dich segnen, sind gesegnet und die dich verfluchen, sind verflucht. 4. Mose 24, 9. Und jetzt zum Schluss schauen wir uns den Iran-Krieg an 2026. Der ist ja losgegangen am 28. Februar. Und zwar war das am 11. Ramadan. Ich war noch die ersten Tage von Ramadan in Saudi-Arabien und bin dann noch rechtzeitig aus dem Nahen Osten ausgereist über Ägypten. Und dann ging der Krieg los. Und zwar am 11.9. Auf Englisch würde man sagen 9-11. Unglaublich. Das war 9-11 nach dem islamischen Kalender. Und 30 Sekunden nach dem Kriegsbeginn war der Ayatollah Ali Khamenei tot. Er war in seinem Palast in Teheran, unten im Untergeschoss, der war bunkerähnlich. Er hat noch einen viel mächtigeren, unglaublichen Bunker gehabt, aber er war in diesem bunkerähnlichen Gebäude unter dem Palast und zwar mit hohen Ministern oder hohen Beamten zusammen fürs Frühstück. Und an dieser Stelle, bevor ich weiterfahre, noch eine Rückblende. Ein spanischer Politiker war vor einiger Zeit bei Ali Khamenei auf Besuch. Und zwar gerade am Morgen. Und er war dran, seine Teetasse umzurühren. Da hat er ihn gefragt, also der Spanier, wovon träumen Sie? Oder was denken Sie, wenn Sie so den Tee rühren? Dann spricht er von seinem Traum, die Vernichtung Israels. Unglaublich. 30 Sekunden nach Kriegsbeginn war er getötet. Der ganze Palast war mit einer unglaublichen Anzahl von Flugzeugen bombardiert worden, dem Erdboden gleichgemacht und der Bunker unten wurde aufgebrochen. Und Amerika hat seine Militärmacht in den Nahen Osten verschoben. Sie kamen eben nicht nur von Westen und von Süden, sondern auch von Osten. Die Abraham Lincoln, dieser Flugzeugträger, dieser gewaltige Flugzeugträger, kam von Osten, aus dem chinesischen Meer, von Osten hier. Und man kann eigentlich sagen, agiert wurde von allen Himmelsrichtungen hier. Und mit einem Waffenarsenal, man stellt sich das nicht vor. Unsere Medien berichten nicht über die wirkliche militärische Kraftfülle, die Amerika zusammen mit Israel jetzt ausgeübt hat auf das Regime des Irans. Auch mit dem Ziel, die iranische Bevölkerung zu befreien. Und auch da geht es wieder nicht die Bevölkerung, sondern diese Terrorführung von Iran sollte getroffen werden. Und wir lesen Jeremia 49, 34 bis 39. Warum? Hier geht es um eine Prophetie über Iran. Ich lese: Das Wort des Herrn, welches zu Jeremia, dem Propheten, geschah über Elam, im Anfang der Regierung Zedekias, des Königs von Juda, indem er sprach. Hier steht ja nicht Iran, sondern Elam. Aber es gibt eben verschiedene Namen für dieses Land. Früher haben wir nicht von Iran gesprochen. Als ich ein kleiner Junge war, da haben wir gesprochen von Persien. Und der Schah von Persien, das war eben der König. Auf Farsi, auf Persisch, heißt Schah König. König von Persien. Aber jetzt, heute spricht man von Iran. Aber das ist dasselbe. Aber in der Geschichte gibt es noch mehr Namen. In der Bibel, zum Beispiel in Jesaja 22, wird Persien auch genannt Elam. Das sind verschiedene Namen. Man kann erklären, woher das kommt, aber das ist nicht das Thema. Nur, dass man jetzt verstanden hat, das Wort des Herrn, welches zu Jeremia, dem Propheten, geschah über Elam, da müsste man in der Fußnote erklären, Iran, Persien. Im Anfang der Regierung Zedekias, des Königs von Juda, indem er sprach, so spricht der Herr der Heerscharen, siehe, ich zerbreche den Bogen Elams, seine vornehmste Stärke. Und ich werde die vier Winde von den vier Enden des Himmels her über Elam bringen und werde es nach allen diesen Winden hin zerstreuen. Und es soll keine Nation geben, wohin nicht vertriebene Elams kommen werden. Und ich werde Elam verzagt machen vor ihren Feinden und vor denen, welche nach ihrem Leben trachten. Und werde Unglück über sie bringen, die Glut meines Zornes, spricht der Herr. Und ich werde das Schwert hinter ihnen hersenden, bis ich sie vernichtet habe. Und ich werde meinen Thron in Elam aufstellen. Und werde König und Fürsten daraus vertilgen, spricht der Herr. Aber es wird geschehen am Ende der Tage. Da werde ich das Schicksal Elams wenden, spricht der Herr. Eine kurze Prophetie aus der Zeit von Jeremia. Hier, wie gesagt, am Anfang der Regierung Zedekias, des Königs von Juda. Das ist geschichtlich um 597 vor Christus. Können wir schön datieren. Und ich mag mich erinnern, seit vielen Jahren habe ich immer wieder gesagt, wann wird sich diese Prophetie erfüllen? Die steht noch aus. Die hat sich in der Vergangenheit nie erfüllt. Also das muss noch mit Persien, mit Iran geschehen, was hier steht. Und ich kann es Ihnen wirklich beweisen. Ich habe gerade heute noch in meinen Dokumenten nachgeschaut, dann habe ich einen Artikel gefunden. Ich wusste gar nicht mehr, dass ich den geschrieben hatte. Und ich habe das File wirklich angeschaut. 2006 habe ich das geschrieben. Und darüber geschrieben, Jeremia 49, 34 bis 38 muss noch erfüllt werden. Das steht noch aus, dass das über den Iran kommt. Und das ist mir jetzt wichtig, weil es gibt Leute, die sagen, wir würden Endzeitprophetie so machen. Wir lesen zuerst die Zeitung und wenn etwas passiert, dann gehen wir auf die Suche nach Bibelversen, die irgendwie ähnlich klingen. Nein, nein, das ist nicht richtig. Wir studieren die Bibel und betrachten das Weltgeschehen, aber wir picken nicht einfach so Verse. Und wir können aus dem Wort Gottes sehen, was kommen wird, auch über unsere Zeit hinaus, nicht erst im Rückblick nur. Wir gehen Vers für Vers durch. Also Elam ist klar, Iran, Persien. Und wichtig, die Datierung 597 vor Christus. Ich habe vor kurzem über das Thema gesprochen, anderswo. Und dann gibt es ja immer wieder Kritik. Und das kann sehr hilfreich sein. Aber da hat jemand gesagt, das ist völlig falsch, das auf unsere Zeit zu beziehen. Und zwar hat sich das ja schon längst erfüllt, als die Assyrer Elam kriegerisch vernichteten. Wann haben die Assyrer Elam vernichtet in der Geschichte? 646 vor Christus. Aha. Jahrzehnte bevor Jeremia diese Prophetie aufschreiben musste, bekommen hatte. Also das hat nichts zu tun mit schon etwas Vergangenem, sondern Jeremia sagt etwas aus, was kommen wird. Und Elam wurde in den Jahrzehnten nach Jeremia, nämlich als Kores von Persien, an die Weltmacht kam, zusammen mit den Medern, mit den Kurden. Das medopersische Weltreich, Babylon fiel und die Perser haben die Weltherrschaft bekommen, 539 vor Christus. Und dann haben sie Elam, das sich wieder kulturell erholt hatte von dem früheren Krieg, haben sie integriert ins persische Reich als eine Provinz. Die Provinz Elam. Und dort die Stadt Susa war sogar eine der Hauptstädte des persischen Weltreiches. Man liest das Buch Esther über Persien und über Susa. Das ist Elam. Also, es ist zukünftig und auch in der weiteren Geschichte hat sich das nicht erfüllt mit Elam. Eben, zuerst waren sie unter dem Persischen Reich und dann später, als Alexander die Herrschaft übernommen hatte, dann war das auch weiterhin eben diese Landschaft Elam. Und unter den Seleukiden später gab es sogar eine gewisse Unabhängigkeit und später waren sie integriert bei den Parthern, den Sassaniden und schließlich kam die islamische Eroberung. Und so ist Iran, Elam, islamisch geworden bis heute. Und nun, der erste Satz sagt, so spricht der Herr der Heerscharen, siehe, ich zerbreche den Bogen Elams, seine vornehmste Stärke. Der Pfeilbogen, also der Inbegriff der militärischen Stärke, wo man auf Distanz den Feind beschießen kann. Und dieser Ausdruck, ich zerbreche den Bogen Elams, meint, Gott vernichtet das militärische Potenzial. Und zwar seine vornehmste Stärke, ein Potenzial, auf das Elam besonders stolz ist. Der Iran ist ja ganz, ganz besonders stolz. Er sieht sich als einen der größten Spezialisten für Raketen. Für Raketen in die Nähe, für Mittelstreckenraketen, für ballistische Raketen. Und sie haben es geschafft bis 4000 Kilometer. Die könnten Rom erreichen, Berlin, Paris. Ja, die Europäer wussten das offiziell nicht, weil die Iraner haben gesagt, also das Mullah-Regime, wir haben nur bis 2000 Kilometer. Und jetzt ging ja eine Rakete los in Richtung Diego Garcia und das ist 4000 Kilometer. Sie sind ganz stolz auf dieses Programm. Die Amerikaner haben zusammen mit Israel ein Abwehrsystem gegen ballistische Raketen gebaut, eben diesen Schutzschild, der genannt wird Chets. Auf Englisch Arrow, Pfeil. Und diese Raketen werden also Pfeile genannt. Und so sieht man zwischen Bogen einen Zusammenhang mit Abschussrampen und die heutigen Pfeile, die sind eben ein bisschen weiterentwickelt als frühere Pfeile in der Antike. Hier sehen wir, das passt so, dass nicht einfach gesagt wird, ich zerbreche das Schwert Elams. Das Schwert ist ja immer in der Bibel quasi der Inbegriff für die militärische Kraft. Aber hier steht, ich zerbreche den Bogen Elams, seine vornehmste Stärke. Und wir sind Augenzeugen heute. Man stellt sich nicht vor, was Amerika und Israel jetzt gemacht hat in den vergangenen Wochen. Wie dieses Raketenprogramm in einer unglaublichen Weise vernichtet worden ist. Durch Tausende von Luftangriffen. Nicht Hunderte, aber Tausende von Luftangriffen. Alles wird zerstört. Aufbaufabriken, Lagerstätten, unterirdische Städte, Raketenstädte, alles wird zerschlagen im Moment. Ich zerbreche den Bogen Elams, seine vornehmste Stärke. Und dann heißt es, und ich werde die vier Winde von den vier Enden des Himmels her über Elam bringen. Also das heißt, Angriffe aus allen Himmelsrichtungen. Und wir sehen das ganz besonders aus Westen, aus Süden, vom Persischen Golf her, von den Golfstaaten her und auch eben von Osten. Und die Iraner klagen ja jetzt gegen Aserbaidschan, weil Israel soll ihren Luftraum benutzt haben, zum Beispiel in der Versenkung von Schiffen von iranischen Schiffen im Kaspischen Meer. Da haben wir alle vier Winde. Und ich werde die vier Winde von den vier Enden des Himmels her über Elam bringen. Und jetzt wichtig, und ich werde es nach allen diesen Winden hin zerstreuen. Und es soll keine Nation geben, wohin nicht Vertriebene Elams kommen werden. Jetzt stellt sich beim genauen Bibellesen die Frage, wird diese Zerstreuung die Folge sein von diesen Angriffen von allen Himmelsrichtungen? Oder ist das einfach auch etwas, was Gott über Elam bringt? Vorher heißt es ja, ich zerbreche den Bogen Elams. Und dann, und ich werde die vier Winde von den vier Enden des Himmels her über Elam bringen. Ja, was kommt jetzt zuerst? Natürlich zuerst kommen die von allen vier Himmelsrichtungen, dann zerstören sie den Bogen. Also, es wird nicht immer in der zeitlichen Reihenfolge aufgezählt, sondern in der Reihenfolge der Betonung. Und hier, ich werde es nach allen diesen Winden hin zerstreuen. Und es soll keine Nation geben, wohin nicht Vertriebene Elams kommen werden. Mit der Revolution 1979, da haben die Mullahs die Macht übernommen. Der Schah, der König, wurde gestürzt. Und das war eine ganz, ganz schreckliche Zeit. Alle, die das sich noch erinnern mögen, die wissen, wie das war. Und das hat eine Fluchtbewegung gegeben in alle Welt. Perser sind geflohen. Millionen sind heute in der ganzen Welt überall zerstreut. Es gibt ganz viele in Deutschland, es gibt sie in der Schweiz. Und jetzt muss ich ja nicht alle Länder von Europa aufzählen. Und nachher alle Länder von Amerika, begonnen mit USA, Kanada und. Die Iraner findet man, die Perser findet man überall. Und gerade vor kurzem hat mir jemand kritisch geschrieben, aber in Nordkorea findet man sicher keine Iraner. Der wollte da kontern, weil es hier heißt, und es soll keine Nation geben, wohin nicht vertriebene Elams kommen werden. Sie können mal mit KI suchen. Bitte nenne mir Länder, wo keine Iraner sind. Dann sagt KI, die Frage ist müßig, die sind überall in der globalisierten Zeit. Aber da kam jemand, Nordkorea. Also ich kann die Person beruhigen, auch in Nordkorea gibt es Iraner. Das ist schon eindrücklich. Millionen in alle Länder weltweit. Das hat es noch nie gegeben früher. Aber jetzt. Und dann heißt es, und ich werde Elam verzagt machen vor ihren Feinden und vor denen, welche nach ihrem Leben trachten. Und werde Unglück über sie bringen, die Glut meines Zorns, spricht der Herr, und ich werde das Schwert hinter ihnen hersenden, bis ich sie vernichtet habe. Ein ganz wichtiger Punkt. Es heißt ja dann nachher sogar in Vers 38, und ich werde meinen Thron in Elam aufstellen und werde König und Fürsten daraus vertilgen, spricht der Herr. Das heißt, hier wird gesagt, dass die Führerschaft ganz speziell ins Visier kommt. Und Sie wissen ja, dass Israel und Amerika in einer unglaublichen Weise die Führerschaft getroffen hat. Und zwar religiöse Führer, begonnen mit dem Ayatollah. Und der war übrigens mächtiger als der Schah, der König. Der Schah hatte nicht diese Macht von dem Ayatollah. König und Fürsten vertilgen mit der Ayatollah. Nach 30 Sekunden Beginn des Krieges. Der wusste gar nicht, dass Krieg ist. Und dann die Führerschaft, weiter wichtige Köpfe politisch. Dann die wichtigen Köpfe in der Armee, die wichtigen Köpfe im Atombombenprogramm, dem wissenschaftlichen Atombombenprogramm. Dutzende von Köpfen weg. Und jetzt ganz wichtig, es hat das in der Geschichte noch nie gegeben. Das ist ohne Parallele, was jetzt da geschehen ist vor unseren Augen. Und die Bibel sagt genau das. Und man kann sich auch nicht vorstellen, was das für ein Schock Erlebnis gewesen sein muss für die iranische islamistische Führung, dass all diese Köpfe, wo sie sich auch verstecken wollen, die werden getroffen. Und das ist genau das. Ich werde Elam verzagt machen vor ihren Feinden und vor denen, welche nach ihrem Leben trachten. Und zwar ganz gezielt nach den Hauptverantwortlichen. Ich werde König und Fürsten daraus vertilgen. Wir sehen das vor unseren Augen und wir sehen weiter, und werde Unglück über sie bringen, die Glut meines Zorns, spricht der Herr. Also irgendetwas Schlimmes muss vorliegen. ein Regime, das die Bevölkerung so geplagt hat, über Jahrzehnte hinweg. Man stellt sich nicht vor, wie das ist im Iran. Unsere jüngste Tochter, die spricht Farsi und sie liebt den Iran. Und wenn sie dahin geht, ihr gehen einfach die Türen auf. Junge Frauen, die machen ihre Tür auf. Du kannst bei mir übernachten, du kannst da der Kühlschrank, du kannst alles. Sie kennen sie gar nicht. Aber sofort sind die Herzen offen. Und die kommt an diese jungen Leute im Iran ran, wie ich das jetzt nicht könnte. Aber dann hört sie, ich nehme Psychopharmaka. Was? Ja, das machen alle Jungen hier. Das Leben ist nicht auszuhalten. Das ist ja so etwas von krank. Psychopharmaka darf man nicht einfach so nehmen. Also das muss ja medizinisch dann aber wirklich stichhaltig begründet sein. Und auch die genaue Dosis, das ist dort üblich. Ein Regime, das bereit war, Zehntausende einfach auf der Straße abzuknallen, wie das geschehen ist. Und jetzt, die haben alle Angst, diese Führer. Die können sich verstecken in Bunkern und in Wohnungen irgendwo im achten Stock. Und Israel und Amerika weiß genau, wo die wohnen. Und trifft genau diese Wohnungen und diese Bunker. Und ich werde Unglück über sie bringen, die Glut meines Zorns, spricht der Herr. Und werde das Schwert hinter ihnen her senden, bis ich sie vernichtet habe. Und wir sind Augenzeugen. Aber dieser Vers 38, schauen wir nochmals an. Und ich werde meinen Thron in Elam aufstellen. Und dann nicht seitlich, sondern wieder nochmals, um zu betonen. Und werde König und Fürsten daraus vertilgen, spricht der Herr. Aber da steht, Gott sagt, er wird seinen Thron in Elam aufstellen. Ich habe gesagt, der König kommt. Wir stehen vor der Tür. Und wir sehen die Vorboten, die erfüllte Prophetie. Gott hat verheißen, seinen Thron in Elam aufzustellen. Die Bibel sagt, dass Jesus Christus König sein wird in Jerusalem über die ganze Welt. Aber das iranische Volk wird noch besonders geehrt werden, dass Jesus Christus einen speziellen Thron haben wird in Persien. Das hat noch mehr zu tun. Ich müsste jetzt Zeit haben, um noch mehr über Persien in der Bibel zu erzählen. Das Thema Persien ist ganz, ganz wichtig und sehr umfangreich in der Bibel. Aber ich möchte enden, aber es wird geschehen am Ende der Tage, in der Endzeit. Da werde ich das Schicksal Elams wenden, spricht der Herr. Also Persien hat noch eine wunderbare Zukunft vor sich. Und ich spreche jetzt nicht von einer baldigen Befreiung des Volkes. Das wäre eines. Es geht darum, wenn Jesus Christus wiederkommen wird. Dann kommt die goldene Zeit auch für Persien. Wir haben gesehen, wie sich das Wort bewahrheitet hat. Die Israel segnen, sind gesegnet, die dich verfluchen, sind verflucht. Wir sehen, wie die Prophetie aus Jeremia sich erfüllt und wir gehen vorwärts. Das Ende wird kommen, der letzte Weltkrieg. Aber dann wird Jesus Christus erscheinen, nach den 3,5 Jahren auf dem Ölberg. Und er wird sein Reich aufrichten. Ein Reich von Frieden und Gerechtigkeit. Und eine ganz gute Nachricht noch zum Schluss. Alle die, die jetzt schon Frieden mit Gott haben, also ihre Schuld dem Herrn Jesus bekannt haben und wissen, er ist mein Erlöser, die dürfen wissen, dass diese Gläubigen werden vorher, bevor das Ende kommt, entrückt werden. Weil 1. Thessalonicher 1, Vers 9 sagt, dass die Gläubigen der Gemeinde heute, die warten auf das Kommen von Jesus, der uns rettet vor dem kommenden Zorn. Das heißt, all diese Gerichte der Apokalypse, die werden die Gläubigen, die jetzt Frieden mit Gott haben, nicht treffen. Und wenn Jesus Christus, er könnte jeden Tag kommen, heute käme, sagen wir um 23.12 Uhr. Aber jetzt sagen Sie ja niemandem, ich hätte gesagt, um 23.12 Uhr würde Jesus Christus wiederkommen. Ich sage jetzt nur, das wäre ja möglich. Die werden gehen, aber die, die das Evangelium gehört haben und es nicht angenommen haben, werden sich dann nicht mehr bekehren können. Die werden sich alle verhärten, sagt 2. Thessalonicher 2. Nur solche, die es noch nie gehört haben, die können sich auch nachher noch bekehren. Und darum gibt es nach Offenbarung 7 eine unzählbare Schar aus allen Nationen, Völkern, Stämmen und Sprachen. Die werden durch die große Drangsal hindurchgehen. Die Gemeinde wird vorher entrückt, die gehen hindurch und die können sich noch bekehren. Und es gibt natürlich, obwohl alle Nationen erreicht sind, so viele Menschen, die haben das Evangelium noch nie gehört. Ich mag mich erinnern, noch ganz kurz zum Schluss, wir waren in Bangkok unterwegs, der Taxichauffeur fährt und ich rede mit ihm und der schaut mich so an, lächelt mich so richtig an und manchmal habe ich das Gefühl, die können blind fahren. Und ich habe ihn gefragt, wer hat die Bäume gemacht und die Sterne und so die Tiere? Keine Ahnung. Im Buddhismus weiß man nichts von einem Schöpfer. Und man wird auch gelehrt als Kind, man soll nicht darüber nachdenken, woher die Welt kommt. Und solche Menschen können sich noch bekehren. Aber es ist sehr ernst. Aber wunderbar zu wissen, Jesus Christus wird das letzte Wort haben. Und von Jerusalem aus, dort wird der Thron Davids aufgerichtet sein. Da wird er regieren im Frieden über alle Nationen. Und in Persien wird er noch speziell einen Thron haben.

In der Sendereihe Thema des Monats hörten Sie den zweiten Teil eines Beitrags von Dr. Roger Libi unter dem Titel »Die Nationen in Gegenwart und Zukunft«. Das Buch »Leben wir wirklich in der Endzeit?«

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Damit sage ich Danke fürs Zuhören und bleiben Sie dran, Ihr Philipp Genetti.

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1: Ich begrüße Sie zu einer weiteren Folge der Sendereihe Durch die Bibel. Herzlich willkommen. Im Buch der Sprüche Salomos haben wir beim letzten Mal das Kapitel 26 erreicht. Dort wird dem Leser anschaulich vor Augen gemalt, wie törichte Menschen alles Mögliche tun, womit sie sich selbst und anderen Schaden zufügen. Vor allem aber sorgen sie dafür, dass die Kluft zwischen ihnen und Gott immer noch größer wird. Auf die letzten Verse von Kapitel 26 sowie auf Kapitel 27 möchte ich in dieser Sendung näher eingehen.

Das Kapitel 26 aus dem Buch der Sprüche Salomos handelt von törichten Menschen und ihrem Verhalten. Mit den letzten 6 Versen aus diesem Kapitel möchte ich nun beginnen. Es handelt sich um einen besonders ausdrucksstarken Abschnitt gegen Scheinheiligkeit und Heuchelei. Dabei sollten wir uns klarmachen, dass das ganze Buch Salomo in erster Linie für das Volk Gottes niedergeschrieben wurde. Deshalb ist davon auszugehen, dass sich auch dieser Abschnitt über die Heuchelei auf das Volk Gottes bezieht. Ich lese die Verse 23 bis 28. Glatte Lippen und ein böses Herz, das ist wie Tongeschirr mit Silberschaum überzogen. Der Hasser verstellt sich mit seiner Rede, aber im Herzen ist er falsch. Wenn er seine Stimme holdselig macht, so glaube ihm nicht, denn es sind 7 Gräuel in seinem Herzen. Wer den Hass trügerisch verbirgt, dessen Bosheit wird doch vor der Gemeinde offenbar werden. Wer eine Grube macht, der wird hineinfallen, und wer einen Stein wälzt, auf den wird er zurückkommen. Eine falsche Zunge hasst den, dem sie Arges getan hat, und glatte Lippen richten Verderben an. Soweit die Verse 23 bis 28. Es gibt Leute, die machen einen Beruf aus dem Glauben an Jesus Christus, aber sie sind nicht wirklich Kinder Gottes. Wir nennen sie Heuchler, weil sie vorgeben, etwas zu sein, was sie in Wirklichkeit nicht sind. Sie sind Scheinheilige. Das sollte uns aber nicht unruhig machen, denn jede Fälschung erfordert ein echtes und wertvolles Original. Niemand fälscht Kleingeld in Form von Münzen oder Geldscheine von geringem Wert, sondern gefälscht wird das, was wertvoll ist. Also sollten wir auch nicht überrascht sein, wenn wir falsche Christen treffen. Die Sprichwörter in den Versen 23 bis 28 beschreiben einen Scheinheiligen und warnen vor ihm. Er ist ein Mensch mit 2 Gesichtern. Er schmeichelt ihnen, aber in seinem Herzen wird er sie hassen. Der römische Historiker Tacitus sagte: Gewöhnlich hasst ein Mensch denjenigen, den er selbst verletzt hat. Und der Theologe Harry Ironside drückt es wie folgt aus: Im Bewusstsein dessen, dem anderen geschadet zu haben und doch fest entschlossen, das nicht zu bekennen, sammelt der Heuchler in seinem Herzen den Hass gegen das Objekt seines Vergehens. Um seine erbärmlichen Gefühle zu verstecken, schmeichelt der Heuchler mit seinen Lippen, während er die ganze Zeit den Untergang seines Opfers plant. In der Bibel ist Haman ein Beispiel von Schmeichelei und Heuchelei. Dies ist im Estherbuch aufgeschrieben. Erinnern Sie sich, wie sehr er schmeichelte? Haman plante, ein ganzes Volk zu vernichten, mitsamt der Königin auf dem Thron. Er war ein böser Mensch. Er schmeichelte dem König, und doch war es offensichtlich, dass er den König stürzen wollte. Heuchelei ist auch in christlichen Kreisen verbreitet, und wir müssen uns bemühen, dass wir sie erkennen. Sie darf nicht totgeschwiegen, vertuscht oder überspielt werden. Es gibt wohl keinen anderen Ort in der Welt, wo so viel überspielt wird wie in der Kirche. Ja, wir versuchen so zu handeln, als ob es keine Fehler gäbe. Als Christen sind wir oft der Meinung, dass die Fehler schon weggehen werden, wenn wir sie nicht beachten. Und wir fühlen uns ertappt, wenn jemand erwähnt, dass es bei uns Heuchelei gibt. Wir tun so, als würden wir besiegt werden, wenn wir zugeben, dass es sogar in unseren Herzen manchmal diese Wurzel der Bitterkeit gibt. Christen müssen sich dieser Sünden bewusst werden, und die Sprüche helfen uns dabei. Nun kommen wir zu Kapitel 27 im Buch der Sprüche Salomos. Dieses Kapitel beschäftigt sich mit der Freundschaft. Doch in den ersten 4 Versen geht es zunächst um die Folgen von Stolz und Zorn. So heißt es in Vers 1: Rühme dich nicht des morgigen Tages, denn du weißt nicht, was der Tag bringt. Wir alle kennen die Philosophie des Aufschiebens und Verzögerns. Man verschiebt die Arbeit auf morgen, die heute getan werden könnte. Die Spanier sagen dazu mañana, das bedeutet morgen. Also morgen werde ich die Sache erledigen. Das scheint der leichte Weg zu sein.
Ein spanisches Sprichwort besagt, die Straße des bald mal führt zum Haus des nie. Wenn jemand mañana sagt, bedeutet es in Wirklichkeit nie. Das heißt nicht, dass man nicht ganz ehrlich die Absicht hat, die Arbeit zu tun, aber sie wird verschoben. Ein anderes Sprichwort drückt dies sehr deutlich aus. Der Weg zur Hölle ist mit guten Vorsätzen gepflastert. Und ein drittes Sprichwort lautet, was du heute kannst besorgen, das verschiebe nicht auf morgen. Auch in der Bibel wird das Jetzt und Heute immer wieder betont. So heißt es im Hebräerbrief, Kapitel 4, Vers 7, heute, wenn ihr seine Stimme hören werdet, so verstockt eure Herzen nicht. Und im 2. Korintherbrief, Kapitel 6, Vers 2 steht, siehe, jetzt ist die Zeit der Gnade. Siehe, jetzt ist der Tag des Heils. Auch bei Jesaja heißt es im 1. Kapitel, dass der Mensch sich nun aufmachen soll. So komm denn und lass uns miteinander rechten, spricht der Herr. Der Mensch tendiert dazu, auf ein anderes Mal warten zu wollen. Denken Sie daran, wie in der Apostelgeschichte vom Statthalter Felix berichtet wird, der zitterte, als der Apostel Paulus ihm das Evangelium verkündete. Paulus war zwar ein Gefangener, aber er sprach mit Felix über sein Seelenheil. Und dieser antwortete, »Für diesmal geh, zu gelegener Zeit will ich dich wieder rufen lassen.« Soweit wir aus der Bibel wissen, kam diese gelegene Zeit nie für Felix. Auch der Pharao von Ägypten wollte das Volk Israel immer erst morgen gehen lassen und nicht heute. Seine mehrfachen Verzögerungen kosteten ihn schließlich seinen ältesten Sohn und alle Erstgeburten in Ägypten. Heute ist immer der Tag des Heils, und sie wissen nicht, was der morgige Tag bringt. Wir kommen nun zurück zum Buch der Sprüche und hören aus Kapitel 27 den 2. Vers. Lass dich von einem anderen loben und nicht von deinem Mund, von einem Fremden und nicht von deinen eigenen Lippen. Goliath hätte auf dieses Sprichwort hören sollen. Er stolzierte täglich vor der Armee Israels auf und ab, ließ seine Muskeln spielen und prahlte, wie großartig er wäre, während die Israeliten für ihn nur ein Haufen Feiglinge waren. Doch schließlich wurde er von einem Jungen namens David besiegt. Kommen wir nun zu Vers 3 in unserem Bibeltext. Stein ist schwer und Sand ist Last, aber der Ärger über einen Toren ist schwerer als beide. Die Gute-Nachricht-Bibel drückt den Vers etwas deutlicher aus. Dort steht, Sand und Steine sind schwer, aber noch schwerer wiegt der Ärger, den man mit Dummköpfen hat. Wenn ein Narr böse auf sie ist, dann sind sie in Schwierigkeiten, denn ein Narr kennt keine Zurückhaltung. Er wird alles Mögliche sagen und tun, und sie werden sich über ihn ärgern. Nun zu Vers 4. Zorn ist ein wütig Ding, und Grimm ist ungestüm. Aber wer kann vor der Eifersucht bestehen? Neid zeigt sich in Eifersucht und ist wie ein verzehrendes Feuer. Sie werden sich an die alttestamentliche Geschichte von Jakob und seinen 12 Söhnen erinnern und welche Auswirkungen die Eifersucht in dieser Familie hatte. Josefs Brüder verkauften ihn in die Sklaverei, weil sie extrem eifersüchtig auf ihn waren. Lesen wir nun aus unserem Bibeltext die Verse 5 und 6. Offene Zurechtweisung ist besser als Liebe, die verborgen bleibt. Die Schläge des Freundes meinen es gut, aber die Küsse des Hassers sind trügerisch. Das ist ein Vergleich, von dem wir viele Beispiele in der Bibel haben. Paulus zum Beispiel wies Simon Petrus zurecht, als er nicht mehr mit den Heiden zusammen essen wollte. Petrus hatte diese Zurechtweisung nötig. Es ist wirklich wunderbar, einen hilfreichen Freund zu haben, der einen auf seine Fehler aufmerksam macht. Deshalb braucht übrigens ein Prediger meines Erachtens eine liebe Frau. Sie kann ihm erklären, was er falsch macht und ihm somit helfen, demütig zu bleiben, wenn andere Menschen ihm nur geschmeichelt haben. Im 2. Teil von Vers 6 heißt es, aber die Küsse des Hasses sind trügerisch. Ein Beispiel dafür ist natürlich Judas, der Jesus mit einem Kuss verriet. Nun kommen wir zu Vers 7. Ein Satter tritt Honigseim mit Füßen,
aber einem Hungrigen ist alles Bittere süß. Das ist ein Grund dafür, warum wir heute Gourmetköche haben. Wir sind völlig verwöhnt und haben so viel zu essen, dass das Essen schon auf ganz ungewöhnliche Art und Weise zubereitet sein muss, um unseren Appetit anzuregen. Oder es müssen exotische und ungewöhnliche Lebensmittel sein, bevor wir sie richtig genießen können. Deshalb hat auch die Kochkunst in Europa einen so hohen Grad der Vollkommenheit erreicht. Die Reichen hatten so viel zu essen, dass sie keine einfache Hausmannskost mehr wollten. Ein Steak oder ein Rinderfilet oder Erdbeeren mit Eis waren einfach nicht gut genug für sie. Also mussten die Köche ungewöhnliche Geschmacksrichtungen für sie erfinden. Vergleichen Sie dies mit einem hungernden Menschen. Egal, was er zu essen bekommt, es wird ihm gut schmecken. Man kann das auch auf die Bibel anwenden. Wir sollen Gottes Wort in uns aufnehmen und uns intensiv damit beschäftigen. Das ist gemeint, wenn wir sagen, wir sollen über das Wort Gottes meditieren. Möge Gott uns Appetit und einen echten Hunger nach seinem Wort schenken. Kommen wir nun zu Vers 8. Wie ein Vogel, der aus seinem Nest flüchtet, so ist ein Mann, der aus seiner Heimat flieht. Es gibt viele Leute in den Kirchen und in christlichen Werken, die wie runde Pflöcke in quadratischen Löchern sind. Sie passen einfach nicht dorthin. Der Grund dafür ist, dass Gott einem jeden Christen eine Gabe gegeben hat und einen bestimmten Platz, wo die Gabe ausgeübt werden soll. Im 1. Korintherbrief schreibt Paulus dazu in Kapitel 12, dass der Leib verschiedene Glieder hat, die jeweils ihre eigenen Aufgaben haben. Nun aber hat Gott die Glieder eingesetzt, ein jedes von ihnen im Leib, so wie er gewollt hat. Wir sollten also unsere Gaben am richtigen Ort einbringen. Im Neuen Testament hören wir von Menschen, die ihre Gaben offensichtlich nicht richtig einsetzten. So sprach Paulus zum Beispiel von einem jungen Mann namens Demas. Denn Demas hat mich verlassen und diese Welt liebgewonnen und ist nach Thessalonich gezogen. Das heißt, er ging zurück in die Welt. Soweit wir wissen, hat er sich nie an den Ort begeben, den Gott für ihn vorgesehen hatte. Ich lese nun weiter aus Kapitel 27, die Verse 9 und 10. Das Herz freut sich an Salbe und Räucherwerk, und süß ist der Freund, der wohlgemeinten Rat gibt. Von deinem Freund und deines Vaters Freund lass nicht ab. Geh nicht in das Haus deines Bruders, wenn dir's übel geht. Ein Nachbar in der Nähe ist besser als ein Bruder in der Ferne. Freunde können einem näher stehen als die Familie, zumindest räumlich gesehen. Das zeigt sich oft auch daran, wie viele Menschen zu einer Beerdigung kommen. Manchmal wohnen Familienmitglieder so weit weg, dass nicht alle zu einer Beerdigung kommen können. Doch auch schon zu Lebzeiten ist ein Nachbar in der Nähe besser als ein Bruder in der Ferne, wie es so schön in Vers 10 heißt. Wir alle brauchen Freunde, und ich finde, es ist besser, mit unseren Nachbarn befreundet zu sein, als von der Familie und von alten Freunden abhängig zu sein, die weit weg wohnen. Wir springen nun zu Vers 12. Ein Kluger sieht das Unglück kommen und verbirgt sich, aber die Unverständigen laufen weiter und leiden Schaden. Es ist wichtig, die biblischen Prophezeiungen zu kennen, um zu wissen, was kommen wird. Also, ich würde mich sehr entmutigt fühlen und pessimistisch sein, wenn ich darauf vertrauen müsste, dass Menschen unsere heutigen Probleme lösen. Ich glaube nicht, dass die Menschheit die Lösung hat. Jeder weiß, dass wir von einer Krise in die nächste fallen und von einer Katastrophe in die nächste stolpern. Wer glaubt, die Probleme der Welt allein lösen zu können, ist sehr töricht. Die Bibel drückt es deutlich genug aus, dass Schwierigkeiten und Gottes Gericht auf diese alte Welt herabkommen werden. Ein weiterer Gedanke zu diesem Sprichwort ist auch, für die Zukunft vorzusorgen. Dabei ist es durchaus richtig und wichtig, bestimmte Versicherungen abzuschließen und diese nicht etwa zu kündigen. Der Herr will, dass Sie Pläne für Ihre Zukunft machen und dass Sie vorsorgen. Das meint Vers 12 mit: Ein Kluger sieht das Unglück kommen und verbirgt sich. Ein kluger Mensch bereitet sich auf die schwierige Zeit vor, die noch kommt.
Manche Menschen denken, dass man sich nicht auf den eigenen Ruhestand vorbereiten sollte oder dass man keine Versicherungen bräuchte. Sie sagen, dass wir nur dem Herrn vertrauen sollten, der für uns sorgt. Doch ich bin der Meinung, wenn der Herr uns die Mittel gegeben hat, um für die Zukunft vorzusorgen, dann sollten wir diese auch nutzen. Ich komme zu Vers 14. Wenn einer seinen Nächsten des Morgens früh mit lauter Stimme segnet, so wird ihm das für einen Fluch gerechnet. Diese Aussage ist ziemlich ironisch. Es gibt Menschen, die so lautstark ihre Liebe und Zuneigung verkünden, dass sie sofort wissen, da steckt ein unlauteres Motiv dahinter. Seien Sie wachsam, wenn Sie mehr gelobt werden, als es angemessen ist. Ein biblisches Beispiel dafür ist die Art und Weise, in der Absalom das Herz der Männer von Israel gewann. Im 2. Samuelbuch, Kapitel 15, lesen wir, wie Absalom früh aufstand und am Stadttor die Männer traf, die mit ihren Streitfällen zum König kamen. Absalom schmeichelte ihnen, gab vor, sie zu lieben und war interessiert an ihren Rechtsfällen. Aber eigentlich wollte er nur ihre Unterstützung bekommen, um den Thron an sich zu reißen. Bis heute nutzen Politiker diese Strategie, um an Macht zu kommen. Doch auch Predigern wird geschmeichelt. Ich warne daher immer die jungen Theologiestudenten, egal in welche Kirche sie später gehen werden, dass es dort immer jemanden geben wird, der ihnen erzählt, was für wunderbare Prediger sie sind. Meistens ist das eine nette alte Dame, manchmal auch ein wohlmeinender Herr. Sie erklären ihm, dass er der beste Prediger sei, den sie jemals gehört hätten. Dann denkt der Prediger, er sei ein weiterer Apostel Paulus, ein Martin Luther oder ein Billy Graham oder alles in einer Person vereint. Natürlich ist es wunderbar, zwischendurch mal ermutigt zu werden. Aber sobald es sich um Schmeichelei handelt, sollte man vorsichtig sein. Ein modernes Sprichwort drückt es so aus: Schmeichelei ist wie Parfüm. Man soll es riechen, aber nicht schlucken. Wir lesen weiter im Sprüchebuch Kapitel 27 und kommen nun zu den Versen 15 und 16. Diese lauten: Eine zänkische Frau und ein triefendes Dach, wenn's sehr regnet, lassen sich miteinander vergleichen. Wer sie aufhalten will, der will den Wind aufhalten und will Öl mit der Hand fassen. Wieder sehen wir, dass Salomo mit seinen vielen Frauen nur Ärger gehabt haben muss. Er greift das Thema der zänkischen Frau in seiner Sprüchesammlung immer wieder auf. Zuletzt lasen wir davon in Kapitel 25, Vers 24. Und nun zurück zu unserem Bibeltext. Da geht es weiter mit Vers 17, der sich wieder um die Freundschaft dreht. Ein Messer wetzt das andere und ein Mann den andern. Dies klingt zunächst bedrohlich, doch in der Bibelübersetzung Hoffnung für alle lautet dieser Vers: Wie man Eisen durch Eisen schleift, so schleift ein Mensch den Charakter eines anderen. Es ist eine wunderbare Sache, einen Freund zu haben, mit dem Sie Ihren Verstand schärfen können. Sie können mit ihm über bestimmte Dinge sehr gut diskutieren. Ich hatte einen solchen Freund und wir redeten viel über geistliche Themen. Nach diesen Gesprächen war ich immer erfrischt und gestärkt und hatte etwas neu dazugelernt. Nun kommen wir zu Vers 19. Wie sich im Wasser das Angesicht spiegelt, so ein Mensch im Herzen des Andern. Es ist wunderbar, einen Freund zu haben, dem Sie Ihr Herz öffnen können und dabei sicher zu sein, dass er Sie nicht verraten oder betrügen wird. Ein Freund ist jemand, der Sie kennt und trotzdem liebt. Vers 20. Unterwelt und Abgrund werden niemals satt, und der Menschen Augen sind auch unersättlich. Unsere Augen sehen nie genug. Wir wollen immer mehr und Neues sehen. Das ist wohl auch der Grund dafür, warum einige von uns gern die Welt bereisen. Ich lese Vers 21. Ein Mann bewährt sich in seinem Ruf wie das Silber im Tiegel und das Gold im Ofen. Dazu kann ich nur sagen, seien Sie vorsichtig bei Lob und reagieren Sie richtig. Ein Freund von mir hat einmal gesagt, es gibt keinen heißeren Schmelztiegel, der einen Mann auf die Probe stellt, als das Feuer von Lob und Schmeichelei.
Wer sich durch Lob und Schmeichelei nicht davon abhalten lässt, demütig den Weg des Herrn zu gehen, und wer auch nicht auf den Einfluss anderer Menschen vertraut, der ist ein Mann, der recht lebt mit Gott. Und bei übler Nachrede wird er weiterhin den Herrn preisen und darauf warten, dass sein eigener Name von Gott wieder reingewaschen wird. Nun kommen wir zum Ende von Kapitel 27 und schauen uns noch die Verse 23 und 24 an. Auf deine Schafe hab Acht und nimm dich deiner Herden an, denn Vorräte währen nicht ewig und auch eine Krone währt nicht für und für. Mit Krone ist hier zum einen der Reichtum gemeint, der nicht für die Ewigkeit ist. Gerade in unserem materialistischen Zeitalter müssen wir diese Wahrheit erkennen. Wir werden unseren Reichtum nach dem Tod nicht mitnehmen können. Es gibt keine Taschen im Leichentuch. Die Krone steht aber auch für politische Macht. Dynastien steigen auf und gehen unter in dieser sich ständig verändernden Welt. Gott ist der Einzige, auf den wir uns verlassen können. Er ist der einzige, immer gleichbleibende Freund.

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Ein paar Sprüche über törichte Menschen und jede Menge Sprüche über die Freundschaft standen im Mittelpunkt dieser Sendung. Beim nächsten Mal, wenn wir Kapitel 28 im Sprüchebuch erreichen, geht es um das gegensätzliche Verhalten von gehorsamen und ungehorsamen Menschen, von Gerechten und Gottlosen sowie von Armen und Reichen. Ich verabschiede mich von Ihnen bis zur nächsten Ausgabe der Sendereihe Durch die Bibel. Auf Wiederhören und Gottes Segen mit Ihnen.

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0: Wo liegt der Schlüssel zur Freude? Wenn man das wüsste, dann könnte die Welt ganz anders aussehen, als wir sie oft erleben. Hartmut Jäger macht sich Gedanken darüber, was es heißt, Freude zu haben, auch wenn die Empfindungen etwas ganz anderes sagen. Aber wie ist das möglich? Hartmut Jäger zeigt in seinem Vortrag »Freude ist meine Stärke« einige Punkte auf, die es einzuüben gilt, wenn man auf Dauer Freude erleben möchte.
1: Ja, ich freue mich, heute mit euch über dieses Thema nachdenken zu dürfen. Freude erleben, unabhängig von äußeren Umständen. Und das Thema Freude durchzieht ja die ganze Heilige Schrift. Freude ist Schutz und Stärke, so lesen wir schon im Alten Testament. Und ich glaube, das kann man auch gut nachvollziehen, wenn man daran denkt. Wenn man innerlich froh und dankbar ist, zufrieden ist oder glücklich ist, dann ist man auch nicht so anfällig für irgendwelche neuen, verrückten Ideen, die einem vielleicht abbringen wollen vom Zentrum, von unserem Auftrag, den wir als Christen haben. Aber ist uns eigentlich bewusst, dass Freude Pflicht ist? Wir sind als Christen verpflichtet, uns zu freuen. Immer wieder finden wir den Imperativ freudig, freudig, freudig. Also es ist schon eine Herausforderung. Es ist Christenpflicht. Und das ist natürlich nicht so einfach, diese Pflicht umzusetzen. Das haben wir schon immer wieder gehört und das ist uns auch bewusst, wenn wir an unsere Lebensumstände denken. Wir sind nicht immer gut drauf. Aber das Schöne ist, dass die Bibel nicht leichtfertig mit diesem Imperativ umgeht, sondern auf der anderen Seite auch sagt, Freude ist Frucht. Aha, Freude ist ein Ergebnis. Früchte sind ja das Ergebnis, wenn die Nährstoffe fließen, wenn die Beziehungen stimmen. Und genau das ist das Thema. Es geht um die Beziehung zu Christus. Und wenn diese Beziehung intakt ist, dann fließen die entsprechenden Nährstoffe, dann gibt es Früchte. Und Freude ist eine Frucht des Geistes, wenn wir den Galaterbrief lesen. Dass das nicht immer so ganz leicht ist, das so hinzukriegen im Alltag, es ist eine Herausforderung, es bleibt eine Herausforderung. Freude ist der Doktorhut des Glaubens. Normalerweise muss man für einen Doktortitel ja hart arbeiten, aber wir merken im Glaubensleben, es ist eine Herausforderung, die Christenpflicht zu erfüllen und gleichzeitig dabei zu merken, es ist eigentlich etwas ganz Entkrampftes. Wir müssen uns jetzt nicht anstrengen und sagen, ich muss mich jetzt freuen, sondern Freude ist das Ergebnis einer intakten Beziehung. Und dann kann sie auch gelebt werden, unabhängig von äußeren Umständen. Und deshalb tauchen wir jetzt mal ein in den Freudenbrief, den Philipperbrief, denn dieser Brief ist ja nicht auf einer karibischen Urlaubsinsel entstanden, sondern in einem römischen Gefängnis. Die Umstände waren alles andere als angenehm. Und doch ist dieser Brief in die Geschichte eingegangen als der Freudenbrief. Wir finden etwa an 15 Stellen das Nomen Freude und das Verb freuen. Immer wieder kommt Paulus auf die Freude zu sprechen. Und er schreibt diesen Brief ja etwa 10 Jahre nach Gemeindegründung. Und da haben wir gleich am Anfang einen wunderschönen Gedanken. Echte Freude entsteht, wenn wir bei der Verbreitung des Evangeliums helfen. Wir schauen mal hinein in diesen Brief. Da heißt es ja in Vers 4, ich danke meinem Gott bei jeder Erinnerung an euch alle Zeit in jedem meiner Gebete und bete für euch alle mit Freuden. Und jetzt kommt die Begründung, wegen eurer Teilnahme am Evangelium vom ersten Tag an bis jetzt. Also Paulus darf erleben, dass hier Menschen zum Glauben gekommen sind, dass sie einen Auftrag haben, das Evangelium wiederum anderen zu sagen und dass das keine Eintagsfliegen sind, sondern dass sie in den letzten 10 Jahren auch beständig dabei sind und Paulus bekommt diese Information, dass sie eben immer noch das große Anliegen haben, die Freudenbotschaft weiterzugeben. Und ich glaube, manchmal geht uns Freude verloren, weil wir eben mit anderen Dingen beschäftigt sind und nicht diesen Kernauftrag wahrnehmen, Menschen das Evangelium zu sagen. Das ist unser Auftrag. Und zunächst in unserer Nachbarschaft. Ich sag mal, in unserem Dorf, ich wohne ja seit 38 Jahren auf einem 900-Seelendorf als ehemaliger Großstädter, das ist eine andere Welt, aber ich möchte diese Welt nicht mehr missen. weil man zu so vielen Menschen Kontakt geht. Ich gehe jeden Monat mindestens einmal durchs Dorf und versuche immer Kontakte zu halten zu den Nichtchristen. Und das ist mir eine große Freude, ihnen dann auch einmal etwas sagen zu können von dem, was mein Leben am meisten ausfüllt. Neulich ging ich abends noch zu einem Geburtstag und ihr Mann war immer sehr ablehnend, wenn ich mit ihm über den Glauben gesprochen hatte. Aber an dem Abend konnte ich mit ihm beten. Was daraus geworden ist, weiß ich nicht. Aber es sind Möglichkeiten und deshalb lasst uns diesen Auftrag wieder neu erkennen, teilzunehmen an der Verbreitung des Evangeliums. Und ihr Lieben, dann kann man Freude erleben, auch in schwierigen Situationen. Denn der Philipperbrief ist zwar der Freudenbrief, aber 10 Jahre nach Gemeindegründung gibt es da auch schon Probleme. Und ich sage mal gerne, dieser Brief hat eigentlich 3 große Problemfelder. Kapitel 1 Leid, Kapitel 2 Streit, Kapitel 3 Gesetzlichkeit. Leid, Streit, Gesetzlichkeit. Und Paulus packt diese heiße Eisen an, indem er eins tut. Er stellt Christus ins Zentrum. Denn wir finden in diesem Brief etwa 40 Mal den Titel Christus, 9 Mal den Begriff Evangelium. Und da merken wir, was das Wesentliche ist, wenn wir Freude erleben wollen, Verbreitung des Evangeliums und im Zentrum Christus. Also in Kapitel 1 macht er deutlich, es ist eine Herausforderung, als Christ in einer antichristlichen Welt zu leben. Und Paulus sitzt ja im Gefängnis, aber er sieht eben auch eine besondere Chance. Denn er sagt in Vers 12, dass er feststellt, meine Gefangenschaft dient der Förderung des Evangeliums. Er ist im Haus des Kaisers, er kommt an eine gesellschaftliche Schicht, die er sonst nicht erreicht hätte als Wanderprediger. Und er merkt auch, seine Gefangenschaft motiviert andere, auf die Straße zu gehen. Denn er sagt, dass meine Fesseln dazu dienen, dass die meisten Brüder im Herrn Vertrauen gewonnen haben und viel mehr wagen, das Wort Gottes ohne Furcht zu reden. Also die Gefangenschaft des Paulus und seine Bereitschaft, auch unter negativen Umständen das Evangelium weiterzugeben, motiviert wiederum andere, ebenfalls diesen Auftrag wahrzunehmen. Und in jeder Schwierigkeit, ihr Lieben, steckt eine neue Möglichkeit. In jeder Schwierigkeit steckt eine neue Möglichkeit. Aber ich sagte, es geht in dieser Gemeinde eben auch um Streit, dass da eben Leute solche sind, die nicht mehr dieselbe Gesinnung haben. Und eigentlich greift Paulus das Thema schon in Kapitel 2 auf. Erfüllt meine Freude, dass ihr dieselbe Gesinnung und dieselbe Liebe habt, einmütig eines Sinnes seid, nichts aus Eigennutz oder eitler Ruhmsucht tut, sondern dass in der Demut einer den anderen höher achtet als sich selbst. Und in Kapitel 4 wird er dann sehr konkret. Da nennt er 2 Namen. Evodia und Syntyche ermahne ich. Wir müssen uns mal die Situation vorstellen. Voller Erwartung, einen Brief von Paulus vorgelesen zu bekommen, sitzt die Gemeinde zusammen und auf einmal hören 2 Frauen ihren Namen. Wäre so, als wenn ich jetzt sagen würde, Ruth und Gerda ermahne ich. Ich hoffe, ich habe jetzt hier keinen Volltreffer gelandet. Aber stellt euch das mal vor. Und das steht für alle Zeit in Gottes Wort. Himmel und Erde werden vergehen, mein Wort wird nicht vergehen. Das wird für alle Ewigkeit in Wort Gottes stehen, dass hier 2 Frauen sind, die es nicht miteinander können. Und hier merken wir, wie wichtig das ist, dass wir dieselbe Gesinnung haben. Jetzt ist natürlich die Frage, was bedeutet das? Sollen alle tun, was einer sagt? Schon interessant, wenn man dieses Wort gesinnt sein sich mal im Griechischen anschaut, dann steht hier das Wort phroneo. Und phroneo hat immer etwas zu tun mit einem Auftrag, mit einer Richtung, mit, dass wir einen gemeinsamen Blick für das Wesentliche behalten. Und Phroneo, einerlei Gesinntsein, spielt sich nicht auf der Gefühlsebene ab, sondern hat immer etwas zu tun mit dem Wollen, mit dem, was wir uns vornehmen, mit unserem Denken, mit unserem gemeinsamen Auftrag und Ziel, ausgerichtet auf ein gemeinsames Ziel. Und ich sage gerne, Übereinstimmung mit Verstand hat mehr Bestand. Und ich glaube, manche Ehen gehen deshalb kaputt, weil man sich rein auf der Gefühlsebene orientiert und sich nicht bewusst macht, wir haben uns mal das Versprechen gegeben vor Gott und dem Standesamt, wir wollen gemeinsam den Weg gehen. Das ist ein Willensentschluss. Und das meint Phroneo. Dass man es nicht mit jedem gleich gut kann, ist, glaube ich, ganz natürlich. Aber dass man sich dennoch zusammenrauft, Syntyche und Evodia seid einerlei gesinnt, habt das gemeinsame Ziel vor Augen und erfüllt euren Auftrag. Nun, das ist ja in der Praxis nicht immer so ganz leicht. Vor allen Dingen, was haben wir hier? Sehen wir hier in Kapitel 4. Es sind zwei Frauen, die haben mit mir am Evangelium gekämpft. Das war Gründergeneration. Und wenn die, die zur Gründergeneration gehören, wenn die Verantwortlichen sich nicht mehr verstehen, hat das ja nochmal eine ganz andere Auswirkung. Auch das wissen wir schmerzhaft aus der Praxis. Die Frage ist jetzt, welche Tipps gibt Paulus hier, dass diese Freude wieder entsteht in der Gemeinschaft untereinander, dass die Gemeinschaft stimmt. Und das hat natürlich Auswirkungen auf unsere Freude. Wie oft sind wir runtergezogen worden, weil es irgendwo Streit gab, Schwierigkeiten gab. Und das sind schon sehr schmerzliche Erfahrungen. Und ich glaube, die schmerzlichsten Erfahrungen, die kommen nicht von außen, die kommen von innen. Die kommen von innen. Das tut richtig weh, wenn man innerhalb der engsten Gemeinschaft auf einmal merkt, da ist nicht mehr die gleiche Gesinnung. Da werden unterschiedliche Ziele gefasst. Und es geht immer um Inhalte. Es geht nicht ums Gefühl. Es geht immer um Inhalte. Und was sagt Paulus? Neben dieser Ermahnung seid einerlei gesinnt. Ich bitte dich, mein rechter Gefährte, stehe Ihnen bei. Ja, manchmal ist es wahrscheinlich notwendig, dass eine dritte neutrale Person hinzugezogen werden muss. Interessanterweise erfahren wir keinen Namen. Wir wissen nicht, wer das ist. Aber es soll jemand hinzugezogen werden. Und dann, und das finde ich so bezeichnend, er sagt, es sind Mitarbeiter, deren Namen im Buch des Lebens sind. Ich sage mal gerne, es kann sein, dass wir mal die Ironie Gottes in höchster Potenz erleben, wenn wir im Himmel das Hochzeitsmahl des Lammes einnehmen. Vielleicht steht unser Namenskärtchen neben einem, mit dem wir uns hier nie gesetzt hätten. Könnte sein, oder? Und wir müssen uns immer wieder bewusst machen, im Himmel sind nur erlöste Sünder. Im Himmel sind nur erlöste Sünder. Und keine vollkommenen Menschen. Und Paulus sagt hier, ihre Namen sind im Buch des Lebens. Vielleicht stehen Syntyche und Evodia nebeneinander im Buch des Lebens. Und das darf motivieren, auch dafür zu sorgen, dass die Gemeinschaft wieder stimmt. Wenn wir den Philipperbrief auf das Thema Freude hindurchgehen, dann kommen wir an einen gewissen Höhepunkt, und das ist natürlich Kapitel 2, wo uns dieser herrliche Christushymnus vorgestellt wird. Ich sage mal, echte Freude entsteht, wenn wir uns im Dienst für unseren Herrn hingeben. Und Paulus hat in Kapitel 2 4 Vorbilder echter Hingabe. Das größte Christus, dann er selbst Paulus. Und wahrscheinlich haben die Briefempfänger gedacht, ja gut, Christus einmalig, Paulus ein auserwähltes Werkzeug, besonderer Apostel. Aber Paulus zeigt auch zwei weitere Beispiele, die die Philipper sehr gut kannten. Aus der Gemeindegründungsphase Timotheus, er war dabei. Und Paulus sagt, ich habe keinen ihm Gleichgesinnten, der so um das Wohl, um euer Wohl besorgt ist. Und das vierte Beispiel, das kannten sie auch. Denn der hat die Gabe nach Rom gebracht. Und diese Spende der Philipper an Paulus hat ja letztlich den Philipperbrief ausgelöst. Denn es ist ein Dankesschreiben für eine empfangene Gabe. Und da wird als viertes Beispiel in Kapitel 4 Epaphroditus genannt. Christus, Paulus, Timotheus, Epaphroditus, Vorbilder echter Hingabe. Und Paulus kommt damit auf einen gewissen Höhepunkt dieses Briefes und er sagt von sich selbst, wenn ich aber auch als Trankopfer über das Opfer und den Dienst eures Glaubens gesprengt werde, so freue ich mich und freue euch mit euch allen. Ebenso aber auch freut auch ihr euch und freut euch mit mir. Ein Bild echter Hingabe. Paulus als Trankopfer über das Opfer der Nationen. Es gibt ja, ich glaube, 3 Stellen, wo Paulus das so erwähnt, dass die Menschen, die er eingeholt hat für Gott, als Opfer der Nationen betrachtet. Und er sieht sein Märtyrium, So schreibt es auch in seinem Testament, in 2. Timotheus 4, dass er wie ein Trankopfer über das Brandopfer gesprengt wird, damit es ein duftender Wohlgeruch wird für Gott. Denn ein Brandopfer, das war nichts Angenehmes. Ich weiß nicht, wer von euch schon mal ein Tier verbrannt hat, ich nicht. Aber das wird ja kein angenehmer Geruch gewesen sein. Und deshalb hat Gott ein Trankopfer angeordnet. Und so sah Paulus sein Märtyrium. Freude durch Hingabe, das ist meines Erachtens der tiefste Sinn des Philipperbriefes. Freude durch Hingabe. Und er fasst diese ganzen Gedanken nochmal zusammen in Kapitel 4. Und für mich ist das, was die Praxis betrifft, Freude unabhängig von äußeren Umständen, eins der schönsten Abschnitte der Bibel. Und da lesen wir mal einen der bekanntesten Verse, Kapitel 4, Vers 4. Freut euch im Herrn alle Zeit. Wiederum will ich sagen, freut euch. Immer wieder dieser Imperativ, erinnern wir uns, Freude ist Christenpflicht. Nun, was ist das besondere Geheimnis? Ich habe lange darüber nachgedacht, wie ich das formulieren kann. Und bin auf den Gedanken gekommen, echte Freude entsteht, wenn wir die Geborgenheit im Herrn genießen. Ist uns das bewusst, dass wir geborgen sind in ihm? Stellen wir uns das mal ganz plastisch vor. Ihr kennt ja wahrscheinlich diese schöne Skulptur von Dorothea Steigerwald, wo sie so ein Kind in der Hand darstellt. Ein wunderschönes Bild von Geborgenheit. Der Jesus gebraucht das auch in den Niemand wird sich aus meiner Hand rauben und dann aus der Hand des Vaters rauben. Ein wunderschönes Bild von Sicherheit und Geborgenheit. Und so finden wir das hier im Herrn. Ich möchte das mal illustrieren. Wir sind im Herrn. Er ist hinter uns, er ist neben uns, er ist vor uns, über uns, unter uns. Er umgibt uns total. Er hat meine Vergangenheit geregelt. Ich habe Vergebung meiner Schuld. Er ist vor mir, er kennt meine Zukunft. Er ist neben mir, er begleitet und stützt mich. Er ist unter mir, er trägt mich. Und bei dem Gedanken muss ich immer an meine Bekehrung denken. Am 2.1.69 in Wuppertal-Ronsdorf, als mein Großvater Johannes Jäger beerdigt wurde, hatte er zwei Bibelverse auf der Anzeige stehen. Johannes 3,16, also hat Gott die Welt geliebt. Und 1. Korinther 3, Vers 11. Einen anderen Grund kann niemand legen, außer dem, der gelegt ist. Welcher ist? Christus Jesus. Das ist unser Fels. Das ist unsere Grundlage. Und diese Grundlage hält. Das gibt Stabilität. Und er ist über uns. Er segnet uns. Er umgibt uns total. Und ich glaube, das ist eine der größten Sehnsüchte eines jeden Menschen. Geborgenheit. Ein Zuhause. Geborgen in ihm. Und dieses Bewusstsein, das löst Freude aus. Ich sagte am Anfang, Freude ist das Ergebnis einer intakten Beziehung. Freude ist Frucht. Und hier haben wir ein sehr schönes Bild für diese intakte Beziehung. In Vers 5 lesen wir einen interessanten Hinweis, auch ein Schlüssel zur Freude. Eure Milde soll allen Menschen bekannt werden. Der Herr ist nahe. Nun, das Wort Milde nehmen wir, glaube ich, nicht mehr so oft in den Mund. Ist irgendwie aus dem Sprachgebrauch verschwunden. Ich habe dann auch mal in Wörterbuch geguckt, wie man dieses griechische Wort noch erklären kann. Und da fand ich eine sehr interessante Formulierung. Und ich glaube, das macht deutlich, was oft ein Freudenräuber im Alltag ist. Echte Freude entsteht, wenn wir nicht auf unser Recht pochen. Ich glaube, wir leben ja in einem Rechtsstaat. Das glaube ich nicht, das weiß ich, aber es gibt keine absolute Gerechtigkeit in unserem Staat. Aber ich habe manchmal auch den Eindruck, auch bei Christen, dass so jeder seinen eigenen Anwalt inzwischen hat und mit heraushängender Zunge hinter seinem Recht herläuft. Der Herr Jesus ist uns da ein großes Vorbild. Er hat auf seine Rechte verzichtet. Er hat sich eigentlich nur öffentlich zu Wort gemeldet und mal Klartext gesprochen, wenn es um die Wahrheit des Wortes ging, um die Ehre des Vaters und um den Schutz der Schwachen, die von den Pharisäern zum Beispiel ausgenutzt wurden. Und Gesetze auferlegt bekamen, Sonst hat der Herr Jesus, wenn es um seine Rechte ging, verzichtet. Er hat tatsächlich das gelebt, was er in der Bergpredigt sagt: Wenn dich einer auf die rechte Wange schlägt, halt die andere auch noch hin. So war unser Herr. Nun, im Alltag ist das vielleicht nicht immer so leicht, auf das Recht zu verzichten, wenn man weiß, ich habe Recht. Aber ich glaube, es tut gut. Ich merke das auch in so einem Dorfleben. Man glaubt ja gar nicht, wie viel Altlasten es da gibt. Der hat mir damals das Grundstück weggenommen. Der hat das Mäuerchen 10 Zentimeter zu weit auf mein Grundstück gebaut. Da musste die Mauer abgerissen werden. Und alles Leute, die viel Geld haben, spielt das überhaupt keine Rolle. Es geht immer um dieses persönliche Recht, um irgendwie um Besitz, sehr häufig um Besitz. Und das macht die Leute nicht glücklich. Das sind Freudenräuber. Ich möchte mal aus der Praxis erzählen. Wir haben ja als christliches Unternehmen sehr viele Christen in der Kundschaft. Aber jeden Monat geht so ein Stapel Mahnungen raus. Und dann kommt die nächste Mahnung. Und der Kunde zahlt nicht. Und dann kommt die Buchhalterin und sagt, was soll ich machen? Ich sage, wir tragen das aus. Ich gehe mit einem Bruder nicht vor Gericht wegen einer offenen Rechnung und verzichten darauf. Und wir haben sehr oft das Wunder erlebt, dass dann eine viel größere Spende ins Haus kam, der den Betrag abdeckte. Verzichten, nicht vor Gericht gehen mit einem Bruder. Das sagt uns die Bibel. Und ich glaube, nun ist es natürlich nicht immer so ganz einfach. Ich habe das Beispiel mal erzählt, da sagt mir jemand, ja, du hast gut reden, du handelst mit Büchern, ich handle mit Autos. Das ist eine andere Nummer, oder? Also von daher, aber ich denke, es geht gar nicht darum, dass du das genauso machst. Aber es geht um das Grundprinzip. Und dieses Hinterherlaufen hinter dem eigenen Recht ist ein Freudenräuber Nummer 1. Und deshalb, wenn wir wirkliche Freude leben wollen, dann müssen wir auch hier von unserem Herrn lernen. Und wenn wir vorhin Geborgenheit im Herrn, da habe ich den Schwerpunkt mehr auf die räumliche Nähe gelegt. Hier lege ich den Schwerpunkt mehr auf die zeitliche Nähe. Der Herr ist nahe. Eins dürfen wir wissen. Wenn der Herr Jesus kommt, wird es absolute Gerechtigkeit geben. Und dann kommt alles Unrecht ans Licht. Und dann wird auch der Gerechtigkeit empfangen, der vielleicht heute hier empfindet, Mann, ich werde ständig übers Ohr gehauen, muss ich mir das denn alles gefallen lassen? Denkt daran, der gerechte Richter, den der Vater eingesetzt hat, Christus selbst, der größtes Unrecht auf dieser Erde erlebt hat, wird für Gerechtigkeit sorgen. Der Herr ist nahe. Das Unrecht, die Schwierigkeiten, die wir hier auf dieser Erde erleben, ist nämlich dann gemessen an der Ewigkeit eine Millisekunde, ein Hauch, ein Augenblick. Im Moment erscheint es viel vielleicht, aber das dürfen wir uns immer wieder bewusst machen. Der Herr kommt und sorgt für Gerechtigkeit. Ja, jetzt kommt ein sehr schwieriger Vers. Seid um nichts besorgt, sondern in allem sollen durch Gebet und Flehen mit Danksagung eure Anliegen vor Gott kund werden. Und der Friede Gottes, der allen Verstand übersteigt, wird eure Herzen und eure Gedanken bewahren in Christus Jesus. Wenn wir jetzt alle Sorgen sammeln würden, würde der Tag nicht ausreichen. Sorgen, Nöte, Leid, die uns umtreiben. Es gibt so viele. Die Bibel redet das auch nicht klein, aber die Bibel gibt uns eine Hilfe. Sie zeigt uns, wie wir damit umgehen sollen. Weißt du, Gott möchte verhindern, dass sich die Sorgen wie zwei würgende Hände um deinen Hals legen und dir die Luft abdrücken. Das Gebet nennen wir gerne das tiefe Durchatmen der Seele. Wir dürfen tatsächlich unsere Sorgen rausschreien. Als mein Schwager bei Oberstdorf am Nebelhorn abstürzte, 70 Meter in die Tiefe, ich war der einzige Augenzeuge, und wir hinterher unten am Geißalpsee standen, der Hubschrauber oben im Geröllfeld, den Notarzt ablief, da haben meine Schwester und ich da unten gestanden und geschrien. Herr, schenkt, dass er überlebt. Aber er hat es anders geführt. Und dann kommt etwas hier in diesem Vers, was der Schlüssel ist. Mit Danksagung, als wir am Abend in die Leichenhalle nach Oberstdorf fuhren, um Abschied zu nehmen von meinem Schwager, da sagte der diensthabende Arzt, ihr Schwager hatte mindestens 5 Frakturen und den ganzen Schädel hinten auf. Wir vermuten heute, dass ein Herzinfarkt auf diesem ungefährlichen Weg, ich bin den später nochmal abgelaufen mit einem anderen Freund, auf einem ungefährlichen Weg, hat einen Herzinfarkt, ist runtergefallen und ist dann wie ein nasser Sack auf dem Fels mit dem Hinterkopf. Und da kann man sich vorstellen, in dieser Höhe, da war alles kaputt. Aber da wurden wir dankbar. Denn in dieser Zeit lag der holländische Kronprinz immer noch im Koma. Und das hätte ja bei meinem Schwager genauso passieren können. Wir wussten, Bernhard ist am Ziel. Für ihn sind alle Fragen geklärt. Für uns bleiben bis heute manche Fragen offen. Als ich zurückkam, denn dieser Todesfall ging ja sofort über FFH und HR durch die Medien, weil Bernhard in Frankfurt lebte, fragten mich Nachbarn, wie konntet ihr denn in dieser Situation noch beten? So ein bisschen so, was ist denn so mit eurem Christsein? Ja, ich sag, wir haben gebetet, wir haben geschrien, wir haben unsere Not rausgeschrien. Und ich sag dir eins, das beste Gebetsbuch, wo wir lernen zu beten, sind die Psalmen. Da schreien Menschen ihre Not raus. Und das dürfen wir. Aber bewahre dir eine dankbare Grundhaltung. Und an dieser Stelle merken wir, das bewahrt, das schenkt inneren Frieden. Das bewahrt auch die Gedanken, dass wir uns nicht ständig um diese Notsituation drehen. Denn Freude hat eben auch mit dem Denken zu tun. Mit unserer Einstellung, mit unserer Denkrichtung. Und das ist schon ein tolles Angebot, was Gott uns hier macht. Schrei deine Not raus, bewahre dir eine dankbare Grundhaltung und dann wirst du erleben, dass der Friede Gottes den Verstand, das Zentrum deines Seins, dein Herz, Sitz deiner Gedanken, regiert, bestimmt. Ich denke, das ist der Friede, den Jesus ausgestrahlt hat, als er unter unsagbaren Schmerzen am Kreuz hing und betete, Vater, vergib ihnen. Und dann das siebte und letzte Wort, Vater, in deine Hände übergebe ich meinen Geist. Und diesen tiefen inneren Frieden, den schenkt uns Gott, wenn wir so mit Sorgen umgehen. Ich bin so dankbar, dass das kein leeres Versprechen ist und dass ich das immer wieder erleben durfte. Und das darfst du auch erleben, das darf dir Mut machen. Freude, unabhängig von den Lebensumständen. Und ich sagte, Freude hat immer etwas zu tun mit dem Denken, mit unseren Gedanken. Man trifft viele Menschen, die sind ständig mit sich selbst, ihren Empfindungen und ihren Problemen beschäftigt. Die kommen nicht zum Durchbruch. Und das tut dann manchmal weh, wenn man das auch selber so erlebt, dass man jetzt wieder so stark mit sich selbst und seinen Nöten beschäftigt ist. Abgeben, abgeben im Gebet. Das ist unsere Chance. Und das müssen wir tun. Gott bietet uns das an. Und ich sagte, Freude hat etwas mit dem Denken zu tun. Und genau das vertieft Paulus jetzt. Er schreibt, übrigens, alles was wahr, alles was ehrbar, alles was gerecht, alles was rein, alles was liebenswert, alles was wohllautend ist, wenn es irgendeine Tugend, wenn es irgendein Lob gibt, darüber denkt nach, das erwägt. Was ihr auch gelernt und empfangen, gehört und an mir gesehen habt, das tut. Und jetzt kommt wieder diese wunderbare Verheißung. Und der Gott des Friedens wird mit euch sein. In die richtige Richtung denken. Ihr Lieben, es ist eine Strategie des Feindes, dass wir täglich überschüttet werden mit negativen Nachrichten. Und das zieht runter. Vor einigen Monaten sagte eine Nachrichtensprecherin, ich habe jetzt eine gute Nachricht für Sie, ZDF Heute-Journal. Da wäre ich am liebsten mal durch den Bildschirm gesprungen, hätte das Mädchen umarmt. Sie sagt, ich habe eine gute Nachricht. Muss ich sie extra betonen? Wir werden ständig mit negativen Nachrichten überschüttet und es gibt doch viel Positives. Stellt euch mal folgende Situation vor. Kein Journalist würde heute einen Bericht schreiben über diese Veranstaltung in der Westerwälder, im Westerwälder Anzeiger oder ich weiß nicht, wie die Tageszeitung hier heißt. Aber wenn wir uns jetzt hier prügeln würden, wenn wir die Tische aus dem Fenster werfen würden, es gäbe hier eine zünftige Schlägerei und wir würden uns so richtig gegenseitig eins auf die Nase boxen. Es würde Blut laufen. Das stünde morgen im Westerwälder Anzeiger. Prügelei im christlichen Gästezentrum, das wäre eine Nachricht. Toter in Rehe, das wäre eine Nachricht. Merken wir etwas? Je schlimmer eine Situation ist, desto schneller sind die Nachrichten. Und wir werden ja heute so schnell informiert. Die Reporter sind ja mitten in den Krisengebieten und werden überschüttet mit negativen Nachrichten. Wenn du das mal umdrehst, was Paulus hier empfiehlt, was wahr ist, wir erfahren das, was Lüge ist, was unehrbar ist, was ungerecht ist, was unrein ist. Damit werden wir konfrontiert. Mit lauter negativen Nachrichten. Und das sind Freudenräuber. Man hat ja längst festgestellt, dass ältere Menschen, die nur noch im Altenheim die Welt gefiltert durchs Fernsehen mitbekommen, sehr schnell depressiv werden. Menschen, die jeden Tag mal rausgehen, mal spazieren gehen, die Natur genießen, staunen über Gottes Schöpfung, sich das Gute zeigen lassen, das, was wahr ist, dass die eine ganz andere Lebensqualität haben. Und deshalb, echte Freude entsteht, wenn wir in die richtige Richtung denken. Und wie sagt Paulus, ihr habt das an mir gesehen, von mir gelernt, jetzt tut's bitte auch. Handelt danach. Und das hat ein Ergebnis. Ihr werdet inneren Frieden bekommen. Und das wollen wir uns gerne vornehmen, in die richtige Richtung denken. Aus dieser Bibelarbeit heraus, dass wir positive Nachrichten weitertragen. Auch hier von Rehe gute Nachrichten weitergeben. Das baut auf. Das schenkt inneren Frieden. Das ist etwas, sagen wir mal, ein Katalysator der Freude. Gute Nachrichten. Nun, Paulus kommt langsam zum Ende seines Briefes und wir auch. Er macht deutlich, warum er den Brief geschrieben hat und zeigt uns, dass er sich sehr über die Gabe, die die Philipper ihm gebracht haben, gefreut hat. Ich habe mich im Herrn sehr gefreut, Vers 10, dass ihr endlich wieder aufgeblüht seid. Das ist kein Vorwurf, sondern er wusste, sie hatten keine Chance, früher mit der Gabe zu kommen. Ist übrigens auch interessant, Paulus nahm ja normal nichts von den Gemeinden, aber von den Philippern. Da war das Verhältnis so gut, dass er da etwas angenommen hat. Ihr habt wohl daran getan, dass ihr in meiner Bedrängnis teilgenommen habt. Echte Freude entsteht, wenn wir anderen Freude machen. Meine Frau ist mir da ein großes Vorbild. Meine Frau ist sehr viel allein gewesen aufgrund meiner Dienste. Ich war morgens im Büro, abends habe ich irgendwo Vorträge gehalten und sie war in manchen Jahren 200 Abende im Jahr alleine. Das ist schon viel. Und wenn wir heute so zurückblicken, im Grunde hat sie unsere drei Töchter doch maßgeblich geprägt und erzogen. Sie saß als ihren Dienst und ich auch, aber manchmal war es auch viel. Und es hat uns vielleicht manchmal auch Freude geraubt. Und rückblickend würde ich vielleicht heute auch manches anders machen. Aber der Herr hat viel Gnade geschenkt, auch für unsere ganze Familie. Und was hat meine Frau dann gemacht, wenn ich sie von unterwegs aus anrief? Dann erzählte sie mir, ich war gerade bei der Nachbarin, hab den Kuchen gebracht. War irgendjemand neu eingezogen in ein Mietshaus, das gegenüber ist.

Und die wenigsten kommen zu mir, aber ich gehe zu den Leuten hin. Und das macht das Leben reich. Deshalb nimm dir vor, einem anderen eine Freude zu machen. Wenn du nicht mehr laufen kannst, dann nimm das Telefon und ruf an. Das macht das Leben reich. Viele sitzen zu Hause und sagen, oh, ich bin so allein. Geh doch auf andere zu. Geh auf andere zu. Und das ist das hier, das Prinzip, was wir hier sehen. Echte Freude entsteht, wenn wir anderen Freude machen. Und jetzt kommt noch was ganz Besonderes. Nicht, dass ich die Gabe suche, sondern ich suche die Frucht, die sich zugunsten eurer Rechnung mehrt. Ich bin davon überzeugt, jeder von uns hat im Himmel ein Konto. Und auf diesem Konto wird alles gut geschrieben, was wir aus Liebe zu unserem Herrn tun. Auf dieser Welt bekommen wir nicht immer den entsprechenden Lohn. Aber es gibt ein Himmelskonto. Und auf diesem Himmelskonto gibt es keine Inflation. Das Geld ist sicher, total sicher, was da angeschrieben wird, um bei diesem Bild des Kontos zu bleiben. Und wenn wir dann vor dem Richterstuhl des Christus stehen, vor diesem Preisgericht, wie wir Christen sagen, dann wird der Herr Jesus uns belohnen. Und das, was am meisten zählt, ist Treue. Du treuer Knecht. Und dann wird er uns lohnen geben. Paulus spricht von Kronen, von Siegeskränzen. Wir können uns das jetzt nicht vorstellen, es sind ja nur Bilder. Aber wir wollen Lohn und werden Lohn bekommen. Und ich denke, wir dürfen auch lohnbewusst leben, dass wir uns freuen auf den Lohn. Denn was wird dann geschehen? Ich glaube, dann wird uns so bewusst wie nirgends zuvor, dass all das, was wir hier tun durften, nur Gnade war und nicht unser Verdienst. Und dann werden wir unsere Krone nehmen und zu den Füßen unseres Heilands legen. Und deshalb möchte ich Lohn haben, denn das ehrt ihn. Das ehrt ihn. Und das macht Paulus uns deutlich. Denk daran, alles, was du aus Liebe zum Herrn Jesus tust, anderen eine Freude machst. Auch jede Spende, die du aus Liebe zum Herrn Jesus gibst, wird alles gut geschrieben im Himmel. Da ist dein Konto, mein Konto, unsere Konten. Und das wird eines Tages ausbezahlt, wenn wir dann vor unserem Heiland stehen. Und er spricht ja im Zusammenhang mit dieser Gabe von einem angenehmen Opfer, Gott wohlgefällig. Also wir merken, dass solche guten Taten eine tiefe geistliche Dimension haben. Damit wir uns recht verstehen, niemand wird durch gute Werke gerettet, sondern allein durch Glauben. Aber der rettende Glaube bleibt nie allein, sondern tut gute Werke. Aus Dankbarkeit unserem Herrn gegenüber. Und Paulus konzentriert sich dann zum Schluss auf das, was er alles in Christus hat. Vers 13, alles vermag ich in dem, der mich kräftigt. Oder Vers 19, mein Gott wird alles, wessen ihr bedürft, erfüllen nach dem Reichtum seiner Herrlichkeit. Echte Freude entsteht, wenn wir uns des Reichtums Gottes bewusst sind. Vielleicht geht es uns manchmal wie dem armen Farmer in Texas. Er hat sein Leben lang geschuftet und versucht, seine Familie zu ernähren, bis ihm ein Freund den Tipp gab, bohr doch mal unter deiner Scheune, da könnte eine Ölquelle sein. In relativ kurzer Zeit wurde dieser Mann ein Rockefeller. Und ich glaube, uns geht's manchmal auch so. Wir mühen uns ab und sind uns gar nicht bewusst, welchen Reichtum wir in Christus haben. Dass er uns überaus reich beschenkt. Stell dir mal vor, wir haben Vergebung unserer Schuld. Wie hat Solzhenitsyn das mal so ausgedrückt bei der Verleihung des Nobelpreises 1970? Der Kommunismus ist gescheitert, weil er keine Antwort hat auf die Frage nach der Schuld. Wir haben Vergebung unserer Schuld. Wir haben ewiges Leben, lebendige Hoffnung. Und ich sage mal gerne und habe das ja die Tage schon gesagt, wir sind im Himmel noch nie so nah wie jetzt. Wir sind auf dem Weg in den Himmel. Wir sind als Nomaden unterwegs, unsere Heimat ist im Himmel, so haben wir gesungen. Ist das nicht herrlich? Haben wir nicht einen unglaublichen Reichtum? Alle großen Ismen dieser Welt, der Kommunismus, der Marxismus, der Sozialismus, der Kapitalismus, haben alle keine Antworten. Alles vergeht. Alles geht den Bach runter. Wir merken das ja in unserem Land momentan so deutlich wie nie zuvor. Alles geht den Bach runter. Aber Christus bleibt. Sein Wort bleibt in Ewigkeit. Wir haben die Wahrheit in ihm. Und von daher können wir uns darauf absolut verlassen. Die Bibel ist absolut zuverlässig, zeitlos gültig, immer zutreffend. Und das haben wir alles in der Hand. Alles Geschenke, unglaublich reich in Christus.
So schade, dass ich auch manchmal so wenig darüber staune.

0: was wir alles in Christus haben, wie reich er uns beschenkt hat. Wenn ich das mal zusammenfasse, echte Freude entsteht, wenn wir bei der Verbreitung des Evangeliums helfen, wenn wir dieselbe Gesinnung haben und die Gemeinschaft stimmt, wenn wir uns im Dienst für unseren Herrn hingeben, wenn wir die Geborgenheit im Herrn genießen, wenn wir nicht auf unser Recht pochen, wenn wir unsere Sorgen abgeben, wenn wir in die richtige Richtung denken und wenn wir anderen Freude machen und wenn wir uns des Reichtums Gottes bewusst sind. Das sind Schlüssel zur Freude und es gäbe bestimmt noch viel mehr, aber das mag für heute Morgen reichen. Schlüssel zur Freude, die uns helfen, unabhängig von den Lebensumständen klarzukommen. Denn ich glaube, eins wird uns immer klarer, je älter wir werden, Gott ändert nicht in erster Linie die Umstände, sondern Herzen, unsere Gedanken, unsere Blickrichtung. Und wenn man das hier so sieht und denkt jetzt, ja, so einfach umzusetzen ist das alles nicht, da hast du vollkommen recht. Das ist eine tägliche Übung. Ich musste dabei an Moody denken, der große amerikanische Evangelist, der Tausende zu Christus geführt hat. Er wurde mal gefragt, Herr Moody, hätten Sie die Kraft, auf einem Scheiterhaufen verbrannt zu werden? Also wenn Moody so ein extremer Charismatiker, so ein unnüchterner Christ gewesen wäre, hätte er vielleicht gesagt, na natürlich, es war immer schon mein Traum, als Fackel des Herrn zu enden. Aber das hat Moody nicht gesagt. Moody hat ganz klar gesagt, nein, die habe ich nicht. Aber ich habe heute Kraft und Gnade nötig, um in dieser Stadt zu predigen. Und diese Kraft wird Gott mir geben. Und ich glaube, das ist der richtige Umgang mit einer solchen Liste. Step by step. Eine Lektion nach der anderen versuchen im Alltag umzusetzen, um dann auch wirklich zu sehen, dass Gott zu seinem Wort steht und mir hilft, Freude zu leben, unabhängig von äußeren Umständen.
1: Das waren Überlegungen von Hartmut Jäger dazu, wie echte Freude entsteht, unabhängig von äußeren Umständen. Aufgezeichnet wurde der Vortrag bei einer Veranstaltung im Christlichen Gästezentrum Westerwald.
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0: Deshalb konnten sie lebendige Zeigefinger auf Jesus hin sein. Genau das ist auch heute das Gebot der Stunde, in einer Zeit, in der sich alles beängstigend schnell verändert. Mit Wort und Tat auf Jesus hinzuweisen, der war, ist und bleibt.
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1: Willkommen zu einer weiteren Ausgabe vom ERF Wort zum Tag. Am Mikrofon für Sie dabei ist Philipp Genetti. Wir hören heute in der Sendereihe einen Beitrag zum Tagesvers von Renata Schmidt unter dem Titel Am Ende das Lob. Im Text aus Psalm 150, Vers 2 heißt es: Lobet Gott für seine Taten, lobet ihn in seiner großen Herrlichkeit. Ich wünsche Ihnen damit nun gute Impulse beim Zuhören.
2: Lobet Gott für seine Taten, lobet ihn in seiner großen Herrlichkeit. Am Ende der Psalmen steht diese Aufforderung zum Lob Gottes mit schöner Musik, mit Harfen und Posaunen. Lobt Gott für seine Taten, lobt ihn in seiner großen Herrlichkeit. Und ich denke daran, wie auch am Ende der Bibel in der Offenbarung so ein Lob Gottes beschrieben ist. Am Ende der Welt verbeugen sich Menschen vor dem Lamm auf dem Thron und singen: Du bist würdig, Lob zu bekommen. Am Ende der Psalmen und am Ende der Welt steht das Lob. Zwischendurch mag ich eher auf Klagen oder Seufzen gestimmt sein. So wie in den Psalmen das ganze bunte Leben drin ist. Auch Klage und Trauer und Zweifel und auch Dank, ja. Aber am Ende das Lob. So erlebe ich es auch bei älteren Christen, die anlässlich eines Geburtstages sagen, wie dankbar sie sind, wie wunderbar ihnen Gott geholfen hat, wie sie nun in der Rückschau über ihr Leben staunen, dass es so schön war. Einfach war es sicher nicht, aber am Ende steht der Dank und das Lob. Genial. Ob das Leben als Christ einfach anders ist oder ob man es anders ansieht, eher das Gute sieht. Denn ich erlebe auch das andere, dass Menschen im Alter bitter werden über das Schwere in ihrem Leben, was man ihnen angetan hat. Spannend. Und ich will eigentlich nicht so lange warten mit dem Lob Gottes, bis ich richtig alt bin. Wann ist man eigentlich richtig alt? Ich will schon jetzt das Loben einüben. Ich tue das gerne am Morgen. Denken Sie jetzt nur nicht, ich sei ein fröhlicher Morgenmensch. Aber wenn ich den Sonnenaufgang sehe, dann bin ich oft überwältigt. So schön. Einmal habe ich ein Foto gemacht, wie morgens im Wintergarten meine Katzen auf dem Fensterbrett saßen, schweigend. Die Sonne fing an, ihre Strahlen über die Berge zu werfen. Und ich dachte, das ist ein Lobpreisgottesdienst anderer Art, schweigende Anbetung. Die Schönheit der Schöpfung verzaubert mich und steckt mich an. Herr, wie schön hast du das gemacht. Und jeden Morgen neu geht die Sonne auf. Ein Wunder, ein Wunder. Ich staune oft, das ist so meine Art. Und dann muss ich meine Freude mit anderen teilen. Neulich erzählte ich einer Bekannten, wie auf dem Gras die Tautropfen bunt glitzerten, wie Juwelen. Rot, blau, grün, gelb. Und sie sagte, ja, ja, das ist doch von der Brechung des Lichtes. Und das war mir auch klar, wie man das physikalisch erklären kann. Aber deswegen staune ich doch. Manchen Menschen genügt es offenbar, die Dinge hinzunehmen, dass es halt so ist, wie es ist. Mir genügt das nicht und Staunen hebt meine Stimmung. Oft, wenn ich anfange zu danken, sehe ich erst das Gute. Ich überlege mir jeden Tag, was gut war. Oft nehme ich meine 10 Finger dazu, um aufzuzählen. Und dann hebt sich meine Laune deutlich. Ich sehe nicht nur, was Probleme und Herausforderungen sind, die sehe ich nämlich auch sehr gut. Und ich bin oft geneigt, das zu sehen, was Gott nicht tut. So viele beten. Es ist immer noch Krieg in der Ukraine. Ich bete und immer noch hat mein Bekannter keine Arbeit. Oft schäme ich mich, dass ich so undankbar bin. Hat nicht Gott so ein Lob wirklich verdient? Er fordert ja nicht Unterwerfung, so wie ein Herrscher sich huldigen lässt und dann ist alles in Ordnung. Nein, er möchte seinen Geschöpfen Gutes tun. Er liebt sie, es geht um Liebe. Nein, ich will Gott loben für seine Taten und für seine Herrlichkeit. Ich will das Gute sehen. Ich will mich nicht dran gewöhnen und es hinnehmen, wie wenn es selbstverständlich wäre. Was machen eigentlich Menschen, die Gott nicht kennen? Wem danken sie? Wenn ihnen etwas gelungen ist, haben sie ja dafür gearbeitet. Wozu also danken? Wenn das Essen gut war, loben sie den Koch. Wenn die Bahn pünktlich war, loben sie die Deutsche Bundesbahn. Wenn das Wetter gut ist, sagen sie, es ist zu warm für diese Jahreszeit. Ich werde demnächst geehrt für 25 Jahre passive Mitgliedschaft im Musikverein. Aber ansonsten kommt Lob in unserem Leben nicht so oft vor. Wie bin ich froh, dass ich jetzt meinen Gott loben kann. Mit Worten, mit Liedern. Ich weiß, er freut sich drüber. Und es hebt meine Stimmung.
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1: Hebräer 13, Vers 8. Jesus Christus ist derselbe gestern und heute und in alle Ewigkeit.
2: Einer der populärsten Künstler der UdSSR, Ilja Glasunow, hat auf seinem 18 Quadratmeter großen Ölgemälde »Mysterium des 20. Jahrhunderts« die Großen dieser Welt versammelt. Positive und negative Leitbilder aus Politik, Kultur und Wissenschaft geben sich einstelldichein inmitten von Blut, Stacheldraht und einem aufflammenden Atompilz. Neben Marilyn Monroe, den Beatles und großen Philosophen sind die Mächtigen der politischen Bühne dargestellt. Im Mittelpunkt eine tiefrote Welle von Blut, auf der Lenin, Stalin und Hitler stehen. Das Auge des Betrachters aber wird auf ein strahlendes Licht am Horizont gelenkt. Dort sieht man Jesus Christus in majestätischer Größe und Herrlichkeit. Zu ihm bekennt sich der sowjetische Maler in seinem Bild. Auch für uns ist es wichtig, Jesus im Blickfeld zu haben. Menschen kommen und gehen, Jesus bleibt. Die geistlichen Führer der ersten Christen haben sich damals von Jesus, dem Unwandelbaren, führen lassen.

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1: Willkommen zu einer weiteren Ausgabe vom ERF Wort zum Tag. Am Mikrofon für Sie dabei ist Philipp Genetti. Wir hören heute in der Sendereihe einen Beitrag zum Tagesvers von Renata Schmidt unter dem Titel »Am Ende das Lob«. Im Text aus Psalm 150, Vers 2 heißt es: »Lobet Gott für seine Taten, lobet ihn in seiner großen Herrlichkeit. Ich wünsche Ihnen damit nun gute Impulse beim Zuhören.«
2: Lobet Gott für seine Taten, lobet ihn in seiner großen Herrlichkeit. Am Ende der Psalmen steht diese Aufforderung zum Lob Gottes mit schöner Musik, mit Harfen und Posaunen. Lobt Gott für seine Taten, lobt ihn in seiner großen Herrlichkeit. Und ich denke daran, wie auch am Ende der Bibel in der Offenbarung so ein Lob Gottes beschrieben ist. Am Ende der Welt verbeugen sich Menschen vor dem Lamm auf dem Thron und singen: Du bist würdig, Lob zu bekommen. Am Ende der Psalmen und am Ende der Welt steht das Lob. Zwischendurch mag ich eher auf Klagen oder Seufzen gestimmt sein. So wie in den Psalmen das ganze bunte Leben drin ist. Auch Klage und Trauer und Zweifel und auch Dank, ja. Aber am Ende das Lob. So erlebe ich es auch bei älteren Christen, die anlässlich eines Geburtstages sagen, wie dankbar sie sind, wie wunderbar ihnen Gott geholfen hat, wie sie nun in der Rückschau über ihr Leben staunen, dass es so schön war. Einfach war es sicher nicht, aber am Ende steht der Dank und das Lob. Genial. Ob das Leben als Christ einfach anders ist oder ob man es anders ansieht, eher das Gute sieht. Denn ich erlebe auch das andere, dass Menschen im Alter bitter werden über das Schwere in ihrem Leben, was man ihnen angetan hat. Spannend. Und ich will eigentlich nicht so lange warten mit dem Lob Gottes, bis ich richtig alt bin. Wann ist man eigentlich richtig alt? Ich will schon jetzt das Loben einüben. Ich tue das gerne am Morgen. Denken Sie jetzt nur nicht, ich sei ein fröhlicher Morgenmensch. Aber wenn ich den Sonnenaufgang sehe, dann bin ich oft überwältigt. So schön. Einmal habe ich ein Foto gemacht, wie morgens im Wintergarten meine Katzen auf dem Fensterbrett saßen, schweigend. Die Sonne fing an, ihre Strahlen über die Berge zu werfen. Und ich dachte, das ist ein Lobpreisgottesdienst anderer Art, schweigende Anbetung. Die Schönheit der Schöpfung verzaubert mich und steckt mich an. Herr, wie schön hast du das gemacht. Und jeden Morgen neu geht die Sonne auf. Ein Wunder, ein Wunder. Ich staune oft, das ist so meine Art. Und dann muss ich meine Freude mit anderen teilen. Neulich erzählte ich einer Bekannten, wie auf dem Gras die Tautropfen bunt glitzerten, wie Juwelen. Rot, blau, grün, gelb. Und sie sagte, ja, ja, das ist doch von der Brechung des Lichtes. Das war mir auch klar, wie man das physikalisch erklären kann. Aber deswegen staune ich doch. Manchen Menschen genügt es offenbar, die Dinge hinzunehmen, dass es halt so ist, wie es ist. Mir genügt das nicht und Staunen hebt meine Stimmung. Oft, wenn ich anfange zu danken, sehe ich erst das Gute. Ich überlege mir jeden Tag, was gut war. Oft nehme ich meine 10 Finger dazu, um aufzuzählen. Und dann hebt sich meine Laune deutlich. Ich sehe nicht nur, was Probleme und Herausforderungen sind. Die sehe ich nämlich auch sehr gut. Und ich bin oft geneigt, das zu sehen, was Gott nicht tut. So viele beten. Es ist immer noch Krieg in der Ukraine. Ich bete und immer noch hat mein Bekannter keine Arbeit. Oft schäme ich mich, dass ich so undankbar bin. Hat nicht Gott so ein Lob wirklich verdient? Er fordert ja nicht Unterwerfung, so wie ein Herrscher sich huldigen lässt und dann ist alles in Ordnung. Nein, er möchte seinen Geschöpfen Gutes tun. Er liebt sie, es geht um Liebe. Nein, ich will Gott loben für seine Taten und für seine Herrlichkeit. Ich will das Gute sehen. Ich will mich nicht dran gewöhnen und es hinnehmen, wie wenn es selbstverständlich wäre. Was machen eigentlich Menschen, die Gott nicht kennen? Wem danken sie? Wenn ihnen etwas gelungen ist, haben sie ja dafür gearbeitet. Wozu also danken? Wenn das Essen gut war, loben sie den Koch. Wenn die Bahn pünktlich war, loben sie die Deutsche Bundesbahn. Wenn das Wetter gut ist, sagen sie, es ist zu warm für diese Jahreszeit. Ich werde demnächst geehrt für 25 Jahre passive Mitgliedschaft im Musikverein. Aber ansonsten kommt Lob in unserem Leben nicht so oft vor. Wie bin ich froh, dass ich jetzt meinen Gott loben kann. Mit Worten, mit Liedern. Ich weiß, er freut sich drüber. Und es hebt meine Stimmung.
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0: Erwecke und belebe uns, du Geist der Freiheit. Erleuchte und bewege uns, du Heiliger Geist. Bewegung, das ist das Stichwort. Darum wird's gehen. Herzlich willkommen zu einem bewegten Programm. Bewegung, und das Thema genau lautet: volle Fahrt mit Geistesgegenwart. Was sind so Ihre Vorstellungen dabei? Denken Sie bei voller Fahrt an Formel-1-Rennen oder stellen Sie sich lieber einen Abfahrtskifahrer vor? Kommt Ihnen dabei ein ICE in den Sinn? In allen drei Fällen ist Geistesgegenwart lebensnotwendig. Man mag sich gar nicht vorstellen, was alles passieren kann, wenn der Fahrer bei voller Fahrt, bei hoher Geschwindigkeit nicht geistesgegenwärtig ist, sondern einen Aussetzer hat, nicht so reagiert, wie es zur Sicherheit nötig ist. Etwas sympathischer ist bei der vollen Fahrt sicher das Bild eines Segelschiffes. Und mit dem wären wir schon ganz dicht dran an dem Gedanken, den Ulrich Parzani im Folgenden entfalten wird. Denn Wind, der in die Segel fährt und das Schiff voran und auf volle Fahrt bringt, ist auch ein Bild für den Heiligen Geist, den Geist Gottes. Volle Fahrt mit Geistesgegenwart. Hören Sie die Aufzeichnung der Predigt, die Pfarrer Ulrich Parzani in einem Gottesdienst als Entdeckungsreise in der Berliner Kaiser-Wilhelm-Gedächtniskirche gehalten hat.
1: Vor ein paar Jahren war ich dienstlich in Nigeria unterwegs und hatte dort eine Aufgabe beim, wie das international heißt, beim YMCA in der großen Stadt Ibadan in Nigeria. Ich hatte das also zu besuchen, das war eine spannende Erfahrung. Nach einigen Tagen reiste ich ab und morgens im Hotel, in der Hotelhalle, traf ich mich mit einigen Freunden, afrikanischen Freunden aus dem YMCA Ibadan in Nigeria. Herzliche Verabschiedung, und dann sagte plötzlich einer dieser

Ein Segenswort vom dreieinigen Gott. Die Gnade unseres Herrn Jesus Christus. Da ist das Grace, Gnade. Die Gnade unseres Herrn Jesus Christus und die Liebe Gottes und die Gemeinschaft des Heiligen Geistes sei mit euch allen. Und dann fassten wir uns an den Händen, standen in dieser turbulenten Hotelhalle, wo viele Leute rumliefen und es überhaupt nicht ganz still war, und sprachen laut miteinander uns diesen Segen zu. Vater, Sohn und Heiliger Geist, die Gnade des Herrn Jesus Christus, die Gnade des Sohnes, die Liebe Gottes des Vaters und die Gemeinschaft des Heiligen Geistes sei mit euch allen. Und dann spürte ich, hier ist vom dreieinigen Gott die Rede, das ist für die nicht so ein Problem, so eine höhere Mathematik, die keiner richtig versteht und wo man mehr Probleme hat, als dass man Spaß daran hätte. Und was jeder kritisiert, wenn er es gleich war, wie kann man das so verstehen nur? Sondern es ist eine Realität, die wir brauchen. Und diese Männer hier sind überzeugt dafür, dass meine Lebensreise und jetzt diese Reise, die ich weiterführe, nicht anders gehen kann, als dass ich volle Fahrt habe und die Segel gefüllt werden in der Kraft des lebendigen Gottes, des Vaters, des Sohnes und des Heiligen Geistes. Wenn Sie ganz am Anfang der Bibel, da wird ja interessanterweise zweimal geschildert, wie Gott das mit der Erschaffung des Menschen macht und was das bedeutet. Und im zweiten Kapitel des ersten Buches Moses, wo noch einmal so ein Fokus geht, so eine Rückblende. Und das, was hier eigentlich schon beschrieben ist, dass Gott den Menschen geschaffen hat, Mann und Frau, als Gegenüber und beauftragt hat, als Geschäftsführer in dieser Welt. Da wird noch einmal zurückgeblendet und dann sieht man unter einem ganz interessanten prophetischen Bild, wie Gott von der Erde den Menschen macht, aus Erde, und ihn gestaltet. Und dann heißt es da im zweiten Kapitel des ersten Buch Mose, Vers 7, da machte Gott, der Herr, den Menschen aus Erde vom Acker und blies ihm den Odem des Lebens in seine Nase. Und so ward der Mensch ein lebendiges Wesen. Das ist das Einzigartige am Menschen. Das Einzige, was ihn wirklich von allen anderen Geschöpfen unterscheidet, dass er diese persönliche Ich-Du-Beziehung hat, dass sein Wesen darin besteht, dass Gott ihn anredet und dass Gott seinen Atem, seinen Lebensgeist in ihn hineingeht. Das macht den Menschen zum Menschen, zum Du, zum Einzigartigen. Und deshalb ist er unverfügbar. Deshalb kann niemand das Recht rumzumachen daran und zu sagen, hier hört der Mensch auf und da, das können wir mit ihm verfahren, wie wir wollen. Er ist allein Gott zur Verfügung. Und das Geheimnis ist diese Lebenskraft. Wenn Sie, und dann fängt die Geschichte, geht die Geschichte ja weiter. Leider geht sie so weiter, dass Menschen sich aus dem Staube machen und sagen, wir können das selber darstellen, wir brauchen Gott nicht, wir brauchen diese Beziehung nicht. Und wo die Beziehung zu Gott sich löst, wird der Mensch kurzatmig. Er kommt dann nicht mehr über die Runden. Und dann braucht er eine künstliche Beatmung. Und diese künstliche Beatmung besorgt er sich über Ersatzgötter, weil er spürt, ich habe es nicht in mir selber. Und diese Ersatzgötter können viele Namen haben. Die mächtigste Gottheit in unseren Breiten ist das Geld, weil wir hoffen, wenn wir es nicht haben, dass es uns das gibt. Und wenn wir es haben, dass es mehr sein muss, dass daraus die Kraft unseres Lebens kommt, die uns nach vorne bringt, die uns die Geborgenheit und Sicherheit gibt, die uns das Selbstwertgefühl, die Stärke, die Anerkennung gibt, alles das, was wir als Geheimnis des Lebens uns ersehnen. Aber es gibt auch andere Gottheiten, weltanschaulicher, religiöser Art. Auch Menschen können für uns Götter werden, weil wir von ihnen diese Lebenskraft erwarten. Wir brauchen jedenfalls diese künstliche Beatmung, wenn wir uns von Gott abwenden, weil uns sonst die Luft ausgeht.
Aber das ist und bleibt unser Problem, ganz egal, wo wir stehen, so wie wir als

0: als körperliche Menschen diesen Sauerstoff brauchen in unserem Körper, dass Blut transportiert wird in alle Körperteile, in die Muskeln. Wenn das nicht geschieht, dann ist da keine Kraft zum Gehen oder zum Reden oder zum Schreiben. Da ist keine Kraft mehr drin. So muss der Sauerstoff übers Blut transportiert werden und so den ganzen Körper beleben und er wird so zum anderen. So ist Gott, der lebendige Gott, der Schöpfer des Himmels und der Erde, ist das Lebenselement, angeschlossen zu sein an seinen Geist, an seinen Schöpfergeist, an seinen Atem. Das ist das Geheimnis unseres Lebens. Bei meinen Freunden in Nigeria habe ich gespürt, dass die biblische Rede vom dreieinigen Gott nicht irgendein theologisches Problem ist, wo man Kopfschmerzen darüber kriegt, wenn man es versucht zu verstehen, wie bei mathematischen Formeln, sondern eine Lebenskraft, die uns wirklich nach vorne treibt, voll in die Segel bläst, sodass die Fahrt nach vorne geht. Und ich möchte mit Ihnen ein paar Sätze aus der Bibel lesen, aus dem Römerbrief, die uns beschreiben, wie dieser Lebensantrieb funktioniert, was das Wort Gottes über diesen Lebensantrieb sagt. In Römer 8, in den Versen 14 bis 17 steht das. Ich lese das noch einmal. Da sagt Paulus, welche der Geist Gottes treibt, die sind Gottes Kinder. Denn ihr habt nicht einen knechtischen Geist empfangen, dass ihr euch abermals fürchten müsstet, sondern ihr habt einen kindlichen, einen Geist der Kindschaft, der Sohnschaft empfangen, durch den wir rufen, aber lieber Vater. Der Geist selbst gibt Zeugnis unserem Geist, dass wir Gottes Kinder sind. Sind wir aber Kinder, so sind wir auch Erben, nämlich Gottes Erben und Miterben des Christus, Miterben Christi. Wenn wir denn mit ihm leiden, damit wir auch mit zur Herrlichkeit erhoben werden. Ich habe nur drei Stichworte Ihnen klar zu machen. Nur die, erstens. Schrei laut, ist das zweite. Ganz gewiss, ist das dritte. Nur die, heißt es hier. Welche der Geist Gottes treibt, die sind Gottes Kinder. Nur es hat sich so eingebürgert, das ist so eine Stimmung bei uns, dass wir sagen, wir sind ja alle Gottes Kinder. Und wenn man es dann auch ein bisschen nicht zu oberflächlich betrachtet, dann begründet man es damit und sagt, wir sind ja doch alle von Gott geschaffen. Und in diesem Sinne könnte man doch von allen Menschen auch von Kindern Gottes reden. Es ist hochinteressant, dass die Bibel das nicht tut. Jeder Mensch ist von Gott geschaffen und deshalb wertgeschätzt und deshalb geliebt. Aber von Natur aus sagt die Bibel, sind wir Rebellen gegen Gott? Sind wir Feinde Gottes? Wir haben uns von Gott gelöst. Wir haben unsere eigene Tour gemacht. Wir sind unsere eigenen Selbstgott geworden. Wir sind Chef im Ring Gott. Okay, wer ist schon gegen ihn? Das sind nur wenige. Aber wenn man selbst sich zum Zentrum macht, dann wird Gott Mittel zum Zweck, dass er uns segnet, wenn wir unsere Politik machen, dass er uns auf die Beine hilft, wenn wir einen Schwächeanfall haben und so in unserem Leben. Wir können ihn schon gebrauchen als Unterstützer, aber wir machen die Politik. Wir entscheiden den Kurs und so weiter. Die Bibel sagt in einer Klarheit, die uns wehtut und die uns überhaupt nicht schmeckt, die überhaupt nicht in den religiösen Kram passt und deshalb total im Widerspruch steht zum religiösen Mainstream, den wir heute haben, dass wir von Natur aus Gottes Feinde und Rebellen sind. Und dass wir nur dadurch Kinder Gottes werden, dass wir durch den gekreuzigten und auferstandenen Christus mit Gott versöhnt werden, Vergebung unserer Schuld bekommen und eine neue Verbindung, neu den Kontakt bekommen, angeschlossen werden an diese Energiequelle des Lebens im Schöpfer. Das ist nicht die normale Situation, dass wir da so sind, sondern das schenkt er uns neu. Das schenkt er uns neu. Ich bitte Sie, gönnen Sie sich mal was Gutes, lesen Sie den ganzen Römerbrief. Hat 16 Kapitel und da ist auch eine Zumutung fürs Hirn, aber dazu hat Gott es uns gegeben. Und wenn Sie das leben, dann werden Sie sehen, wie Paulus das entfaltet. Was Gott tut, indem er Jesus Christus in diese Welt schickt. Das Kind geboren, der Mann, der die Menschen anrührt, heilt, der unbequeme Dinge sagt, Wegweisung gibt und tröstet, der am Kreuz stirbt und den Gott auferweckt und bestätigt und sagt, er ist die Schlüsselfigur. Und dann sagt er, durch ihn allein kommt diese Verbindung zustande. Alles, was uns trennt, nimmt er weg, nimmt's auf seine Arme, auf sein Kreuz, vergibt uns unsere Schuld. Natürlich nur da, wo jemand das erbittet. Wie sollte das auch anders sein? Wenn jemand überzeugt ist, dass in seinem Leben alles in Ordnung ist und dass da nichts ist, was zwischen Gott und ihm steht und dass Gott völlig einverstanden sein muss mit allem, was er getan und gedacht und gesagt hat, was gibt's da zu vergeben? Das ist pure Selbstgerechtigkeit. Da gibt's keine Vergebung. Da muss man für sich selber gerade stehen. Fertig. Diese neue Verbindung gibt's in dem Augenblick, wo ein Mensch kapiert, ich bin getrennt von Gott in meiner Arroganz, in meiner Unwahrhaftigkeit, in meinem Ehebruch, in den Dingen, die gelaufen sind, beruflich und privat, die nicht recht waren nach den Vorstellungen des Schöpfers, der mein Leben gelingen lassen wollte. Ich bitte um Vergebung. Ich will in die Arme des gekreuzigten Jesus laufen und ich will bei ihm neu anfangen zu leben. Das ist ein unheimliches Geschenk. Und dann fängt eine Bewegung im Leben an in eine neue Richtung. Plötzlich die Leidenschaft, das ist welche der Geist Gottes treibt. Ich möchte Gottes Willen tun. Und ich leide wie ein Hund darunter, dass ich so oft in eine andere Richtung laufe. Ich spüre diesen Kampf. Paulus sagt das hier kurz in dem Satz davor, dass das Fleisch, also das ist der ganze Mensch, so wie er Gott vergessen hat und sich von Gott abgewendet hat, dass die Taten des Fleisches durch den Geist Gottes getötet werden. Das ist ein Kampf in unserem Leben. Das spürt man, wie es zerrt. Wie man sich nicht wie ein Stück Treibholz einfach mit allen so treiben lassen kann. Manche mögen das dann nicht und manche sehnen sich danach, sich entspannt treiben zu lassen, wie alle. Nein, sagt er, wenn Gottes Geist in deinem Leben ist, dann treibt er sich in eine Richtung, die absolut nicht die Richtung ist, die alle anderen gehen. So, welche der Geist Gottes treibt, die sind Gottes Kinder. So, und das ist jetzt das dreifache Wunder. Das Wunder, dass Gott als der Schöpfer uns geschaffen und erhalten hat. Welches Wunder? Das zweite Wunder, dass er selbst als der Sohn zu uns gekommen ist, um zurückzuholen und neu zu verbinden mit dem Vater, damit wir wieder an die Quelle angeschlossen werden. Welch ein Wunder. Und das dritte Wunder ist unerhört, dass Gott dann noch einmal sagt, ich mache mich klein. Ich will in dir wohnen. Wo wohnt Gott? In Dahlem. Da, wo die Villen stehen. Ich meine im übertragenen Sinne. Da, wo ein anständiges Leben ist. Oder? Dass Gott sich so klein macht und in der Bruchbude meines Lebens zu Hause sein will, um mich anzutreiben, dort selber höchstpersönlich Licht und Kraft und Energie zu entfalten, dass mein Leben vorwärts geht. Das kann man doch überhaupt nicht begreifen. Je höher und wichtiger, man wohnt in Bellevue, wenn man Präsident ist und nicht in irgendeiner Sozialwohnung. Er aber, der ewige Gott, erniedrigt sich und sagt, ich möchte bei dir wohnen. In den kleinen Zimmern deines Lebens. In den kleinen Zimmern deines Lebens. Ich möchte die Kraft sein, das Licht sein, dich vorwärts treiben. Was für ein Wunder. Verstehen Sie? Das hatten die afrikanischen Männer begriffen. Mitten im Trubel einer Hotelhalle. Das brauchen wir. Wir brauchen einen Antrieb zum Leben. Es gibt so vieles, was bremst, wo wir heiß laufen, wo wir gegen die Wand fahren, wo wir nicht mehr weiterkommen aus eigener Kraft und verzweifeln. Wir brauchen, dass der dreieinige Gott, der sich klein macht, geschaffen hat und uns erhält, in Christus uns versöhnt und neu anschließt an die Quelle des Lebens, Vergebung der Sünden gibt und hineinkommt im schöpferischen Geist Gottes. Es ist der gleiche Geist, der das Universum geschaffen hat. Es ist der gleiche gleiche Geist Gottes, der den gekreuzigten Jesus aus dem Tod auferweckt hat, der zieht bei uns ein, wenn wir uns ihm öffnen, um uns anzutreiben. Welche der Geist Gottes treibt, die sind Gottes Kinder. Nur die. Da sagen sie, das ist aber typisch die Arroganz. Nun, dass das nicht um Arroganz geht, das spüren Sie gleich, wenn Sie weiterlesen, was Paulus hier sagt. Was ist das denn? Nein, das ist nicht elitär und arrogant, das ist lebenswichtig. Das zweite heißt nämlich, schrei laut. Vers 14, 15. Denn ihr habt nicht einen knechtischen Geist empfangen, dass ihr aber euch abermals fürchten müsstet, sondern ihr habt einen Kindschaftsgeist empfangen, durch den wir rufen, Abba, lieber Vater. Kinder schreien. Hier steht ein Wort, das heißt rufen, das hört sich ganz vornehm an. Kratzein heißt das im Griechischen, da hört man schon, wenn man kein Griechisch kann, dass das so nach Schreien heißt nicht kratzen, aber klingt so ähnlich. Nach Schreien, so wie Kinder. Papa schreien oder Mama schreien, wenn irgendwie Hilfe nötig ist, oder sie sich freuen oder wie auch immer. Sklavengeist, Knechtsgeist, sagt Paulus, das ist es nicht. Das ist die, wo die von schlechten Bossen eingeschüchtert sind, so dass sie das Maul nicht mehr wagen aufzumachen, sondern nur noch leise hintenrum murmeln. Ich las eine Auslegung zu diesem Text und die sagte unverschämterweise, Sie spüren schon, ich zitiere etwas, damit ich mich nicht zu weit vorwage und zu viel Prügel von Ihnen kriege. In dieser Auslegung hieß es, wenn man viele Art von Beten in der Christenheit anhört und so sieht, wie das so geht, hat man den Eindruck, es ist das Murmeln eines knechtischen Geistes. Aber das Freudenschrei und Sehnsuchtsschrei der Kinder hört sich anders an. Das fand ich heftig. Bedenken Sie es mal. Ich meine, wenn ein Kind geboren wird, dann wartet man ja sehnsuchtsvoll auf den ersten Schrei, wenn es aus der Mutter gekommen ist. Das ist das Zeichen, es lebt, die Lungen atmen. Aber wenn es dann ein Jahr weiter ist, dann warten alle darauf, was ist das erste Wort. Ne? Mama, Papa, wenn es das erste verständliche Wort ist, dann spürt man, jetzt hat sich Vertrauen, Liebe, jetzt hat sich etwas geformt, da ist etwas gekommen. Das ist der Ruf, der tut so gut. Und hier heißt es ganz wörtlicher, Abba, lieber Vater. Nun ist Abba in der hebräischen, aramäischen Sprache, die Jesus gesprochen hat, ist ganz schlicht das, was bei uns in Deutsch Papa ist. Ab ist der Vater und Abba ist Papa. Ist die Koseform wie Papa. So vertrauensvoll. Ich weiß nicht, was Sie für ein Gefühl davon haben, ob Sie so beten. Haben Sie jemals so zu Gott Papa gesagt haben? Habe das im Gottesdienst noch nie gehört. Es kommt uns ein bisschen kitschig vor, ein bisschen peinlich. Sollten Sie ähnliche Gefühle haben wie ich, dann sage ich Ihnen, so wie ich es mir selber noch mal gesagt habe, die einzige Stelle, wo wir wörtliche Zitate vom Beten Jesu in dieser Hinsicht haben, ist keine kitschige sentimentale Situation. Es ist diese schreckliche Nacht von Gethsemane vor seiner Hinrichtung, wo er Angst und Blut schwitzt, Schweiß und Blut aus Angst in Gethsemane und betet. Und die engsten Freunde bittet, bei ihm zu sein, und sie pennen ein und er ist so enttäuscht. Und da lesen wir, da betet er, Abba, mein Vater, alles ist dir möglich. Nimm diesen Kelch von mir, doch nicht, was ich will, sondern was du willst. An dieser Stelle wird Jesus in seiner Muttersprache wörtlich zitiert. Und dann wird es übersetzt, ne? Weil die Zeugen gesagt haben, das ist so unerhört kostbar. Das müssen wir auch wenn wir es übersetzen ins Griechische oder andere Sprachen, wir müssen den Originalton haben. So hat er gebetet. Abba, Papa. Das ist der Schrei des Vertrauens, der tiefen Liebe, der aus der Verzweiflung, aus der Not, aus der Ausweglosigkeit, aus der Ratlosigkeit kommt. Das Vertrauen, wenn ich im Vertrauen rede, dann muss ich nicht theologisch korrekt reden. Da muss ich nicht überlegen, wie ich Gott ein schönes Gedicht aufsagen kann. Ich muss mich nicht sozusagen religiös vorher frisieren, um anständig Sprüche zu machen vor Gott. Gott braucht unsere Sprüche nicht. Er sehnt sich aber in seiner Liebe nach dem Schrei unseres Herzens. Aus Liebe, aus Verzweiflung, aus Schmerz, aus Sehnsucht, aus Hoffnung. Nicht, dass Sie mich missverstehen. Ich liebe sehr die Gebete, die andere Christen formuliert haben, andere Glaubende. Ich bete jeden Tag einen Psalm der Bibel. Ich liebe sehr die Gebete. Diese vorformulierten Gebete, wie es sind zum Vater unser, sind mir oft, wenn ich müde bin, wie Geländer, wie Treppengeländer, an denen ich mich, wenn ich müde bin, hochziehe, weil ich mir aus eigener Kraft die Treppe nicht mehr schaffe. Kein Wort dagegen. Aber ich sage Ihnen, wenn in Ihrem Leben nur vorgestanzte Formeln das Beten ausmachen, ist vielleicht das Geheimnis, der Schrei ist des Lebens und der Liebe noch nicht aufgewacht. Der Heilige Geist Gottes, der uns antreibt, der unser Lebensmotor wird. Als erstes Kennzeichen, sagt Paulus, ist, dass wir ein Verlangen haben, vertrauensvoll zu Gott zu reden. Aber, lieber Vater, sei es aus Kummer und aus Sorgen oder sei es aus Freude und aus Vertrauen. Und es steht hier deutlich, schreit. Das kann der Schrei des Herzens sein, der Schrei des Herzens sein, der akustisch gar nicht gehört wird. Sie wissen, was ich meine. Es geht um diese sehr persönliche, tiefe Beziehung, die Gott ermöglicht, die unser Leben so reich macht, die solche Kraft des Vertrauens in unser Leben hinein, die so ernsthaft ist, dass Jesus nicht dort sitzt. Er hatte auch schöne, große Momente, als 5000 gespeist wurden. Hat er sicherlich auch gebetet, ich danke dir, lieber Vater. Aber wir wissen es nur, dass er so gebetet hat, wie er in der allertiefsten Tiefe war. Deshalb ist das lebensecht, richtig echt. Und das letzte und dritte ist, also nur die, welche der Geist Gottes treibt, die sind Gottes Kinder. Und schrei laut, wirklich das Persönliche, der Geist Gottes weckt in uns diesen Schrei. Und das dritte ist ganz gewiss, der Geist selbst, also so im Sinne von er höchstpersönlich selbst, gibt Zeugnis unserem Geist, dass wir Gottes Kinder sind. Er tritt wie ein Zeuge, Gott selbst tritt wie ein Zeuge neben unseren Geist und sagt, weil Christus für dich gestorben ist am Kreuz und weil er auferstanden ist und weil du deine Sünden bekannt hast und das empfangen willst, bist du Gottes Kind. Er muss es mir sagen. Ich kann mir selber keine Gewissheit geben. Meine Gewissheit kann nicht beruhen auf meinen Argumenten. Nein, die Argumente sind wie Bauklötze, die man aufeinander stellt, so wie so Kinder Bauklötze, Häuser aus Bauklötzen bauen. Naja, da gibt's ja heute die hilfreiche Version als Legosteinchen, die noch ein bisschen ineinander verklemmt sind, damit sie nicht ganz so schnell umfallen, aber es ist auch keine solide Konstruktion. Alles, was wir selber bauen, Argumente, gibt keine Gewissheit und Stabilität. Es muss aus Gottes ewiger Liebe kommen, unangefochten von allen Wankelmütigkeiten und Veränderbarkeiten in dieser Zeit. Gottes Geist selbst gibt Zeugnis unserem Geist. Ich wüsste so gerne, Paulus würde sagen, sag mir doch bitte, wie geht das denn im Einzelnen? Er sagt das hier gar nicht. Es gibt so viele verschiedene Möglichkeiten. Gottes Geist, er ist der Schöpfer der Welt. Natürlich kann er andere Menschen gebrauchen, er kann Gedanken gebrauchen, er kann Träume gebrauchen. Er gebraucht sein Wort, das ist das Wesentliche, damit wir unterscheiden können. Deshalb hat er es uns schwarz auf weiß gegeben. Und er gebraucht es, um hineinzusprechen in unser Leben. Und plötzlich weiß er selber, hat es mir gesagt, Vergebung der Sünden, dir sind deine Sünden vergeben. Du bist angenommen, du bist mein Kind. Ganz gewiss, was ist das für ein Wunder? Ich lese jetzt ein Buch gerade, das mich sehr, sehr erschüttert. Da gibt es einen berühmten Holländer, dessen bürgerlichen Namen kaum einer kennt, Arne van der Weyl, und der ist weltbekannt geworden in der Christenheit unter dem Namen Bruder Andrew, Brother Andrew, und hat in der kommunistischen Zeit sehr, sehr viel getan, als er der Schmuggler Gottes sehr wagemutig war, unter sehr schwierigen Verhältnissen Bibeln zu den Menschen gebracht, die sonst keine haben konnten, und ihnen in ihrem Glauben Stärkung zukommen lassen, in großer Verfolgung. Und er kümmert sich in diesen Jahren jetzt besonders um verfolgte Christen in den islamischen Ländern. Und er hat ein Buch geschrieben unter dem Titel Verräter ihres Glaubens. Und das ist ein sehr gewagtes Buch. Und da schildert er sagt bewusst, alle Namen sind verändert, alle Länder, alle Orte sind verändert. Aber er sagt, alle entscheidenden Fakten sind nur von verschiedenen Leuten nur zusammengeschrieben. Es liest sich wie ein Roman, aber er verbirgt sich dafür. Das ist natürlich das Entscheidende. Sonst müsste man da sehr kritisch sein bei diesem Buch. Er sagt, verbirgt sich dafür, dass alle die Fakten, die beschrieben sind, der Wirklichkeit entsprechen. Und dann schildert er von vielen Einzelschicksalen. Einen nennt er Mustafa, er hieß garantiert nicht anders, ein junger Intellektueller, der Mitglied der Moslembruderschaften war, der Quelle, die in der vielen der radikalisierten Bewegungen im Islam heute stehen. Und der dann von seinem Vorgesetzten den Auftrag bekommt, wegen seiner brillanten Intelligenz und seiner Fähigkeit, dass er eine Schrift schreibt zur Widerlegung der Bibel. Und deshalb den Auftrag bekommt, die Bibel zu lesen. Und über dem Bibellesen Feuer fängt. Dann plötzlich anfängt zu begreifen, wer dieser Jesus wirklich ist. Ganz anders, als er es gelernt hat im Koran, der ja auch vom Propheten Isa spricht. Und dann wird berichtet, dass er eines Tages in diesem Prozess des Suchens eine Vision hatte. So interessant, dass uns das aus der islamischen Welt immer wieder berichtet wird, dass Menschen in diesen Extremsituationen eine Erfahrung haben in einer Vision. Und in dieser Vision steht eine leuchtende Gestalt vor ihm und die sagt, ich bin der, den du suchst. Steh auf und lies über mich in diesem heiligen Buch. Und so liest er die Bibel. Und sucht Christen und sucht heimlich erst den Kontakt. Und die Christen, die er findet, haben Angst, mit ihm Kontakt zu haben, weil sie merken, wer er ist und dass das alles überhaupt nicht gut geht in diesem Land. Und er dringt eines Tages darauf, dass er getauft wird mit anderen. Und sie wissen, das ist wie ein Todesurteil. Das ist vogelfrei sein in Familie und vor den anderen. Und er ist mit einer solchen Freude und Gewissheit darin, ich möchte den Menschen in meinem Land dienen. Er, der lebendige Gott in Jesus, ist der mein Retter und Herr geworden. Ihm will ich allein dienen. Und das tut er einige Zeit im Verborgenen. Er wird mit anderen Freunden gefangen genommen, wird gefoltert, er kommt noch einmal frei. Er wird wieder gefangen genommen, schließlich ermorden sie ihn bestialisch und schlitzen ihn auf als Rache für seinen Abfall vom Islam. Gewissheit. Gewissheit. Gottes Geist gibt Zeugnis unserem Geist. Ich sage Ihnen, wer prüft, ob er die christliche Religion, den christlichen Glauben oder Jesus gebrauchen könnte, um seine Lebenssituation vielleicht etwas zu optimieren und sich wohler zu fühlen, der soll suchen, wo er will. Aber er wird bei Jesus eine Enttäuschung finden. Er lässt sich nicht als Opium, als Betäubungsmittel, als Rauschmittel der Lüge missbrauchen. Aber er schenkt uns die Gewissheit, dass der lebendige Gott uns geschaffen hat, uns trägt, uns liebt, uns sucht, uns gebrauchen will, uns mit seiner Kraft erfüllt, uns unsere Schuld vergibt und dass wir in der Kraft seiner Gegenwart leben dürfen. Und diese Zeugen, die mit ihrem Leben bezahlen, in ihrer fröhlichen Gewissheit, dem Jubel der Gewissheit, er liebt mich und lebt und deshalb bin ich bereit, so wie er sein Leben für mich geopfert hat, mein Leben zu opfern als sein Zeuge. Die zeigen uns, dass der Geist Gottes eine Gewissheit gibt, mit der man leben und sterben kann. Am 29. April starb in England Hassan Dekani Tafti, einer der großen Männer unserer Zeit. Er war weit über 80 geworden. Ich bin sehr stolz. Es hat mein Leben geprägt, als ich 1965 in Jerusalem, als ich dort Vikar war, ihm begegnete. Bischof des Iran aus Isfahan kommend und dann anglikanischer Bischof für Jerusalem und den Mittleren Osten und Iran. Er hat erzählt mir und anderen und dann geschrieben. Das hat mein Leben geweitet. Wie er als Muslim vor 70 Jahren, in diesem Jahr, vor schon 70 Jahren wurde er als junger 17-jähriger Kerl Christ, folgte Jesus. Und er hat geschrieben, wie er das überhaupt nicht begreifen konnte. Wie kann man nur glauben, dass Gott sich kreuzigen lässt? Was ist das für ein Wahnsinn? Und dann tut ihm der Heilige Geist die Augen auf und er schreibt den Satz, den ich nie mehr vergessen habe. If love meets rebellion, the result cannot be anything but suffering. Wenn Liebe auf Rebellion stößt, also die Liebe Gottes auf die Rebellion des Menschen, Gott nicht mit Gewalt und mit Gericht und Vernichtung, sondern mit Liebe unserer Rebellion begegnet, kann das Ergebnis nichts anderes sein als das Leiden der Liebe. Und dann sagt er, das war, als wenn das Licht auf das Kreuz leuchtete und ich plötzlich wusste, das ist die Rettung. Der ewige, ewige, allmächtige Gott hat alles auf die rettende Liebe gesetzt. Das ist seine Allmacht. Und deshalb ist nirgendwo die Allmacht Gottes deutlicher zu erkennen, wie am Kreuz, an dem Christus stirbt. So sehr hat Gott die Welt geliebt. 1978, nachts, wachte die Frau zuerst auf in Isfahan und dann Hassan Dekani Tafti. Und als er aufwachte, schaute er einen halben Meter Distanz in einen Revolver und er hörte die Schüsse. Und er dachte, das ist es, er schrieb das nachher, so ist es also. Und er sagte, und ich war frei wie ein Vogel zu gehen. Geborgen in der Gewissheit, er lebt. Und dann merkt er plötzlich, dass er noch auf seinem Kopfkissen liegt. Und dann merken sie, wie 5 Schüsse das Kopfkissen ringsrum durchbohrt haben. Seine Frau, die sich über ihn geworfen hat, um ihn zu schützen, an der Hand verletzt war. Die Gemeinde hat ihm gesagt, du musst aus dem Land gehen, du musst der großen Gemeinde dienen. Er hat dann im Exil leben müssen. 2 Jahre später wurde sein Sohn Bahram, Fotograf und kluger Mann in Teheran, ermordet. Am 29. April hat er die Wirklichkeit Gottes von Angesicht zu Angesicht gesehen. Gewissheit. Heute und in Zukunft. Paulus sagt, Gottes Geist gibt Zeugnis unserem Geist, dass wir Gottes Kinder sind. Das ist die Gewissheit heute. Aber dann sagt er auch noch, sind wir Kinder oder sind wir auch Erben? Miterben mit Christus, also auch Gewissheit im Blick auf die Zukunft. Er schenkt uns das neue Leben über den Tod hinaus in Gottes Herrlichkeit. Das gibt uns eine Stärke. Und ich erzähle diese Beispiele aus der islamischen Welt. Meine Damen und Herren, liebe Freunde, deshalb, weil die Christenheit ihn lebt, nicht begreifen wird, was die Wahrheit des lebendigen Gottes ist, wenn sie nicht teilhat an der Wirklichkeit der Tausende von Christen um den Globus, die mit ihrem Blut bezahlen, heute mit ihrem Blut bezahlen für ihr Leben mit Gott und die mit Zuversicht und in der Gewissheit volle Fahrt mit Geistesgegenwart. Jawohl, wenn wir zu ihm gehören, werden wir den Gegenwind in unserer Gesellschaft zu spüren bekommen. Aber das macht uns nicht fürchten, denn wir leben mit dem Rückenwind des Geistes Gottes. Und der bringt uns zum Ziel. Ich weiß nicht, ob ich heute Ihnen mehr Sorge gemacht habe, als ich Sie eingeladen habe. Aber ich glaube, ich muss Ihnen das so sagen, wie ich es gesagt habe, und so lade ich Sie ein. Ich möchte Sie bitten, wenn das noch in Ihrem Leben nicht geschehen ist, dass Sie die Verbindung mit Gott durch Christus aufgenommen haben, dann nehmen Sie es heute an. Der gekreuzigte und auferstandene segnet uns. Das sind die offenen Arme des ewigen Gottes. Er sagt, kommt her zu mir alle, die ihr müde und beladen seid, ich will euch erquicken. Und wer zu mir kommt, den werde ich nicht wegstoßen. Wenn du das in deinem Gewissen gespürt hast, dass das Gottes Stimme ist, die heute zu dir redet, dann bitte ich dich, gib heute Antwort. Und ich sage bewusst du, auch wenn du, ob du 14 bist oder ob sie 80 sind oder 70 sind, mit oder ohne Doktortitel, lassen Sie sich einladen, in die Arme des lebendigen Gottes zu kommen.
1: Volle Fahrt mit Geistesgegenwart war das Thema. Zu diesem Thema hörten Sie eine Ansprache über Römer 8, 14 bis 17, die Pfarrer Ulrich Parzani in der Berliner Kaiser Wilhelm Gedächtniskirche in einem Gottesdienst als Entdeckungsreise gehalten hat. Wir wünschen Ihnen in diesem Sinne weiterhin eine gute Lebensfahrt. Und nicht allein, sondern in Begleitung des Geistes Gottes, der hilft und stark macht, wenn Gegenwind aufkommt.
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1: Was macht man bei Durst? Richtig, trinken. Aber das Richtige. Im Internet ist mir eine Liste mit den 10 besten Durstlöschern untergekommen. Sie geht los mit Wasser, Traubensaft und grünem Tee und endet mit Kaffee, Milch und Sauermilchprodukten. Coca-Cola war nicht in dieser Liste drin. Als Durstlöscher ist es nicht geeignet. Zu viel Zucker und zu wenig Natrium. Zugegeben, ich persönlich kenne auch den Impuls. Jetzt eine eiskalte Cola. Und der erste Schluck ist der schönste, vielleicht auch noch der zweite. Aber dann vorbei der Kick. Und bald meldet er sich wieder, der Durst. Fachleute empfehlen, am Tag mindestens 2 Liter, besser noch 3 Liter Flüssigkeit zu sich zu nehmen. Natürlich nicht überwiegend mit Kaffee oder Cola. Der Großteil muss übers Wasser in den Körper kommen, der übrigens bereits selbst zu 70-80% aus Wasser besteht. Keine Frage. Ohne Wasser ist kein Leben denkbar. Wasser ist unser wichtigstes Lebensmittel und Wassermangel ist Ursache vieler Beschwerden und Schmerzen, wie einschlägige Slogans lauten. Und nun kommt also Jesus daher und spricht an einem Brunnen mit einer Frau übers Wasser. Es ist heiß und sie leidet unter Durst, aber vor allem unter ihrem verfehlten Leben. Die beiden sprechen übers Wasser und Jesus stellt, ganz im Sinne des Slogans, die Diagnose: Ursache vieler Beschwerden und Schmerzen im Leben ist Wassermangel, Mangel an Lebenswasser. Und dann weist er die Frau darauf hin, dass diesem Mangel nur durch eine Sorte Wasser abgeholfen werden kann. Die eine Sorte, die nur er geben kann. Wer von dem Wasser trinken wird, so Jesus, das ich ihm gebe, den wird in Ewigkeit nicht dürsten, sondern das Wasser, das ich ihm geben werde, das wird in ihm eine Quelle des Wassers werden, das in das ewige Leben quillt.

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1: Radikale sind heute in aller Munde. Rechtsradikale, Linksradikale, radikale Palästinenser, radikale jüdische Siedler. Und so viel ist klar, wer als radikal bezeichnet wird, gehört zu den Bösen. Radikal ist mega out, radikal wird verstanden als im Negativen weit über die Stränge schlagen. Radikales Pack passt nicht zu Menschenrechten, gibt auch nichts auf Menschenwürde und ist in unserer zivilisierten Gesellschaft nicht erwünscht. Jedenfalls nicht, solange es radikal ist. Dabei hat das Wort die gar nicht verdient, die es heute bezeichnet. Radikal von lateinisch radix, Wurzel, ist eigentlich etwas Gutes, ja Notwendiges. Wer würde schon einer Pflanze ohne Wurzel eine Chance geben? Etwas so gründlich machen, durchdenken, glauben, dass man durchdringt zur Wurzel, das ist etwas Gutes. Einer Sache bis aufs Tiefste auf den Grund gehen, das bedeutet es eigentlich, das Wörtchen radikal. Und bitte keinen Schreck kriegen, wenn Jesus in der Bergpredigt sagt, liebt eure Feinde, tut wohl denen, die euch hassen, dann ist das die tiefste, die äußerste, eben die radikale Anforderung an menschliche Liebe. So gründlich zu lieben, dass selbst die noch geliebt werden, die uns hassen, mobben oder sonst wie das Leben zur Hölle machen wollen. Was Jesus in der Bergpredigt von den Menschen gefordert hat, war genau das, radikal zu sein, bedingungslos zu lieben. Ein radikal anderes Verhältnis zum eigenen Besitz zu finden. Das eigene Leben radikal, also von der Wurzel her, am Beispiel von Jesus Christus auszurichten. Das ist wahrhaft radikal und zeigt noch etwas ganz deutlich. Die Radikalität von Christsein kann niemals etwas mit Gewalt zu tun haben.

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0: ERF-Thema des Monats, der Nahostkonflikt im Licht der Bibel, mit Dr. Roger Libi und Stefan Zeibig. In dieser Folge mit dem zweiten Teil eines Beitrags von Dr. Roger Libi unter dem Titel »Die Nationen in Gegenwart und Zukunft«. In der Bibel finden sich viele Prophezeiungen, die unsere Gegenwart und unsere Zukunft betreffen. Was über die Nationen der Welt vorausgesagt wird, ist dabei stets eng verbunden mit dem Volk Israel. Wer Israel Gutes wünscht, den verspricht Gott zu segnen. Und wer Israel Böses wünscht, dem soll es schlecht ergehen. So heißt es in der Bibel. Der Schweizer Theologe Dr. Roger Libi hat das im ersten Teil seines Beitrags bereits anhand einiger Beispiele veranschaulicht und ging dabei auf die Ereignisse seit der Gründung des Staates Israel bis zum Yom Kippur-Krieg 1973 ein. Im zweiten Teil bezieht er sich nun auf die letzten Jahre des Nahostkonflikts und auch auf den Iran-Krieg. Bereichernde Einsichten beim Zuhören wünscht Ihnen Philipp Jenny.
1: Gott sagt zu Israel, wer euch antastet, tastet meinen Augapfel an. Das ist wirklich der ursprüngliche Text. Meinen Augapfel, Gott spricht hier. Ich mag mich noch erinnern, in der Zeit des Yom Kippur-Kriegs. Ich war in Ägypten, gibt es ganz viele Ägypter, die überzeugte Christen sind. Und man meint immer, Ägypten sei muslimisch. Es gibt ganz viele Christen in Ägypten und eben auch ganz, ganz viele echte Christen, nicht nur Bekenner. Und die wurden auch mobilisiert in den Krieg. Und die wussten genau, das gilt, das Wort aus der Bibel. Wer euch antastet, tastet meinen Augapfel an. Kann man sich vorstellen, in welche Gewissensnot die waren? Und wie macht man das im Krieg? Wir wissen, 2023. Wir mögen uns alle erinnern, 7. Oktober, da hat die Hamas, diese Terrorarmee im Gazastreifen, Israel verflucht. Ihr Ziel war, ein Massaker anzurichten, nicht nur in der Umgebung des Gazastreifens, sondern auch weiter tief ins Land hinein. Und es war offensichtlich der Plan, gleichzeitig sollte die Terrorarmee der Hezbollah, die von Iran über viele Jahre hinweg mit Tausenden von Raketen ausgerüstet war, zusammen mit ihnen Israel vernichten, dann in Zusammenarbeit mit den Houthi aus Jemen, die auch mit ballistischen Raketen Israel im Gleichen angreifen sollten, und dann auch die Proxys in Syrien und Irak und natürlich der schlimmste Terrorförderer des Nahen Ostens, der Iran, mit seinem großen Stolz. Seine ballistischen Raketen, denn der steckt ja hinter den Raketen der Houthis und Hamas und Hezbollah im Libanon. Und es kam aber alles ein bisschen anders. Aber so schrecklich, Tausende von Hamas-Soldaten sind eingedrungen nach Israel, nach Kern Israel, und haben etwa 1200 Menschen abgeschlachtet.

der Krieg erklärt wird. Und so kam es zum Gaza-Krieg und der Gazastreifen wurde ein Trümmerhaufen. Aber das Ziel war ganz klar, nicht die Bevölkerung, sondern die Hamas-Terrorarmee sollte besiegt werden. Und es gibt keine Armee der Welt, die so vorgeht, wie Israel das macht. Sonst, ich überlasse das Ihnen, mir die Beispiele zu zeigen aus dem Zweiten Weltkrieg, aus dem Ersten Weltkrieg, aus dem Golfkrieg, aus den Golfkriegen oder was Sie auch wollen. Oder Ukraine-Krieg mit Russland und Ukraine. Wo ist eine Armee, die zuerst SMS schickt an die Bewohner von einem bestimmten Haus und ihnen sagt, bitte rausgehen, in Kürze wird das Haus dem Erdboden gleichgemacht. Welche Armee schickt kleine Raketen, die knallen, aber die machen nichts Böses, auf dem Dach, dem sagt man anklopfen. Und dieses Zeichen bedeutet, sofort dieses Haus evakuieren, verlassen, das wird in Kürze kaputt gehen. Israel hat das gemacht. Welche Armee wirft Flugblätter ab und erklärt genau der Bevölkerung, jetzt müsst ihr dorthin gehen und nachher dahin gehen, da darf man jetzt im Moment nichts sein. Und so ist Israel vorgegangen. Und übrigens, es gibt keine Armee der Welt, die im Häuserkampf dermaßen die Opfer der Zivilbevölkerung herabsetzen kann, wie das Israel konnte. Normalerweise Armeen dieser Welt, die haben 10-mal mehr zivile Opfer, die man nicht wollte. Das ist unglaublich. Und Sie wissen, die Medien, die sagen Israel, oder nicht alle, ich muss jetzt auch sauber sprechen, aber viele sprechen von Genozid, Völkermord. Und es ist so verdreht. Aber eben genau das Gegenteil ist Wahrheit. Im Hintergrund, das wissen die meisten nicht, sind heute Militärspezialisten von verschiedenen Nationen nach Israel gegangen, um zu lernen, wie man das macht. Wie bitte? Man schickt doch nicht zu einem Volk, das Genozid begeht, die Militärleute, um zu lernen, wie man das macht. Nein, die wussten genau, keine Armee kann das. Aber das ist alles nicht so bekannt für die Bevölkerung. Ich möchte jetzt noch lesen aus Sacharja 12, Vers 2. Und es wird geschehen an jedem Tag, da werde ich Jerusalem zu einem Laststein machen für alle Völker. Alle, die ihn aufladen wollen, werden sich gewisslich daran verwunden. Nicht wahr? All diese Kriege gegen Israel gehen letztlich gegen die Hauptstadt Israels, Jerusalem. Und Gott sagt, in der Endzeit wird Jerusalem ein Laststein werden für alle Völker. Ein Laststein, früher in der Antike, war ein schwerer Stein, den junge Leute hoben. Starke konnten den heben bis, sagen wir, auf Brusthöhe. Noch bessere bis auf Kopfhöhe und die besten über dem Kopf. Aber wenn man jetzt losließ. Also, hier sagt Gott, Jerusalem wird zu einem militärischen Kräftetest der Völker. Und wer da sich an Jerusalem vergehen will, ihn aufladen will, der wird ganz gewiss dabei verletzt werden. Und es ist so, nachdem die Hamas im Gazastreifen besiegt war, hörte es aber nicht auf mit dem Problem Hezbollah und Raketen auf Israel und Raketen von den Houthis. Und dann wurde beschlossen, da aufzuräumen. Und in der kürzester Zeit hat die israelische Armee einen Sieg errungen, nicht nur über die Hamas, sondern auch über die Hezbollah im Libanon. In kürzester Zeit wurde ihr Raketenprogramm ganz massiv dezimiert. Auch die Houthis in Jemen wurden ganz stark getroffen und auch die Proxys in Syrien, im Irak und dann auch der Iran. Es hat sich wirklich so erwiesen, die dich segnen, sind gesegnet und die dich verfluchen, sind verflucht. 4. Mose 24, 9. Und jetzt zum Schluss schauen wir uns den Iran-Krieg an 2026. Der ist ja losgegangen am 28. Februar. Und zwar war das am 11. Ramadan. Ich war noch die ersten Tage von Ramadan in Saudi-Arabien und bin dann noch rechtzeitig aus dem Nahen Osten ausgereist über Ägypten. Und dann ging der Krieg los. Und zwar am 11.9. Auf Englisch würde man sagen 9-11. Unglaublich. Das war 9-11 nach dem islamischen Kalender. Und 30 Sekunden nach dem Kriegsbeginn war der Ayatollah Ali Khamenei tot. Er war in seinem Palast in Teheran, unten im Untergeschoss, der war bunkert.

Bunker ähnlich. Er hat noch einen viel mächtigeren, unglaublichen Bunker gehabt, aber er war in diesem bunkerähnlichen Gebäude unter dem Palast, und zwar mit hohen Ministern oder hohen Beamten zusammen fürs Frühstück. Und an dieser Stelle, bevor ich weiterfahre, noch eine Rückblende. Ein spanischer Politiker war vor einiger Zeit bei Ali Khamenei auf Besuch. Und zwar gerade am Morgen. Und er war dran, seine Teetasse umzurühren. Da hat er ihn gefragt, also der Spanier, wovon träumen Sie? Oder was denken Sie, wenn Sie so den Tee rühren? Dann spricht er von seinem Traum, die Vernichtung Israels. Unglaublich. 30 Sekunden nach Kriegsbeginn war er getötet. Der ganze Palast war mit einer unglaublichen Anzahl von Flugzeugen bombardiert worden, dem Erdboden gleichgemacht, und der Bunker unten wurde aufgebrochen. Und Amerika hat seine Militärmacht in den Nahen Osten verschoben. Sie kamen eben nicht nur von Westen und von Süden, sondern auch von Osten. Die Abraham Lincoln, dieser Flugzeugträger, dieser gewaltige Flugzeugträger, kam von Osten, aus dem chinesischen Meer, von Osten hier. Und man kann eigentlich sagen, agiert wurde von allen Himmelsrichtungen hier. Und mit einem Waffenarsenal, man stellt sich das nicht vor. Unsere Medien berichten nicht über die wirkliche militärische Kraftfülle, die Amerika zusammen mit Israel jetzt ausgeübt hat auf das Regime des Irans. Auch mit dem Ziel, die iranische Bevölkerung zu befreien. Und auch da geht es wieder nicht die Bevölkerung, sondern diese Terrorführung von Iran sollte getroffen werden. Und wir lesen Jeremia 49, 34 bis 39. Warum? Hier geht es um eine Prophetie über Iran. Ich lese: Das Wort des Herrn, welches zu Jeremia, dem Propheten, geschah über Elam, im Anfang der Regierung Zedekias, des Königs von Juda, in dem er sprach. Hier steht ja nicht Iran, sondern Elam. Aber es gibt eben verschiedene Namen für dieses Land. Früher haben wir nicht von Iran gesprochen. Als ich ein kleiner Junge war, da haben wir gesprochen von Persien. Und der Schah von Persien, das war eben der König. Auf Farsi, auf Persisch, heißt Schah König. König von Persien. Aber jetzt, heute spricht man von Iran. Aber das ist dasselbe. Aber in der Geschichte gibt es noch mehr Namen. In der Bibel, zum Beispiel in Jesaja 22, wird Persien auch genannt Elam. Das sind verschiedene Namen. Man kann erklären, woher das kommt, aber das ist nicht das Thema. Nur, dass man jetzt verstanden hat, das Wort des Herrn, welches zu Jeremia, dem Propheten, geschah über Elam, da müsste man in der Fußnote erklären, Iran, Persien. Im Anfang der Regierung Zedekias, des Königs von Juda, indem er sprach: So spricht der Herr der Heerscharen. Siehe, ich zerbreche den Bogen Elams, seine vornehmste Stärke. Und ich werde die vier Winde von den vier Enden des Himmels her über Elam bringen. Und werde es nach allen diesen Winden hin zerstreuen. Und es soll keine Nation geben, wohin nicht Vertriebene Elams kommen werden. Und ich werde Elam verzagt machen vor ihren Feinden und vor denen, welche nach ihrem Leben trachten. Und werde Unglück über sie bringen, die Glut meines Zornes, spricht der Herr. Und ich werde das Schwert hinter ihnen hersenden, bis ich sie vernichtet habe. Und ich werde meinen Thron in Elam aufstellen. Und werde König und Fürsten daraus vertilgen, spricht der Herr. Aber es wird geschehen am Ende der Tage. Da werde ich das Schicksal Elams wenden, spricht der Herr. Eine kurze Prophetie aus der Zeit von Jeremia. Hier, wie gesagt, am Anfang der Regierung Zedekias, des Königs von Juda. Das ist geschichtlich um 597 vor Christus. Können wir schön datieren. Und ich mag mich erinnern, seit vielen Jahren habe ich immer wieder gesagt, wann wird sich diese Prophetie erfüllen? Die steht noch aus. Die hat sich in der Vergangenheit nie erfüllt. Also das muss noch mit Persien, mit Iran geschehen, was hier steht. Und ich kann es Ihnen wirklich beweisen. Ich habe gerade heute noch in meinen Dokumenten nachgeschaut, dann habe ich einen Artikel gefunden. Ich wusste gar nicht mehr, dass ich den geschrieben hatte. Und ich habe das File wirklich angeschaut. 2006 habe ich das geschrieben. Und darüber geschrieben, Jeremia 49, 34 bis 38 muss noch erfüllt werden.
das steht noch aus, dass das über den Iran kommt. Und das ist mir jetzt wichtig, weil es gibt Leute, die sagen, wir würden Endzeitprophetie so machen. Wir lesen zuerst die Zeitung und wenn etwas passiert, dann gehen wir auf die Suche nach Bibelversen, die irgendwie ähnlich klingen. Nein, nein, das ist nicht richtig. Wir studieren die Bibel und betrachten das Weltgeschehen, aber wir picken nicht einfach so Verse. Und wir können aus dem Wort Gottes sehen, was kommen wird, auch über unsere Zeit hinaus, nicht erst im Rückblick nur. Wir gehen Vers für Vers durch. Also Elam ist klar, Iran, Persien. Und wichtig, die Datierung 597 vor Christus. Ich habe vor kurzem über das Thema gesprochen, anderswo. Und dann gibt es ja immer wieder Kritik. Und das kann sehr hilfreich sein. Aber da hat jemand gesagt, das ist völlig falsch, das auf unsere Zeit zu beziehen. Und zwar hat sich das ja schon längst erfüllt, als die Assyrer Elam kriegerisch vernichteten. Wann haben die Assyrer Elam vernichtet in der Geschichte? 646 vor Christus. Aha. Jahrzehnte bevor Jeremia diese Prophetie aufschreiben musste, bekommen hatte. Also, das hat nichts zu tun mit schon etwas Vergangenem, sondern Jeremia sagt etwas aus, was kommen wird. Und Elam wurde in den Jahrzehnten nach Jeremia, nämlich als Kores von Persien, an die Weltmacht kam, zusammen mit den Medern, mit den Kurden. Das medopersische Weltreich, Babylon fiel und die Perser haben die Weltherrschaft bekommen, 539 vor Christus. Und dann haben sie Elam, das sich wieder kulturell erholt hatte von dem früheren Krieg, haben sie integriert ins persische Reich als eine Provinz, die Provinz Elam und dort die Stadt Susa war sogar eine der Hauptstädte des persischen Weltreiches. Man liest das Buch Esther über Persien und über Susa. Das ist Elam. Also, es ist zukünftig und auch in der weiteren Geschichte hat sich das nicht erfüllt mit Elam. Eben, zuerst waren sie unter dem persischen Reich und dann später als Alexander die Herrschaft übernommen hatte, dann war das auch weiterhin eben diese Landschaft Elam. Und unter den Seleukiden später gab es sogar eine gewisse Unabhängigkeit. Und später waren sie integriert bei den Parthern, den Sassaniden. Und schließlich kam die islamische Eroberung. Und so ist Iran, Elam, islamisch geworden. Bis heute. Und nun, der erste Satz sagt: So spricht der Herr der Heerscharen, siehe, ich zerbreche den Bogen Elams, seine vornehmste Stärke. Der Pfeilbogen, also der Inbegriff der militärischen Stärke, wo man auf Distanz den Feind beschießen kann. Und dieser Ausdruck, ich zerbreche den Bogen Elams, meint, Gott vernichtet das militärische Potenzial. Und zwar seine vornehmste Stärke, ein Potenzial, auf das Elam besonders stolz ist. Der Iran ist ja ganz, ganz besonders stolz. Er sieht sich als einen der größten Spezialisten für Raketen. Für Raketen in die Nähe, für Mittelstreckenraketen, für ballistische Raketen. Und sie haben es geschafft bis 4000 Kilometer. Die könnten Rom erreichen, Berlin, Paris. Ja, die Europäer wussten das offiziell nicht, weil die Iraner haben gesagt, also das Mullah-Regime, wir haben nur bis 2000 Kilometer. Und jetzt ging ja eine Rakete los in Richtung Diego Garcia und das ist 4000 Kilometer. Sie sind ganz stolz auf dieses Programm. Die Amerikaner haben zusammen mit Israel ein Abwehrsystem gegen ballistische Raketen gebaut, eben diesen Schutzschild, der genannt wird Chets, auf Englisch Arrow. Pfeil. Und diese Raketen werden also Pfeile genannt. Und so sieht man zwischen Bogen einen Zusammenhang mit Abschussrampen und die heutigen Pfeile, die sind eben ein bisschen weiterentwickelt als frühere Pfeile in der Antike. Hier sehen wir, das passt so, dass nicht einfach gesagt wird, ich zerbreche das Schwert Elams. Das Schwert ist ja immer in der Bibel quasi der Inbegriff für die militärische Kraft. Aber hier steht, ich zerbreche den Bogen Elams, seine vornehmste Stärke. Und wir sind Augenzeugen heute. Man stellt sich nicht vor, was Amerika und Israel jetzt gemacht hat in den vergangenen Wochen.
wie dieses Raketenprogramm in einer unglaublichen Weise vernichtet worden ist. Durch Tausende von Luftangriffen, nicht Hunderte, aber Tausende von Luftangriffen, alles wird zerstört. Aufbaufabriken, Lagerstätten, unterirdische Städte, Raketenstädte, alles wird zerschlagen im Moment. Ich zerbreche den Bogen Elams, seine vornehmste Stärke. Und dann heißt es, und ich werde die vier Winde von den vier Enden des Himmels her über Elam bringen. Also das heißt, Angriffe aus allen Himmelsrichtungen. Und wir sehen das ganz besonders aus Westen, aus Süden, vom Persischen Golf her, von den Golfstaaten her und auch eben von Osten. Und die Iraner klagen ja jetzt gegen Aserbaidschan, weil Israel soll ihren Luftraum benutzt haben, zum Beispiel in der Versenkung von Schiffen, von iranischen Schiffen im Kaspischen Meer. Da haben wir alle vier Winde. Und ich werde die vier Winde von den vier Enden des Himmels her über Elam bringen. Und jetzt wichtig, und ich werde es nach allen diesen Winden hin zerstreuen. Und es soll keine Nation geben, wohin nicht Vertriebene Elams kommen werden. Jetzt stellt sich beim genauen Bibellesen die Frage, wird diese Zerstreuung die Folge sein von diesen Angriffen von allen Himmelsrichtungen? Oder ist das einfach auch etwas, was Gott über Elam bringt? Vorher heißt es ja, ich zerbreche den Bogen Elams. Und dann, und ich werde die vier Winde von den vier Enden des Himmels her über Elam bringen. Ja, was kommt jetzt zuerst? Natürlich zuerst kommen die von allen vier Himmelsrichtungen, dann zerstören sie den Bogen. Also, es wird nicht immer in der zeitlichen Reihenfolge aufgezählt, sondern in der Reihenfolge der Betonung. Und hier, ich werde es nach allen diesen Winden hin zerstreuen. Und es soll keine Nation geben, wohin nicht Vertriebene Elams kommen werden. Mit der Revolution 1979, da haben die Mullahs die Macht übernommen. Der Schah, der König, wurde gestürzt. Und das war eine ganz, ganz schreckliche Zeit. Alle, die das sich noch erinnern mögen, die wissen, wie das war. Und das hat eine Fluchtbewegung gegeben in alle Welt. Perser sind geflohen. Millionen sind heute in der ganzen Welt überall zerstreut. Es gibt ganz viele in Deutschland, es gibt sie in der Schweiz. Und jetzt muss ich ja nicht alle Länder von Europa aufzählen. Und nachher alle Länder von Amerika, begonnen mit USA, Kanada und. Die Iraner findet man, die Perser findet man überall. Und gerade vor kurzem hat mir jemand kritisch geschrieben, aber in Nordkorea findet man sicher keine Iraner. Der wollte da kontern, weil es hier heißt, und es soll keine Nation geben, wohin nicht Vertriebene Elams kommen werden. Sie können mal mit KI suchen. Bitte nenne mir Länder, wo keine Iraner sind. Und dann sagt KI, die Frage ist müßig, die sind überall in der globalisierten Zeit. Aber da kam jemand, Nordkorea. Also ich kann die Person beruhigen, auch in Nordkorea gibt es Iraner. Das ist schon eindrücklich. Millionen in alle Länder weltweit. Das hat es noch nie gegeben früher. Aber jetzt. Und dann heißt es, und ich werde Elam verzagt machen vor ihren Feinden und vor denen, welche nach ihrem Leben trachten. Und werde Unglück über sie bringen, die Glut meines Zorns, spricht der Herr, und ich werde das Schwert hinter ihnen hersenden, bis ich sie vernichtet habe. Ein ganz wichtiger Punkt. Es heißt ja dann nachher sogar in Vers 38, und ich werde meinen Thron in Elam aufstellen und werde König und Fürsten daraus vertilgen, spricht der Herr. Das heißt, hier wird gesagt, dass die Führerschaft ganz speziell ins Visier kommt. Und Sie wissen ja, dass Israel und Amerika in einer unglaublichen Weise die Führerschaft getroffen hat. Und zwar religiöse Führer, begonnen mit dem Ayatollah. Und der war übrigens mächtiger als der Schah, der König. Der Schah hatte nicht diese Macht von dem Ayatollah. König und Fürsten vertilgen mit der Ayatollah. Nach 30 Sekunden Beginn des Krieges. Der wusste gar nicht, dass Krieg ist. Und dann die Führerschaft, weiter wichtige Köpfe politisch, dann die wichtigen Köpfe in der Armee,
die wichtigen Köpfe im Atombombenprogramm, dem wissenschaftlichen Atombombenprogramm, Dutzende von Köpfen weg. Und jetzt ganz wichtig, es hat das in der Geschichte noch nie gegeben. Das ist ohne Parallele, was jetzt da geschehen ist, vor unseren Augen. Und die Bibel sagt genau das. Und man kann sich auch nicht vorstellen, was das für ein Schockerlebnis gewesen sein muss für die iranische islamistische Führung, dass all diese Köpfe, wo sie sich auch verstecken wollen, die werden getroffen. Und das ist genau das. Ich werde Elam verzagt machen. Vor ihren Feinden und vor denen, welche nach ihrem Leben trachten. Und zwar ganz gezielt nach den Hauptverantwortlichen. Ich werde König und Fürsten daraus vertilgen. Wir sehen das vor unseren Augen und wir sehen weiter und werde Unglück über sie bringen, die Glut meines Zorns, spricht der Herr. Also irgendetwas Schlimmes muss vorliegen. Ein Regime, das die Bevölkerung so geplagt hat, über Jahrzehnte hinweg. Man stellt sich nicht vor, wie das ist im Iran. Unsere jüngste Tochter, die spricht Farsi und sie liebt den Iran. Und wenn sie dahin geht, ihr gehen einfach die Türen auf. Junge Frauen, die machen ihre Tür auf. Du kannst bei mir übernachten, du kannst, da ist der Kühlschrank, du kannst alles. Sie kennen sie gar nicht. Aber sofort sind die Herzen offen. Und die kommt an diese jungen Leute im Iran ran, wie ich das jetzt nicht könnte. Aber dann hört sie, ich nehme Psychopharmaka. Was? Ja, das machen alle Jungen hier. Das Leben ist nicht auszuhalten. Das ist ja so etwas von krank. Psychopharmaka darf man nicht einfach so nehmen. Also das muss ja medizinisch dann aber wirklich stichhaltig begründet sein. Und auch die genaue Dosis, das ist dort üblich. Ein Regime, das bereit war, Zehntausende einfach auf der Straße abzuknallen, wie das geschehen ist. Und jetzt, die haben alle Angst, diese Führer. Die können sich verstecken in Bunkern und in Wohnungen irgendwo im achten Stock. Und Israel und Amerika weiß genau, wo die wohnen. Und trifft genau diese Wohnungen und diese Bunker. Und ich werde Unglück über sie bringen, die Glut meines Zorns, spricht der Herr. Und werde das Schwert hinter ihnen her senden, bis ich sie vernichtet habe. Und wir sind Augenzeugen. Aber dieser Vers 38, schauen wir nochmals an. Und ich werde meinen Thron in Elam aufstellen. Und dann nicht seitlich, sondern wieder nochmals, um zu betonen. Und werde König und Fürsten daraus vertilgen, spricht der Herr. Aber da steht, Gott sagt, er wird seinen Thron in Elam aufstellen. Ich habe gesagt, der König kommt. Wir stehen vor der Tür. Und wir sehen die Vorboten, die erfüllte Prophetie. Gott hat verheißen, seinen Thron in Elam aufzustellen. Die Bibel sagt, dass Jesus Christus König sein wird in Jerusalem über die ganze Welt. Aber das iranische Volk wird noch besonders geehrt werden, dass Jesus Christus einen speziellen Thron haben wird in Persien. Das hat noch mehr zu tun. Ich müsste jetzt Zeit haben, um noch mehr über Persien in der Bibel zu erzählen. Das Thema Persien ist ganz, ganz wichtig und sehr umfangreich in der Bibel. Aber ich möchte enden, aber es wird geschehen am Ende der Tage, in der Endzeit. Da werde ich das Schicksal Elams wenden, spricht der Herr. Also Persien hat noch eine wunderbare Zukunft vor sich. Und ich spreche jetzt nicht von einer baldigen Befreiung des Volkes. Das wäre eines. Es geht darum, wenn Jesus Christus wiederkommen wird. Dann kommt die goldene Zeit auch für Persien. Wir haben gesehen, wie sich das Wort bewahrheitet hat. Die Israel segnen, sind gesegnet, die dich verfluchen, sind verflucht. Wir sehen, wie die Prophetie aus Jeremia sich erfüllt und wir gehen vorwärts. Das Ende wird kommen, der letzte Weltkrieg. Aber dann wird Jesus Christus erscheinen, nach den 3,5 Jahren auf dem Ölberg und er wird sein Reich aufrichten. Ein Reich von Frieden und Gerechtigkeit. Und eine ganz gute Nachricht noch zum Schluss. Alle die, die jetzt schon Frieden mit Gott haben, weil sie ihre Schuld dem Herrn Jesus bekannt haben und wissen, er ist mein Erlöser. Die dürfen wissen, dass diese Gläubigen werden vorher, bevor das Ende kommt, entrückt werden. Weil 1. Thessalonicher 1, Vers 9 sagt, dass
Die Gläubigen der Gemeinde heute, die warten auf das Kommen von Jesus, der uns rettet vor dem kommenden Zorn. Das heißt, all diese Gerichte der Apokalypse, die werden die Gläubigen, die jetzt Frieden mit Gott haben, nicht treffen. Und wenn Jesus Christus, er könnte jeden Tag kommen, heute käme, sagen wir um 23.12 Uhr. Aber jetzt sagen Sie ja niemandem, ich hätte gesagt, um 23.12 Uhr würde Jesus Christus wiederkommen. Ich sage jetzt nur, das wäre ja möglich. Die werden gehen, aber die, die das Evangelium gehört haben und es nicht angenommen haben, werden sich dann nicht mehr bekehren können. Die werden sich alle verhärten, sagt 2. Thessalonicher 2. Nur solche, die es noch nie gehört haben, die können sich auch nachher noch bekehren. Und darum gibt es nach Offenbarung 7 eine unzählbare Schar aus allen Nationen, Völkern, Stämmen und Sprachen. Die werden durch die große Drangsal hindurchgehen. Die Gemeinde wird vorher entrückt, die gehen hindurch und die können sich noch bekehren. Und es gibt natürlich, obwohl alle Nationen erreicht sind, so viele Menschen, die haben das Evangelium noch nie gehört. Ich mag mich erinnern, noch ganz kurz zum Schluss, waren in Bangkok unterwegs, der Taxichauffeur fährt und ich rede mit ihm und der schaut mich so an, lächelt mich so richtig an und manchmal habe ich das Gefühl, die können blind fahren. Und ich habe ihn gefragt, wer hat die Bäume gemacht und die Sterne und so die Tiere? Keine Ahnung. Im Buddhismus weiß man nichts von einem Schöpfer. Und man wird auch gelehrt als Kind, man soll nicht darüber nachdenken, woher die Welt kommt. Und solche Menschen können sich noch bekehren. Aber es ist sehr ernst, aber wunderbar zu wissen, Jesus Christus wird das letzte Wort haben. Und von Jerusalem aus, dort wird der Thron Davids aufgerichtet sein, da wird er regieren im Frieden über alle Nationen. Und in Persien wird er noch speziell einen Thron haben.

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Damit sage ich Danke fürs Zuhören und bleiben Sie dran, Ihr Philipp Genetti.

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1: 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Mehr dazu in der nun folgenden Sendung. Der Referent Pfarrer Jochen Müller ist am 13. März dieses Jahres im Alter von 93 Jahren verstorben. In Gedenken bringen wir noch einmal eine seiner beliebten Vortragsreihen über die 10 Gebote. Hören Sie nun den dritten Teil. Ich wünsche Ihnen eine bereichernde Zeit beim Zuhören. Ihre

Ja, wir wollen nun heute über das Gebot sprechen. Du sollst den Feiertag heiligen. Man ist eigentlich erstaunt, wenn man hineinschaut in die Gebote, worauf sie sich richten und was sie in den Blick nehmen, dass solch ein Gebot auftaucht, wenn es um das Leben des Menschen geht. Und damit wird deutlich, dass offenbar der Feiertag, wie auch immer er jetzt bestimmt ist, inhaltlich gesehen, eine ganz entscheidende Rolle spielt für das Leben des Menschen. Was verstehst du unter Feiertag? Wenn wir ausgehen von dem Wort feiern, dann kommt vielleicht der Eindruck, es geht hier so um die Tassen hoch und jetzt wird gefeiert. Ich denke, wir kommen der Sache näher, wenn wir das Wort Feierabend nehmen und uns einmal deutlich machen, was eigentlich Feierabend bedeutet. Und dann haben wir sofort einen Begriff von dem, was hier ausgedrückt werden soll. Da ist auf der einen Seite die Arbeit, die uns viele Stunden in ihren Bann schlägt. Aber dann kommt nach getaner Arbeit der Feierabend. Und jeder von uns weiß, wie das ist, wenn man abends erschöpft die Arbeit niederlegt, dass man sich auf diesen Feierabend freut. Und dass man umso zufriedener ist, je mehr man schauen kann auf das, was man geleistet hat und sagen kann, es hat sich gelohnt. Das, was man sich dann zuführt an einer guten Speise oder an einem guten Getränk am Abend, dass er so ein Stück Ruhe atmet, so ein Stück Entspannung vermittelt, das steckt alles für uns drin in diesem Begriff Feierabend. Nun kann man abschalten. Nun ist man nicht mehr unter dem Druck der Arbeit. Jetzt kann die erst einmal ein bisschen bleiben, wo sie ist. Und jetzt kann ich mich erst einmal ein Stück regenerieren, erholen, die Seele baumeln lassen. Und dadurch einfach anfangen, mich wieder zu erneuern. Und hier merken wir etwas von der Dialektik unseres menschlichen Lebens. Es besteht immer unter Spannung und Entspannung, Anspannung, Entspannung. Es ist eine Wellenbewegung, unser Leben. Und so gehört immer beides dazu. Das Element der schöpferischen Ruhe, des sich Besinnens, des sich Sammelns, des Ausruhens, des neue Kräfte Sammelns und dann die Anspannung, die aus ganz bestimmter Notwendigkeit heraus dann an mich gerichtet ist und von mir abverlangt wird. Ich denke, jeder Beruf hat da so seine

Abwechslung zwischen Arbeit und Entspannung, zwischen Arbeit und Feiern, zwischen Arbeit, gefordert werden und dann wieder das Leben in gewisser Weise erschließen. Ich möchte mal gar nicht den Begriff genießen benutzen. Es zu erschließen, es auszukosten, es zu entdecken, es einfach einmal in seiner ganzen Buntheit, in seiner Fülle zu erfassen. Denn dazu dient ja auch der Feierabend. Ich muss ja nicht immer vor der Glotze sitzen. Ich könnte ja auch ein Buch lesen. Ich könnte ja auch mal irgendwo hingehen zu einer Veranstaltung, die mich geistig anregt und mir Impulse vermittelt, die mich innerlich bereichern. Ich könnte so viel. Und warum soll ich nicht? Wer hindert mich daran, es nicht mitzunehmen, was das Leben in seiner großen Fülle zu bieten hat? Und hier merken wir etwas von dem Geheimnis des dritten Gebotes. Du sollst den Feiertag heiligen, sagt Gott, weil er weiß, dass wir Menschen Ruhe brauchen nach aller Arbeit, die es zu tun gilt, die gemacht werden muss, ohne die wir nicht existieren können. Aber wir brauchen die Ruhe, wir brauchen die andere Seite des Lebens, um überhaupt in das hineinzukommen, was Leben ist. Ich möchte einmal sagen, um zur Besinnung zu kommen. Das große Problem der modernen Industriegesellschaft, der modernen Zivilisation ist, dass sie sich viele technische Möglichkeiten verschafft hat, um möglichst viel in möglichst wenig Zeit bewältigen zu können. Und wir können innerhalb weniger Minuten mit Südamerika telefonieren, mit Japan telefonieren, mit Amerika telefonieren. Wir können über Fax unsere Schreiben rausjagen und in den nächsten Sekunden haben sie es irgendwo in der Welt. Wir können so viel machen. Und je mehr wir machen können, umso mehr tun wir auch. Und umso mehr wir tun, umso atemloser wird es. Und umso verrückter wird es. Und umso verrückter werden wir. Das Ende dieses Stress, dem wir uns aussetzen, ist, dass irgendwo bei uns die Sicherung durchgeht. Und dann merken wir spätestens dann, irgendwas war wohl nicht richtig. Denn es gehört auch zu unserer Eigenart dazu, dass wir uns für unersetzlich halten, dass wir uns für den Nabel der Welt halten, dass wir glauben, ohne uns geht es nicht. Dass wir ja so wichtig sind und dass ohne uns die Welt stehen bleibt. Es gibt so Phasen, wo man so zutiefst davon überzeugt ist. Das schlägt immer durch auf die normalen, schöpfungsgemäßen Verhältnisse, in denen wir leben sollen und müssen und die wir genauso brauchen wie das tägliche Brot, das wir zu uns nehmen müssen, um körperlich überleben zu können. Irgendwann rächt sich das, wenn die Atemlosigkeit und diese ständige Hochtourigkeit unseres Lebens uns in den Griff bekommen hat. Und nun die Weisheit Gottes. Gerade wenn man die 10 Gebote im Originaltext liest, atmet dieses Gebot viel Weisheit, viel soziales Verständnis unseres Schöpfers für die Bedürfnisse seiner Geschöpfe, für die Bedürfnisse des Menschen. Die Tiere, die brauchen kein drittes Gebot. Das ist auch interessant. Der Mähnenlöwe, nachdem er kräftig gefrühstückt hat, liegt in der Wüste bei seinem Harem und lässt sich's gut gehen. Eine dicke Würgeschlange, die da so ein halbes Schwein verschlungen hat und so richtig schön dick dann da liegt, die hat Zeit, das Ding zu verdauen. Die hat keinen Termin mehr im Moment. Die hat nur noch einen Termin, Verdauung. Wir, bei uns hört die Verdauung auf vor lauter Terminsauserei. Dann sind die Ärzte dran. Hier eine Pille, da eine Pille, hier eine Injektion, da eine Injektion, hier ein Tropf, da ein Tropf und so weiter. Wir ramponieren ganz schön unsere Gesundheit.

mit der Art und Weise des modernen Lebensstils. Wollen wir einmal hören, was Gott uns sagt. Im Alten Testament sagt er, gedenke des Sabbattages. Der Begriff Sabbat heißt Ruhe. Gedenke des Ruhetages, dass du ihn heiligst. Das heißt auf Deutsch, dass du ihn ganz aussonderst, beschlagnahmst im Sinne Gottes. 6 Tage sollst du arbeiten. Na nun, inzwischen haben unsere Gewerkschaften schon mehr rausgeholt, nicht? Jetzt brauchen wir nur noch 5 Tage zu arbeiten. Also wir gehen alle in die Gewerkschaft und stehen voll dahinter. Hä? Könnt ihr denn eigentlich mit dem 6. Tag schon noch was anfangen? Manche wissen schon gar nicht mehr mit der vielen Freizeit, was anzufangen, die sie haben. Also er sagt, 6 Tage sollst du arbeiten. Aber am 7. Tag, da ist der Sabbat des Herrn, deines Gottes. Da sollst du keine Arbeit tun. Auch nicht dein Sohn, deine Tochter, dein Sklave, deine Sklavin, dein Vieh noch nicht mal. Und auch nicht dein Fremdling, also der, der zugereist ist und eigentlich gar nicht zu deinem Kulturkreis gehört. Der wird mit einbezogen in dieses Ruhegebot. Auch er braucht Ruhe, nicht nur du. Jeder braucht Ruhe. Und ihm gilt das gleiche Recht wie dir auch. Keiner soll arbeiten. Denn in 6 Tagen hat der Herr Himmel und Erde gemacht. Und das Meer und alles, was darinnen ist, und ruhte am 7. Tage. Darum segnete der Herr den Ruhetag, den Sabbattag, und heiligte ihn. Damit wird deutlich, dass dieser Tag ein gesegneter Tag ist und ein Tag ist, der von dem Herrn selbst, von dem Schöpfer Himmels und der Erde, beschlagnahmt ist für den Menschen. Jesus sagt einmal in der Kontroverse mit seinen Widersachern, die ihm vorwarfen, er würde den Sabbat schänden, dadurch, dass er am Sabbat Menschen heilt. Da sagt er, der Sabbat ist für den Menschen da und nicht der Mensch für den Sabbat. Das dürfen wir nie vergessen. Die Gebote sind für die Menschen da und nicht umgekehrt. Leider ist das oft ein Umschlag, der stattfindet, dass nachher das Gesetz nur noch da ist, um erfüllt zu werden, bis der Mensch daran scheitert, weil er es nicht immer erfüllen kann. Hier ist es ganz deutlich, das Gesetz, der Sabbat, ist für den Menschen da. Und damit wird deutlich, dass dieses Gebot uns dienen soll und dass Gott mit diesem Gebot uns dienen will. Die Ruhe, die er gebietet, ist verordnete Ruhe. Es ist geradezu wie eine medizinische Verordnung. Wie gerne, wenn wir zur Kur gehen, lassen wir uns von unserem Kurarzt einen Behandlungsplan aufstellen, den wir dann ganz pünktlich auch einhalten. Warum? Wir möchten gesund werden. Gott hat uns diesen Tag verordnet, damit wir gesund bleiben. Dieser Tag ist da um der menschlichen Gesundung willen. Denn 6 Tage sollst du arbeiten. Und das bedeutete damals wie heute Anstrengung bis zuletzt. Viele von uns eilen von Sitzung zu Sitzung. Ich weiß nicht, wer von Ihnen das kennt, dieses ewige Getage, dieses ewige Gesitze. Immer wieder umschalten, immer wieder neue Gedanken fassen, sich auf neue Dinge konzentrieren. Das macht einen fertig. Und so sehen dann auch oft unsere Gesichter aus wie entgleiste Züge. Wenn man abends reinguckt in die Gesichter, da ist die ganze jugendliche Spannkraft des frühen morgendlichen Aufstehens weg. Da sitzt ein alter Opa vor einem. Und dabei ist er erst so und so alt. Und er ist im Grunde schon fertig. Mir tun sie oft leid. Und ich denke, Mensch, was habt ihr schon hinter euch? Da ging es ja meinen Job gemütlich. Deshalb brauchen wir Pause. Wir brauchen Ruhe. Absolute Ruhe. Und Gott verordnet uns am 7. Tag Ruhe. Es gab in der Französischen Revolution die Absicht, anstelle der 7-Tage-Woche die Dekade einzuführen. Man wollte 10 Tage machen.
Es hat nicht lange gedauert, da hat man das Ganze wieder bleiben lassen und ist bei 7 Tagen geblieben. Warum? Irgendwie sind die 7 Tage auch ein Schöpfungsrhythmus, ein Lebensrhythmus. Wir haben einen Rhythmus mitbekommen von Gott. Und der 7. Tag ist der Tag, an dem du, an dem ich zur Ruhe kommen müssen. Und wenn wir das nicht wollen und ziehen durch, irgendwann macht's Sing Feierabend. Und spätestens dann wissen wir, dass wir einen Riesenfehler gemacht haben. Wir hätten den Tag einhalten sollen. Wir brauchen die Ruhe. Gott heiligt diesen Tag. Gott segnet diesen Tag. Die Frage ist, wie füllt man diese Ruhe? Wenn Gott mit diesem Tag zu tun hat, dann möchte er auch diesen Tag inhaltlich füllen. Nicht nur mit dem Tatbestand Ruhe, sondern auch mit dem Tatbestand Gott. Er möchte uns begegnen an diesem Tag. Wenn wir hineinschauen in die jüdische Tradition, dann entdecken wir, dass am 7. Tag am Sabbat die Juden in die Synagoge gingen oder zum Tempel gingen oder was auch immer. Wer heute in Israel am Sabbat ist, Freitagabend, 18 Uhr, dann gehen die Bürgersteige hoch, dann ist Ruhe. In manchen Orten wird eine Kette über die Straße gespannt, damit auch kein Auto mehr raus oder reinkommt in den Ort. Absolute Ruhe. Die Busse fahren nicht mehr, höchstens noch Taxis in Jerusalem, aber wenn Schabbat ist, ist finito, dann ist Ruhe. Der Sabbat hört dann auf am Sonnabend um 18 Uhr, dann endet dieser 7. Tag. Die Christen fangen dann praktisch ihren Sonntag an, wenn sie ähnlich wie die Juden abends um 18 Uhr den Tag beginnen lassen. Sie könnten das gut tun, weil im Grunde auch die Schöpfungstage so gestaltet sind. So war das Abend und Morgen der 2., der 3., der 4. Tag. Warum feiern wir eigentlich den Sonntag und nicht den Sonnabend? Das hängt zusammen wieder mit der Geschichte des christlichen Abendlandes. Die ersten Christen sammelten sich zunächst mit in der Synagoge, aber als es dann zur Trennung von der Synagoge kam, weil sie rausgeworfen wurden von den Juden, hatten sie einen eigenen Versammlungstag langsam entwickelt. Es war der Tag des Herrn, der Sonntag, an dem Jesus auferstanden war, und abends trafen sie sich zum Gottesdienst. Wir wissen das aus Apostelgeschichte 20, Vers 7. Wir wissen das aus dem 1. Korintherbrief 16, Vers 2. Wir wissen das auch aus der Offenbarung des Johannes, Kapitel 1, Vers 7, wo schließlich sogar von dem Tag des Herrn gesprochen wird. Die Christen hatten damals ja noch keine Rechte. Sie konnten noch nicht einen ganzen Tag für sich beanspruchen. Viele von ihnen waren Sklaven. Mit Ach und Krach bekamen sie am Abend vielleicht ein bisschen frei von ihren Herren. So trafen sie sich am Sonntagabend zur Versammlung, zum Hören der Lehre der Apostel, zur Feier des Abendmahls und des Liebesmahles, zum Gebet. So wurde bei ihnen dann dieser 1. Tag der Woche zum eigentlichen Tag der Versammlung. Als dann Kaiser Konstantin an die Regierung kam und das Christentum entdeckte, da führte er den Sonntag per Gesetz ein, im Jahr 321 schon. Da wurde der Sonntag per Gesetz im römischen Staat verordnet und seitdem haben wir den Sonntag. Wir haben uns inzwischen schon so daran gewöhnt, dass es uns höchstens auffällt, wenn die Adventisten noch am Samstag sagen, nein, da machen wir Pause, weil sie zurückkehrten zum alttestamentlichen Gesetz. Aber ob wir nun am Sonnabend frei haben oder am Sonntag total Sonntag machen, das ist letzten Endes egal. Wichtig ist, dass wir überhaupt einen Tag haben der Besinnung, der Ruhe und der Begegnung mit Gott. Und die christliche Kirche übernimmt nun aus der Synagoge den Wortgottesdienst. Sie behält also die biblischen Lesungen bei, Altes Testament, Propheten, Evangelium, Epistel schließlich, als die apostolischen Briefe vorliegen, und bringt sie am Sonntag in der Versammlung zur Vorlesung. Sie lasen
diese Schriftstücke vor. Und das kam nun hinzu, im Unterschied zur Synagogengemeinde. Sie feierten das Abendmahl, das Dankmahl, als das Mahl, in dem Jesus gegenwärtig war und sie nun mit ihm gemeinsam zu Tisch saßen. Sie hatten auf der einen Seite das Liebesmahl, wo jeder etwas mitbrachte und untereinander austeilte und sie miteinander aßen, und sie beendeten dann dieses Mahl mit dem Herrenmahl. Sie nannten es Herrenmahl, das Mahl des Herrn. Und so hatte nun ihre Zusammenkunft hier zwei Schwerpunkte bis heute: die Verkündigung des Wortes Gottes und das Abendmahl. Das sind die beiden Pfeiler des christlichen Gottesdienstes. Denn es geht immer wieder darum, dass das Wort Gottes gehört wird, denn Gott will zu uns sprechen, und das gehört zur Besinnung dazu, dass dieses Wort gehört wird. Und das gehört zum Menschsein dazu, dass der Mensch seinem Schöpfer das Ohr leiht und ihn sagen lässt, was er hören muss, damit er leben kann. Und es gehört dazu die Feier des Mahles des Herrn, nämlich um in der Gemeinschaft mit dem Herrn sich gegenseitig zu stärken in der Gegenwart des Gedächtnisses an Kreuz und Vergebung der Sünden durch Kreuz und Blut Jesu, durch den Leib, durch das Blut Jesu und die Stärkung im Geist. Denn am Montag geht die Woche wieder los und dann muss ich wieder ran. Und dann komme ich nicht mehr so zur Besinnung, wenn ich erst mal wieder in meiner Mühle drin stecke. Dieser Tag ist so etwas wie ein Ankertag, wo ich mich neu meines Fundamentes vergewissere, wo ich mich noch einmal nach hinten hin orientiere und überlege, was hast du in der vergangenen Woche Gutes gemacht und was hast du Schlechtes gemacht. Und da, wo ich versagt habe, da sollte ich die Dinge in Ordnung bringen. Und dann sollte ich mich neu ausrüsten lassen von oben mit der Kraft Gottes, um dann die neue Woche wieder in Angriff nehmen zu können und dem Ziel meiner Beauftragung nachzujagen, unter der ich ja stehe. Und jeder von uns weiß, wie die Nacht vom Sonntag zum Montag schon nicht mehr so ruhig geschlafen wird wie vom Sonnabend zum Sonntag. Kennt ihr das auch? Nicht? Es ist doch so. Da hat man schon wieder seine Gedanken auf die Woche gerichtet und da puppert schon das Herz. Und wenn man mal nachts nicht schlafen kann, dann sind alle Gedanken schon da. Ach, morgen und morgen. Und dann hast du schon deinen ganzen Fahrplan vor Augen, was du noch alles machen willst und musst und sollst. Und dann klopft manchmal das Herz ganz schön. Und manchmal schläft man eben doch nicht wieder ein, weil man ganz schön grübelt und denkt, oh, oh, oh, oh, oh. Meine Güte, wenn die Woche mal erst wieder vorbei wäre, nicht? Und am Wochenende merkt man richtig so ab Freitag die Erleichterung, wenn sie alle sagen, schönes Wochenende. Und man merkt so richtig, hier plumpsen reihenweise Steine vom Herzen, denn jetzt gehen alle in den Feierabend. Nur wie machen sie manchmal den Feierabend zum Stress? Und das ist ein Riesenproblem in unserer Gesellschaft. Manchmal sind sie am Montag so gerädert vom Wochenende, dass bei einem Audi oder sonst wo die Schrauben ganz schief angezogen sind. Und dann hat man so ein Montagsauto gekriegt. Und da merkt man schon, die Kollegen, die waren nicht so ganz bei der Sache. Aber daran merken wir, an diesen Entgleisungen und an unseren Beobachtungen montags, wie wichtig eigentlich dieser Tag ist, wo Gott sagt, du sollst den Feiertag heiligen. Wenn du wirklich da zur Ruhe kommst, wenn du da wirklich zur Besinnung kommst, wenn wirklich jetzt du wieder Mensch wirst durch das, was Gott dir sagt, was Gott dir zeigt, was Gott aus deinem Leben macht und du neu in den Start gehst am Montag, du startest anders als einer, der ausgebrannt aus der Disco gewackelt kommt, mit Mühe und Not die Koje noch erwischt und dann am anderen Morgen dann wieder auf der Matte stehen muss. Ich karikiere das ein bisschen. Wenn einer weiß, was der Mensch braucht, wenn einer weiß, was der alte Mensch damals brauchte im Altertum und der moderne Mensch heute im 20. Jahrhundert, dann ist es unser Schöpfer. Unser himmlischer Vater. Und hier merken wir, dass er sich besser um uns kümmert als die beste Gewerkschaft.
Es ist ein seelsorgerlich-fürsorgliches Bemühen Gottes um deine seelische, geistige und körperliche Gesundheit. Denn wenn der Mensch seelisch aus dem Gleichgewicht läuft, geht er körperlich baden. Wenn er geistig nicht mehr richtig tickt, wird er orientierungslos und rennt in sein Verderben. Wenn er mit falschen geistigen Impulsen genährt wird, verläuft er sich. Und wie viel Herumirrende und Herumsuchende und letztlich Unbefriedigte, Frustrierte, Muffelige, ihren Kollegen und sonst wen auf dem Wecker fallende Menschen laufen rum. Im Grunde müssten wir am Montag ausgeruht, wenn auch mit innerer Anspannung, wie ja die Arbeit das von uns erfordert, aber ausgeruht und neu motiviert an die Arbeit gehen und sagen, so, und wo steht das Klavier? Jetzt geht's wieder los. Das ist Gottes Bemühen um das Menschsein des Menschen, dass er uns sagt, du sollst den Feiertag heiligen. Ich möchte das jetzt ein bisschen illustrieren. Wenn bei uns zu Hause in Huchting gepredigt wird, dann versuchen wir, das Wort Gottes auf den Menschen zuzuspitzen. Natürlich wissen wir Prediger nicht, wer da immer sitzt. Eine ganze Reihe kennen wir, viele sind auch wieder fremd. Wir wissen aber auch nicht, welche Probleme im Augenblick der Einzelne hat und womit er sich herumschlägt und was ihn innerlich bewegt. Unser Gebet ist es, dass Gott uns inspiriert, wenn wir sein Wort studieren, darüber beten, eine Predigt formulieren, dass wir dann den Herrn bitten, Herr, rede so, dass die Menschen, die in der Kirche sitzen, angesprochen werden und im Herzen, das heißt im Zentrum ihrer Existenz, getroffen werden. Das haben wir nicht in der Hand. Das ist das Geheimnis Gottes, dass er durch seinen Geist Menschen anspricht. Aber es kann gut sein, dass nach einem Gottesdienst Menschen kommen und sagen, woher wussten Sie eigentlich, dass ich die und die Probleme hatte? Hat Ihnen das meine Frau gesagt? Und Sie sind ganz erstaunt, wenn man sagt, ich wusste davon nicht die Bohne, nichts. Dann merkt man auf einmal, hier hat etwas stattgefunden, eine Korrespondenz zwischen der Predigt und zwischen dem Hörer. Und er hat verstanden. Eine ältere Dame aus unserer Gemeinde, die jetzt schon tot ist, brachte eines Tages eine junge Frau mit, die aus Nepal abgereist war, weil ihre Ehe gescheitert war und sie jetzt nach Deutschland kam mit ihren Kindern, weil das in Nepal einfach nicht mehr klappte mit ihrem Mann. Die Tante dachte sich, es wäre vielleicht ganz gut, wenn sie mal mit zu uns käme zum Gottesdienst und fragte sie, könntest du mich hinfahren? Das war der Trick. Natürlich, die Nichte machte das nur zu gerne und fuhr die liebe Tante hin zum Gottesdienst. Aber die Absicht der Tante war, dass diese junge Frau, die innerlich kaputt war durch das, was sie erlitten hat, dass die in die Kirche kommt, dass die einmal Gottes Stimme hört. Nach diesem Gottesdienst kam sie und bat um ein Gespräch. Das Wort Gottes hatte sie im Herzen erreicht. In der Aussprache stellte sich die ganze Fülle des Problems heraus und wir überlegten gemeinsam, wie wir dieses Problem bewältigen müssten, könnten und so weiter. Das wurde ihr zum Leben, denn sie war am Boden zerstört. Alles das, was sie sich als junge Frau erhofft hatte von ihrer Ehe, von ihrer Familie, war kaputt, war ein Trümmerhaufen. Was willst du auf Trümmern bauen? Nichts. Das Fundament trägt nicht mehr. Es ist zerbrochen. Jetzt im Gottesdienst bekam sie die innere Perspektive, hier könnte für mich die Möglichkeit bestehen, noch einmal neu aufzubauen, beziehungsweise erst einmal selber zu begreifen, wo stehe ich denn jetzt und was müsste ich denn jetzt tun? Der Gottesdienst, wenn er richtig ist, dient uns Menschen zum Leben.
muss und soll uns zum Leben dienen. Es ist die Absicht Gottes, im Gottesdienst durch sein Wort uns innerlich zu trösten, zu stärken, zu ermutigen oder uns zu zeigen, wie man noch einmal neu anfangen könnte. Das ist der Sinn des gottesdienstlichen Redens. Möglicherweise auch zu ermahnen, wenn sich herausstellt, dass die Gemeinde zu lasch wird oder zu oberflächlich wird. Ihr vielleicht auch zu zeigen, wo es lang geht, gesellschaftlich gesehen. Denn es sind ja auch oft gesellschaftliche Fragen, die uns bewegen und wo wir gerne Antwort hätten. Und überhaupt einmal zu begreifen, in was für einer Zeit leben wir und wo geht es hin mit dieser Welt? Was kommt auf uns zu? Perspektiven zu eröffnen. Haben wir überhaupt eine Hoffnung? Stellt euch nur einmal die Beerdigungspredigten vor oder überhaupt das Hineinreden in die Todessituation oder in die Krankheitssituation. Gott hat doch im Grunde zu allen Situationen menschlichen Lebens Maßgebliches zu sagen. Und wir Menschen müssen es doch hören. Wir müssen es hören, um leben zu können. Wenn Jesus sagte, ich bin die Auferstehung und das Leben, dann ist doch das das Signal, das er hineingibt in eine Welt, die sterben muss und sterben wird. Dass hier einer ist, der über den Tod das letzte Wort hat und der weit über das hinaus denken kann, als uns der Tod zu denken erlaubt. Hier ist die Antwort, über den Tod hinaus Perspektive zu bekommen. Bei ihm, wenn er sagt, ich bin das Licht der Welt, wer mir nachfolgt, der wird nicht wandeln in der Finsternis, sondern er wird das Licht des Lebens haben, dann sagt das doch nicht mehr und nicht weniger, dass er derjenige ist, der in die Finsternis dieser Welt Licht hineingibt und sie durchbricht, um uns Orientierung zu geben, den Weg dennoch zu finden durch alles das, was uns dunkel und düster macht. Wenn wir daran denken, dass er sagt, ich bin der gute Hirte, dann denken wir, wenn wir die Bibel ein bisschen kennen, an das Wort, das über ihn gesagt ist. Und als er die Menschen sah, da packte ihn der Jammer, denn sie waren verschmachtet und zerstreut, wie Schafe, die keinen Hirten haben. Wir merken also, wie das Wort Gottes ganz entscheidend hineinsprechen will in unser Leben und wie wir es brauchen. Wir alle wissen, wie wichtig Gespräch unter uns Menschen ist, ob das in der Ehe ist, ob das überhaupt unter Menschen ist. Wir leiden ja oft darunter, dass keiner mit uns spricht oder dass, wenn man mit uns spricht, die Dinge so oberflächlich laufen, dass wir gar nicht auf die wesentlichen Dinge kommen. Da werden wir gefragt, wie geht's dir? Und wir sagen gut und dann geht der andere weg, weil er gar nicht wissen will, wie es uns geht. Und dabei schreit unser Herz nach jemandem, der sagt, ich habe Zeit für dich. Komm her, lass uns hinsetzen und miteinander sprechen. Gott hat für uns Zeit und Gott nimmt sich für uns Zeit und Gott will mit uns sprechen und Gott will auch hören, was wir ihm zu sagen haben. Und deswegen beten wir im Gottesdienst oder im Kämmerlein. Wir müssen aber auch beten erst einmal lernen. Sprechen muss man lernen, beten auch. Wo sollen wir es denn anders lernen, wenn nicht bei ihm? Dazu muss man sich aber Zeit nehmen. Und wenn die Zeit einem weggenommen wird durch alle möglichen, das müssten wir noch und das sollten wir noch und hier müssten wir noch hin und das könnten wir uns auch noch ansehen, wir werden nie mündig, nie. Wir sind immer nur getrieben. Wir sind immer nur am Jagen. Und wir haben nachher so viele Dinge gesehen, dass wir überhaupt gar nicht mehr wissen, was wir gesehen und gehört haben. Es ist alles nachher ein einziger Brei. Und wenn man dann einmal so wie ich viel durch die Welt gekommen ist, wir waren in Japan, wir waren in Kolumbien, wir waren ein paar Mal in Brasilien, wir waren auf den Philippinen, weißt du, ehrlich gesagt mal ganz unter uns, ob ich nun da gewesen bin oder nicht. Es ist schön, es ist so schön, anderes mal zu erleben, aber weißt du, lebenswichtig ist es nicht. Da gibt's Wichtiger. Da gibt's Wichtigeres. Und wenn ich das oft so höre bei Beerdigungsgesprächen, wenn die Leute sagen, ach Gott sei Dank, er war noch auf Mallorca und nun liegt er in der Kiste. Ach du liebe Güte, was hat er nur davon?
wenn er angekommen ist da oben. Das ist das Entscheidende. Aber vielleicht hat er nie gehört, dass auf ihn eine Wohnung wartet, die Jesus ihm bereitet hat. Oder hat gesagt, du spinnst, wenn du sowas ihm sagst. Und dabei ist die Wohnung viel wichtiger im Himmel als alles, was uns diese Welt letztlich bieten könnte. Denn unsere Bürgerschaft ist im Himmel. Da wollen wir hin. Natürlich kommt Karl Marx und sagt, ja, typisch Pfaffe. Opium für das Volk. Hier unten jammern sie rum und freuen sich alle auf den Himmel. Verändern nicht die Verhältnisse. Nein, das sagen wir gar nicht. Wir verändern auch die Verhältnisse. Und trotzdem freuen wir uns auf den Himmel, weil wir wissen, dass wir nie die Welt in ein Paradies verwandeln können. Siehe, ich mache alles neu, sagt der Herr. Wir nicht. Wir sind immer zwar Träumende, Utopien sehende, manchmal auch Glaubende, es könnte dahin kommen, aber wie sind wir ernüchtert worden nach der Wiedervereinigung Deutschlands, als der Kommunismus zusammenbrach und wir dachten, jetzt kommt der Frieden. Wir haben heute mehr Kriege als vorher. Das ist das Drama, unter dem wir leiden. Diese Unvollkommenheit des Menschen, des gefallenen, des sündigen Menschen. Und das macht uns auch zu schaffen, letztlich an unserer Arbeit. Letztlich, wie heißt es im 90. Psalm, unser Leben wäre 70 Jahre. Und wenn es hochkommt, so sind es 80 Jahre. Nun könnte so ein forscher Rentner sagen, ich werde bald 90. Naja, gut, dann wirst du 90. Aber du klapperst dementsprechend auch schon ganz schön. So erstrebenswert ist das nun auch nicht. Gut, also legen wir noch 10 drauf. Und was ist es gewesen? Mühe und Arbeit. Dass die Existenzialisten, die Philosophen des Existenzialismus, angesichts der Sinnlosigkeit dieses Lebens sagen mussten, dass es letztlich keine Antwort gibt, weshalb wir überhaupt hier existieren, kann man verstehen. Sie haben die Dinge sehr gut durchschaut. Letztlich ist diese Welt der Sinnlosigkeit unterworfen, Römer 8. Und genau daran leiden wir. Wir bauen auf, dann kommt der Nächste und reißt das wieder ein. Wir machen einen Start und der Nächste macht so und dann ist er wieder weg. Wie Sisyphus. Wir rollen den Stein hoch und haben wir ihn oben, rollt der Stein wieder runter. Rollen wir wieder hoch, rollt er wieder runter, bis wir verreckt sind. Antwort? Keine. Wir enden im Nihilismus, im Nichts. Wenn wir ehrlich sind, menschlich keine Antwort. Und wenn wir Gott dann nicht gestatten, zu uns zu sprechen, kriegen wir auch keine Antwort. Wir selbst können sie uns nicht geben. Wir brauchen aus der anderen Welt eine Botschaft, die uns eine Perspektive eröffnet, die über den Horizont von Raum und Zeit hinausgeht, die wirklich buchstäblich aus dem Jenseits uns erreicht. Aber man hat uns Gott ja ganz schön madig gemacht. Und es fällt uns modernen Menschen schwer, so ohne weiteres hinzunehmen, dass Gott existiert. Nur wir haben keine große Wahl. Entweder wir enden so, wie wir enden ohne Gott, oder wir erlauben ihm, zu uns zu reden und erleben plötzlich, dass seine Botschaft die Wahrheit ist, die uns frei macht. Und dieses Leben, das halten wir fest. Das ist wie wenn uns einer ein Tau zuwirft und wir packen zu und sagen, so, das hab ich und das lasse ich nicht wieder los. Und nun fangen wir an, das Tau einzuziehen und zu sehen, wo führt mich's letztlich hin? Und auf einmal merken wir, Mensch, hier wird's ja stabil. Hier wird's ja wirklich wieder lebendig. Hier kommt ja Hoffnung rein. Das Leben hat noch einmal begonnen. Und so entsteht Vertrauen in Christus, Vertrauen zu Gott, Leben, neues Leben. Wir brauchen die Ruhe, um uns besinnen zu können. Wir brauchen den Ruhetag, um zur Besinnung zu kommen.
um hören zu können, um sehen zu lernen, was wir sonst nicht hören und nicht sehen werden. Wir müssen in die Stille, um die Stimme Gottes hören zu können. Und in der Stille will er zu uns reden. Und wenn er sagt, du sollst den Feiertag heiligen, dann ist das eine medizinische Verordnung. Es ist eine Verordnung zum Überleben. Und wer diese Verordnung in den Wind schlägt, wird sterben ohne Antwort. Und wer sie in Anspruch nimmt, wird das Leben nicht nur hören oder sehen, sondern auch schmecken können. Das Abendmahl ist eine substanzielle Überreichung himmlischer, geistlicher Wahrheiten, sodass ich, wenn ich esse und trinke, wissen darf, ich bin gemeint. Es geschah für mich. Und nicht, wie wir ja leider aus Bescheidenheit immer nur denken, für den anderen. Nein, für mich, für dich, für dich, für dich. Und das gibt neuen Mut, neue Kraft, neue Perspektive, neue Hoffnung. Es lässt uns die Welt überwinden. Johannes, der Lieblingsjünger Jesu, der das Johannesevangelium geschrieben hat, Johannes sagt im ersten Brief, den er geschrieben hat an seine Gemeinde, Kapitel 5, Vers 4, unser Glaube ist der Sieg, der die Welt überwunden hat. Das war seine Lebenserfahrung von etwa 90 Jahren Leben mit Christus. Eine reiche, tiefe, selige Erfahrung. Ich lade dazu ein, die gleiche Erfahrung zu machen. Im Hören auf Gottes Wort, in der Teilnahme an der Gemeinschaft mit ihm im Abendmahl und der Gemeinschaft derer, die dieser Spur folgen und beten können, weil sie das Reden mit Gott gelernt haben.

Liebe Hörerinnen und Hörer, im Programm des ERF brachten wir den dritten Teil einer Sendereihe zu den 10 Geboten. In Gedenken an dem im März dieses Jahres verstorbenen Pfarrer Jochen Müller hörten Sie seinen Vortrag zum dritten Gebot: Du sollst den Feiertag heiligen. Heute in einer Woche geht es an dieser Stelle weiter mit dem 4. Teil der Vortragsreihe. Damit verabschiede ich mich und sage Danke fürs Zuhören. Ihre Anne Geier.

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1: Wir hören aus dem Neuen Testament, aus dem Brief an die Hebräer, Kapitel 9, die Verse 1 bis 10.
2: Es hatte zwar auch der erste Bund seine Satzungen für den Gottesdienst und sein irdisches Heiligtum, denn es war da aufgerichtet die Stiftshütte, der vordere Teil, worin der Leuchter war, und der Tisch und die Schaubrote, und er heißt das Heilige. Hinter dem zweiten Vorhang aber war der Teil der Stiftshütte, der das Allerheiligste heißt. Darin waren das goldene Räuchergefäß und die Bundeslade ganz mit Gold überzogen. In ihr waren der goldene Krug mit dem Himmelsbrot und der Stab Aarons, der gegrünt hatte, und die Tafeln des Bundes. Oben darüber aber waren die Cherubim der Herrlichkeit, die überschatteten den Gnadenthron. Von diesen Dingen ist jetzt nicht im Einzelnen zu reden. Da dies alles so eingerichtet war, gingen die Priester alle Zeit in den vorderen Teil der Stiftshütte und richteten den Gottesdienst aus. In den anderen Teil aber ging nur einmal im Jahr allein der Hohepriester, und das nicht ohne Blut, das er opferte für die unwissentlich begangenen Sünden, die eigenen und die des Volkes. Damit macht der Heilige Geist deutlich, dass der Weg ins Heilige noch nicht offenbart sei, solange der vordere Teil der Stiftshütte noch bestehe. Der ist ein Gleichnis für die gegenwärtige Zeit. Es werden da Gaben und Opfer dargebracht, die nicht im Gewissen vollkommen machen können, den, der den Gottesdienst ausrichtet. Dies sind nur äußerliche Satzungen über Speise und Trank und verschiedene Waschungen, die bis zu der Zeit einer besseren Ordnung auferlegt sind.
1: Das war der Bibeltext für den heutigen Tag, entnommen aus der großen Hörbibel mit freundlicher Genehmigung der Deutschen Bibelgesellschaft. Hier noch einmal die Bibelstelle. Neues Testament, Brief an die Hebräer, Kapitel 9, die Verse 1 bis 10. Gedanken dazu kommen jetzt von Gisela Wichern aus Sittensen.
3: Wer die alte Ordnung kennt, der darf gespannt sein auf die neue. Es sind Menschen aus dem jüdischen Volk, an die sich der Schreiber des Hebräerbriefes wendet. Menschen, die gut mit den jüdischen Gesetzen und Ritualen vertraut sind, die aber in Jesus ihren Herrn und Retter gefunden haben. Und gerade dieses Verständnis soll noch einmal vertieft werden. Worin unterscheidet sich die neue Ordnung von der alten? Im Hebräerbrief wird die Stiftshütte beschrieben. Eine Zeltanlage, die Mose zur Zeit der Wüstenwanderung des Volkes Israel nach Gottes Anweisungen in der Wüste errichten ließ. Hier wollte Gott unter seinem Volk wohnen. Hier konnte Israel seinem Gott begegnen. Nach dem Vorbild der Stiftshütte ließ Salomo später auch den Tempel in Jerusalem erbauen. Alle Anweisungen für die verschiedenen Opfer- und Reinigungsrituale wurden übernommen. Etwa 1500 Jahre lang haben diese Rituale das Glaubensverständnis Israels geprägt. Jetzt macht der Schreiber des Hebräerbriefes deutlich, dass all das, was das jüdische Volk verinnerlicht hat, Hinweise waren. Hinweise auf das, was Jesus Christus durch seinen Tod bewirken wird. Er beschreibt den Aufbau der Stiftshütte. Da gab es den vorderen Raum, das Heilige. Hier versahen die Priester ihren Dienst. Gottesdienste wurden vorbereitet. Außerdem waren sie für die Reinigung des siebenarmigen Leuchters zuständig und mussten zweimal täglich Öl nachfüllen. Die Lampen brannten Tag und Nacht in diesem fensterlosen Raum. An diesen heiligen Raum schloss sich ein weiterer an. Ein schwerer, kostbar gewebter Vorhang trennte diese beiden Räume. Er wurde das Allerheiligste genannt. Hier stand die mit Gold beschlagene Bundeslade. In diesem ebenfalls fensterlosen Raum brannte keine Lampe.

0: erlaubt, hier für alle unwissentlich begangenen Sünden Abbitte zu tun. Diese räumliche Trennung macht deutlich, dass der Weg in Gottes Gegenwart noch nicht offen war. Menschliche Unvollkommenheit und Schuld vertrug sich nicht mit der Herrlichkeit Gottes. Die damaligen Opfer und Rituale konnten das Gewissen des Menschen nicht vollkommen reinigen. Sie waren nur eine vorübergehende Ordnung. Sie gehörten zu dem alten Bund, den Gott mit Mose geschlossen hatte. Jetzt betont der Schreiber des Briefes das Ende der alten Ordnung und den Beginn der neuen, der besseren Ordnung. Der Vorhang ist zerrissen, der das Allerheiligste verschlossen hielt. Durch das Opfer, das Jesus Christus gebracht hat, als er starb, wurde der Zugang zu Gottes heiliger Gegenwart frei. Wie ging es den Adressaten des Hebräerbriefes mit dieser Botschaft? Das gewohnte Denk- und Glaubensmuster wurde damit ja völlig auf den Kopf gestellt. Ohne Opfer und ohne priesterlichen Vermittler Zugang zu Gottes Herzen zu haben, in diese neue Ordnung musste man ja erst einmal hineinfinden. Es war eine Zeit des geistlichen Aufbruchs. Die Angst vor dem Fegefeuer hatte so viele Menschen in seelische und finanzielle Not gebracht. Der Ablasshandel versprach Erleichterung, aber frei und glücklich wurde dadurch niemand. Das sollte sich ändern. 5 Leitsätze, die mir die neue, die bessere Ordnung des Hebräerbriefes noch einmal deutlich machen. Erstens, allein der Glaube. Keine Opfergaben, kein Gehorsam gegenüber kirchlichen Würdenträgern, keine schmerzhafte Geiselung kann Schuld bereinigen und zu ewigem Leben verhelfen. Allein der Glaube an Jesus Christus kann das bewirken. Zweitens, allein die Schrift. Gottes Wort ist genug. Die Heilige Schrift darf wohl kommentiert, aber nicht durch Sonderlehren verzerrt oder ersetzt werden. Drittens, allein Christus. Weder Engelwesen noch irgendwelche spirituellen Meister können Vermittler sein zwischen Gott und Mensch. Christus ist der Einzige, der uns den Zugang zu Gottes Vaterherzen ermöglicht. Viertens, allein die Gnade. Den Zutritt zum Allerheiligsten kann ich mir mit nichts verdienen. Keine guten Werke, kein moralisch einwandfreies Verhalten öffnet mir diesen Raum. Ich bin vollständig auf die Gnade Gottes angewiesen. Im 5. Leitsatz heißt es, Gott allein gehört die Ehre. Die Erlösung ist kein Menschenwerk. Das Opfer, das Jesus Christus gebracht hat, sein Tod am Kreuz, hat eine reinigende Kraft. Sie reicht in die Tiefe des Menschen hinein und kann sein Innerstes verwandeln. Am Kreuz von Golgatha trat die neue Ordnung in Kraft. Der Vorhang im Tempel zerriss. Nichts und niemand kann uns den Weg versperren, den Christus uns geöffnet hat. Alte Denk- und Glaubensmuster zu verlassen, bedeutete, etwas völlig Neues zu wagen. Erlösung wurde plötzlich als Geschenk verstanden und nicht als Verdienst. Da war ein geistliches Aufwachen in unserem Land, eine Erweckung. Werden wir so etwas noch einmal erleben?
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1: Manchmal habe ich den Eindruck, mein Leben hängt an einem seidenen Faden. Wenn ich das Auto in der viel zu schnell gefahrenen Kurve gerade noch abgefangen habe, wenn ich in den Nachrichten von Katastrophen und Kriegen höre, wenn ich mitbekomme, wie Menschen von einem auf den anderen Tag plötzlich sterbenskrank werden. Mein Leben an einem dünnen Faden. Bei einer lauen Brise kommt es mir so vor, als könnte ich mich frei bewegen, wohin ich möchte. Aber bei starkem Sturm habe ich Angst, der Faden könnte jeden Moment reißen. Das Leben am seidenen Faden, das ist ein bedrohliches Bild. Es kann aber auch ein sehr schönes Bild sein, je nachdem, woran der Faden des Lebens eigentlich hängt. Hängt er am Schicksal, das ich nicht kenne und nicht beeinflussen kann? Ist er am Zeitgeist befestigt, so dass ich immer darauf achten muss, dass mein Fädchen im Wind hängt? Oder hält Gott meinen Lebensfaden, achtet auf mich und hütet mich wie seinen Augapfel? So kann es jedenfalls der Psalmbeter zu Gott sagen. Meine Seele hängt an dir, deine rechte Hand hält mich. Und das ist für ihn ein Grund zum Danken, denn er weiß, Gott lässt diesen Faden nicht los und er lässt ihn auch nicht unkontrolliert schaukeln. Natürlich kommen auch an diesen Lebensfaden Winde und Stürme, aber nie ohne, dass Gott ein Auge darauf hat. Und wenn Gott den Lebensfaden eines Tages reißen lässt, dann hält er seine andere Hand bereit, um das Leben sanft aufzufangen. Beruhigend, wenn mein Lebensfaden an Gott hängt.

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1: Hebräer 13, Vers 8. Jesus Christus ist derselbe gestern und heute und in alle Ewigkeit.
2: Einer der populärsten Künstler der UdSSR, Ilja Glasunow, hat auf seinem 18 Quadratmeter großen Ölgemälde »Mysterium des 20. Jahrhunderts« die Großen dieser Welt versammelt. Positive und negative Leitbilder aus Politik, Kultur und Wissenschaft geben sich einstelldichein inmitten von Blut, Stacheldraht und einem aufflammenden Atompilz. Neben Marilyn Monroe, den Beatles und großen Philosophen sind die Mächtigen der politischen Bühne dargestellt. Im Mittelpunkt eine tiefrote Welle von Blut, auf der Lenin, Stalin und Hitler stehen. Das Auge des Betrachters aber wird auf ein strahlendes Licht am Horizont gelenkt. Dort sieht man Jesus Christus in majestätischer Größe und Herrlichkeit. Zu ihm bekennt sich der sowjetische Maler in seinem Bild. Auch für uns ist es wichtig, Jesus im Blickfeld zu haben. Menschen kommen und gehen, Jesus bleibt. Die geistlichen Führer der ersten Christen haben sich damals von Jesus, dem Unwandelbaren, führen lassen. Deshalb konnten sie lebendige Zeigefinger auf Jesus hin sein. Genau das ist auch heute das Gebot der Stunde, in einer Zeit, in der sich alles beängstigend schnell verändert. Mit Wort und Tat auf Jesus hinzuweisen, der war, ist und bleibt.
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1: Wasser ist zum Trinken da, zum Waschen und Spülen und nicht zuletzt zur Erholung für Fuß- oder Voll- oder Wellnessbäder. Viele Menschen fühlen sich im Wasser ganz in ihrem Element. Wasser spendet Leben, ohne Wasser ist unsere Existenz unmöglich. Wasser hat aber auch eine bedrohliche Seite und die hängt nicht von der Menge ab. Unter besonders unglücklichen Umständen kann man sogar in einer flachen Pfütze ertrinken. Der See Genezareth im Norden Israels ist mit 46 Metern Tiefe wahrlich keine flache Pfütze. Wenn starker Wind aufkommt, was unter den klimatischen Bedingungen dort gar nicht so selten ist, dann verwandelt sich das beschauliche Gewässer in 0, nichts in einen tosenden Kessel mit beängstigendem Wellengang. Ich war selbst schon mal Zeuge dieses Naturschauspiels, vom sicheren Ufer aus. Seither kann ich mir die Panik der Männer vorstellen, die in ihrem Fischerboot vor knapp 2000 Jahren weit draußen auf dem See in einen Sturm geraten sind. Nur einer von der Bootsbesatzung ist nicht in Panik geraten. Jesus. Von dem heißt es im Markus-Evangelium: Jesus stand auf und bedrohte den Wind und sprach zum Meer: Schweig und verstumme. Und der Wind legte sich und es entstand eine große Stille. Wenn einem schon ein Sturm am See Genezareth Furcht einflößen kann, dann gebührt Jesus, dem Mann aus Nazareth, dem Sohn Gottes, der über die Elemente herrscht, mein Respekt und mein Vertrauen.

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1: Hochmut kommt vor dem Fall, so heißt es. Will sagen, wer sich über andere erhebt und auf sie herabschaut, der bekommt früher oder später die Quittung. Irgendwann wird er selbst zu Fall kommen und dann wird man sich über ihn erheben und auf ihn herabschauen. Nicht umsonst gilt der Hochmut als die erste der sieben Hauptsünden. Gregor der Große hat diese im 6. Jahrhundert aufgeschrieben. Zorn, Neid und Geiz gehören zum Beispiel dazu. Die erste der sieben Hauptsünden aber ist der Hochmut. Hochmut kommt vor dem Fall. Das gilt nicht nur im Verhältnis von Mensch zu Mensch. Auch im Blick auf Gott gibt es Hochmut. Auch im Blick auf den Höchsten gibt es Überheblichkeit. Eigentlich ist der Widerspruch offensichtlich, denn es ist unsinnig, dass sich das Geschöpf über seinen Schöpfer erheben will. Und doch kann man es immer wieder beobachten. Der Mensch ist nicht nur stolz auf das, was er leistet, das darf er ja durchaus sein. Nein, er ist oft genug eingebildet, selbstgefällig und hochmütig. Um nur ein Beispiel zu nennen, die Debatte um die Genforschung und das sogenannte Klonen. Was die Genforschung in den letzten Jahrzehnten herausgefunden hat, kann uns ins Staunen versetzen. Ins Staunen darüber, wie wundervoll Gott den Menschen geschaffen hat, welche Kreativität hinter jedem einzelnen Menschenleben steckt. Und was die Genforschung herausgefunden hat, könnte in einem begrenzten Rahmen durchaus zum Guten verwendet werden. Doch was macht der Mensch mit seiner Kenntnis? Er denkt über das Klonen nach und fängt an, Menschen nach ihrer genetischen Qualität zu bewerten. Dabei vergisst er den, von dem alles Leben herkommt und der jedem Menschen seine eigene Würde schenkt. Wir haben es immer wieder nötig, daran erinnert zu werden, wer der Schöpfer des Himmels und der Erde ist und wer den Menschen auf der Erde geschaffen hat. So lässt Gott seinen Propheten Jesaja, den Hochmütigen und Eingebildeten seiner Zeit, ausrichten: Ich habe die Erde gemacht und den Menschen auf ihr geschaffen. Das ist und bleibt die Wahrheit, ob wir Menschen es nun wahrhaben wollen oder nicht. Und es ist ratsam, diesem Schöpfer gegenüber den Hochmut gegen Demut einzutauschen.

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Als ich mit meinen beiden Töchtern Melanie und Viola in Eppstein wohnte, da haben wir gedacht, da werden wir für 3 Jahre zusammen bleiben, bis dann jeder weiß, wo er hingehen wird. Viola zog nach 1,5 Jahren mit Sack und Pack nach Amerika, nach Los Angeles, wo sie auch heute noch wohnt. Und Melanie zog nach 2 Jahren nach Siegen und später nach Köln. Und da saß ich in einem schönen großen Haus und hatte das Gefühl, wie geht's denn jetzt mit mir weiter? Ich war immer so begeisterte Hausfrau und Mutter gewesen, habe die Gäste meiner Töchter mit Hingabe verpflegt und alle Leute, die ins Haus kamen, bekocht. Jetzt plötzlich war ich alleine da. Ob ich jetzt mittags wirklich mir ein aufwendiges Essen machte oder nicht, interessierte keinen, wann ich aufstand, wie ich all meinen Tag gestaltete, abgesehen von festen Terminen, war völlig wurscht. Es war eine schlimme Zeit, in der so langsam eine Lebenstraurigkeit begann. Und dann einfach zu denken, wenn ich in der Nacht 2 bis 3 Mal schweißgebadet aufgewacht war, wie soll es mit mir weitergehen? Dann kam mir dieser Text in den Sinn. Wohin sonst, Herr, sollten wir gehen? Du hast Worte des ewigen Lebens. Du weißt, wohin die Lebenswege führen. Du kennst den Anfang und du kennst das Ende.

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1: Ein riesiger Konzern mit über 1000 Mitarbeitern. Der Chef lässt die Putzfrau, Frau Müller, sie ist eine von vielen, in sein Büro kommen. Die Frau ist erschrocken. Was will der Chef? Ist er mit mir unzufrieden? Werde ich entlassen? Im Büro angekommen, empfängt er sie freundlich und bietet ihr einen Platz an. Frau Müller setzt sich auf die Vorderkante des Sessels und schaut ihren Arbeitgeber mit großen Augen an. Der Chef sagt: Frau Müller, ich habe Sie rufen lassen, weil ich Ihnen einmal sagen wollte, dass Sie gute Arbeit leisten, dass Sie für unseren Betrieb unverzichtbar sind. So etwas gibt es doch gar nicht, denken Sie vielleicht. Stimmt. Es ist eigentlich unwahrscheinlich, dass die eben beschriebene Szene sich tatsächlich so abspielen könnte, dass ein Chef einer großen Firma eine ganz kleine Angestellte beachtet, sich Zeit für sie nimmt und sie lobt. Trotzdem behaupte ich, dass es das gibt, aber auf einer anderen, höheren Ebene, nämlich bei Gott. Er, der Schöpfer, herrscht über die ganze Welt. Er sitzt sozusagen in der allerobersten Chefetage. Er hat die absolute Verfügungsgewalt und das Erstaunliche ist, er interessiert sich für die ganz kleinen Lichter. Sie scheinen sogar seine Lieblingskinder zu sein. In einem Psalm schreibt David: Der Herr ist hoch und sieht auf die Niedrigen und kennt den Stolzen von Ferne. Obwohl Gott das Zepter in der Hand hält, schaut er herunter auf uns kleine Menschen. Er wendet sich besonders den Niedrigen zu. Menschen, die leicht übersehen werden, die sich nicht gut präsentieren können, die gehandicapt sind. Menschen, die sich vielleicht unbedeutend vorkommen, denken, sie wären eine Null, weil sie etwas nicht geschafft haben, was sie gerne schaffen wollten. Gerade denen ist Gott besonders zugetan, will ihnen sagen, ihr seid bei mir willkommen. Ihr braucht nicht, mit nassgeschwitzten Händen vor mir zu stehen und krampfhaft zu überlegen, was ich wohl an euch auszusetzen haben könnte. Ihr seid mir ganz wichtig. Ich will euch helfen. Aber was ist mit den anderen, den Damen und Herren in den Chefetagen, denen, die auf dem Siegertreppchen stehen, die es zu etwas gebracht haben? Werden die von Gott nicht gesehen? Natürlich, Gott sieht sie. Und unter ihnen gibt es auch Menschen, die sich vor Gott beugen, die wissen, das, was ich geworden bin, hat was mit Gott zu tun. Meine Fähigkeiten habe ich von ihm geschenkt bekommen. Sie sitzen zwar im Chefsessel, aber es ist ihnen bewusst, ich brauche täglich Hilfe von oberster Stelle, vom Herrn der ganzen Welt. Gott sieht alle Menschen, aber er hat eine Vorliebe für die, die sich vor ihm beugen, die zugeben, ich brauche dich. Das kann eine Putzfrau, aber genauso auch ein Chef sein.

tosendes Meer, heulender Sturm, ein kleines Boot in der Nacht. Menschen voll Furcht, tot vom Gesicht, doch da zeigt er seine Macht. 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

Trauer im Dorf, weinen und schreien, dort liegt ihr einziger Sohn. 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

Das hat mich so verletzt, darüber werde ich nie hinwegkommen. In manchen Gesprächen habe ich solche oder ähnliche Sätze schon gehört. Ich habe gespürt, da ist ein Mensch durch einen anderen Menschen stark verwundet worden, so stark, dass ich die Wunde einfach nicht schließen kann. Trotz eines offenen Gesprächs, trotz einer ernst gemeinten Entschuldigung, trotz eines Gesprächs mit einem Seelsorger oder einer Therapie. Selbst wenn nach außen niemand etwas ahnt von den tiefen inneren Verletzungen, der Mensch, der sie erlitten hat, trägt sie sein Leben lang mit sich herum. Wie gut, dass Gott uns ganz am Ende der Bibel ein tröstliches Zukunftsbild zeichnet und dabei auch unsere unsichtbaren Wunden im Blick hat. Im 22. Kapitel der Offenbarung auf dem letzten Blatt der Bibel also wird die gute neue Welt Gottes beschrieben, das neue Jerusalem. Gott wohnt unter uns Menschen. Von seinem Thron geht ein erfrischender Wasserstrom aus. An diesem Wasser wachsen ganz besondere Bäume. Die tragen nicht nur einmal im Jahr Frucht, sondern unfassbar Monat für Monat. Das Besondere für mich, die Blätter dieser Bäume haben Heilkraft. Als ich das las, habe ich mich zuerst gefragt, welche Krankheiten müssen denn da noch geheilt werden in dieser neuen Welt, ohne Leid, ohne Tränen, ohne Schmerzen? Erst beim Nachdenken stieß ich auf mögliche Antworten. Vielleicht sind es die Verletzungen, die wir lebenslang nicht überwinden konnten. Vielleicht sind es unsere alten Wunden. Vielleicht die verdrängte, aber nie ganz vergessene Erfahrung, die uns so lange und so oft und so schwer belastet hat. Ich freue mich auf die gute neue Zeit Gottes. Ich bin gespannt auf die einzigartigen Bäume und ihre Kraft. Und ich bin sicher, auch ich werde die heilenden Kräfte brauchen und genießen können.

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1: Ich begrüße Sie zu einer weiteren Folge der Sendereihe Durch die Bibel. Herzlich willkommen. Im Buch der Sprüche Salomos haben wir beim letzten Mal das Kapitel 26 erreicht. Dort wird dem Leser anschaulich vor Augen gemalt, wie törichte Menschen alles Mögliche tun, womit sie sich selbst und anderen Schaden zufügen. Vor allem aber sorgen sie dafür, dass die Kluft zwischen ihnen und Gott immer noch größer wird. Auf die letzten Verse von Kapitel 26 sowie auf Kapitel 27 möchte ich in dieser Sendung näher eingehen.

Das Kapitel 26 aus dem Buch der Sprüche Salomos handelt von törichten Menschen und ihrem Verhalten. Mit den letzten 6 Versen aus diesem Kapitel möchte ich nun beginnen. Es handelt sich um einen besonders ausdrucksstarken Abschnitt gegen Scheinheiligkeit und Heuchelei. Dabei sollten wir uns klarmachen, dass das ganze Buch Salomo in erster Linie für das Volk Gottes niedergeschrieben wurde. Deshalb ist davon auszugehen, dass sich auch dieser Abschnitt über die Heuchelei auf das Volk Gottes bezieht. Ich lese die Verse 23 bis 28. Glatte Lippen und ein böses Herz, das ist wie Tongeschirr mit Silberschaum überzogen. Der Hasser verstellt sich mit seiner Rede, aber im Herzen ist er falsch. Wenn er seine Stimme holdselig macht, so glaube ihm nicht, denn es sind 7 Gräuel in seinem Herzen. Wer den Hass trügerisch verbirgt, dessen Bosheit wird doch vor der Gemeinde offenbar werden. Wer eine Grube macht, der wird hineinfallen, und wer einen Stein wälzt, auf den wird er zurückkommen. Eine falsche Zunge hasst den, dem sie Arges getan hat, und glatte Lippen richten Verderben an. Soweit die Verse 23 bis 28. Es gibt Leute, die machen einen Beruf aus dem Glauben an Jesus Christus, aber sie sind nicht wirklich Kinder Gottes. Wir nennen sie Heuchler, weil sie vorgeben, etwas zu sein, was sie in Wirklichkeit nicht sind. Sie sind Scheinheilige. Das sollte uns aber nicht unruhig machen, denn jede Fälschung erfordert ein echtes und wertvolles Original. Niemand fälscht Kleingeld in Form von Münzen oder Geldscheine von geringem Wert, sondern gefälscht wird das, was wertvoll ist. Also sollten wir auch nicht überrascht sein, wenn wir falsche Christen treffen. Die Sprichwörter in den Versen 23 bis 28 beschreiben einen Scheinheiligen und warnen vor ihm. Er ist ein Mensch mit 2 Gesichtern. Er schmeichelt ihnen, aber in seinem Herzen wird er sie hassen. Der römische Historiker Tacitus sagte: Gewöhnlich hasst ein Mensch denjenigen, den er selbst verletzt hat. Und der Theologe Harry Ironside drückt es wie folgt aus: Im Bewusstsein dessen, dem anderen geschadet zu haben und doch fest entschlossen, das nicht zu bekennen, sammelt der Heuchler in seinem Herzen den Hass gegen das Objekt seines Vergehens. Um seine erbärmlichen Gefühle zu verstecken, schmeichelt der Heuchler mit seinen Lippen, während er die ganze Zeit den Untergang seines Opfers plant. In der Bibel ist Haman ein Beispiel von Schmeichelei und Heuchelei. Dies ist im Estherbuch aufgeschrieben. Erinnern Sie sich, wie sehr er schmeichelte? Haman plante, ein ganzes Volk zu vernichten, mitsamt der Königin auf dem Thron. Er war ein böser Mensch. Er schmeichelte dem König, und doch war es offensichtlich, dass er den König stürzen wollte. Heuchelei ist auch in christlichen Kreisen verbreitet, und wir müssen uns bemühen, dass wir sie erkennen. Sie darf nicht totgeschwiegen, vertuscht oder überspielt werden. Es gibt wohl keinen anderen Ort in der Welt, wo so viel überspielt wird wie in der Kirche. Ja, wir versuchen so zu handeln, als ob es keine Fehler gäbe. Als Christen sind wir oft der Meinung, dass die Fehler schon weggehen werden, wenn wir sie nicht beachten. Und wir fühlen uns ertappt, wenn jemand erwähnt, dass es bei uns Heuchelei gibt. Wir tun so, als würden wir besiegt werden, wenn wir zugeben, dass es sogar in unseren Herzen manchmal diese Wurzel der Bitterkeit gibt. Christen müssen sich dieser Sünden bewusst werden, und die Sprüche helfen uns dabei. Nun kommen wir zu Kapitel 27 im Buch der Sprüche Salomos. Dieses Kapitel beschäftigt sich mit der Freundschaft. Doch in den ersten 4 Versen geht es zunächst um die Folgen von Stolz und Zorn. So heißt es in Vers 1: Rühme dich nicht des morgigen Tages, denn du weißt nicht, was der Tag bringt. Wir alle kennen die Philosophie des Aufschiebens und Verzögerns. Man verschiebt die Arbeit auf morgen, die heute getan werden könnte. Die Spanier sagen dazu mañana, das bedeutet morgen. Also morgen werde ich die Sache erledigen. Das scheint der leichte Weg zu sein.
Ein spanisches Sprichwort besagt, die Straße des bald mal führt zum Haus des nie. Wenn jemand manana sagt, bedeutet es in Wirklichkeit nie. Das heißt nicht, dass man nicht ganz ehrlich die Absicht hat, die Arbeit zu tun, aber sie wird verschoben. Ein anderes Sprichwort drückt dies sehr deutlich aus. Der Weg zur Hölle ist mit guten Vorsätzen gepflastert. Und ein drittes Sprichwort lautet, was du heute kannst besorgen, das verschiebe nicht auf morgen. Auch in der Bibel wird das jetzt und heute immer wieder betont. So heißt es im Hebräerbrief, Kapitel 4, Vers 7, heute, wenn ihr seine Stimme hören werdet, so verstockt eure Herzen nicht. Und im 2. Korintherbrief, Kapitel 6, Vers 2 steht, siehe, jetzt ist die Zeit der Gnade. Siehe, jetzt ist der Tag des Heils. Auch bei Jesaja heißt es im 1. Kapitel, dass der Mensch sich nun aufmachen soll. So komm denn und lass uns

Auch der Pharao von Ägypten wollte das Volk Israel immer erst morgen gehen lassen und nicht heute. Seine mehrfachen Verzögerungen kosteten ihn schließlich seinen ältesten Sohn und alle Erstgeburten in Ägypten. Heute ist immer der Tag des Heils, und sie wissen nicht, was der morgige Tag bringt. Wir kommen nun zurück zum Buch der Sprüche und hören aus Kapitel 27 den zweiten Vers. Lass dich von einem anderen loben und nicht von deinem Mund, von einem Fremden und nicht von deinen eigenen Lippen. Goliath hätte auf dieses Sprichwort hören sollen. Er stolzierte täglich vor der Armee Israels auf und ab, ließ seine Muskeln spielen und prahlte, wie großartig er wäre, während die Israeliten für ihn nur ein Haufen Feiglinge waren. Doch schließlich wurde er von einem Jungen namens David besiegt. Kommen wir nun zu Vers 3 in unserem Bibeltext. Stein ist schwer und Sand ist Last, aber der Ärger über einen Toren ist schwerer als beide. Die Gute-Nachricht-Bibel drückt den Vers etwas deutlicher aus. Dort steht, Sand und Steine sind schwer, aber noch schwerer wiegt der Ärger, den man mit Dummköpfen hat. Wenn ein Narr böse auf sie ist, dann sind sie in Schwierigkeiten, denn ein Narr kennt keine Zurückhaltung. Er wird alles Mögliche sagen und tun, und sie werden sich über ihn ärgern. Nun zu Vers 4. Zorn ist ein wütig Ding und Grimm ist ungestüm, aber wer kann vor der Eifersucht bestehen? Neid zeigt sich in Eifersucht und ist wie ein verzehrendes Feuer. Sie werden sich an die alttestamentliche Geschichte von Jakob und seinen 12 Söhnen erinnern und welche Auswirkungen die Eifersucht in dieser Familie hatte. Josefs Brüder verkauften ihn in die Sklaverei, weil sie extrem eifersüchtig auf ihn waren. Lesen wir nun aus unserem Bibeltext die Verse 5 und 6. Offene Zurechtweisung ist besser als Liebe, die verborgen bleibt. Die Schläge des Freundes meinen es gut, aber die Küsse des Hassers sind trügerisch. Das ist ein Vergleich, von dem wir viele Beispiele in der Bibel haben. Paulus zum Beispiel wies Simon Petrus zurecht, als er nicht mehr mit den Heiden zusammen essen wollte. Petrus hatte diese Zurechtweisung nötig. Es ist wirklich wunderbar, einen hilfreichen Freund zu haben, der einen auf seine Fehler aufmerksam macht. Deshalb braucht übrigens ein Prediger meines Erachtens eine liebe Frau. Sie kann ihm erklären, was er falsch macht und ihm somit helfen, demütig zu bleiben, wenn andere Menschen ihm nur geschmeichelt haben. Im zweiten Teil von Vers 6 heißt es, aber die Küsse des Hasses sind trügerisch. Ein Beispiel dafür ist natürlich Judas, der Jesus mit einem Kuss verriet. Nun kommen wir zu Vers 7. Ein Satter tritt Honigseim mit Füßen. Aber einem Hungrigen ist alles Bittere süß. Das ist ein Grund dafür, warum wir heute Gourmetköche haben. Wir sind völlig verwöhnt und haben so viel zu essen, dass das Essen schon auf ganz ungewöhnliche Art und Weise zubereitet sein muss, um unseren Appetit anzuregen. Oder es müssen exotische und ungewöhnliche Lebensmittel sein, bevor wir sie richtig genießen können. Deshalb hat auch die Kochkunst in Europa einen so hohen Grad der Vollkommenheit erreicht. Die Reichen hatten so viel zu essen, dass sie keine einfache Hausmannskost mehr wollten. Ein Steak oder ein Rinderfilet oder Erdbeeren mit Eis waren einfach nicht gut genug für sie. Also mussten die Köche ungewöhnliche Geschmacksrichtungen für sie erfinden. Vergleichen Sie dies mit einem hungernden Menschen. Egal, was er zu essen bekommt, es wird ihm gut schmecken. Man kann das auch auf die Bibel anwenden. Wir sollen Gottes Wort in uns aufnehmen und uns intensiv damit beschäftigen. Das ist gemeint, wenn wir sagen, wir sollen über das Wort Gottes meditieren. Möge Gott uns Appetit und einen echten Hunger nach seinem Wort schenken. Kommen wir nun zu Vers 8. Wie ein Vogel, der aus seinem Nest flüchtet, so ist ein Mann, der aus seiner Heimat flieht. Es gibt viele Leute in den Kirchen und in christlichen Werken, die wie runde Pflöcke in quadratischen Löchern sind. Sie passen einfach nicht dorthin. Der Grund dafür ist, dass Gott einem jeden Christen eine Gabe gegeben hat und einen bestimmten Platz, wo die Gabe ausgeübt werden soll.

0: Im 1. Korintherbrief schreibt Paulus dazu in Kapitel 12, dass der Leib verschiedene Glieder hat, die jeweils ihre eigenen Aufgaben haben. Nun aber hat Gott die Glieder eingesetzt, ein jedes von ihnen im Leib, so wie er gewollt hat. Wir sollten also unsere Gaben am richtigen Ort einbringen. Im Neuen Testament hören wir von Menschen, die ihre Gaben offensichtlich nicht richtig einsetzten. So sprach Paulus zum Beispiel von einem jungen Mann namens Demas. Denn Demas hat mich verlassen und diese Welt lieb gewonnen und ist nach Thessalonich gezogen. Das heißt, er ging zurück in die Welt. Soweit wir wissen, hat er sich nie an den Ort begeben, den Gott für ihn vorgesehen hatte. Ich lese nun weiter aus Kapitel 27, die Verse 9 und 10. Das Herz freut sich an Salbe und Räucherwerk, und süß ist der Freund, der wohlgemeinten Rat gibt. Von deinem Freund und deines Vaters Freund lass nicht ab. Geh nicht in das Haus deines Bruders, wenn dir's übel geht. Ein Nachbar in der Nähe ist besser als ein Bruder in der Ferne. Freunde können einem näher stehen als die Familie, zumindest räumlich gesehen. Das zeigt sich oft auch daran, wie viele Menschen zu einer Beerdigung kommen. Manchmal wohnen Familienmitglieder so weit weg, dass nicht alle zu einer Beerdigung kommen können. Doch auch schon zu Lebzeiten ist ein Nachbar in der Nähe besser als ein Bruder in der Ferne, wie es so schön in Vers 10 heißt. Wir alle brauchen Freunde, und ich finde, es ist besser, mit unseren Nachbarn befreundet zu sein, als von der Familie und von alten Freunden abhängig zu sein, die weit weg wohnen. Wir springen nun zu Vers 12. Ein Kluger sieht das Unglück kommen und verbirgt sich, aber die Unverständigen laufen weiter und leiden Schaden. Es ist wichtig, die biblischen Prophezeiungen zu kennen, um zu wissen, was kommen wird. Also, ich würde mich sehr entmutigt fühlen und pessimistisch sein, wenn ich darauf vertrauen müsste, dass Menschen unsere heutigen Probleme lösen. Ich glaube nicht, dass die Menschheit die Lösung hat. Jeder weiß, dass wir von einer Krise in die nächste fallen und von einer Katastrophe in die nächste stolpern. Wer glaubt, die Probleme der Welt allein lösen zu können, ist sehr töricht. Die Bibel drückt es deutlich genug aus, dass Schwierigkeiten und Gottes Gericht auf diese alte Welt herabkommen werden. Ein weiterer Gedanke zu diesem Sprichwort ist auch, für die Zukunft vorzusorgen. Dabei ist es durchaus richtig und wichtig, bestimmte Versicherungen abzuschließen und diese nicht etwa zu kündigen. Der Herr will, dass sie Pläne für ihre Zukunft machen und dass sie vorsorgen. Das meint Vers 12 mit: Ein Kluger sieht das Unglück kommen und verbirgt sich. Ein kluger Mensch bereitet sich auf die schwierige Zeit vor, die noch kommt. Manche Menschen denken, dass man sich nicht auf den eigenen Ruhestand vorbereiten sollte oder dass man keine Versicherungen bräuchte. Sie sagen, dass wir nur dem Herrn vertrauen sollten, der für uns sorgt. Doch ich bin der Meinung, wenn der Herr uns die Mittel gegeben hat, um für die Zukunft vorzusorgen, dann sollten wir diese auch nutzen. Ich komme zu Vers 14. Wenn einer seinen Nächsten des Morgens früh mit lauter Stimme segnet, so wird ihm das für einen Fluch gerechnet. Diese Aussage ist ziemlich ironisch. Es gibt Menschen, die so lautstark ihre Liebe und Zuneigung verkünden, dass sie sofort wissen, da steckt ein unlauteres Motiv dahinter. Seien Sie wachsam, wenn Sie mehr gelobt werden, als es angemessen ist. Ein biblisches Beispiel dafür ist die Art und Weise, in der Absalom das Herz der Männer von Israel gewann. Im 2. Samuel-Buch, Kapitel 15, lesen wir, wie Absalom früh aufstand und am Stadttor die Männer traf, die mit ihren Streitfällen zum König kamen. Absalom schmeichelte ihnen, gab vor, sie zu lieben und war interessiert an ihren Rechtsfällen. Aber eigentlich wollte er nur ihre Unterstützung bekommen, um den Thron an sich zu reißen. Bis heute nutzen Politiker diese Strategie, um an Macht zu kommen. Doch auch Predigern wird geschmeichelt. Ich warne daher immer die jungen Theologiestudenten, egal in welche Kirche sie später gehen werden, dass es dort immer jemanden geben wird, der ihnen erzählt, was für wunderbare Prediger sie sind. Meistens ist das eine nette alte Dame, manchmal auch ein wohlmeinender Herr. Sie erklären ihm, dass er der beste Prediger sei, den sie jemals gehört hätten. Dann denkt der Prediger, er sei ein weiterer Apostel Paulus, ein Martin Luther oder ein Billy Graham oder alles in einer Person vereint. Natürlich ist es wunderbar, zwischendurch mal ermutigt zu werden. Aber sobald es sich um Schmeichelei handelt, sollte man vorsichtig sein. Ein modernes Sprichwort drückt es so aus: Schmeichelei ist wie Parfüm. Man soll es riechen, aber nicht schlucken. Wir lesen weiter im Sprüchebuch Kapitel 27 und kommen nun zu den Versen 15 und 16. Diese lauten: Eine zänkische Frau und ein triefendes Dach, wenn's sehr regnet, lassen sich miteinander vergleichen. Wer sie aufhalten will, der will den Wind aufhalten und will Öl mit der Hand fassen. Wieder sehen wir, dass Salomo mit seinen vielen Frauen nur Ärger gehabt haben muss. Er greift das Thema der zänkischen Frau in seiner Sprüchesammlung immer wieder auf. Zuletzt lasen wir davon in Kapitel 25, Vers 24. Und nun zurück zu unserem Bibeltext. Da geht es weiter mit Vers 17, der sich wieder um die Freundschaft dreht. Ein Messer wetzt das andere und ein Mann den andern. Dies klingt zunächst bedrohlich, doch in der Bibelübersetzung Hoffnung für alle lautet dieser Vers: Wie man Eisen durch Eisen schleift, so schleift ein Mensch den Charakter eines anderen. Es ist eine wunderbare Sache, einen Freund zu haben, mit dem Sie Ihren Verstand schärfen können. Sie können mit ihm über bestimmte Dinge sehr gut diskutieren. Ich hatte einen solchen Freund und wir redeten viel über geistliche Themen. Nach diesen Gesprächen war ich immer erfrischt und gestärkt und hatte etwas neu dazugelernt. Nun kommen wir zu Vers 19. Wie sich im Wasser das Angesicht spiegelt, so ein Mensch im Herzen des Andern. Es ist wunderbar, einen Freund zu haben, dem Sie Ihr Herz öffnen können, und dabei sicher zu sein, dass er Sie nicht verraten oder betrügen wird. Ein Freund ist jemand, der Sie kennt und trotzdem liebt. Vers 20. Unterwelt und Abgrund werden niemals satt, und der Menschen Augen sind auch unersättlich. Unsere Augen sehen nie genug. Wir wollen immer mehr und Neues sehen. Das ist wohl auch der Grund dafür, warum einige von uns gern die Welt bereisen. Ich lese Vers 21. Ein Mann bewährt sich in seinem Ruf wie das Silber im Tiegel und das Gold im Ofen. Dazu kann ich nur sagen, seien Sie vorsichtig bei Lob und reagieren Sie richtig. Ein Freund von mir hat einmal gesagt, es gibt keinen heißeren Schmelztiegel, der einen Mann auf die Probe stellt, als das Feuer von Lob und Schmeichelei. Wer sich durch Lob und Schmeichelei nicht davon abhalten lässt, demütig den Weg des Herrn zu gehen, und wer auch nicht auf den Einfluss anderer Menschen vertraut, der ist ein Mann, der recht lebt mit Gott. Und bei übler Nachrede wird er weiterhin den Herrn preisen und darauf warten, dass sein eigener Name von Gott wieder reingewaschen wird. Nun kommen wir zum Ende von Kapitel 27 und schauen uns noch die Verse 23 und 24 an. Auf deine Schafe hab Acht und nimm dich deiner Herden an, denn Vorräte wären nicht ewig und auch eine Krone währt nicht für und für. Mit Krone ist hier zum einen der Reichtum gemeint, der nicht für die Ewigkeit ist. Gerade in unserem materialistischen Zeitalter müssen wir diese Wahrheit erkennen. Wir werden unseren Reichtum nach dem Tod nicht mitnehmen können. Es gibt keine Taschen im Leichentuch. Die Krone steht aber auch für politische Macht. Dynastien steigen auf und gehen unter in dieser sich ständig verändernden Welt. Gott ist der Einzige, auf den wir uns verlassen können. Er ist der einzige, immer gleichbleibende Freund.
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Ein paar Sprüche über törichte Menschen und jede Menge Sprüche über die Freundschaft standen im Mittelpunkt dieser Sendung. Beim nächsten Mal, wenn wir Kapitel 28 im Sprüchebuch erreichen, geht es um das gegensätzliche Verhalten von gehorsamen und ungehorsamen Menschen, von Gerechten und Gottlosen sowie von Armen und Reichen. Ich verabschiede mich von Ihnen bis zur nächsten Ausgabe der Sendereihe Durch die Bibel. Auf Wiederhören und Gottes Segen mit Ihnen.

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1: Ich mache dich zum Licht für die anderen Völker, damit alle Menschen auf der Erde durch dich meine rettende Hilfe erfahren. Mit dieser Verheißung Gottes an das Volk Israel nachzulesen im Buch des Propheten Jesaja, Kapitel 49, begrüße ich Sie zu dieser Ausgabe von Fokus Jerusalem. Das sind heute unsere Themen. Syrisch-orthodoxe Kirche Jerusalem, wo das Christentum geboren wurde. Haus der Farben, ein drusischer Künstler verblüfft die Kunstwelt. Biblischer Impuls von Pfarrer Hans Scholz, das größte Gebot. Zunächst schauen wir auf die Meldungen, die Israel in den vergangenen Tagen bestimmt haben und die auch morgen noch wichtig sind.
2: Shalom, liebe Zuhörerinnen und Zuhörer. Die israelische Armee bereitet sich darauf vor, dass der Krieg mit dem Iran kurzfristig wieder aufgenommen werden könnte. US-Präsident Donald Trump machte nach seiner Rückkehr aus China deutlich, dass er die schleppenden Verhandlungen mit Teheran nicht länger akzeptiere. Auf seiner Plattform Truth Social schrieb er: Für den Iran tickt die Uhr. Sie sollten sich besser schnell bewegen, sonst wird nichts mehr von ihnen übrig sein. Washington und Jerusalem nennen als oberstes Ziel, dass das Regime in Teheran nicht in den Besitz einer Atombombe gelangen darf. Der Iran lehnt es jedoch ab, über diesen Punkt überhaupt zu verhandeln. Aus Trumps Umfeld ist zu hören, der Präsident sei zunehmend frustriert darüber, dass das Regime nicht rational handle, sondern seiner fundamentalistischen islamischen Ideologie folge. Militärexperten berichten, das US-Militär im Persischen Golf habe mit konkreten Kriegsvorbereitungen begonnen und versuche, die Vereinigten Arabischen Emirate als Partner zu gewinnen. Der Anführer des militärischen Flügels der Terrororganisation Hamas ist bei einem gezielten israelischen Angriff im Gazastreifen getötet worden. Isaldin al-Haddad war einer der Hauptverantwortlichen des Massakers vom 7. Oktober 2023. Israels Armee sprach von einem bedeutenden operativen Erfolg. Nach palästinensischen Angaben wurden bei weiteren israelischen Angriffen mehrere Menschen getötet. Die Hamas hat laut übereinstimmenden Berichten die vergangenen Wochen genutzt, um sich in dem weitgehend zerstörten Küstenstreifen militärisch neu zu organisieren. Und das, obwohl Israel nach eigenen Angaben inzwischen 60% des Gebiets besetzt hält. Eine Entwaffnung lehnt die Hamas weiterhin ab und verhindert damit, dass mit dem Wiederaufbau begonnen werden kann. Laut einem aktuellen Bericht der Weltbank, der Vereinten Nationen und der Europäischen Union würde dieser mehr als 61 Milliarden Euro kosten. Israel feiert den zweiten Platz beim Eurovision Song Contest. Beim größten Musikwettbewerb der Welt musste sich der israelische Sänger Noam Betan nur der Überraschungssiegerin Dara aus Bulgarien geschlagen geben. Am Strand von Tel Aviv wurde der Wettbewerb live übertragen. Unsere Mitarbeiterin Sarah Maria Sander war vor Ort.
3: Ich bin gerade in Tel Aviv beim Public Viewing für den Eurovision Song Contest und die Stimmung ist hier so wundervoll. Noam Betan hat gerade eben gesungen für Israel. Alle Menschen standen auf den Beinen, haben mitgefiebert. Das ist so ein wundervoller Sänger mit so einem wunderschönen Lied. Und nach all den Wochen, wo Israel boykottiert worden ist, wo man versucht hat, Israel aus dem ESC auszuschließen, wo Noam Betan ausgebuht wurde, es ist einfach so schön zu sehen, dass Leute hier zusammenkommen in Israel, die Musik feiern. Und wir hoffen natürlich so sehr, dass Noam unterstützt wird, dass er gut abschneiden wird und es ist wunderschön, diese Stimmung hier in Israel einzufangen.
2: Tatsächlich wurde Noam Betan nicht nur in Israel bejubelt. Die deutschen Zuschauer setzten ihn auf Platz 1 und gaben ihm 12 Punkte, die bestmögliche Wertung. Staatspräsident Herzog empfing den Sänger nach dessen Rückkehr in seiner Residenz. Er lobte, dass Betan mutig den Wellen des Hasses und der Feindseligkeiten getrotzt habe. Zehntausende Israelis haben den Jerusalem-Tag gefeiert. Sie zogen singend und tanzend mit israelischen Flaggen durch die Stadt, bis zur Klagemauer Hebräisch Kotel. Den Feiertag begehen Juden nach dem jüdischen Kalender jeweils am 28. Tag des Monats Iyar. Er erinnert an die Wiedervereinigung der Stadt im Jahre 1967. Im Sechstagekrieg eroberte Israel den bis dahin vom Jordanien besetzten Ostteil Jerusalems und vereinigte damit die beiden getrennten Stadthälften. Der Marsch ist umstritten, weil er auch durch das muslimische Viertel der Altstadt führt. Viele Palästinenser betrachten dies als Provokation. Auch in diesem Jahr riefen jugendliche Extremisten dort: Tod den Arabern und eure Dörfer sollen brennen. Es kam zu Auseinandersetzungen mit Gegendemonstranten. Die Polizei teilte mit, sie habe im Laufe des Tages 13 Verdächtige festgenommen, die in Gewalttaten verwickelt waren. Es habe sich dabei um Einzelfälle gehandelt. Wir kommen zum Wetter. Im ganzen Land scheint die Sonne, kaum gestört von Wolken. Die Höchstwerte: Jerusalem 25 Grad, Tel Aviv 26, Tiberias am See Genezareth 30 und Elat am Roten Meer 34 Grad. Das waren unsere Meldungen der Woche. Wir wünschen Ihnen eine gesegnete Zeit.
1: Pfingsten wird oft als Geburtstag der Kirche bezeichnet. Es ist das Fest, an dem der Heilige Geist auf die Jünger herabkam, laut Apostelgeschichte in Form von Feuer. Aber wo war das? In Jerusalem gibt es eine spannende Entdeckung. Die syrisch-orthodoxe Kirche ist überzeugt, den echten Raum unter einem alten Kloster ausgegraben zu haben.
4: Etwas versteckt in den Gassen des armenischen Viertels der Jerusalemer Altstadt befindet sich das St. Markus-Kloster. Es stammt aus dem 12. Jahrhundert und ist seit dem 14. Jahrhundert das Zuhause der syrisch-orthodoxen Kirche. Ein prachtvoller, mit Gold verzierter Altarraum kann hier bestaunt werden. Doch ein anderer Grund ist es, der jährlich Tausende von Touristen hierher lockt, erklärt Diakon Michel Sanbil.
5: This is what we found.
6: Das ist es, was wir unterirdisch gefunden haben. Wir haben es hier nach oben gebracht. Dort steht: Das ist das Haus von Maria, der Mutter von Johannes, der Markus genannt wurde. Ausgerufen als Kirche durch die heiligen Apostel unter dem Namen der Jungfrau Maria, der Mutter Gottes, nach der Himmelfahrt unseres Herrn Jesus Christus. Erneuert nach der Zerstörung Jerusalems durch Titus im Jahr 73 nach Christus.
5: Titus rebuild in 73.
4: Der syrisch-orthodoxen Überlieferung nach haben sich zahlreiche der biblischen Begebenheiten aus den Evangelien und der Apostelgeschichte hier zugetragen. Darunter auch das Pfingstwunder. Die Inschrift selbst wurde 1940 bei einer der vielen Umbauten der Kirche entdeckt. Auch im vergangenen Jahr gab es Umbau- und Renovierungsarbeiten innerhalb der Kirche. Das führte dazu, dass der Gottesdienst in einen neu eröffneten unterirdischen Raum verlegt wurde. Da das Kloster auf Ruinen erbaut wurde, kommt man in diesem unterirdischen Saal den biblischen Geschichten noch ein Stück näher.
6: Das ist der echte originale Stein. Diese unterirdische Etage ist aus der zweiten Tempelperiode, das heißt aus dem ersten Jahrhundert vor Christus. Diese Steine haben also

0: fragte Thomas, aber Jesus sagte, dass er seine Finger in die Wunde legen soll. Er hatte ihn also gehört. Auch sagte Jesus den Jüngern hier, dass sie Jerusalem nicht verlassen sollen, bis er ihnen seinen Heiligen Geist senden wird. Nach der Himmelfahrt war es hier, in diesem Haus von Markus, als 120 Leute den Heiligen Geist empfingen. Es ist also ein wirklich sehr heiliger Ort hier. Er war für 2000 Jahre nicht zugänglich. 2011 haben wir mit der Ausgrabung begonnen.
1: Auch der Apostel Paulus soll sich nach seiner Befreiung aus dem Gefängnis hierher in das Haus des Markus zurückgezogen haben. Anders als die alten Steine es vielleicht vermuten lassen, ist die uralte Glaubensgemeinschaft der syrisch-orthodoxen Kirche sehr aktiv und lebendig. Gebetet und gesungen wird auf Aramäisch. Einer besonderen Sprache war sie doch die Muttersprache Jesu.

0: 2000 Jahre, nachdem sich die ersten Christen hier versammelten, erklingt in diesen uralten Gemäuern wieder Lobpreis und Gebet. Von hier aus verbreitete sich das Christentum in alle Welt. Die Apostel zogen nach Antiochien, Rom und Indien. Und heute sind es Menschen aus aller Welt, die viele Generationen später hierher zurückkehren, um in den Lobpreis der ersten Christen einzustimmen.
1: Sam Halabi ist ein junger Künstler aus einem kleinen Dorf in Israel. Er hat mit seinem Haus der Farben die Kunstwelt verblüfft. Der Druse hat sein komplettes Elternhaus in ein buntes Kunstwerk verwandelt. Ein Video davon ging komplett viral. Fast 90 Millionen Menschen sahen ihm auf Instagram dabei zu, wie er ganz locker in dieser Farbenwelt Geschirr spült. Ein absoluter Rekord. Unser Kamerateam hat ihn besucht und dabei hat er sein Erfolgsrezept verraten.
2: Dalyat al-Kamel ist eine unspektakuläre Kleinstadt, rund 20 Kilometer südöstlich von Haifa mit knapp 20.000 Einwohnern. Lange war der örtliche Markt die größte Attraktion, doch das hat sich geändert. Ein spektakulär bunt bemaltes Haus lockt Touristen von weit her. Alle wollen das farbenfrohste Wohnhaus Israels sehen. Verantwortlich für das bunte Spektakel ist Sam Halabi, ein drosischer Künstler Mitte 30, der schon als Kind von leuchtenden Farben träumte.
3: Ich wusste schon früh, dass ich Künstler, ein Maler war. Ich sah die Welt mit anderen Augen und so wusste jeder in unserer Familie, dass ich ein bisschen anders war, besonders meine Mutter. Ich kam nach 9 Schwestern auf die Welt und in meiner drusischen Familie gab es entsprechende Erwartungen. Nach so vielen Töchtern würde der ersehnte Sohn wenigstens Arzt oder Anwalt werden. Stattdessen bekamen sie einen Maler. Ich war etwas schüchtern, was meine Leidenschaft für die Malerei anging. Meine Mutter erkannte das. Sie verstand die Komplexität der Situation, unterstützte mich und drängte mich, mich nicht zu schämen. Kunst sei Kultur. Sie war diejenige, die bedingungslos hinter mir stand. Es war nicht einfach, es gab viel Kritik, die Menschen hatten alle möglichen Meinungen, besonders in meiner Jugend. Aber ich hatte einen starken Schutzschild, meine Mutter.
2: Inspiriert von seiner heimischen Kultur und seiner inzwischen verstorbenen Mutter, die selbst Künstlerin war, schuf Halabi das Haus der Farben. Ursprünglich das Elternhaus der Familie. Es verbindet seine persönliche Geschichte mit seiner Vision von israelischer Gesellschaft und moderner Kunst. Das Haus erstreckt sich über 4 Etagen und ist ein Kaleidoskop der Kreativität. Jede Wand, jeder Raum, jedes Möbelstück wurde in eine faszinierende Raumskulptur verwandelt. Die Drusen in Israel sind eine arabischsprachige religiöse Minderheit, die überwiegend im bergigen Norden des Landes lebt. Sie gelten als loyale Staatsbürger und bekleiden häufig hohe Ränge in Armee und Polizei.
3: Ich wurde im Staat Israel als Druse geboren und liebe diese Kombination. Ich bin ein stolzer Druse und ein stolzer Israeli. Dies ist unser Familienhaus, in dem ich meine Kunst schaffe und in Israel als drusischer Künstler erfolgreich bin.

0: Wir haben hier unseren Platz. Ich sage immer, wir sind israelischer als die Juden.
1: In seiner Heimatstadt ist Sam beliebt und anerkannt. Davon ist zumindest Reiseführer Bayan Lachiani überzeugt.
2: In diesem Teil des Karmel ist Sams Haus der Farben die Hauptattraktion. Touristen wollen es unbedingt sehen. Es hat Daliat al-Karmel auf die Landkarte gebracht und zieht vor allem in den letzten Jahren Tausende von Besuchern aus aller Welt an. Es ist ein regelrechter Ansturm.
1: Damit hatte niemand gerechnet. Auch nicht Camilla, eine seiner Schwestern.
3: Als ich zum ersten Mal sah, was er mit dem Haus anstellte, war ich schockiert. Ich dachte nur, was macht er da? Das ist doch unser Elternhaus, warum tut er das? Ich geriet in Panik. Aber dann sah ich, wie die Menschen darauf reagierten und mir wurde klar, dass es wirklich gut ankommt. Da änderte ich meine Meinung.
1: Sam Halabi hat sich zu einem der bekanntesten Künstler Israels entwickelt. Viele seiner Anhänger sind bewegt von seinem Umgang mit der geliebten Mutter. Sam hat ein Lieblingszimmer. Hier fertigte er früher gemeinsam mit seiner Mutter Schals an. Er zeichnete die Motive, sie stickte sie. Das Zimmer, das er ihr zu Ehren gestaltet hat, bedeutet ihm mehr als jeder andere Raum im Haus. Das farbige Haus hat Sam zu einem Millionenpublikum in den sozialen Medien verholfen. Er stellt seine Bilder mit großem Erfolg im In- und Ausland aus. Doch es geht ihm nicht nur um Schönheit. Die Farben sind seine Art, Menschen in Not zu unterstützen.
0: Nach dem 7. Oktober engagierte ich mich für die Familien der Geiseln. Ich bemalte einige Gegenstände für sie. Politik interessiert mich im Allgemeinen nicht. Mir ging es um das Menschliche. Ich wollte diese Menschen unterstützen und meinen Schmerz über ihr Leid zum Ausdruck bringen. Wir schrien gemeinsam und bemalten eine Wand mit einem Schrei: Jetzt! In dieser Zeit ließ ich meine Farben ein wenig beiseite, aber jetzt bin ich zu den vollen Farben zurückgekehrt.
1: Als Israeli habe er sich bewusst dafür entschieden, Licht und Liebe zu verbreiten. Die Welt braucht das gerade besonders. Vielleicht ist das Geheimnis seines Erfolgs.
4: Das Christentum hat seine Wurzeln im Judentum. Und das wird im folgenden Impuls von Pfarrer Hans-Joachim Scholz deutlich. Jesus zitiert ein zentrales Gebot der hebräischen Bibel, der Tora. Die Menschen sollen Gott mit ganzem Herzen lieben. Das führte zu Diskussionen mit den Schriftgelehrten.
5: Das größte Gebot. Hör mal. Der Evangelist Matthäus berichtet im Kapitel 22, ab Vers 34, wie Jesus die Frage eines Schriftgelehrten nach dem größten Gebot im Gesetz beantwortet hat. Die Antwort ist eindeutig. Du sollst den Herrn, deinen Gott, lieben. Mit deinem ganzen Herzen, mit deiner ganzen Seele und mit deiner ganzen Vernunft. Das ist das größte und erste Gebot. Das zweite ist dem gleich. Du sollst deinen Nächsten lieben wie dich selbst. Alle anderen Gebote sind dem nachgeordnet. Während die Schriftgelehrten an theologischen Richtigkeiten interessiert sind, also beurteilen wollen, ob Jesus gesetzestreu denkt, antwortet Jesus mit einer Rückfrage. Habt ihr nicht gelesen, was euch von Gott gesagt ist, der spricht? Ich bin der Gott Abrahams und der Gott Isaaks und der Gott Jakobs. Er ist nicht der Gott von Toten, sondern von Lebenden. Es geht um die Beziehung zu ihm, dem lebendigen Gott, nicht um Rechtfertigung oder Selbstrechtfertigung. Gott tritt nicht hinter die Gebote zurück, als ob er mit Tue Recht und scheue niemand zufrieden sein könnte. Du sollst mich lieben. Lukas zitiert einen Gesetzeslehrer, der meinte, man würde das ewige Leben erhalten, wenn man nur das Richtige tut. Also tut, was Gott geboten hat. Ewiges Leben als Belohnung. Jesu Antwort: Das ewige Leben ist Gottes Gabe für den, der ihn liebt und seinen Nächsten liebt. Nicht Belohnung für Gehorsam. Was ist nun der Unterschied zwischen der Auffassung der Schriftgelehrten, von dem, was geboten ist, und Jesu Lehre? Mir scheint, die Schriftgelehrten beabsichtigen, von Gott nicht anfechtbare Begründungen zu finden für ihr Verhalten. Sie leiten daraus die Erwartung ab, Gottes Anerkennung, seinen Segen und schließlich das ewige Leben zu bekommen. Verdientermaßen. Was mit Versagern, Ungebildeten oder Opfergestalten und Sündern geschieht, die diesen Normen nicht entsprechen, bedenken sie scheinbar nicht. Jesus bejaht und unterstreicht den Hinweis auf die Gebote. Allerdings verweist er auf das höchste Gebot, das jeder Israelit als Glaubensbekenntnis kennt, an jedem Schabbat spricht und an seinem Türpfosten in der Mesusa hat. Das Liebesgebot Gott gegenüber von 5. Mose Kapitel 6. Und damit lenkt Jesus den Blick weg von den Buchstaben, den Wörtern, hin zu dem, der spricht. Markus hat dasselbe deshalb in seinem Evangelium richtig zitiert, nämlich das ganze israelitische Glaubensbekenntnis. Höre Israel, du sollst lieben. Das sagt der Herr, Wort des lebendigen Gottes, auf gut Badisch, Herr Moll, auf Deutsch, Kopf hoch, Ohren auf, hingeschaut. Merkst du, mit wem du da es zu tun hast? Bevor du irgendwas begreifst, bevor du eine Ahnung bekommst, was du tun sollst, Mensch, du stehst vor dem Gott des Abraham, Isaak und Jakob, vor dem Gott Israels, dem Vater Jesu Christi, dem Schöpfer Himmels und der Erde. Spürst du, wer der ist? Jesaja hat formuliert, seine Gedanken sind nicht unsere Gedanken und seine Wege sind nicht unsere Wege, sondern so viel der Himmel höher ist als die Erde, so sind auch seine Wege höher als unsere Wege und seine Gedanken als unsere Gedanken. Den sollst und darfst du und kannst du lieben, wenn du ihm dein ganzes Herz, deine ganze Seele und dein ganzes Denken und deine ganze Kraft schenkst. Wenn du also exakt das tust, was in der Liebe normal und zugleich unerlässlich ist. Solche Liebe braucht keine Selbstrechtfertigung. Sie wagt vielmehr die Anrede an diesen lebendigen Gott, wagt das Gegenüber und erwartet, dass er hört, dass er spricht und dass geschieht, was er sagt. Sprich, denn dein Knecht hört, wie die Propheten sich ausdrücken.
4: Nach christlichem Verständnis kann der Mensch dieses Gebot aus eigener Kraft oft nicht vollkommen erfüllen. Deshalb wurde an Pfingsten der Heilige Geist geschenkt, der den Glaubenden hilft, Gottes Willen zu leben. Zu Beginn der Sendung haben wir bereits den Auftrag Gottes an Israel erwähnt, ein Licht für die Welt zu sein. Aus jüdischer Sicht verkörpern primär die Tora und das danach lebende Volk Israel dieses Licht, das die Welt im Hier und Jetzt verbessern soll. Während das Judentum dieses Licht also in der Tat und der Gemeinschaft sucht, findet es das Christentum in der Person und im Glauben an Jesus. Diese Unterschiede sind spannend und machen ein Studium der entsprechenden Bibelstellen lohnenswert. Entscheidend bleibt dabei jedoch, dass sich Juden und Christen stets mit gegenseitigem Respekt und Nächstenliebe begegnen. Das von Pfarrer Scholz zitierte Liebesgebot gilt für beide Seiten. Leider werden Juden und Christen nicht überall auf der Welt mit Liebe empfangen, ganz im Gegenteil. Wir liefern Ihnen in dieser Sendung Informationen über aktuelle Entwicklungen in Israel und seinen Nachbarländern und verweisen auf biblische Bezüge. Dafür brauchen wir Ihre Hilfe. Damit sind wir auch schon wieder am Ende der heutigen Sendung. Wir sind gespannt, was die nächste Woche bringt und wir sind natürlich wieder für Sie da. Mehr Nachrichten und Hintergründe finden Sie, wie immer, jederzeit auf unserer Website www.focus-jerusalem.tv. Wir verabschieden uns. Danke für Ihr Vertrauen. Shalom.

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0: ERF-Thema des Monats, der Nahostkonflikt im Licht der Bibel, mit Dr. Roger Libi und Stefan Zeibig. In dieser Folge mit dem zweiten Teil eines Beitrags von Dr. Roger Libi unter dem Titel »Die Nationen in Gegenwart und Zukunft«. In der Bibel finden sich viele Prophezeiungen, die unsere Gegenwart und unsere Zukunft betreffen. Was über die Nationen der Welt vorausgesagt wird, ist dabei stets eng verbunden mit dem Volk Israel. Wer Israel Gutes wünscht, den verspricht Gott zu segnen. Und wer Israel Böses wünscht, dem soll es schlecht ergehen. So heißt es in der Bibel. Der Schweizer Theologe Dr. Roger Libi hat das im ersten Teil seines Beitrags bereits anhand einiger Beispiele veranschaulicht und ging dabei auf die Ereignisse seit der Gründung des Staates Israel bis zum Jom Kippur-Krieg 1973 ein. Im zweiten Teil bezieht er sich nun auf die letzten Jahre des Nahostkonflikts und auch auf den Iran-Krieg. Bereichernde Einsichten beim Zuhören wünscht Ihnen Philipp Jenny.
1: Gott sagt zu Israel, wer euch antastet, tastet meinen Augapfel an. Das ist wirklich der ursprüngliche Text. Meinen Augapfel, Gott spricht hier. Ich mag mich noch erinnern, in der Zeit des Yom Kippur-Kriegs. Ich meine, in Ägypten gibt es ganz viele Ägypter, die überzeugte Christen sind. Und man meint immer, Ägypten sei muslimisch. Es gibt ganz viele Christen in Ägypten. Und eben

Noch ganz, ganz viele echte Christen, nicht nur Bekenner. Und die wurden auch mobilisiert in den Krieg. Und die wussten genau, das gilt, das Wort aus der Bibel. Wer euch antastet, tastet meinen Augapfel an. Kann man sich vorstellen, in welche Gewissensnot die waren? Und wie macht man das im Krieg? Wir wissen, 2023, wir mögen uns alle erinnern, 7. Oktober, da hat die Hamas, diese Terrorarmee im Gazastreifen, Israel verflucht. Ihr Ziel war, ein Massaker anzurichten, nicht nur in der Umgebung des Gazastreifens, sondern auch weiter tief ins Land hinein. Und es war offensichtlich der Plan, gleichzeitig sollte die Terrorarmee der Hezbollah, die von Iran über viele Jahre hinweg mit Tausenden von Raketen ausgerüstet war, zusammen mit ihnen Israel vernichten, dann in Zusammenarbeit mit den Houthi aus Jemen, die auch mit ballistischen Raketen Israel im Gleichen angreifen sollten, und dann auch die Proxys in Syrien und Irak und natürlich der schlimmste Terrorförderer des Nahen Ostens, der Iran, mit seinem großen Stolz, seine ballistischen Raketen, denn der steckt ja hinter den Raketen der Houthis und Hamas und Hezbollah im Libanon. Und es kam aber alles ein bisschen anders. Aber so schrecklich, Tausende von Hamas-Soldaten sind eingedrungen nach Israel, nach Kern-Israel, und haben etwa 1200 Menschen abgeschlachtet. Und jetzt endlich hat die UNO auch eine Veröffentlichung gemacht und das beschrieben, diese unvorstellbare Gräueltaten begangen hatten. Wir haben es schon längst gewusst. Aber jetzt ist es auch von der UNO her sehr deutlich anerkannt worden. Und zwar so schreckliche Dinge. Also ich habe so Mühe, das überhaupt mit Wörtern zu erwähnen, im persönlichen Gespräch und in der Öffentlichkeit sowieso nicht. Unvorstellbar. Und dann hat die israelische Armee beschlossen, dass der Krieg erklärt wird. Und so kam es zum Gaza-Krieg und der Gazastreifen wurde ein Trümmerhaufen. Aber das Ziel war ganz klar, nicht die Bevölkerung, sondern die Hamas-Terrorarmee sollte besiegt werden. Und es gibt keine Armee der Welt, die so vorgeht, wie Israel das macht. Sonst, ich überlasse das Ihnen, mir die Beispiele zu zeigen aus dem Zweiten Weltkrieg, aus dem Ersten Weltkrieg, aus dem Golfkrieg, aus den Golfkriegen oder was Sie auch wollen. Oder Ukraine-Krieg mit Russland und Ukraine. Wo ist eine Armee, die zuerst SMS schickt an die Bewohner von einem bestimmten Haus und ihnen sagt, bitte rausgehen, in Kürze wird das Haus dem Erdboden gleichgemacht? Welche Armee schickt kleine Raketen, die knallen, aber die machen nichts Böses, auf dem Dach, dem sagt man anklopfen. Und dieses Zeichen bedeutet, sofort dieses Haus evakuieren, verlassen, das wird in Kürze kaputt gehen. Israel hat das gemacht. Welche Armee wirft Flugblätter ab und erklärt genau der Bevölkerung, jetzt müsst ihr dorthin gehen und nachher dahin gehen, da darf man jetzt im Moment nichts sein. Und so ist Israel vorgegangen. Und übrigens, es gibt keine Armee der Welt, die im Häuserkampf dermaßen die Opfer der Zivilbevölkerung herabsetzen kann, wie das Israel konnte. Normalerweise Armeen dieser Welt, die haben 10-mal mehr zivile Opfer, die man nicht wollte. Das ist unglaublich. Und Sie wissen, die Medien, die sagen Israel, oder nicht alle, ich muss jetzt auch sauber sprechen, aber viele sprechen von Genozid, Völkermord. Und es ist so verdreht. Aber eben genau das Gegenteil ist Wahrheit. Im Hintergrund, das wissen die meisten nicht, sind heute Militärspezialisten von verschiedenen Nationen nach Israel gegangen, um zu lernen, wie man das macht. Wie bitte? Man schickt doch nicht zu einem Volk, das Genozid begeht, die Militärleute, um zu lernen, wie man das macht. Nein, die wussten genau, keine Armee kann das. Aber das ist alles nicht so bekannt für die Bevölkerung. Ich möchte jetzt noch lesen aus Zacharja 12, Vers 2. Und es wird geschehen an jedem Tag, da werde ich Jerusalem zu einem Laststein machen für alle Völker. Alle, die ihn aufladen wollen, werden sich gewisslich daran verwunden. Nicht wahr? All diese Kriege gegen Israel gehen letztlich gegen die Hauptstadt Israels, Jerusalem. Und Gott sagt, in der Endzeit wird Jerusalem ein Laststein werden
für alle Völker. Ein Laststein früher in der Antike war ein schwerer Stein, den junge Leute hoben. Starke konnten den heben bis, sagen wir, auf Brusthöhe, noch bessere bis auf Kopfhöhe und die besten über dem Kopf. Aber wenn man jetzt losließ, also hier sagt Gott, Jerusalem wird zu einem militärischen Kräftetest der Völker. Und wer da sich an Jerusalem vergehen will, ihn aufladen will, der wird ganz gewiss dabei verletzt werden. Und es ist so, nachdem die Hamas im Gazastreifen besiegt war, hörte es aber nicht auf mit dem Problem Hezbollah und Raketen auf Israel und Raketen von den Houthis. Und dann wurde beschlossen, da aufzuräumen. Und in der kürzester Zeit hat die israelische Armee einen Sieg errungen, nicht nur über die Hamas, sondern auch über die Hezbollah im Libanon. In kürzester Zeit wurde ihr Raketenprogramm ganz massiv dezimiert. Auch die Houthis in Jemen wurden ganz stark getroffen und auch die Proxys in Syrien, im Irak und dann auch der Iran. Es hat sich wirklich so erwiesen, die dich segnen, sind gesegnet und die dich verfluchen, sind verflucht. 4. Mose 24, 9. Und jetzt zum Schluss schauen wir uns den Iran-Krieg an, 2026. Der ist ja losgegangen am 28. Februar. Und zwar war das am 11. Ramadan. Ich war noch die ersten Tage von Ramadan in Saudi-Arabien und bin dann noch rechtzeitig aus dem Nahen Osten ausgereist über Ägypten. Und dann ging der Krieg los. Und zwar am 11.9. Auf Englisch würde man sagen 9-11. Unglaublich. Das war 9-11 nach dem islamischen Kalender. Und 30 Sekunden nach dem Kriegsbeginn war der Ayatollah Ali Khamenei tot. Er war in seinem Palast in Teheran, unten im Untergeschoss, der war bunkerähnlich. Er hat noch einen viel mächtigeren, unglaublichen Bunker gehabt, aber er war in diesem bunkerähnlichen Gebäude unter dem Palast und zwar mit hohen Ministern oder hohen Beamten zusammen fürs Frühstück. Und an dieser Stelle, bevor ich weiterfahre, noch eine Rückblende. Ein spanischer Politiker war vor einiger Zeit bei Ali Khamenei auf Besuch. Und zwar gerade am Morgen. Und er war dran, seine Teetasse umzurühren. Da hat er ihn gefragt, also der Spanier, wovon träumen Sie? Oder was denken Sie, wenn Sie so den Tee rühren? Dann spricht er von seinem Traum, die Vernichtung Israels. Unglaublich. 30 Sekunden nach Kriegsbeginn war er getötet. Der ganze Palast war mit einer unglaublichen Anzahl von Flugzeugen bombardiert worden, dem Erdboden gleichgemacht und der Bunker unten wurde aufgebrochen. Und Amerika hat seine Militärmacht in den Nahen Osten verschoben. Sie kamen eben nicht nur von Westen und von Süden, sondern auch von Osten. Die Abraham Lincoln, dieser Flugzeugträger, dieser gewaltige Flugzeugträger, kam von Osten, aus dem chinesischen Meer, von Osten hier. Und man kann eigentlich sagen, agiert wurde von allen Himmelsrichtungen hier. Und mit einem Waffenarsenal, man stellt sich das nicht vor. Unsere Medien berichten nicht über die wirkliche militärische Kraftfülle, die Amerika zusammen mit Israel jetzt ausgeübt hat, auf das Regime des Irans. Auch mit dem Ziel, die iranische Bevölkerung zu befreien. Und auch da geht es wieder nicht die Bevölkerung, sondern diese Terrorführung von Iran sollte getroffen werden. Und wir lesen Jeremia 49, 34 bis 39. Warum? Hier geht es um eine Prophetie über Iran. Ich lese, das Wort des Herrn, welches zu Jeremia, dem Propheten, geschah über Elam, im Anfang der Regierung Zedekias, des Königs von Juda, in dem er sprach. Hier steht ja nicht Iran, sondern Elam. Aber es gibt eben verschiedene Namen für dieses Land. Früher haben wir nicht von Iran gesprochen. Als ich ein kleiner Junge war, da haben wir gesprochen von Persien. Und der Schah von Persien, das war eben der König. Auf Farsi, auf Persisch, heißt Schah König. König von Persien. Aber
jetzt, heute spricht man von Iran, aber das ist dasselbe. Aber in der Geschichte gibt es noch mehr Namen. In der Bibel, zum Beispiel in Jesaja 22, wird Persien auch genannt Elam. Das sind verschiedene Namen. Man kann erklären, woher das kommt, aber das ist nicht das Thema. Nur, dass man jetzt verstanden hat, das Wort des Herrn, welches zu Jeremia, dem Propheten, geschah über Elam, da müsste man in der Fußnote erklären, Iran, Persien. Im Anfang der Regierung Zedekias, des Königs von Juda, indem er sprach, so spricht der Herr der Heerscharen, siehe, ich zerbreche den Bogen Elams, seine vornehmste Stärke. Und ich werde die vier Winde von den vier Enden des Himmels her über Elam bringen und werde es nach allen diesen Winden hin zerstreuen. Und es soll keine Nation geben, wohin nicht vertriebene Elams kommen werden. Und ich werde Elam verzagt machen vor ihren Feinden und vor denen, welche nach ihrem Leben trachten. Und werde Unglück über sie bringen, die Glut meines Zornes, spricht der Herr. Und ich werde das Schwert hinter ihnen hersenden, bis ich sie vernichtet habe. Und ich werde meinen Thron in Elam aufstellen. Und werde König und Fürsten daraus vertilgen, spricht der Herr. Aber es wird geschehen am Ende der Tage. Da werde ich das Schicksal Elams wenden, spricht der Herr. Eine kurze Prophetie aus der Zeit von Jeremia. Hier, wie gesagt, am Anfang der Regierung Zedekias, des Königs von Juda. Das ist geschichtlich um 597 vor Christus. Können wir schön datieren. Und ich mag mich erinnern, seit vielen Jahren habe ich immer wieder gesagt, wann wird sich diese Prophetie erfüllen? Die steht noch aus. Die hat sich in der Vergangenheit nie erfüllt. Also das muss noch mit Persien, mit Iran geschehen, was hier steht. Und ich kann es Ihnen wirklich beweisen. Ich habe gerade heute noch in meinen Dokumenten nachgeschaut, dann habe ich einen Artikel gefunden. Ich wusste gar nicht mehr, dass ich den geschrieben hatte. Und ich habe das File wirklich angeschaut. 2006 habe ich das geschrieben. Und darüber geschrieben, Jeremia 49, 34 bis 38 muss noch erfüllt werden. Das steht noch aus, dass das über den Iran kommt. Und das ist mir jetzt wichtig, weil es gibt Leute, die sagen, wir würden Endzeitprophetie so machen. Wir lesen zuerst die Zeitung und wenn etwas passiert, dann gehen wir auf die Suche nach Bibelversen, die irgendwie ähnlich klingen. Nein, nein, das ist nicht richtig. Wir studieren die Bibel und betrachten das Weltgeschehen, aber wir picken nicht einfach so Verse. Und wir können aus dem Wort Gottes sehen, was kommen wird, auch über unsere Zeit hinaus, nicht erst im Rückblick nur. Wir gehen Vers für Vers durch. Also Elam ist klar, Iran, Persien. Und wichtig, die Datierung 597 vor Christus. Ich habe vor kurzem über das Thema gesprochen, anderswo. Und dann gibt es ja immer wieder Kritik. Und das kann sehr hilfreich sein. Aber da hat jemand gesagt, das ist völlig falsch, das auf unsere Zeit zu beziehen. Und zwar hat sich das ja schon längst erfüllt, als die Assyrer Elam kriegerisch vernichteten. Wann haben die Assyrer Elam vernichtet in der Geschichte? 646 vor Christus. Aha. Jahrzehnte bevor Jeremia diese Prophetie aufschreiben musste, bekommen hatte. Also, das hat nichts zu tun mit schon etwas Vergangenem, sondern Jeremia sagt etwas aus, was kommen wird. Und Elam wurde in den Jahrzehnten nach Jeremia, nämlich als Kores von Persien, an die Weltmacht kam, zusammen mit den Medern, mit den Kurden. Das medopersische Weltreich, Babylon fiel und die Perser haben die Weltherrschaft bekommen, 539 vor Christus. Und dann haben sie Elam, das sich wieder kulturell erholt hatte von dem früheren Krieg, haben sie integriert ins persische Reich als eine Provinz, die Provinz Elam. Und dort die Stadt Susa war sogar eine der Hauptstädte des persischen Weltreiches. Man liest das Buch Esther über Persien und über Susa. Das ist Elam. Also, es ist zukünftig und auch in der weiteren Geschichte hat sich das nicht erfüllt mit Elam. Eben, zuerst waren sie unter dem persischen Reich und dann später als Alexander die Herrschaft übernommen hatte, dann war das auch weiterhin eben diese Landschaft Elam. Und
unter den Seleukiden später gab es sogar eine gewisse Unabhängigkeit. Und später waren sie integriert bei den Parthern, den Sassaniden und schließlich kam die islamische Eroberung. Und so ist Iran, Elam, islamisch geworden bis heute. Und nun, der erste Satz sagt, so spricht der Herr der Heerscharen, siehe, ich zerbreche den Bogen Elams, seine vornehmste Stärke. Der Pfeilbogen, also der Inbegriff der militärischen Stärke, wo man auf Distanz den Feind beschießen kann. Und dieser Ausdruck, ich zerbreche den Bogen Elams, meint, Gott vernichtet das militärische Potenzial. Und zwar seine vornehmste Stärke, ein Potenzial, auf das Elam besonders stolz ist. Der Iran ist ja ganz, ganz besonders stolz. Er sieht sich als einen der größten Spezialisten für Raketen. Für Raketen in die Nähe, für Mittelstreckenraketen, für ballistische Raketen. Und sie haben es geschafft bis 4000 Kilometer. Die könnten Rom erreichen, Berlin, Paris. Ja, die Europäer wussten das offiziell nicht, weil die Iraner haben gesagt, also das Mullah-Regime, wir haben nur bis 2000 Kilometer. Und jetzt ging ja eine Rakete los in Richtung Diego Garcia und das ist 4000 Kilometer. Sie sind ganz stolz auf dieses Programm. Die Amerikaner haben zusammen mit Israel ein Abwehrsystem gegen ballistische Raketen gebaut, eben diesen Schutzschild, der genannt wird Chets, auf Englisch Arrow, Pfeil. Und diese Raketen werden also Pfeile genannt. Und so sieht man zwischen Bogen einen Zusammenhang mit Abschussrampen und die heutigen Pfeile, die sind eben ein bisschen weiterentwickelt als frühere Pfeile in der Antike. Hier sehen wir, das passt so, dass nicht einfach gesagt wird, ich zerbreche das Schwert Elams. Das Schwert ist ja immer in der Bibel quasi der Inbegriff für die militärische Kraft. Aber hier steht, ich zerbreche den Bogen Elams, seine vornehmste Stärke. Und wir sind Augenzeugen heute. Man stellt sich nicht vor, was Amerika und Israel jetzt gemacht hat in den vergangenen Wochen, wie dieses Raketenprogramm in einer unglaublichen Weise vernichtet worden ist. Durch Tausende von Luftangriffen, nicht Hunderte, aber Tausende von Luftangriffen, alles wird zerstört. Aufbaufabriken, Lagerstätten, unterirdische Städte, Raketenstädte. Alles wird zerschlagen im Moment. Ich zerbreche den Bogen Elams, seine vornehmste Stärke. Und dann heißt es, und ich werde die vier Winde von den vier Enden des Himmels her über Elam bringen. Also das heißt, Angriffe aus allen Himmelsrichtungen. Und wir sehen das ganz besonders aus Westen, aus Süden, vom Persischen Golf her, von den Golfstaaten her und auch eben von Osten und die Iraner klagen ja jetzt gegen Aserbaidschan, weil Israel soll ihren Luftraum benutzt haben, zum Beispiel in der Versenkung von Schiffen, von iranischen Schiffen im Kaspischen Meer. Da haben wir alle vier Winde. Und ich werde die vier Winde von den vier Enden des Himmels her über Elam bringen. Und jetzt wichtig, und ich werde es nach allen diesen Winden hin zerstreuen. Und es soll keine Nation geben, wohin nicht vertriebene Elams kommen werden. Jetzt stellt sich beim genauen Bibellesen die Frage, wird diese Zerstreuung die Folge sein von diesen Angriffen von allen Himmelsrichtungen? Oder ist das einfach auch etwas, was Gott über Elam bringt? Vorher heißt es ja, ich zerbreche den Bogen Elams. Und dann, und ich werde die vier Winde von den vier Enden des Himmels her über Elam bringen. Ja, was kommt jetzt zuerst? Natürlich zuerst kommen die von allen vier Himmelsrichtungen, dann zerstören sie den Bogen. Also es wird nicht immer in der zeitlichen Reihenfolge aufgezählt, sondern in der Reihenfolge der Betonung. Und hier, ich werde es nach allen diesen Winden hin zerstreuen. Und es soll keine Nation geben, wohin nicht vertriebene Elams kommen werden. Mit der Revolution 1979, da haben die Mullahs die Macht übernommen. Der Schah, der König, wurde gestürzt. Und das war eine ganz, ganz schreckliche Zeit. Alle, die das sich noch erinnern mögen, die wissen, wie das war. Und das hat eine Fluchtbewegung gegeben in alle Welt. Perser sind geflohen. Millionen sind heute in der ganzen Welt überall zerstreut.
Es gibt ganz viele in Deutschland, es gibt sie in der Schweiz. Und jetzt muss ich ja nicht alle Länder von Europa aufzählen. Und nachher alle Länder von Amerika, begonnen mit USA, Kanada und. Die Iraner findet man, die Perser findet man überall. Und gerade vor kurzem hat mir jemand kritisch geschrieben, aber in Nordkorea findet man sicher keine Iraner. Der wollte da kontern, weil es hier heißt, und es soll keine Nation geben, wohin nicht vertriebene Elams kommen werden. Sie können mal mit KI suchen. Bitte nenne mir Länder, wo keine Iraner sind. Und dann sagt KI, die Frage ist müßig, die sind überall in der globalisierten Zeit. Aber da kam jemand, Nordkorea. Also ich kann die Person beruhigen, auch in Nordkorea gibt es Iraner. Das ist schon eindrücklich. Millionen in alle Länder weltweit. Das hat es noch nie gegeben früher. Aber jetzt. Und dann heißt es, und ich werde Elam verzagt machen vor ihren Feinden und vor denen, welche nach ihrem Leben trachten. Und werde Unglück über sie bringen, die Glut meines Zorns, spricht der Herr, und ich werde das Schwert hinter ihnen hersenden, bis ich sie vernichtet habe. Ein ganz wichtiger Punkt. Es heißt ja dann nachher sogar in Vers 38, und ich werde meinen Thron in Elam aufstellen und werde König und Fürsten daraus vertilgen, spricht der Herr. Das heißt, hier wird gesagt, dass die Führerschaft ganz speziell ins Visier kommt. Und Sie wissen ja, dass Israel und Amerika in einer unglaublichen Weise die Führerschaft getroffen hat. Und zwar religiöse Führer, begonnen mit dem Ayatollah. Und der war übrigens mächtiger als der Schah, der König. Der Schah hatte nicht diese Macht von dem Ayatollah. König und Fürsten vertilgen mit der Ayatollah. Nach 30 Sekunden Beginn des Krieges. Der wusste gar nicht, dass Krieg ist. Und dann die Führerschaft, weiter wichtige Köpfe politisch, dann die wichtigen Köpfe in der Armee, die wichtigen Köpfe im Atombombenprogramm, im wissenschaftlichen Atombombenprogramm. Dutzende von Köpfen weg. Und jetzt ganz wichtig, es hat das in der Geschichte noch nie gegeben. Das ist ohne Parallele, was jetzt da geschehen ist, vor unseren Augen. Und die Bibel sagt genau das. Und man kann sich auch nicht vorstellen, was das für ein Schockerlebnis gewesen sein muss für die iranische islamistische Führung, dass all diese Köpfe, wo sie sich auch verstecken wollen, die werden getroffen. Und das ist genau das. Ich werde Elam verzagt machen. Vor ihren Feinden und vor denen, welche nach ihrem Leben trachten. Und zwar ganz gezielt nach den Hauptverantwortlichen. Ich werde König und Fürsten daraus vertilgen. Wir sehen das vor unseren Augen und wir sehen weiter und werde Unglück über sie bringen, die Glut meines Zorns, spricht der Herr. Also irgendetwas Schlimmes muss vorliegen. Ein Regime, das die Bevölkerung so geplagt hat, über Jahrzehnte hinweg. Man stellt sich nicht vor, wie das ist im Iran. Unsere jüngste Tochter, die spricht Farsi und sie liebt den Iran. Und wenn sie dahin geht, ihr gehen einfach die Türen auf. Junge Frauen, die machen ihre Tür auf. Du kannst bei mir übernachten, du kannst, da ist der Kühlschrank, du kannst alles. Sie kennen sie gar nicht. Aber sofort sind die Herzen offen. Und die kommt an diese jungen Leute im Iran ran, wie ich das jetzt nicht könnte. Aber dann hört sie, ich nehme Psychopharmaka. Was? Ja, das machen alle Jungen hier. Das Leben ist nicht auszuhalten. Das ist ja so etwas von krank. Psychopharmaka darf man nicht einfach so nehmen. Also das muss ja medizinisch dann aber wirklich stichhaltig begründet sein. Und auch die genaue Dosis, das ist dort üblich. Ein Regime, das bereit war, Zehntausende einfach auf der Straße abzuknallen, wie das geschehen ist. Und jetzt, die haben alle Angst, diese Führer. Die können sich verstecken in Bunkern und in Wohnungen irgendwo im 8. Stock. Und Israel und Amerika weiß genau, wo die wohnen. Und trifft genau diese Wohnungen und diese Bunker. Und ich werde Unglück über sie bringen, die Glut meines Zorns, spricht der Herr. Und werde das Schwert hinter ihnen hersenden, bis ich sie vernichtet habe.
Und wir sind Augenzeugen. Aber dieser Vers 38, schauen wir nochmals an. Und ich werde meinen Thron in Elam aufstellen. Und dann nicht seitlich, sondern wieder nochmals, um zu betonen. Und werde König und Fürsten daraus vertilgen, spricht der Herr. Aber da steht, Gott sagt, er wird seinen Thron in Elam aufstellen. Ich habe gesagt, der König kommt. Wir stehen vor der Tür. Und wir sehen die Vorboten, die erfüllte Prophetie. Gott hat verheißen, seinen Thron in Elam aufzustellen. Die Bibel sagt, dass Jesus Christus König sein wird in Jerusalem über die ganze Welt. Aber das iranische Volk wird noch besonders geehrt werden, dass Jesus Christus einen speziellen Thron haben wird in Persien. Das hat noch mehr zu tun. Ich müsste jetzt Zeit haben, um noch mehr über Persien in der Bibel zu erzählen. Das Thema Persien ist ganz, ganz wichtig und sehr umfangreich in der Bibel. Aber ich möchte enden. Aber es wird geschehen am Ende der Tage, in der Endzeit. Da werde ich das Schicksal Elams wenden, spricht der Herr. Also Persien hat noch eine wunderbare Zukunft vor sich. Und ich spreche jetzt nicht von einer baldigen Befreiung des Volkes. Das wäre eines. Es geht darum, wenn Jesus Christus wiederkommen wird. Dann kommt die goldene Zeit auch für Persien. Wir haben gesehen, wie sich das Wort bewahrheitet hat. Die Israel segnen, sind gesegnet, die dich verfluchen, sind verflucht. Wir sehen, wie die Prophetie aus Jeremia sich erfüllt und wir gehen vorwärts. Das Ende wird kommen, der letzte Weltkrieg. Aber dann wird Jesus Christus erscheinen, nach den 3,5 Jahren auf dem Ölberg. Und er wird sein Reich aufrichten. Ein Reich von Frieden und Gerechtigkeit. Und eine ganz gute Nachricht noch zum Schluss. Alle die, die jetzt schon Frieden mit Gott haben, weil sie ihre Schuld dem Herrn Jesus bekannt haben und wissen, er ist mein Erlöser. Die dürfen wissen, dass diese Gläubigen werden vorher, bevor das Ende kommt, entrückt werden. Weil 1. Thessalonicher 1, Vers 9 sagt, dass die Gläubigen der Gemeinde heute, die warten auf das Kommen von Jesus, der uns rettet vor dem kommenden Zorn. Das heißt, all diese Gerichte der Apokalypse, die werden die Gläubigen, die jetzt Frieden mit Gott haben, nicht treffen. Und wenn Jesus Christus, er könnte jeden Tag kommen, heute käme, sagen wir um 23.12 Uhr. Aber jetzt sagen Sie ja niemandem, ich hätte gesagt, um 23.12 Uhr würde Jesus Christus wiederkommen. Ich sage jetzt nur, das wäre ja möglich. Die werden gehen, aber die, die das Evangelium gehört haben und es nicht angenommen haben, werden sich dann nicht mehr bekehren können. Die werden sich alle verhärten, sagt 2. Thessalonicher 2. Nur solche, die es noch nie gehört haben, die können sich auch nachher noch bekehren. Und darum gibt es nach Offenbarung 7 eine unzählbare Schar aus allen Nationen, Völkern, Stämmen und Sprachen. Die werden durch die große Drangsal hindurchgehen. Die Gemeinde wird vorher entrückt, die gehen hindurch. Und die können sich noch bekehren. Und es gibt natürlich, obwohl alle Nationen erreicht sind, so viele Menschen, die haben das Evangelium noch nie gehört. Ich mag mich erinnern, noch ganz kurz zum Schluss, waren in Bangkok unterwegs, der Taxichauffeur fährt und ich rede mit ihm und der schaut mich so an, lächelt mich so richtig an und manchmal habe ich das Gefühl, die können blind fahren. Und ich habe ihn gefragt, wer hat die Bäume gemacht und die Sterne und so, die Tiere. Keine Ahnung. Im Buddhismus weiß man nichts von einem Schöpfer. Und man wird auch gelehrt als Kind, man soll nicht darüber nachdenken, woher die Welt kommt. Und solche Menschen können sich noch bekehren. Aber es ist sehr ernst. Aber wunderbar zu wissen, Jesus Christus wird das letzte Wort haben. Und von Jerusalem aus, dort wird der Thron Davids aufgerichtet sein. Da wird er regieren im Frieden über alle Nationen. Und in Persien wird er noch speziell einen Thron haben.

In der Sendereihe Thema des Monats hörten Sie den zweiten Teil eines Beitrags von Dr. Roger Libi unter dem Titel »Die Nationen in Gegenwart und Zukunft«. 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Damit sage ich Danke fürs Zuhören und bleiben Sie dran, Ihr Philipp Genetti.

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1: Christen sind Leute, die sich von Gott ihre Sünden vergeben lassen. Und dann machen sie einfach weiter wie bisher. Ein oft gehörtes Vorurteil. Und mal Hand aufs Herz. Mir passiert so etwas auch. Die Nähe zu Gott ist mir wichtig, ich bin dankbar für seine Vergebung, nur leider hat das keine Konsequenzen für meine Umgebung. Ich werde sofort wieder nachlässig und lebe auf Kosten anderer. Kein Wunder, dass da viele Leute auf Abstand gehen. Sie finden dieses Verhalten bigott. Erst verzweifeln sie an den Christen, dann an der Kirche und schließlich an Gott selbst. Nun stimmt es zwar, dass ich mir von Gott meine Sünden vergeben lassen kann, wenn ich ihn darum bitte, das hat er mir in Jesus Christus zugesichert. Allerdings soll das gerade nicht dazu führen, dass ich gedankenlos weitermache und vor mich hinlebe. Eure Sünden halten das Gute von euch fern, warnt der Prophet im Alten Testament. Für mich als Christ heißt das, schleifen lassen ist nicht. Ich muss mich ändern. Ich bin verantwortlich für das, was ich anderen Menschen antue. Die Vergebung, die ich von Gott erfahre, ist eine große Gnade. Und die darf ich nicht mit Füßen treten. Gottes Gnade ist keine Einbahnstraße. Sie fordert vielmehr ein hohes Verantwortungsbewusstsein von mir. Gott vergibt mir, damit ich zukünftig anderen keinen Schaden mehr zufüge und niemand unter mir leiden muss.

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Dodo ist 75 Jahre alt, er ist Jude. Sein Erstgeborener hat sich mit 21 Jahren das Leben genommen. Sein zweiter Sohn, 35 Jahre alt, kam vor 2 Jahren bei einem Verkehrsunfall ums Leben. Was macht Dodo heute? Wie hat er das alles verarbeitet? Hat er trotzdem noch einen Sinn in seinem Leben? Dodo ist heute eine Institution. Auf dem Hauptbahnhof in Jerusalem steht er, beobachtet die Menschen, die vorbeieilen und segnet sie. Das haben die Menschen mitbekommen und sie strömen heute zu Dodo und wollen sich von ihm segnen lassen. Das läuft dann so, dass er sich interessiert für die Themen, die diese Menschen beschäftigen. Er gibt ihnen ein Wort, das Torah, mit und er segnet sie im Auftrag Gottes. Das ist der Sinn für ihn im Leben. Da hat er gemerkt, hat er eine Bedeutung, da hat er ein Ziel, da hat er seine Bestimmung. Ich finde das fantastisch, wie Gott einen aus den schwierigsten Zeiten, aus den schwierigsten Sackgassen des Lebens wieder herausführen kann, wie er unsere Füße wieder auf weites Land stellen kann, Wege wieder in die Freiheit führt und wie Menschen dann wie Dodo wieder einen Sinn im Leben entdecken, indem sie anderen Gutes tun, Trost weitergeben, den sie vielleicht selber erfahren haben.

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1: Kennen Sie das auch? Morgens um 8 kommt der Chef schlecht gelaunt ins Büro und mäkelt an Meyers Arbeit.
2: Meyer, was soll das? Was Sie da abgeliefert haben, ist unter meiner Würde.
1: Abends zu Hause ist es auch nicht besser. Da fragt die liebe Ehefrau Meyer, wann er endlich den Rasen schneiden wolle. Und Fräulein Tochter möchte mal eben zu einer Freundin gefahren werden. Meyer fühlt sich in allem zurückgesetzt. Das alles bringt ihn regelmäßig auf die Palme. Kurz gesagt, der Ärger steigt in ihm hoch. Und damit ist Meyer in bester Gesellschaft. Aus Ärger, dass ihn seine Zeitgenossen zurücksetzten, kletterte einst ein Mann hoch auf einen Baum. Das war in dem israelischen Städtchen Jericho und ist schon fast 2000 Jahre her. Ursprünglich war es zwar keine Palme, auf die jener Herr kletterte, aber eine mündliche Überlieferung im Mittelalter machte aus dem jüdischen Maulbeerbaum kurzerhand eine Palme. Und so kam es zu der Redensart, dass einen jemand auf die Palme bringt. Der etwas kleine Herr damals mit Namen Zachäus war also buchstäblich auf eine Palme, auf einen Maulbeerbaum gestiegen. Die Straßen waren nämlich voll von Menschen, die ihm keine Chance zum Durchkommen gaben. Alle wollten den großen Meister, den Messias Jesus sehen. Zachäus fand einen passablen Baum, von dem aus er das ganze Szenario überblicken konnte. Und obwohl er sich hinter den Blättern versteckte, entdeckte ihn Jesus und holte ihn runter. Zachäus, ich muss heute in dein Haus einkehren, sagte Jesus Christus. Und dann gab's ein Festessen in Jericho, alles vom Feinsten. Der auf die Palme gebrachte, der

0: wurde heruntergeholt, erhielt die große Ehre, Jesus zu beherbergen und entdeckte so ganz nebenbei, dass er mit seinem Leben total schief lag. »Herr, ich gebe jedem, den ich betrogen habe, das Vierfache zurück, und die Hälfte meines Besitzes gebe ich den Armen«, hatte der Zöllner Zachäus gesagt. Sein Leben kam in Ordnung, aber dazu musste er zuerst von der Palme herunterkommen. Ob sich auch für Meier etwas ändert, wenn er von seiner Palme herunterkommt? Vielleicht entdeckt er, dass nicht die anderen, sondern er den Ärger verursacht. Und vielleicht entdeckt er in der alten Geschichte aus der Bibel, dass Gott ihn herunterholen kann und sein Leben auf eine neue Basis stellen kann. Und vielleicht begrüßt ihn der Chef im Büro dann ganz anders.
1: Meier, alle Achtung, Ihre Arbeit ist gut, gut.

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0: Sie haben die Sendung auf ERF eingeschaltet und da steht jetzt ein weiterer Vortrag von der Pfingsttagung Bobengrün auf dem Programm. Mit diesem vierten Vortrag darf ich Ihnen auch einen weiteren Referenten der Tagung vorstellen. David Kadel heißt er und war vor vielen Jahren sogar ein Kollege. Er hat nämlich beim Evangeliumsrundfunk als TV-Moderator gearbeitet. Später war er als solcher auch bei anderen Sendern beschäftigt. Heute ist David Kadel als Buchautor, Coach und eben Referent unterwegs. Ja, und jetzt werden Sie ihn noch ein bisschen besser kennenlernen und dabei die Erfahrung machen, über das Thema Angst muss man durchaus nicht ängstlich reden, sondern man kann das mit jeder Menge Humor tun. Hören Sie nun also David Kadel mit Gedanken zum Thema Jesus befreit von Angst, aufgezeichnet in Bobengrün.
1: Wow, man hat mich vorgewarnt. Mein allererstes Mal heute. Da brauchst du unbedingt eine Fanfare. Achtung, die geht so. Meine Damen und Herren, Jesus befreit, exklusiv in Bobengrün, dem fränkischen Jerusalem. Letzter Ton ist sehr schwer. Geht doch. Sie werden lachen, aber diese Fanfare mache ich seit Monaten jedes Mal, wenn ich einen Vortrag halte, selbst in seriösen Kreisen wie bei der Deutschen Bank, weil ich liebe das, wenn dann die Schlipsträger da sitzen und mich angucken und dann sehe ich so eine Gedankenblase, wie die denken, welchen Geisteskranken haben die heute eigentlich eingeladen? So, ach, ist das herrlich. Ich mache das aber auch deswegen, weil ich gelesen habe, dass wir, kein Witz, am Tag im Durchschnitt zwischen 0 bis 5 Mal lachen, ja? Ich frage mich, wie bei Durchschnitt die Null zustande kommt. Gibt's Leute, die minus lachen? Schwaben hier vielleicht zufällig? Ja, ich bin selber Schwabe. Und wenn Sie aber Kinder haben, wie ich habe einen 4-Jährigen, dann haben Sie Glück, weil Kinder lachen am Tag zwischen 2 bis 300 Mal. Und ich kann es bestätigen, meinem Sohn, wenn ich dem gestern sage, Josiah, die Bayern haben wieder verloren, lacht er sich den ganzen Tag kaputt. Das ist so cool. Also, diese Fanfare, um Freude reinzubringen, merke ich, die ist eigentlich jeden Tag so wichtig. Wir haben Krisenzeiten und ich merke das in meinen Coachings. Ich habe kürzlich mit einem Fußballprofi zusammengesessen. Überlegen Sie mal, Fußballprofi, Multimillionär, schon mit 20 Jahren. Und der war so schlecht drauf die ganze Zeit. Der war nur am Jammern. Nee, mein Trainer, die Bildzeitung, ich bin ja verletzt. Nee. Und dann ist mir so rausgerutscht, dass ich zu ihm gesagt habe, ey, Alter, dir geht's so gut. Mach doch mal was Verrücktes. Und dann sagt er, ihr macht ja selber was Verrücktes. Und ich sage, ey, pass mal auf, ich bin Perser. Damit ich hier nicht durchdrehe, mache ich jeden Tag was Verrücktes, ja. Zum Beispiel habe ich zwei Typen angequatscht. Ich kannte den nicht. Ich habe gesagt, aber ihr beiden, sag mal, seid ihr eigentlich Zwillinge? Dann sagt der andere eine zu mir so, hey, wie kommst du denn auf die blöde Idee? Sag ich, eure Mama hat euch von Kopf bis Fuß identisch angezogen. Ihr seid Zwillinge, oder? Und dann sagt der andere, okay, jetzt reicht's. Führerschein, Fahrzeugpapiere, aber Dalli. Ja. Mach mal was Verrücktes, ja. Jesus befreit, in Krisenzeiten ist das echt das Thema schlechthin, finde ich. Und es wäre doch mega, wenn wir sagen könnten, hey, ich bin wirklich frei geworden von Ängsten. Ich bin furchtlos geworden. Oder ich habe endlich Gottvertrauen. Wofür soll uns Jesus eigentlich frei machen? Für mehr Gottvertrauen, das wär's. Und woran merkt man das eigentlich, dass ein Mensch frei geworden ist? Was denken Sie, woran merkt man, dass das einer wirklich so von innen brennt? Also ich merke das immer, wenn ich so Leute treffe, die so, mein Sohn, der singt auch den ganzen Tag so in der Weihnachtsbäckerei, singt er auch im Juli bei 30 Grad, ist ihm egal. Alles ist gut drauf. So, Jesus sagt ja, wenn ihr nicht werdet wie die Kinder. Bei euch ist der Zug abgefahren, glaube ich, wenn ich euch so sehe mit den Kindern. Ja, wir sind also ein bisschen älter geworden, wir denken zu viel nach. Wie kann man das eigentlich machen, dass Menschen wieder gut draufkommen? Ich habe mal gelernt, als junger Christ, ich bin ja Christ geworden, als Ulrich Pazani in Gießen gepredigt hat, 1990. Ulrich, danke dafür nochmal, ja. So, 1990 hat er mir den Impuls gegeben. Er hat geschrieben wie ein Verrückter in seiner Predigt und ein paar Monate später war ich Christ und damals habe ich gelernt, singen verleiht Schwingen, loben zieht nach oben und danken schützt vor Wanken. Und ein Mensch ist also dann frei, merken wir meistens, wenn er so singt, wenn er fröhlich ist. Also die Frage unserer Zeit, ich habe mich so gefreut, dass ich hierher kommen darf, Jesus befreit, weil das ist tatsächlich mein Lieblingsthema als Coach mit Fußballprofis, mit Unternehmen, mache ich ja nichts anderes, als den Leuten zu sagen, vergiss mal deine Angst, deine Sorgen. Wir möchten, dass ihr frei seid. Ich möchte, dass ihr frei seid, Freiheit zu bringen. Aber wie geht das? Ist es so einfach, du kommst von Pfingsten nach Hause und sagst dann, ja, ich war bei Jesus befreit und jetzt bin ich frei. Wie geht das eigentlich, frei zu machen? Wie wird man frei? Darüber möchte ich sprechen. In 5 Punkten habe ich mitgebracht das Thema Gottvertrauen. Weil ich glaube, dass, wenn ich jetzt nur eine Minute Zeit hätte und man sagt, David, mach's kurz, würde ich wahrscheinlich eine Minute über Gottvertrauen sprechen, weil wir alle abends zu viel Tagesschau, zu viel Sondersendungen, jeden Morgen E-Mail, schreckliche Nachrichten. Wir verlieren unser Gottvertrauen, weil wir den Fokus ständig auf diesem Negativen haben. 5 Punkte über Gottvertrauen. Bevor ich anfange, frag dich vielleicht mal selbst, wie hoch ist eigentlich dein Gottvertrauen? Sagen wir mal auf einer Skala von 0 bis 10. Wahrscheinlich würde jeder sagen, ja, ich habe schon Gottvertrauen. Aber jetzt kommt die interessante Frage, wo hört es auf? Bei welcher Situation hört dein Gottvertrauen auf, wo du sagst, das ist jetzt doch zu krass? Ja, also gerade Handy ins Klo gefallen, kein TikTok. Nein, okay, das war für die Jüngeren. Aber wo hört wirklich dein Gottvertrauen auf? Und an dem Punkt, glaube ich, möchte Jesus ansetzen und sagen, hey, ist kein Problem. Jesus hat auch erlebt, wie Petrus auf dem Wasser gelaufen ist. Und irgendwann hat sein Gottvertrauen auch mal kurz aufgehört. Und er hat jetzt sich ausgeschimpft und hat gesagt, hey, lerne auf mich zu schauen. Das ist schon mal der erste Punkt. Lerne nicht auf die Probleme der Welt zu schauen, die du jeden Tag auf dein Handy kriegst, ob du willst oder nicht. Irgendeiner wird es dir schicken. Ich gucke seit Monaten keine Tagesschau mehr abends, keine Nachricht, aber ich krieg sowieso alles mit, weil die Leute schicken mir, hast du schon gehört, wow. Kürzlich wollte ich eigentlich nur morgens meine E-Mails checken, GMX, und da steht, Schweden bereitet sich auf den Krieg vor. Müssen wir Deutschen das jetzt auch nicht so? So, wenn ich jetzt kein Gottvertrauen hätte, würde ich wahrscheinlich direkt mal googeln. Oh, ehrlich, stimmt das? Schwedenkrieg und wir? So, es macht uns alle verrückt. Ich liebe im Englischen den Satz, where your focus goes, your energy flows. Mein Lieblingsvers, die auf Gott sehen, werden strahlend vor Freude. Ich glaube, die Kunst des Lebens ist, schau nicht ständig auf die Dinge, where your focus goes, your energy flows. Ich treffe viele Christen, die auch so ausgebrannt sind, die leer sind, die sagen, boah, ich erlebe Gott nicht mehr. Und ich glaube, das kommt daher, dass man uns nie beigebracht hat, hey, guck dir doch nicht alles an, was da die Welt draußen dir immer um die Ohren haut, jeden Morgen. Schau auf Gott, die auf Gott sehen, werden strahlen vor Freude. Bei mir funktioniert das seit Jahren. Ich habe auch manchmal Kopfkino, habe einen 4,5-jährigen Sohn und mache mir Sorgen so, und dann sagt der Heilige Geist auch zu mir, David, schau doch nicht auf das, was passieren könnte. Schau auf das, was dich froh macht. Meine 5 Punkte. Erster Punkt. Warum eigentlich Gott vertrauen? Ich glaube, weil wir alle Kraft brauchen in dieser Gesellschaft. Wie wir Kraft bekommen. Ich liebe das Wort Gottes. Ich bin ein Fan. Ich inhaliere es. Ich habe zwar noch kein Tattoo, aber wenn irgendwann, so wahrscheinlich würde ich mir das Tattoo machen. Gottes Auge durchstreift die Erde auf der Suche nach Menschen, die ihm mit ungeteiltem Herzen vertrauen, damit er die stark macht. Für jeden, der nach Hause geht und sagt, ich brauche Stärke, Kraft in meinem Leben, 2. Chronik 16,9. Ich würde mir wahrscheinlich irgendwann ein Tattoo machen, einfach damit ich es nicht vergesse. Gott sucht und er sagt, nur die mit ungeteiltem Herzen scheinbar kann er stärken. Jesus hat das auch oft gesagt, er hat gesagt, du hast den Glauben nicht, aber wenn der Glaube da ist, und ich liebe die Stelle von dem Hauptmann von Kapernaum, wo Jesus sieht, wie er einen unfassbaren Glauben hat und er sagt, ey, Jesus, mein Knecht, der krank ist. Das ist 5 Meilen, keine Chance, aber sag doch nur ein Wort und er wird gesund. Und Jesus sagt, wow, so einen Glauben habe ich in ganz Israel nicht gesehen. Und ganz ehrlich, ich habe auch öfters mal Gedanken, Probleme, denke, wie wird es gerade hier, das Wetter. Aber ich möchte, dass Gott mich sieht auf der Suche nach Menschen, die ihm mit ungeteiltem Herzen vertrauen. Ich möchte, dass Gott über mich sagt, David, du hast echt, wow, ich habe noch nie einen gesehen, der so viel Glauben hat. Okay, ganz Israel, das reicht aber nicht bei mir. Aber immerhin in meinem Stadtteil möchte ich, dass Gott sagt, ich finde das gut. Warum Gott vertrauen? Weil es uns stark macht. Weil wir Gott vertrauen brauchen, um unsere Ängste endlich loszulassen. Das Loslassen ist so ein Geheimnis von Jesus. Loslassen macht frei. Wir müssen Menschen loslassen, weil manchmal klammern wir zu oft an Menschen. Aber dafür brauchen wir Gottvertrauen. Wenn ich kein Gottvertrauen habe, werde ich ständig an Menschen klammern und denken, ja, was ist mit dem los? Mag der mich nicht mehr? Zu sehr auf Menschen fokussiert. Gott sagt, lass los, ich mach dich frei. Probleme loslassen, will Jesus uns frei machen. Süchte loslassen. 2. Punkt, wie bekommt man Gottvertrauen? Jetzt wird spannend. In Römer 10, 14 heißt es, hey Leute, wie wollt ihr an Gott glauben, wenn ihr noch nicht von ihm gehört habt? Deswegen liebe ich es, dass so viele Menschen sich auf den Weg machen, weil wenn wir nicht von Gott hören, Römer 10, 14, wie sollen wir an Gott glauben können? Unser Gottvertrauen beginnt beim Lesen. Wenn ich lese, wie Jesus dem Hauptmann von Kapernaum begegnet, wie er Kranke heilt. Wie eine Frau kommt, heimlich Jesu Kleid anfasst, weil sie sagt, boah, hoffentlich merkt das nicht. So, dann inspiriert mich das. Dann gibt mir das Gottvertrauen, weil ich sage, ich möchte das auch so machen. Ich glaube, unser Gottvertrauen ist wie eine Pflanze, die Wasser braucht. Wir brauchen Futter. Jesus sagt ja, der Mensch lebt nicht vom Brot allein, sondern von einem jeden Wort Gottes. Und wenn ich nicht ständig esse, ich hänge ja auch jeden Tag mein Handy an Strom. Ich tanke mein Auto auf, mein Girokonto kommt Geld drauf in meinen Kühlschrank, aber ich muss auch jeden Tag gucken, dass ich mein Herz mit Gottes Wort voll mache, damit im grünen Bereich mein Gottvertrauen ist. Probieren Sie es mal aus, ein paar Tage, Wochen, ich habe das hinter mir, keine Bibel lesen. Das Gottvertrauen geht bom, bom, bom, bom, bom, bom, bom, immer weiter runter in den Keller. Ich hatte vor einigen Monaten keine gute Zeit, zu viel Gedanken gemacht, war unruhig, gehetzt. Und ich habe irgendwann gemerkt, danke Heiliger Geist, hat es mir geflüstert, dass ich morgens so die Losungen lese. Ja, mal ganz schnell Losungen, wie so ein Glückskeks. Und dann lese ich so, ja, sprach Abraham zu Bebraham, kann ich mal dein Zebraham. So, da gehe ich in den Tag, super Vers, ja. So, und dann denke ich irgendwie trotzdem der Tag irgendwie. Und Gott hat mir klar gemacht, David, das ist nicht Ernährung. Irgendwann ist mir klar geworden, na, so mit meinem Sohn, also Gott der Vater und ich sein Kind, ich sag doch auch nicht zu meinem Sohn Josia morgens, hey Josia, ich hab dich lieb und tschüss, schönen Tag. Und dann ist er weg. Ich habe doch Beziehung mit ihm. Das macht ihn glücklich, dass ich stundenlang mit ihm Zeit verbringe. Und er ist glücklich und ich auch. Und da habe ich aufgehört, morgens irgendwie Losungen und zack in den Tag. Sondern habe gesagt, so David, du musst was ändern, weil dein Gottvertrauen ist immer weniger geworden. Ich fange an, morgens zu lesen, eine Andacht. Ich lese Kenneth Hagin, Riesenbuchempfehlung, Heilung durch Gottes Wort. Jemand, der Ärger hat mit Krankheiten, Heilung durch Gottes Wort von Kenneth Hagin. Ich lese es jeden Tag. Dann kommt manchmal Joyce Meyer mittags, kriege ich noch eine WhatsApp von irgendjemand geschickt. So, und ich wandle in diesem Wort. Und warum erzähle ich das? Nicht, weil ich so ein toller Christ bin, ganz im Gegenteil. Aber weil mich das stark gemacht hat. Morgens auftanken, ohne Ende. Und wenn ich dann rausgehe in die Welt und jemand sagt, David, hast du schon gehört, das und das, dann lächle ich das weg, weil ich bin in Gott aufgetankt. Ich habe mit ihm Zeit verbracht. Das ist der zweite Punkt. Wir müssen unseren Glauben, unser Gottvertrauen gießen. Nehmt euch Zeit, meditiert darüber, kaut drauf rum. Im Hebräischen heißt nachdenken, meditieren, Hagar. Und übrigens heißt das Wort Hagar nicht nur nachdenken, meditieren, sondern auch kauen. Das heißt, einer, wer sich hier mit Ernährung beschäftigt, Nüsse, wissen wir alle, Nüsse haben echt Power, aber wenn du eine Nuss reinfeuerst und du schluckst sie runter wie so eine Schlange, dann haut's auch hinten wieder raus, da bringt gar nichts. So, also meditieren ist ungefähr wie drauf rumkauen, dann hast du Kraft. Und das ist mir passiert, dass ich seitdem anfange, ein Bibelforscher zu sein, der wirklich Zeit mit Gott verbringt, weil ich will Kraft haben, ich will Vertrauen haben. Dann, wenn es drauf ankommt, wenn mein Sohn wieder 3 Wochen durchhustet. Ich brauche Gottvertrauen in meinem Leben. Punkt 3 heißt Gottvertrauen anwenden. Wie ein Kind zu glauben, mein Gottvertrauen anzuwenden, ab da wird's spannend. Ab da würde ein Atheist, der das probiert, sagen, hey, Gott gibt's ja wirklich. Weil wenn er dann das Wort Gottes anwendet und es passiert was, dann merkt er, ey, wovon die alle da reden in Bobengrün, das funktioniert ja. Wenn sie jemand beibringen, hey, wenn du Ärger hast, denk einfach an Psalm 23, wenn dir irgendwas fehlt. Und sagt laut, der Herr ist mein Hirte, mir wird nichts mangeln. Es hängt sogar bei uns groß mit Filzbuchstaben im Wohnzimmer. Habe ich von meinem Sohn ein paar Buchstaben geklaut, hochgehängt. So, ich sehe das jeden Tag und es hilft mir. Ich wende Gottes Wort an, wie Jesus, der vom Satan herausgefordert wird, versucht wird. Und Jesus diskutiert nicht mit dem Satan. Wir diskutieren viel zu viel mit Leuten über unsere Probleme. Jesus hat nicht diskutiert mit dem Teufel. Er hat gesagt, hey, pass auf. Ich zitiere aus Mose, so da 3-mal das Wort Gottes zitiert, weil er es kannte und der Satan musste fliehen. Also wende das Wort Gottes an. Wenn ich jetzt so ein Schwert hier hätte von Herr der Ringe, würde ich es ziehen und sagen, das Wort Gottes, Epheser 6, ist ein Schwert. Bitte zieh's auch jeden Tag und zeig dem Teufel, hey, ich lach dich aus, Teufel. Weil mein Jesus, der ist Sieger und ich habe hier das Schwert. Und wenn ich sage, der Herr ist mein Hirte, mir wird nichts mangeln, dann hast du wegzugehen. Und er wird gehen, wie es bei Jesus passiert ist. Gottvertrauen anwenden wie ein Kind. Warum? Beim Thema Sorgen zum Beispiel. Ich glaube, das trifft uns alle hier. Also niemand würde sagen, wenn ich frage, wer macht sich keine Sorgen, würde keiner sagen, ja, ich mache mir nie Sorgen. So, und wisst ihr, welcher Vers mir mega hilft, den ich so oft zitiere, wenn ich mich dabei erwische, dass Gott sagt, 2. Timotheus 1, Vers 7, das war mein zweites Tattoo wahrscheinlich, da heißt es, Ich habe euch nicht gegeben den Geist der Verzagtheit. Ich habe euch gegeben den Geist der Kraft, der Liebe und der Besonnenheit. Und ich sag's nochmal, aber ich betone das mal anders. Das heißt, wenn ich jetzt zu Gott komme und sage, ey Gott, ich mache mir so Sorgen, mein ganzer Kopf, boah. Und jetzt würde Gott betonen das Wort ich. Er würde sagen, ey David, ich? Also er würde sagen, ich habe euch nicht gegeben den Geist der Verzagtheit, würde er betonen. Er sagt, dann habt ihr irgendwo anders her. Vom Zeitgeist, von Facebook, von der Sondersendung im Ersten. So, sondern Gott würde sagen, ich habe euch nicht gegeben den Geist. Und dann würde ich sagen, ach so, von dir ist es nicht Gott? Und er, nee. Und er sagt, dann schmeiße ich den Geist doch raus. Dann gib mir doch den Geist. Was war das nochmal? Kraft, Liebe, Besonnenheit. Das ist Gottes Wort anwenden. Mein Sohn hat es mir mal vorgemacht. Der sollte eigentlich schon schlafen. Wir waren bei Freunden, kommt er im Schlafanzug plötzlich runter. Und wir so, hallo, schlafen? Und er so, hallo Leute, ich bete gerade. Braucht jemand was? So, das ist Gottes Wort anwenden. Ich kann euch gerne die Handynummer von Josia geben, obwohl der ist erst 4,5, na egal. Selbstbewusstsein, auch da kann man Gottes Wort anwenden. Wenn Menschen hier, junge Menschen vielleicht sagen, na, ich bin nicht so selbstbewusst im Leben. Was kann ich da machen? Wie kann ich frei werden von diesem, ich bin nicht cool genug, ich bin nicht gut genug? Auch da, Selbstbewusstsein finde ich in der Bibel, Apostelgeschichte 2,25. Und Lukas hat es auch geklaut bei David. Er hat es auch zitiert aus dem Alten Testament. Und er sagt da, ich habe den Herrn alle Zeit vor Augen, denn er steht mir zu Rechten, damit ich nicht wanke. Weil die ganze Welt ist im Wanken. Aber ich habe da keine Lust zu wanken. Sollen doch die draußen alle wackeln und schlottern. Oh, das passiert wieder. Pandemie, Kriege, wissen wir alles. Nochmal, ich habe den Herrn alle Zeit vor Augen. Denn er steht mir zu Rechten, damit ich nicht wanke. Jetzt kommt das Fröhliche. Darum ist mein Herz fröhlich. Und mein Mund freut sich. Und selbst mein Leib wird sicher liegen. Freunde von mir, glaub mir, ich bin viel mit Fußballern unterwegs. Und in Kneipen. Und Leute, die saufen schön ein. Und manchmal fragen die mich, ey, sag mal, Kadel, ganz ehrlich, was nimmst du für ein Zeug, dass du immer sagst, ja, ich nehme gar nichts, ich inhaliere den Heiligen Geist, das ist Wahnsinn. Müsst ihr auch mal probieren. Ich sage mir einfach, ich habe den Herrn alle Zeit vor Augen. Das ist das Zeug, was ich nehme. Ich habe ihn alle Zeit vor Augen. Denn er steht mir zu Rechten. Das nennt man Selbstbewusstsein. Ich mache mir das bewusst. Wenn ihr mal jemanden trefft, der sagt, ey, ich habe kein großes Selbstbewusstsein, wie wird man selbstbewusst? Dann sage ich ihm einfach, mach dir doch bewusst, dass Jesus 24/7 neben dir ist. Mach's dir bewusst, jeden Morgen. Schreib's dir auf den Zettel, lies es morgens, lies es abends. Du wirst ein selbstbewusster Mensch, weil du dir einfach etwas bewusst machst. Aber wir sind nicht bewusst, selbstbewusst. Wir sind manchmal viel zu viel vor der Glotze und sind ständig an unserem Handy. Das nennt man nicht Selbstbewusstsein, das nennt man Bewusstlosigkeit. Ständig vor der Glotze hängen. Diese Leute sind bewusstlos. Nächster Punkt. Was macht unser Gottvertrauen eigentlich kaputt? Killer. Ich glaube, es sind oft Menschen. Ich bin ja vor einigen Jahren ein Ermutiger geworden, weil Gott Interesse dran hatte, mich zu verändern und mir gesagt hat, David, du bist echt ein cooler Typ und so, aber irgendwie drehst du dich doch viel zu sehr um dich selbst. Und Gott hat mir beigebracht, wie man ein Ermutiger wird. Aber was killt unser Gottvertrauen? Ich glaube, Entmutiger. Es gibt jede Menge Menschen, die uns entmutigen. Ich werde nie vergessen, ich hatte mal eine guten Kumpel oder Kumpelin, die, mit der ich im Starbucks öfters in Wiesbaden saß. Ich wollte eine Wohnung suchen, eine neue. Und dann sage ich ihr, ey, ich suche eine Wohnung. Und sie, Horror. Und sie so, wie meinst du das, wie Horror? Ja, ich suche in Wiesbaden eine Wohnung. Und ich so, Horror. Und ich so, warum denn? Ja, eine Wohnung kannst du vergessen. Und ich so, okay, was soll ich sonst machen? In Obi, da gibt's günstig Strick, soll ich mich aufhängen? Das ist besser so. So, also, ich habe mir wirklich jeden Lebens... Energie gezogen. So, kennt ihr so Leute, die so, die gehen schon morgens aus dem Haus, die haben so ein T-Shirt an, da steht drauf, unzufrieden mit der Gesamtsituation. Also, die schimpfen immer, Politiker, Kirchen. So, und guckt einfach, dass ihr so ein bisschen Slalom fahrt um diese Leute herum. Ja, weil sonst ziehen die euch runter. Horror, was? Du willst ein Haus kaufen, ist dann noch schlimmer. Also, wir sollten eigentlich selbst ermutiger sein. Ich glaube, das ist vielleicht auch am Ende meiner kurzen Message dieser Punkt, wie wir Menschen auch Gottvertrauen bringen. Christus sagt ja, hey, weißt du nicht, dass du Tempel des Heiligen Geistes bist? Wisst ihr das nicht? Auch das ist Selbstbewusstsein. Wisst ihr das nicht? Dass ihr Tempel des Heiligen Geistes seid. Das heißt, jemand, der sich das heute bewusst macht und einen Menschen trifft, und davon gibt's jede Menge, denen es nicht gut geht, macht sich doch eigentlich bewusst, dass dieser Mensch jetzt gar nicht Karl-Heinz, Jutta und Peter gerade trifft, sondern eigentlich trifft dieser Mensch den Heiligen Geist gerade. Sich das bewusst zu machen. Dass du ein Ermutiger sein sollst für Menschen. Achte auf deine Worte, dass du nicht, wenn Menschen irgendeine Schwierigkeit haben, sagen, oh, du arme Sau. Es hat keinem geholfen jemals. Sondern ermutigt Menschen. Das bringt Gottvertrauen. Bei mir hat es angefangen, indem ich die Bibel wirklich gelesen habe. Und ich war eigentlich christlich erzogen. Meine Mutter Religionsunterricht in Geildorf, wo ich herkomme, im Schwabenland. Das heißt wirklich so Geildorf. Das ist ein toller Name. Hab da im christlichen Glauben viel gelernt damals. Aber erst als ich die Bibel gelesen habe, bin ich Christ geworden. Mit 24 erst. Vorher zitiere ich aus Hiob, der auch an einer Stelle sagt, Hiob, Gott, ich kannte dich nur vom Hören sagen. In dem Moment, als ich die Bibel gelesen habe, kannte ich Gott nicht mehr vom Hören sagen, weil da ist er mir so ins Herz gekommen. Ich dachte, ey, wie blöd muss ich sein, wenn ich nicht mit Jesus gehe? Ich müsste doch komplett verrückt sein, was ich da alles gelesen habe vom verlorenen Sohn. Wie viel Liebe. Ich scheitere, fall hin. Bei mir war das so. Ich bin durchs Abitur gefallen. Ich habe alles Mögliche, Studium abgebrochen. So scheitern und Gott sagt, komm zu mir, ich liebe dich. So, als ich das gelesen habe, wollte ich nichts anderes mehr. Und ich glaube, dann erst entsteht Gottvertrauen und tiefe Beziehung. Letztes Zitat, Matthäus 6,33. Ich glaube, das ist was, wo Leute zu knabbern haben. Da geht es auch um Gottvertrauen. Ich glaube, einer der wichtigsten Verse der Bibel, der heißt, trachtet zuallererst nach dem Reich Gottes. Was heißt das? Es bedeutet, mach Gott zur Priorität in deinem Leben. Dann wird Gott dir alles geben, was du zum Leben brauchst. Ich bin viele Jahre nicht Christ geworden, weil ich hatte immer so ein Bild, ey, wenn ich mit Gott so richtig 100%, dann schickt er mich ganz klar nach Afrika und ich muss Bambushütten bauen, ja? Und noch einen längeren Bart tragen als jetzt, keine Ahnung. So, und ich hatte ein komisches Bild von Gott. Und ich dachte, niemals werde ich nach Gottes Reich trachten als allererstes. Gott geht so ein bisschen neben mir mit. Aber wie gesagt, ich lese das Wort und das Gottesbild verändert sich. Und ich merke, hey, der will doch nur was Gutes für mich. Ist Gott für dich? Wer kann gegen dich sein? Will uns Gott nicht alles schenken mit Jesus? Und ich dachte immer, Gott ist der Typ, der will irgendwas von mir. Der nimmt mir was weg, den Lebensspaß, die Freude, bloß nicht mehr lachen und auch nicht mehr als viermal am Tag. Und dann plötzlich war klar, je mehr ich Gott kenne, desto mehr sage ich, na klar trachte ich jeden Tag nach seinem Reich, weil er sorgt ja hundertprozentig für mich. Da schließt sich der Ring. Ich wollte ja das Thema Gottvertrauen hier ein Fass aufmachen. Ich werde dann, wenn ich 100% Gottvertrauen habe, jeden Tag sagen können zu Gott, Herr, ich möchte dir heute dienen. Wo sind Menschen, die was brauchen? Ich möchte wie ein Engel sein für dich, weil deine Liebe zu den Menschen ist die Priorität in meinem Leben. Meine Karriere bleibt erstmal liegen. Und Gott hat gesagt, okay, dann machen wir den Deal. Dann sorge ich, dass es dir gut geht. Und dann, wow, Gott, danke, dass du zuhörst. Nochmal vielen Dank an der Stelle von mir, dass dieser Deal so mega geklappt hat, dass du vertrauenswürdig bist. Ich wünsche euch vor allem, ich sage jetzt mal bewusst nicht Gottes Segen, das hören wir manchmal auch nicht. Wenn jemand sagt Gottes Segen, ja, das haben wir schon tausendmal gehört, God bless you, sagen die Amis jeden Tag. Ich sage ganz bewusst, ich wünsche euch Gottes Nähe. Ich habe den Herrn alle Zeit vor Augen, denn er steht mir zu Rechten. Das ist Gottes Nähe, damit ich nicht wanke. Darum ist mein Herz fröhlich und mein Mund freut sich.

Ich will dir vertrauen, ein Lied von Albert Frey, gesungen von Michael Jantz. Davor hörten Sie eine Ansprache von David Kadel zum Thema Jesus befreit von Angst.

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1: Mein Gott, ich lebe. Das ist ein Stück, das ist in und nach einem Urlaub entstanden mit der Familie am Meer. Da ging es uns und mir wirklich gut, nach einer schweren Zeit, die wir hinter uns hatten. Und es ist auch gut zu lernen, auch diese Momente wirklich bewusst wahrzunehmen, weil das gibt uns Kraft. Und sie nicht so als abzutun, das ist normal, dass es mir gut geht. Nein, auch mal bewusst sagen, ich danke dir, Gott, dass es mir so gut geht. Und ich genieße diesen Moment und ich erlebe ihn auch. Und ich möchte, dass du jetzt und auch in der Zeit nach diesem Urlaub der Dirigent bist. Ich versuche, meinen Taktstock an dich abzugeben. Ich will dir das Planen überlassen. Und ich möchte bewusst aus dieser Situation, aus der schönen Situation, Kraft tanken. Das, denke ich mir, sollten wir lernen. Nicht nur bewusst die schlimmen Momente erleben und durchleben, sondern auch bewusst die schönen Momente. Weil das hilft uns wieder, im Alltag weiterzumachen.

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1: Ich begrüße Sie zu einer weiteren Folge der Sendereihe Durch die Bibel. Herzlich willkommen. Im Buch der Sprüche Salomos haben wir beim letzten Mal das Kapitel 26 erreicht. Dort wird dem Leser anschaulich vor Augen gemalt, wie törichte Menschen alles Mögliche tun, womit sie sich selbst und anderen Schaden zufügen. Vor allem aber sorgen sie dafür, dass die Kluft zwischen ihnen und Gott immer noch größer wird. Auf die letzten Verse von Kapitel 26 sowie auf Kapitel 27 möchte ich in dieser Sendung näher eingehen.

Das Kapitel 26 aus dem Buch der Sprüche Salomos handelt von törichten Menschen und ihrem Verhalten. Mit den letzten 6 Versen aus diesem Kapitel möchte ich nun beginnen. Es handelt sich um einen besonders ausdrucksstarken Abschnitt gegen Scheinheiligkeit und Heuchelei. Dabei sollten wir uns klarmachen, dass das ganze Buch Salomo in erster Linie für das Volk Gottes niedergeschrieben wurde. Deshalb ist davon auszugehen, dass sich auch dieser Abschnitt über die Heuchelei auf das Volk Gottes bezieht. Ich lese die Verse 23 bis 28. Glatte Lippen und ein böses Herz, das ist wie Tongeschirr mit Silberschaum überzogen. Der Hasser verstellt sich mit seiner Rede, aber im Herzen ist er falsch. Wenn er seine Stimme holdselig macht, so glaube ihm nicht, denn es sind 7 Gräuel in seinem Herzen. Wer den Hass trügerisch verbirgt, dessen Bosheit wird doch vor der Gemeinde offenbar werden. Wer eine Grube macht, der wird hineinfallen, und wer einen Stein wälzt, auf den wird er zurückkommen. Eine falsche Zunge hasst den, dem sie Arges getan hat, und glatte Lippen richten Verderben an. Soweit die Verse 23 bis 28. Es gibt Leute, die machen einen Beruf aus dem Glauben an Jesus Christus, aber sie sind nicht wirklich Kinder Gottes. Wir nennen sie Heuchler, weil sie vorgeben, etwas zu sein, was sie in Wirklichkeit nicht sind. Sie sind Scheinheilige. Das sollte uns aber nicht unruhig machen, denn jede Fälschung erfordert ein echtes und wertvolles Original. Niemand fälscht Kleingeld in Form von Münzen oder Geldscheine von geringem Wert, sondern gefälscht wird das, was wertvoll ist. Also sollten wir auch nicht überrascht sein, wenn wir falsche Christen treffen. Die Sprichwörter in den Versen 23 bis 28 beschreiben einen Scheinheiligen und warnen vor ihm. Er ist ein Mensch mit 2 Gesichtern. Er schmeichelt ihnen, aber in seinem Herzen wird er sie hassen. Der römische Historiker Tacitus sagte: Gewöhnlich hasst ein Mensch denjenigen, den er selbst verletzt hat. Und der Theologe Harry Ironside drückt es wie folgt aus: Im Bewusstsein dessen, dem anderen geschadet zu haben und doch fest entschlossen, das nicht zu bekennen, sammelt der Heuchler in seinem Herzen den Hass gegen das Objekt seines Vergehens. Um seine erbärmlichen Gefühle zu verstecken, schmeichelt der Heuchler mit seinen Lippen, während er die ganze Zeit den Untergang seines Opfers plant. In der Bibel ist Haman ein

Beispiel von Schmeichelei und Heuchelei. Dies ist im Estherbuch aufgeschrieben. Erinnern Sie sich, wie sehr er schmeichelte? Haman plante, ein ganzes Volk zu vernichten, mitsamt der Königin auf dem Thron. Er war ein böser Mensch. Er schmeichelte dem König, und doch war es offensichtlich, dass er den König stürzen wollte. Heuchelei ist auch in christlichen Kreisen verbreitet, und wir müssen uns bemühen, dass wir sie erkennen. Sie darf nicht totgeschwiegen, vertuscht oder überspielt werden. Es gibt wohl keinen anderen Ort in der Welt, wo so viel überspielt wird wie in der Kirche. Ja, wir versuchen so zu handeln, als ob es keine Fehler gäbe. Als Christen sind wir oft der Meinung, dass die Fehler schon weggehen werden, wenn wir sie nicht beachten. Und wir fühlen uns ertappt, wenn jemand erwähnt, dass es bei uns Heuchelei gibt. Wir tun so, als würden wir besiegt werden, wenn wir zugeben, dass es sogar in unseren Herzen manchmal diese Wurzel der Bitterkeit gibt. Christen müssen sich dieser Sünden bewusst werden, und die Sprüche helfen uns dabei. Nun kommen wir zu Kapitel 27 im Buch der Sprüche Salomos. Dieses Kapitel beschäftigt sich mit der Freundschaft. Doch in den ersten 4 Versen geht es zunächst um die Folgen von Stolz und Zorn. So heißt es in Vers 1, »Rühme dich nicht des morgigen Tages, denn du weißt nicht, was der Tag bringt.« Wir alle kennen die Philosophie des Aufschiebens und Verzögerns. Man verschiebt die Arbeit auf morgen, die heute getan werden könnte. Die Spanier sagen dazu »mañana«, das bedeutet »morgen«, also »morgen werde ich die Sache erledigen«. Das scheint der leichte Weg zu sein. Ein spanisches Sprichwort besagt, die Straße des bald mal führt zum Haus des nie. Wenn jemand mañana sagt, bedeutet es in Wirklichkeit nie. Das heißt nicht, dass man nicht ganz ehrlich die Absicht hat, die Arbeit zu tun, aber sie wird verschoben. Ein anderes Sprichwort drückt dies sehr deutlich aus. Der Weg zur Hölle ist mit guten Vorsätzen gepflastert. Und ein drittes Sprichwort lautet, was du heute kannst besorgen, das verschiebe nicht auf morgen. Auch in der Bibel wird das Jetzt und Heute immer wieder betont. So heißt es im Hebräerbrief, Kapitel 4, Vers 7, »Heute, wenn ihr seine Stimme hören werdet, so verstockt eure Herzen nicht.« Und im 2. Korintherbrief, Kapitel 6, Vers 2 steht, »Siehe, jetzt ist die Zeit der Gnade. Siehe, jetzt ist der Tag des Heils.« Auch bei Jesaja heißt es im 1. Kapitel, dass der Mensch sich nun aufmachen soll. »So komm denn und lass uns miteinander rechten«, spricht der Herr. Der Mensch tendiert dazu, auf ein anderes Mal warten zu wollen. Denken Sie daran, wie in der Apostelgeschichte vom Statthalter Felix berichtet wird, der zitterte, als der Apostel Paulus ihm das Evangelium verkündete. Paulus war zwar ein Gefangener, aber er sprach mit Felix über sein Seelenheil, und dieser antwortete, »Für diesmal geh, zu gelegener Zeit will ich dich wieder rufen lassen.« Soweit wir aus der Bibel wissen, kam diese gelegene Zeit nie für Felix. Auch der Pharao von Ägypten wollte das Volk Israel immer erst morgen gehen lassen und nicht heute. Seine mehrfachen Verzögerungen kosteten ihn schließlich seinen ältesten Sohn und alle Erstgeburten in Ägypten. Heute ist immer der Tag des Heils, und sie wissen nicht, was der morgige Tag bringt. Wir kommen nun zurück zum Buch der Sprüche und hören aus Kapitel 27 den 2. Vers. »Lass dich von einem anderen loben und nicht von deinem Mund, von einem Fremden und nicht von deinen eigenen Lippen.« Goliath hätte auf dieses Sprichwort hören sollen. Er stolzierte täglich vor der Armee Israels auf und ab, ließ seine Muskeln spielen und prahlte, wie großartig er wäre, während die Israeliten für ihn nur ein Haufen Feiglinge waren. Doch schließlich wurde er von einem Jungen namens David besiegt. Kommen wir nun zu Vers 3 in unserem Bibeltext. »Stein ist schwer und Sand ist Last. Aber der Ärger über einen Toren ist schwerer als beide.« Die Gute-Nachricht-Bibel drückt den Vers etwas deutlicher aus. Dort steht,
Sand und Steine sind schwer, aber noch schwerer wiegt der Ärger, den man mit Dummköpfen hat. Wenn ein Narr böse auf sie ist, dann sind sie in Schwierigkeiten, denn ein Narr kennt keine Zurückhaltung. Er wird alles Mögliche sagen und tun, und sie werden sich über ihn ärgern. Nun zu Vers 4. Zorn ist ein wütig Ding, und Grimm ist ungestüm. Aber wer kann vor der Eifersucht bestehen? Neid zeigt sich in Eifersucht und ist wie ein verzehrendes Feuer. Sie werden sich an die alttestamentliche Geschichte von Jakob und seinen 12 Söhnen erinnern und welche Auswirkungen die Eifersucht in dieser Familie hatte. Josefs Brüder verkauften ihn in die Sklaverei, weil sie extrem eifersüchtig auf ihn waren. Lesen wir nun aus unserem Bibeltext die Verse 5 und 6. Offene Zurechtweisung ist besser als Liebe, die verborgen bleibt. Die Schläge des Freundes meinen es gut, aber die Küsse des Hassers sind trügerisch. Das ist ein Vergleich, von dem wir viele Beispiele in der Bibel haben. Paulus zum Beispiel wies Simon Petrus zurecht, als er nicht mehr mit den Heiden zusammen essen wollte. Petrus hatte diese Zurechtweisung nötig. Es ist wirklich wunderbar, einen hilfreichen Freund zu haben, der einen auf seine Fehler aufmerksam macht. Deshalb braucht übrigens ein Prediger meines Erachtens eine liebe Frau. Sie kann ihm erklären, was er falsch macht und ihm somit helfen, demütig zu bleiben, wenn andere Menschen ihm nur geschmeichelt haben. Im zweiten Teil von Vers 6 heißt es, aber die Küsse des Hasses sind trügerisch. Ein Beispiel dafür ist natürlich Judas, der Jesus mit einem Kuss verriet. Nun kommen wir zu Vers 7. Ein Satter tritt Honigseim mit Füßen, aber einem Hungrigen ist alles Bittere süß. Das ist ein Grund dafür, warum wir heute Gourmetköche haben. Wir sind völlig verwöhnt und haben so viel zu essen, dass das Essen schon auf ganz ungewöhnliche Art und Weise zubereitet sein muss, um unseren Appetit anzuregen. Oder es müssen exotische und ungewöhnliche Lebensmittel sein, bevor wir sie richtig genießen können. Deshalb hat auch die Kochkunst in Europa einen so hohen Grad der Vollkommenheit erreicht. Die Reichen hatten so viel zu essen, dass sie keine einfache Hausmannskost mehr wollten. Ein Steak oder ein Rinderfilet oder Erdbeeren mit Eis waren einfach nicht gut genug für sie. Also mussten die Köche ungewöhnliche Geschmacksrichtungen für sie erfinden. Vergleichen Sie dies mit einem hungernden Menschen. Egal, was er zu essen bekommt, es wird ihm gut schmecken. Man kann das auch auf die Bibel anwenden. Wir sollen Gottes Wort in uns aufnehmen und uns intensiv damit beschäftigen. Das ist gemeint, wenn wir sagen, wir sollen über das Wort Gottes meditieren. Möge Gott uns Appetit und einen echten Hunger nach seinem Wort schenken. Kommen wir nun zu Vers 8. Wie ein Vogel, der aus seinem Nest flüchtet, so ist ein Mann, der aus seiner Heimat flieht. Es gibt viele Leute in den Kirchen und in christlichen Werken, die wie runde Pflöcke in quadratischen Löchern sind. Sie passen einfach nicht dorthin. Der Grund dafür ist, dass Gott einem jeden Christen eine Gabe gegeben hat und einen bestimmten Platz, wo die Gabe ausgeübt werden soll. Im 1. Korintherbrief schreibt Paulus dazu in Kapitel 12, dass der Leib verschiedene Glieder hat, die jeweils ihre eigenen Aufgaben haben. Nun aber hat Gott die Glieder eingesetzt, an jedes von ihnen im Leib, so wie er gewollt hat. Wir sollten also unsere Gaben am richtigen Ort einbringen. Im Neuen Testament hören wir von Menschen, die ihre Gaben offensichtlich nicht richtig einsetzten. So sprach Paulus zum Beispiel von einem jungen Mann namens Demas. Denn Demas hat mich verlassen und diese Welt lieb gewonnen und ist nach Thessalonik gezogen. Das heißt, er ging zurück in die Welt. Soweit wir wissen, hat er sich nie an den Ort begeben, den Gott für ihn vorgesehen hatte. Ich lese nun weiter aus Kapitel 27, die Verse 9 und 10. Das Herz freut sich an Salbe und Räucherwerk, und süß ist der Freund, der wohlgemeinten Rat gibt. Von deinem Freund und deines Vaters Freund lass nicht ab. Geh nicht in das Haus deines Bruders, wenn dir's übel geht. Ein Nachbar in der Nähe ist besser als ein Bruder in der Ferne.
Freunde können einem näher stehen als die Familie, zumindest räumlich gesehen. Das zeigt sich oft auch daran, wie viele Menschen zu einer Beerdigung kommen. Manchmal wohnen Familienmitglieder so weit weg, dass nicht alle zu einer Beerdigung kommen können. Doch auch schon zu Lebzeiten ist ein Nachbar in der Nähe besser als ein Bruder in der Ferne, wie es so schön in Vers 10 heißt. Wir alle brauchen Freunde, und ich finde, es ist besser, mit unseren Nachbarn befreundet zu sein, als von der Familie und von alten Freunden abhängig zu sein, die weit weg wohnen. Wir springen nun zu Vers 12. Ein Kluger sieht das Unglück kommen und verbirgt sich, aber die Unverständigen laufen weiter und leiden Schaden. Es ist wichtig, die biblischen Prophezeiungen zu kennen, um zu wissen, was kommen wird. Also, ich würde mich sehr entmutigt fühlen und pessimistisch sein, wenn ich darauf vertrauen müsste, dass Menschen unsere heutigen Probleme lösen. Ich glaube nicht, dass die Menschheit die Lösung hat. Jeder weiß, dass wir von einer Krise in die nächste fallen und von einer Katastrophe in die nächste stolpern. Wer glaubt, die Probleme der Welt allein lösen zu können, ist sehr töricht. Die Bibel drückt es deutlich genug aus, dass Schwierigkeiten und Gottes Gericht auf diese alte Welt herabkommen werden. Ein weiterer Gedanke zu diesem Sprichwort ist auch, für die Zukunft vorzusorgen. Dabei ist es durchaus richtig und wichtig, bestimmte Versicherungen abzuschließen und diese nicht etwa zu kündigen. Der Herr will, dass sie Pläne für ihre Zukunft machen und dass sie vorsorgen. Das meint Vers 12 mit: Ein Kluger sieht das Unglück kommen und verbirgt sich. Ein kluger Mensch bereitet sich auf die schwierige Zeit vor, die noch kommt. Manche Menschen denken, dass man sich nicht auf den eigenen Ruhestand vorbereiten sollte oder dass man keine Versicherungen bräuchte. Sie sagen, dass wir nur dem Herrn vertrauen sollten, der für uns sorgt. Doch ich bin der Meinung, wenn der Herr uns die Mittel gegeben hat, um für die Zukunft vorzusorgen, dann sollten wir diese auch nutzen. Ich komme zu Vers 14. Wenn einer seinen Nächsten des Morgens früh mit lauter Stimme segnet, so wird ihm das für einen Fluch gerechnet. Diese Aussage ist ziemlich ironisch. Es gibt Menschen, die so lautstark ihre Liebe und Zuneigung verkünden, dass sie sofort wissen, da steckt ein unlauteres Motiv dahinter. Seien Sie wachsam, wenn Sie mehr gelobt werden, als es angemessen ist. Ein biblisches Beispiel dafür ist die Art und Weise, in der Absalom das Herz der Männer von Israel gewann. Im 2. Samuelbuch, Kapitel 15, lesen wir, wie Absalom früh aufstand und am Stadttor die Männer traf, die mit ihren Streitfällen zum König kamen. Absalom schmeichelte ihnen, gab vor, sie zu lieben und war interessiert an ihren Rechtsfällen. Aber eigentlich wollte er nur ihre Unterstützung bekommen, um den Thron an sich zu reißen. Bis heute nutzen Politiker diese Strategie, um an Macht zu kommen. Doch auch Predigern wird geschmeichelt. Ich warne daher immer die jungen Theologiestudenten, egal in welche Kirche sie später gehen werden, dass es dort immer jemanden geben wird, der ihnen erzählt, was für wunderbare Prediger sie sind. Meistens ist das eine nette alte Dame, manchmal auch ein wohlmeinender Herr. Sie erklären ihm, dass er der beste Prediger sei, den sie jemals gehört hätten. Dann denkt der Prediger, er sei ein weiterer Apostel Paulus, ein Martin Luther oder ein Billy Graham oder alles in einer Person vereint. Natürlich ist es wunderbar, zwischendurch mal ermutigt zu werden. Aber sobald es sich um Schmeichelei handelt, sollte man vorsichtig sein. Ein modernes Sprichwort drückt es so aus: Schmeichelei ist wie Parfüm. Man soll es riechen, aber nicht schlucken. Wir lesen weiter im Sprüchebuch Kapitel 27 und kommen nun zu den Versen 15 und 16. Diese lauten: Eine zänkische Frau und ein triefendes Dach, wenn's sehr regnet, lassen sich miteinander vergleichen. Wer sie aufhalten will, der will den Wind aufhalten und will Öl mit der Hand fassen. Wieder sehen wir, dass Salomo mit seinen vielen Frauen nur Ärger gehabt haben muss. Er greift das Thema der zänkischen Frau in seiner Sprüchesammlung immer wieder auf.
Zuletzt lasen wir davon in Kapitel 25, Vers 24. Und nun zurück zu unserem Bibeltext. Da geht es weiter mit Vers 17, der sich wieder um die Freundschaft dreht. Ein Messer wetzt das andere und ein Mann den andern. Dies klingt zunächst bedrohlich, doch in der Bibelübersetzung Hoffnung für alle lautet dieser Vers: Wie man Eisen durch Eisen schleift, so schleift ein Mensch den Charakter eines anderen. Es ist eine wunderbare Sache, einen Freund zu haben, mit dem Sie Ihren Verstand schärfen können. Sie können mit ihm über bestimmte Dinge sehr gut diskutieren. Ich hatte einen solchen Freund und wir redeten viel über geistliche Themen. Nach diesen Gesprächen war ich immer erfrischt und gestärkt und hatte etwas neu dazugelernt. Nun kommen wir zu Vers 19. Wie sich im Wasser das Angesicht spiegelt, so ein Mensch im Herzen des anderen. Es ist wunderbar, einen Freund zu haben, dem Sie Ihr Herz öffnen können und dabei sicher zu sein, dass er Sie nicht verraten oder betrügen wird. Ein Freund ist jemand, der Sie kennt und trotzdem liebt. Vers 20. Unterwelt und Abgrund werden niemals satt, und der Menschen Augen sind auch unersättlich. Unsere Augen sehen nie genug. Wir wollen immer mehr und Neues sehen. Das ist wohl auch der Grund dafür, warum einige von uns gern die Welt bereisen. Ich lese Vers 21. Ein Mann bewährt sich in seinem Ruf wie das Silber im Tiegel und das Gold im Ofen. Dazu kann ich nur sagen, seien Sie vorsichtig bei Lob und reagieren Sie richtig. Ein Freund von mir hat einmal gesagt, es gibt keinen heißeren Schmelztiegel, der einen Mann auf die Probe stellt, als das Feuer von Lob und Schmeichelei. Wer sich durch Lob und Schmeichelei nicht davon abhalten lässt, demütig den Weg des Herrn zu gehen, und wer auch nicht auf den Einfluss anderer Menschen vertraut, der ist ein Mann, der recht lebt mit Gott. Und bei übler Nachrede wird er weiterhin den Herrn preisen und darauf warten, dass sein eigener Name von Gott wieder reingewaschen wird. Nun kommen wir zum Ende von Kapitel 27 und schauen uns noch die Verse 23 und 24 an. Auf deine Schafe hab Acht und nimm dich deiner Herden an, denn Vorräte währen nicht ewig und auch eine Krone währt nicht für und für. Mit Krone ist hier zum einen der Reichtum gemeint, der nicht für die Ewigkeit ist. Gerade in unserem materialistischen Zeitalter müssen wir diese Wahrheit erkennen. Wir werden unseren Reichtum nach dem Tod nicht mitnehmen können. Es gibt keine Taschen im Leichentuch. Die Krone steht aber auch für politische Macht. Dynastien steigen auf und gehen unter in dieser sich ständig verändernden Welt. Gott ist der Einzige, auf den wir uns verlassen können. Er ist der einzige, immer gleichbleibende Freund.

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Ein paar Sprüche über törichte Menschen und jede Menge Sprüche über die Freundschaft standen im Mittelpunkt dieser Sendung. Beim nächsten Mal, wenn wir Kapitel 28 im Sprüchebuch erreichen, geht es um das gegensätzliche Verhalten von gehorsamen und ungehorsamen Menschen, von Gerechten und Gottlosen sowie von Armen und Reichen. Ich verabschiede mich von Ihnen bis zur nächsten Ausgabe der Sendereihe Durch die Bibel. Auf Wiederhören und Gottes Segen mit Ihnen.

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1: Langsam weißen Kaschmirschal, den er sich lässig über die Schultern geworfen hatte? Auf jeden Fall erinnerte er mich sofort an Johannes Heesters. Dabei kam er aus Ungarn, nicht aus Holland. Aber mit Musik, besser mit dem Musikgeschäft, hatte auch er zu tun. Er war Produzent, Plattenproduzent. Und hatte schon mit ein paar ganz großen, ganz passable Erfolge gehabt. Ich traf ihn in einem Restaurant irgendwo in München. Wir kamen ins Reden, so ganz beiläufig. Er erzählte von einem Segeltörn mit seiner Yacht. Einem bescheidenen Boot, wie er betonte. Habe kaum 300.000 gekostet. Schließlich komme unser einer, und damit meinte er offenbar auch mich, schließlich komme unser einer an das ganz große Geld, ohnehin nicht daran. Sprach's, zuckte bedauernd die Achseln und hängte sich an einen Kollegen, den er an der Bar entdeckt hatte. Da saß ich, hatte nicht mal eine Segeljacht. Von wegen großes Geld. Aber vielleicht, tröstete ich mich, vielleicht ist das große Geld nur so etwas wie eine Fata Morgana. Eine Luftspiegelung nicht wirklich da. Hat man sich rangearbeitet, rangespart, flimmert sie längst schon wieder woanders. Das große Geld ist vielleicht nie das, was man gerade hat. Immer gibt's einen, der mehr hat. Und für den gibt's wahrscheinlich auch wieder einen. Und für den auch. Aber, dachte ich dann, aber man kann die Sache ja auch rumdrehen. Da ist immer auch einer, der weniger hat. Hatte ich nicht neulich von einem Mann gelesen, der keine Schuhe hatte und sich deswegen schrecklich leid tat? Bis er eines Tages einen anderen Mann traf, der keine Füße hatte. Mir ging ein altes Lied durch den Kopf, vielleicht lag's am Herbst. Wir pflügen und wir streuen den Samen auf das Land, doch Wachstum und Gedeihen steht in des Himmels Hand. Alle gute Gabe kommt her von Gott, dem Herrn, drum dankt ihm, dankt und hofft auf ihn. Übrigens traf ich hinterher noch einen alten Schulfreund in meinem Restaurant. Mensch, Junge, wie geht's dir? Sprudelte er los. Danke, lächelte ich. Bin zufrieden. Und komisch, ich war's wirklich.

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Nada mi falta, mir fehlt nichts. Im Psalm 23 heißt es, der Herr ist mein Hirte, mir wird nichts mangeln. Das heißt, ich bin versorgt. Und zwar mit dem, was das Leben sinnvoll macht. Mit dem, was ich brauche. Ich bin versorgt, ich bin beschenkt, ich bin begnadet. Und wenn ich richtig hinschaue, obwohl mir einige Details im Leben zum Glücklichsein fehlen könnten, muss ich sagen, nein, mir fehlt nichts. Ich bin zufrieden.

0: herzlich willkommen. Vermutlich ist Ihnen auch schon mal aufgefallen, dass Frauen in den vier Evangelien eine bedeutende Rolle spielen. Und wie Jesus ihnen begegnet ist, ja, das war zur damaligen Zeit wirklich spektakulär und faszinierend zugleich. In einer achteiligen Vortragsreihe erläutert der Neutestamentler Professor Dr. Hans-Joachim Eckstein, wie Jesus mit Frauen umgegangen ist und wie sich manche von ihnen in den Dienst des Evangeliums stellen ließen. Diesmal geht es um Maria, die Mutter Jesu. Dieser letzte Teil der Vortragsreihe wurde von Professor Eckstein in Form einer Predigt in einem Sonntagsgottesdienst gehalten. Und zwar im Rahmen eines mehrtägigen Seminars, das im christlichen Gästezentrum Schönblick in Schwäbisch Gmünd stattgefunden hat.
1: Wir hören den Predigttext aus dem Lukasevangelium Kapitel 1, die Verse 26 folgende. Und im sechsten Monat wurde der Engel Gabriel von Gott gesandt in eine Stadt in Galiläa, die heißt Nazareth, zu einer Jungfrau, die vertraut war einem Mann mit Namen Josef vom Hause David. Und die Jungfrau hieß Maria. Und der Engel kam zu ihr hinein und sprach: Sei gegrüßt, du Begnadete, der Herr ist mit dir. Sie aber erschrak über die Rede und dachte: Welch ein Gruß ist das? Und der Engel sprach zu ihr: Fürchte dich nicht, Maria. Du hast Gnade bei Gott gefunden. Siehe, du wirst schwanger werden und einen Sohn gebären. Und du sollst ihm den Namen Jesus geben. Der wird groß sein und Sohn des Höchsten genannt werden. Und Gott, der Herr, wird ihm den Thron seines Vaters David geben. Und er wird König sein über das Haus Jakob in Ewigkeit. Und sein Reich wird kein Ende haben. Da sprach Maria zu dem Engel: Wie soll das zugehen, da ich doch von keinem Manne weiß? Der Engel antwortete und sprach zu ihr: Der Heilige Geist wird über dich kommen und die Kraft des Höchsten wird dich überschatten. Darum wird auch das Heilige, das geboren wird, Gottes Sohn genannt werden. Und siehe, Elisabeth, deine Verwandte, ist auch schwanger mit einem Sohn in ihrem Alter und ist jetzt im sechsten Monat, von der man sagt, dass sie unfruchtbar sei. Denn bei Gott ist kein Ding unmöglich. Maria aber sprach: Siehe, ich bin des Herrn Magd. Mir geschehe, wie du gesagt hast. Wir haben das Thema behandelt: Jesus und die Frauen. Gedankenstrich und was Männer darüber wissen sollten. Und wir haben festgestellt, dass man das Evangelium als gute Nachricht besonders eindrücklich entdeckt, wenn man einmal die Frauen in den Begegnungen mit Jesus, in der Gemeinschaft und Nachfolge Jesu ganz besonders in den Blick nimmt. Ungenannte Frauen, die er heilte, die ihm nachfolgten, die Kontakt mit ihm hatten, und herausragend namentlich erwähnte Frauen, die eben in der frühen Kirche auch von Bedeutung waren, allgemein bekannt, sodass man ihre Namen kannte und sie hochhielt als Zeuginnen Jesu, als Zeuginnen der Auferstehung. Maria und Martha, die beiden Schwestern des Lazarus, die sind unvergesslich, eindrücklich in ihrer Besonderheit und Gemeinsamkeit zugleich. Unübertroffen Maria von Magdala. Deshalb unübertroffen, weil sie nicht nur von einer kleinen, vorübergehenden, zeitlichen Krankheit geheilt wurde, sondern von der Belastung und dem Terror von 7 Dämonen, die vorher das Leben zum Gefängnis, zur Folter für sie machten. Welch eine Befreiung, welch eine Dankbarkeit, welch eine leidenschaftliche Liebe zu ihrem Herrn und Meister. Und sie sollte die erste Auferstehungszeugin sein. Also stellten wir überrascht fest, es waren nicht Männer, sondern es war eine Frau, die erste Auferstehungszeugin sein durfte. Und das Evangelium von der Auferstehung Jesu: ich habe den Herrn gesehen und solches hat er zu mir gesagt, als erste weitergeben durfte. Aber es steht außer Frage, dass bei dem Thema Jesus und die Frauen natürlich die Mutter Jesu, wenn schon nicht als erstes genannt wird, dann doch als entscheidendes und auf dem Höhepunkt. Die Beziehung Marias zu Jesus war selbstverständlich völlig einzigartig. Die Mutter des menschgewordenen Gottessohnes. Was für ein Privileg, was für eine einzigartige Erwählung. Als die Frau von Gott ausersehen zu sein, durch die Gott Mensch wird in seinem Sohn Jesus Christus geboren, als Jesus dort von Maria angenommen, von dem Vater Josef, der vom Stamme David war. Einzigartig, einmalig. Nun stellt sich freilich für uns die Frage, können wir eigentlich von einem einzigartigen Ereignis für uns etwas lernen? Können wir von einem einmaligen Heilsgeschehen für uns denn verallgemeinernd Konsequenzen ziehen? Das ist das Faszinierende an Gottes Handeln. Gott erwählt die einzelne Person, um die vielen zu erreichen. Gott handelt und segnet die einzelne Person, hier die Frau, um die vielen zu segnen und zu erreichen. Vielleicht kamst du dir ganz besonders elitär vor, als du erfahren durftest, du bist berufen, du bist erwählt, du darfst zum Glauben kommen. Ja, das stimmt. Gott liebt mich ganz persönlich und es geht ihm ganz persönlich um mich. Aber zugleich soll ich zum Segensträger werden. Es ist schön, persönlich gesegnet zu sein. Es ist noch schöner, noch erfüllender, noch beglückender, von Gott zum Segen gebraucht zu werden. Der Gottesbote Gabriel, und im Alten Testament der Bibel gibt es nicht so viele Namen von Engeln, die wurden dann später außerhalb der Bibel entfaltet in Legenden und weiterem. Er ist der Gottesbote. Er hatte ein Evangelium, das vielleicht für Maria zunächst gar nicht als gute Botschaft erschien. Er kam ausgerechnet zu Maria und er grüßt sie: sei gegrüßt, du Begnadete, der Herr ist mit dir. Fürchte dich nicht, Maria, du hast Gnade bei Gott gefunden. Warum ausgerechnet Maria? Und ich habe schon viele Predigten im Lauf meines Lebens gehört. Oh, es war ihre unschuldige Herkunft. Es war ihr tugendsames Wesen, sie fiel schon gleich in der Kinderstunde auf, als besonders bibelfest, treu und ergeben. Sie war besonders schön. Ich möchte das alles der armen Maria ja gar nicht absprechen. Aber wenn Gott dich erwählt, musst du nicht in den Spiegel gucken, um den Grund zu erfahren. Schau ins Neue Testament, da steht es drin. Gottes Liebe ist nicht abhängig von meinen menschlichen Qualitäten. Gott liebt mich nicht, weil und insofern ich mich als besonders tugendsam und wertvoll erweise, sondern umgekehrt. Ich erkenne meinen Wert, meine Einzigartigkeit daran, dass Gott mich begnadigt, erwählt, beruft, liebt und gebraucht. Ich habe nicht formuliert, wie man es auch hören kann. Gott liebt uns nicht, weil wir wertvoll sind, sondern wir werden erst wertvoll durch Gottes Liebe. Denn das setzt ja voraus, du wirst nicht wertvoll. Du bist wertvoll, weil Gott dich liebt. Aber du erkennst es erst, wer du wirklich bist, wenn du ins Evangelium schaust und nicht in den Spiegel. Nun ist es selbst bei Gegenlicht für mich erkennbar, dass es einzelne Damen unter uns gibt. Da würde man sagen, die sind so attraktiv, da wundert es einen ja nicht, dass Gott sie einfach toll findet. Aber das ist nicht der Grund für Gottes ewige Liebe. Und was würden wir Männer und wir anderen machen, wenn wir nicht als liebenswert erscheinen? Wir reden hier von einem Geheimnis, das hat wenig Analogien in unserem Alltag und in unserer Biografie. Ja, in dieser Welt, in dieser Gesellschaft, ja, in unserer Biografie haben wir Anerkennung bekommen für Leistungen, haben wir Wohlwollen erfahren für erwartungskonformes Verhalten. Lebe, was ich von dir erwarte, und du bekommst mein Lob. Das ist natürlich beim Arbeitgeber so, das Geld gibt's für getane Arbeit. Bei uns Beamten ist ein bisschen Vertrauensvorschuss, wir kriegen erst das Geld, aber wehe uns, wir leisten es dann nicht. Aber du kriegst nur den Lohn für die Arbeit. Aber das ist natürlich in der Schule auch so. Als ich in die Grundschule kam, da hat das Fräulein Lehrerin am ersten Tag uns alle gleichmäßig pädagogisch willensbetont angelächelt. Wohlwollend, wertschätzend, nach dem pädagogischen Prinzip, wenn du den Kindern fröhlich begegnest, holst du mehr aus ihnen raus. Aber schon nach wenigen Wochen war das Lächeln des Fräulein Lehrerin sehr differenziert. Bei den angepassten jungen Mädchen mit ihren Zöpfen, da gingen beide Mundwinkel nach oben. Bei uns aber, und ich gehörte zu den Frechen, es bedurfte der Wiedergeburt, um mich zu zähmen, bei uns Frechen ging der Mundwinkel, der von der Impulshälfte des Gehirns gesteuert ist, nach unten. Und nur der Willensbetonte auf der anderen Seite des Gehirns, der ging nach oben. Das ist das pädagogische S, nicht das pädagogische S im Mundwinkel. Und viele müssen auch sagen, ich habe auch bei meinen Eltern, bei meinen Großeltern es nie erfahren, um meiner selbst willen persönlich erwählt, geliebt zu sein. Deshalb sei gegrüßt, du Begnadete. Gottes Gnade ist ein reines Geschenk und Gottes Liebe ist in nichts begründet als in Gott und seiner Liebe selbst. Du musst nichts tun, um seine Gnade zu verdienen. Das wäre eine Contradictio in adjecto, ein Widerspruch im Begriff selbst. Gnade ist Geschenk. Maria ist durch nichts qualifiziert, außer durch Gottes Erwählung. Schade, sagst du, einzigartig, einmalig. Nein, Gott hat Maria erwählt, um dir das Evangelium von seiner Liebe durch seinen Sohn, der Mensch wird, zu offenbaren. Nur die Liebe kann uns das Bewusstsein unseres einzigartigen Wertes vermitteln. Und es ist das Geheimnis der Liebe Gottes, dass er diese Einzigartigkeit des Gewolltseins, der Wertschätzung, des Angenommenseins Milliarden Menschen vermitteln kann durch seinen Sohn. Maria, stellt ihr euch wie vor? Mutter Gottes? Da hat man schon eine gediegene Vorstellung. Und dann kennen wir natürlich die zahlreichen Abbildungen von Maria, auch mit dem Jesuskind. Das ist in der Regel aber eine gestandene Dame, die dann den Säugling auf dem Arm hält, mehr als wär's der Enkel als das eigene Kind. Es mag manche überraschen, dass Maria nach der damaligen Konvention als verlobtes Mädchen plus minus 14 Jahre war. Was brachte dieses Mädchen mit, um in der Heilsgeschichte der eine Mensch zu sein, der die Wende des Schicksals dieser Welt mit einleitet und bewirkt? Unfassbar. Unfassbar wie die Gnade. Ihr wird gesagt, sie soll den verheißenen König David, also den Sohn Davids. Und das ist nicht leiblich verstanden, sondern die Davidssohnschaft ist ja durch die Verheißungen Gottes, durch die Propheten so aufgeladen, dass deutlich wird, da geht es nicht um einen König in Jerusalem für ein kleines Israel, sondern dieser König soll in Ewigkeit herrschen über alle Völker, über alle Sprachen. Die Verheißungen haben deutlich gemacht, sein Königtum ist unermesslich in Zeit und Raum, alles überbietend. Aber sie hatte nun ein Problem. Oder es war eigentlich nicht ihr Problem bis zu diesem Augenblick, dass sie ja wohl verlobt war mit Josef, aber die Ehe nicht vollzogen hatte. Wie soll sie ein Kind bekommen? Nun ist dieser Gedanke, dass Gott einen Menschen aus einer Jungfrau erschafft, für den neuzeitlichen Menschen etwas schwierig zu denken. Und so gibt es manche beflissene Kollegen von mir, die predigend oder lehrend dann meinen, wir müssen das Problem etwas reduzieren, indem wir die Jungfrauengeburt etwas downsizen, etwas kleiner machen. Man redet davon etwas schmallippiger, nicht? Also Jungfrauengeburt schmallippig, Auferstehung der Toten schmallippig, ganz verlegen, wenn es um Gericht geht und endgültige Rechenschaft vor Gott. Und man meint, man könnte praktisch dem heutigen Menschen das Evangelium näher bringen, wenn man sagt, natürlich war Josef der Vater. Oder Böswillige sagen, und wenn es schon nicht der Josef war, dann war es eben irgendein römischer Soldat, der mit ihr verbunden war. Und daraus erklärt sich das, also übergehen wir das mal schnell, jetzt kommen wir zum Evangelium. Nee, so geht das nicht, denn dann ist das Evangelium weg. Wenn wir meinen, dass die Jungfrauengeburt heute anstößig ist, weil es etwas biologisch völlig Unwahrscheinliches, Analogieloses beschreibt, ist das nicht die Verlegenheit, sondern die Aussage des Textes. Es war schon damals so, dass das nicht üblich war, dass jede zweite Geburt aus einer Jungfrau war, sondern es war auch damals Ausdruck dafür, das ist bei Menschen unmöglich. Ja, das ist es. Jetzt gibt es aber nicht nur liberale Theologen, die versuchen, das Problem klein zu machen, sondern am anderen Flügel der konservativen Frommen gibt es auch einige, die sagen, ja, wenn wir das irgendwie denkbarer machen und in der Apologetik Analogien herstellen, dann kann man das leichter glauben. Mich hat es fast vom Osterhasen abgebracht, als ein Kollege dann mal sagte, ja, wir haben Beobachtungen gemacht bei Kaninchen, die waren nach Geschlechtern getrennt eingesperrt und plötzlich hat da eine Kaninchenmutter Kinder bekommen. Das ist doch eine Jungfrauengeburt, wenn es bei Kaninchen geht, wird es bei Maria auch klappen. Da habe ich gedacht, wie schräg ist das denn? Damit habe ich das Evangelium doch nicht größer gemacht. Klügere sagen, und das stimmt auch, von der Jungfrauengeburt wird doch nur bei Lukas und Matthäus gesprochen, also ist das doch gar nicht im ganzen Neuen Testament die Aussage. Ich habe euch eine überraschende Nachricht. Es stimmt, nur bei Matthäus und Lukas wird die Jungfrauengeburt so ausführlich und überhaupt betont. Geboren aus einer jungen Frau natürlich, von der Verheißung her, auch bei Paulus geboren auch aus einer Frau, aber die Jungfrauengeburt eben ohne Beteiligung eines Mannes, also keine natürliche Geburt, nur bei Matthäus und Lukas. Aber bei Paulus und bei Johannes, die beide nicht von der Jungfrauengeburt sprechen, wird nicht weniger gesagt, sondern mehr. Es wird nämlich die Präexistenz des Gottessohnes bekannt, dass er in Ewigkeit bei seinem Vater war und dass er, wie wir eben in der Schriftlesung hörte, als Gottes Wort, als Gottes Sohn, Mensch wurde, Fleisch wurde. Das heißt, die Göttlichkeit Jesu Christi, sein Herkommen von Gott, sein Ursprung in Gott selbst, ist Grundlage für das Evangelium. Wäre Jesus Christus ein Mensch wie du und ich und nicht mehr, könnten wir seine Bergpredigt ideal finden, seine Moral bewundernswert, aber es bestünde für dich und für mich keine Hoffnung über die Einmaligkeit dieses vorbildlichen Jesus hinaus. In dir soll er geschaffen werden von Gott selbst. Was war das für ein Ereignis? Gott wird Mensch. Und wir erinnern uns, dass Gott zum Anfassen da ist, in Gestalt eines kleinen Kindes. Und bis hin zur Passion und Kreuzigung war es eine Heilszeit. Gott ist gegenwärtig. Gott ist wirksam. Gott ist erkennbar. Ja, können wir Gott nicht auch sonst kennen? Viele sagen, in der Schöpfung, in der Natur kann ich doch auch Gott erkennen. Was brauche ich dann den menschgewordenen Sohn Gottes? Ja, das stimmt. Da werden wir von der Schöpfung her an den Schöpfer erinnert. Aber Natur ist ambivalent. Natur kann auch grausam sein. Ein Tsunami kann Hunderte und Tausende von Menschen vernichten. Ein Erdbeben kann die Menschen zu Tode bringen. Vulkanausbrüche, das alles ist auch Natur. Natur ist ambivalent. Ja, aber die Geschichte zeigt doch Gottes Spuren. Ja, auch für Israel. Es gibt diesen Aspekt der Heilsgeschichte, der unmittelbar greifbar ist. Aber es gibt eben auch diese Ambivalenz der Geschichte der Menschheit und, wie wir leidvoll erfahren zur Zeit, der Geschichte Israels, wo man sich fragen kann, gibt es einen Gott? Ist Erwählung eigentlich zum Heil? Geschichte ist ambivalent. Auch meine gläubige Biografie ist nicht immer eindeutig. Es gibt Erfahrungen in meinem Leben, da weiß ich nicht, ist Gott da, ist er zum Greifen, hat er mich lieb. Wer Gott ist und dass er lebt und dass er Liebe ist und Gnade und Güte und nichts anderes, wissen wir eindeutig alleine durch Jesus Christus. Nun ist es tragisch, dass Menschen diesen Jesus gekreuzigt haben. Und wir wissen als Christen, dass Gott es bei der Tragik des Kreuzes ja nicht ließ, sondern es gewendet hat. Und das Töten des Gottessohnes in Wahrheit zum Heilsereignis wurde durch Gottes wunderbares Wirken im Kreuz und Auferstehung. Aber jetzt ist er ja nicht mehr da, der Sohn Gottes, nicht mehr greifbar. Und wir erinnern uns an Maria von Magdala, die noch einmal sehen durfte auf seinem Durchgang vom Grab in die neue Leiblichkeit hinauf zum Vater, von wo aus er den Geist senden will. Und sie hält ihn unwillkürlich fest, indem sie kniefällig verehrend seine Füße umfasst und ihn als ihren Herrn und Meister erkennt. Noch einmal kann sie es begreifen mit allen Sinnen. Mein Herr, er ist nicht tot, er ist da. Leibhaftig darf sie ihn berühren. Und dennoch muss sie ihn loslassen. Loslassen diese selige Konkretion ihres Glaubens. Das Berühren und unmittelbare Sehen ihres Herrn. Denn er muss zum Vater aufgehen. Warum? Er muss zu seinem Vater gehen, um von dort aus in Gestalt des Heiligen Geistes, den er schon abends seinen Jüngern einhaucht, wiederzukommen, um wo zu wohnen? In den Frauen und Männern seiner Nachfolge. Wir sind wiedergeboren. Zu einer lebendigen Hoffnung, so hörten wir, durch die Auferstehung von den Toten. Ist Jesus leibhaftig hier oder nicht? Der irdische Jesus von Nazareth ist seit Ostern, seit der Himmelfahrt im Himmel bei seinem Vater und für uns nicht mehr unmittelbar sichtbar. Aber hier kommt jetzt die Analogie der einzigartigen Maria zu dir und mir. Warum muss Maria ihn loslassen? Weil er wiederkommen will in Gestalt des Heiligen Geistes, also nicht mehr in einem menschlichen Leib, in Gegenwart des Geistes, um wo zu wohnen? Um in dir und mir gezeugt zu werden. Wir sind als Christen die Wohnung des auferstandenen Herrn. Wir sind nicht Stellvertreter für den abwesenden Gestorbenen. Wir sind Wohnung, denn in uns will Jesus zum Leben kommen. Er will in uns geboren werden und sich entfalten. Wir haben das Missverständnis, dass wir Christen sind, weil wir uns als Christen in Gesinnung, Reden und Verhalten eben als Christen benehmen. Und so mag es manchmal so scheinen, wir sind so sehr Christen, wie wir uns verhalten. Es ist aber umgekehrt. Wir sind Christen, weil Christus in uns durch Gottes Geist lebendig wird und lebt. Ja, die Rede von der Wiedergeburt ist uns ja geläufig. Und ich weiß, wie ich als junger Christ immer wieder mich anguckte und sagte, das kann's noch nicht sein, ich muss noch mal neu anfangen. Und habe gesagt, Herr Jesus Christus, das war noch kein neuer Mensch, der da letzte Woche gelebt hat. Es ging immer wieder mit mir durch, die freche alte Natur. Also ich muss noch mal eine neue Entscheidung treffen und jetzt mit Ernsthaftigkeit. Jetzt bin ich wiedergeboren, jetzt bin ich neu. Du bist nicht so wiedergeboren, wie du dich neu verhältst, sondern du bist durch sein Leben in dir neu geboren. Wenn du verstehst, dass das Neue an der neuen Kreatur nicht du bist, sondern dass das Neue an der neuen Kreatur Christus in dir ist, dann sieht dein alter Adam alt aus. Deine alte Eva auch. Das Neue an dir ist Christus in dir. Was ist das Besondere gewesen an Maria nach dieser Ansage des Gabriel? Nicht, dass sie plötzlich klüger war, älter war, weiser war, sich anders verhielt. Es war, dass der Sohn Gottes in ihr lebte, von ihr geboren werden sollte, in diese Welt getragen werden sollte. Du bist nicht von Christus berufen, alleine dazu, dass du in den Himmel kommst. Er hat dich berufen, damit der Himmel durch dich in die Welt kommt. Jesus hat sich von Maria nicht verabschiedet und hat gesagt, tschüss, bis zur Wiederkunft am jüngsten Tag, ist nichts mehr, Postkarte gerne, sonst aber nichts. Er hat sich nur verabschiedet, um schon am Abend wiederzukommen. Und der Trost für Maria war, warum sie loslassen konnte, dann dürfen alle erfahren, was ich einzigartig erfahren durfte. Er lebt, er ist gar nicht gestorben. Das Geheimnis der Maria war alleine in Gott begründet, nicht in ihr. Das Geheimnis ihrer Erwählung war allein in Gottes Willen und Liebe begründet, nicht in ihrem Verhalten. Ich kann es euch sagen, obwohl ich euch ja kaum kenne. Ihr seid großartig. Ihr seid einzigartig. Ihr seid unglaublich. Deine Einzigartigkeit liegt in seiner Botschaft. Du bist von Gott begnadigt. Und wenn sich jetzt in dir der Zweifel weckt, weil deine Eltern immer gesagt haben, du bist nichts Besonderes, du schaffst das nicht, du warst nicht gewollt, dann ist das Evangelium dieses, es ist Gott, der es dir sagt. Wunderschön, wenn deine Eltern dir immer ein Selbstbewusstsein, ein Beziehungsbewusstsein, eine Beziehungsgewissheit vermittelt haben. Fantastisch. Dann musst du nur von den Eltern auf Gott schließen und bist schon halb im Himmel. Aber viele von uns haben nicht solche Eltern gehabt. nicht solche Verwandte, nicht solche Partner,

0: mit dir.
1: Was wir von Maria, der Mutter Jesu, über Gnade, Erwählung und Vertrauen lernen können. Darum ging es in dieser Predigt zum Abschluss der achteiligen Reihe Jesus und die Frauen. Die gesamte Vortragsreihe finden Sie auch in unserer Audiothek. Sie wurde im christlichen Gästezentrum Schönblick in Schwäbisch Gmünd aufgezeichnet. Der Referent war der Neutestamentler Professor Dr. Hans-Joachim Eckstein. Ich bedanke mich bei Ihnen fürs Zuhören und wünsche Ihnen Gottes Segen.
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In Spanien gibt es eine Kirche mit einem bemerkenswerten Kreuz. Das Besondere daran ist, dass der rechte Arm des Gekreuzigten etwas herunterzeigt. Er hatte sich vor langer Zeit von dem Nagel gelöst, der ihn am Kreuz festhielt. Seitdem erzählt man sich von Generation zu Generation eine Geschichte, warum das so kam. Ein Mann soll unter dem Kreuz seine Schuld aufrichtig gebeichtet haben. Daraufhin sprach der Priester den Mann von seiner Schuld frei und bat ihn, nicht rückfällig zu werden. Der so begnadigte Sünder versuchte das auch, aber es gelang ihm nicht. Nach einer Zeit kam er wieder unter das Kreuz, bereute seine Sünden und empfing die Vergebung. Als sich das zum dritten Mal wiederholte, zweifelte der Priester an der Echtheit der Reue und wollte die Vergebung dem Mann nicht mehr zusprechen. Just in dem Moment soll sich der Arm des Gekreuzigten gelöst haben. Der Mann empfand das als Zeichen der Vergebung. Und der Priester verstand diesen Vorgang so, als ob der Gekreuzigte ihm sagen wollte, du hast dein Blut nicht für ihn vergossen. Diese Geschichte beschreibt gut, so finde ich, wie Gott ist, wie er auf Sünde reagiert, mit Liebe. Das ist auch bitter nötig, denn das Volk Israel, das Gott sich erwählt hatte, ging immer wieder fremd, wandte sich toten Götzen der Nachbarvölker zu. Das hatte schmerzhafte Folgen. Immer wieder wurde Israel unterdrückt. Würde es doch nur seinem Gott treu bleiben und umkehren. Was dann passieren würde, ließ Gott durch den Propheten Hosea sagen, ich will ihren Abfall heilen, in freier Gnade will ich sie lieben. Wie gut, dass das nicht nur für das Volk Israel gilt. Diese Liebe Gottes gilt allen Menschen. Die Strafe für unsere Schuld haben aber nicht wir selber zu zahlen. Aus freier Gnade, aus freiem Entschluss hat Gott seinen Sohn dafür bluten lassen. Vergebung ist nun sein Geschenk für jeden, der sie begehrt und erbittet. Nicht nur einmal oder zweimal, sondern immer wieder. Liebe zählt nicht mit wie jener Priester. Aus freiem Entschluss liebt und vergibt Gott Ihnen und mir immer wieder. Der Gekreuzigte bürgt dafür.

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1: Arbeiten, einkaufen, Arzttermine, sich um die Familie und den Haushalt kümmern und nebenbei noch Freundschaften pflegen und ehrenamtlich aktiv sein. Oft ist unser Alltag stressig und wir finden kaum Zeit, um innezuhalten und zu ruhen, obwohl wir es eigentlich nötig hätten. In den 10 Geboten der Bibel wird deutlich, wie grundlegend es für unser Leben und vor allem für unsere Gottesbeziehung ist, dass wir regelmäßig zur Ruhe kommen. Mehr dazu in der nun folgenden Sendung. Der Referent Pfarrer Jochen Müller ist am 13. März dieses Jahres im Alter von 93 Jahren verstorben.

sprechen, du sollst den Feiertag heiligen. Man ist eigentlich erstaunt, wenn man hineinschaut in die Gebote, worauf sie sich richten und was sie in den Blick nehmen, dass solch ein Gebot auftaucht, wenn es um das Leben des Menschen geht. Und damit wird deutlich, dass offenbar der Feiertag, wie auch immer er jetzt bestimmt ist, inhaltlich gesehen, eine ganz entscheidende Rolle spielt für das Leben des Menschen. Was verstehst du unter Feiertag? Wenn wir ausgehen von dem Wort feiern, dann kommt vielleicht der Eindruck, es geht hier so um die Tassen hoch und jetzt wird gefeiert. Ich denke, wir kommen der Sache näher, wenn wir das Wort Feierabend nehmen und uns einmal deutlich machen, was eigentlich Feierabend bedeutet. Und dann haben wir sofort einen Begriff von dem, was hier ausgedrückt werden soll. Da ist auf der einen Seite die Arbeit, die uns viele Stunden in ihren Bann schlägt. Aber dann kommt nach getaner Arbeit der Feierabend. Und jeder von uns weiß, wie das ist, wenn man abends erschöpft die Arbeit niederlegt, dass man sich auf diesen Feierabend freut. Und dass man umso zufriedener ist, je mehr man schauen kann auf das, was man geleistet hat und sagen kann, es hat sich gelohnt. Das, was man sich dann zuführt an einer guten Speise oder an einem guten Getränk am Abend, dass er so ein Stück Ruhe atmet, so ein Stück Entspannung vermittelt, das steckt alles für uns drin in diesem Begriff Feierabend. Nun kann man abschalten. Nun ist man nicht mehr unter dem Druck der Arbeit. Jetzt kann die erst einmal ein bisschen bleiben, wo sie ist. Und jetzt kann ich mich erst einmal ein Stück regenerieren, erholen, die Seele baumeln lassen. Und dadurch einfach anfangen, mich wieder zu erneuern. Und hier merken wir etwas von der Dialektik unseres menschlichen Lebens. Es besteht immer unter Spannung und Entspannung, Anspannung, Entspannung. Es ist eine Wellenbewegung, unser Leben. Und so gehört immer beides dazu, das Element der schöpferischen Ruhe, des Sich-Besinnens, des Sich-Sammelns, des Ausruhens, des neue Kräfte-Sammelns und dann die Anspannung, die aus ganz bestimmter Notwendigkeit heraus dann an mich gerichtet ist und von mir abverlangt wird. Ich denke, jeder Beruf hat da so seine Wellenbewegung. Wenn man nun einen Menschen fragt, sag mal, macht dir das denn Spaß? Dann muss man sagen, wenn das nicht so wäre, wäre mein Leben langweilig. Und ich glaube, dass mancher, der so mit 65 pensioniert wird und nun gar nicht mehr weiß, was er nur noch machen soll, auf einmal schneller von der Welt verschwindet, als er vorher gedacht hat, weil er gar nicht mehr weiß, was er hier noch soll. Ihm fehlt diese gesunde Abwechslung zwischen Arbeit und Entspannung, zwischen Arbeit und Feiern, zwischen Arbeit, gefordert werden und dann wieder das Leben in gewisser Weise erschließen. Ich möchte mal gar nicht den Begriff genießen benutzen. Es zu erschließen, es auszukosten, es zu entdecken, es einfach einmal in seiner ganzen Buntheit, in seiner Fülle zu erfassen. Denn dazu dient ja auch der Feierabend. Ich muss ja nicht immer vor der Glotze sitzen. Ich könnte ja auch ein Buch lesen. Ich könnte ja auch mal irgendwo hingehen zu einer Veranstaltung, die mich geistig anregt und mir Impulse vermittelt, die mich innerlich bereichern. Ich könnte so viel. Und warum soll ich nicht? Wer hindert mich daran, es nicht mitzunehmen, was das Leben in seiner großen Fülle zu bieten hat? Und hier merken wir etwas von dem Geheimnis des dritten Gebotes. Du sollst den Feiertag heiligen, sagt Gott, weil er weiß, dass wir Menschen Ruhe brauchen

Nach aller Arbeit, die es zu tun gilt, die gemacht werden muss, ohne die wir nicht existieren können. Aber wir brauchen die Ruhe, wir brauchen die andere Seite des Lebens, um überhaupt in das hineinzukommen, was Leben ist. Ich möchte einmal sagen, um zur Besinnung zu kommen. Das große Problem der modernen Industriegesellschaft, der modernen Zivilisation ist, dass sie sich viele technische Möglichkeiten verschafft hat, um möglichst viel in möglichst wenig Zeit bewältigen zu können. Und wir können innerhalb weniger Minuten mit Südamerika telefonieren, mit Japan telefonieren, mit Amerika telefonieren. Wir können über Fax unsere Schreiben rausjagen und in den nächsten Sekunden haben sie es irgendwo in der Welt. Wir können so viel machen. Und je mehr wir machen können, umso mehr tun wir auch. Und umso mehr wir tun, umso atemloser wird es. Und umso verrückter wird es. Und umso verrückter werden wir. Das Ende dieses Stress, dem wir uns aussetzen, ist, dass irgendwo bei uns die Sicherung durchgeht. Und dann merken wir spätestens dann, irgendwas war wohl nicht richtig. Denn es gehört auch zu unserer Eigenart dazu, dass wir uns für unersetzlich halten, dass wir uns für den Nabel der Welt halten, dass wir glauben, ohne uns geht es nicht, dass wir ja so wichtig sind und dass ohne uns die Welt stehen bleibt. Es gibt so Phasen, wo man so zutiefst davon überzeugt ist. Das schlägt immer durch auf die normalen, schöpfungsgemäßen Verhältnisse, in denen wir leben sollen und müssen und die wir genauso brauchen wie das tägliche Brot, das wir zu uns nehmen müssen, um körperlich überleben zu können. Irgendwann rächt sich das, wenn die Atemlosigkeit und diese ständige Hochtourigkeit unseres Lebens uns in den Griff bekommen hat. Und nun die Weisheit Gottes. Gerade wenn man die 10 Gebote im Originaltext liest, atmet dieses Gebot viel Weisheit, viel soziales Verständnis unseres Schöpfers für die Bedürfnisse seiner Geschöpfe, für die Bedürfnisse des Menschen. Die Tiere, die brauchen kein drittes Gebot. Das ist auch interessant. Der Mähnenlöwe, nachdem er kräftig gefrühstückt hat, liegt in der Wüste bei seinem Harem und lässt sich's gut gehen. Eine dicke Würgeschlange, die da so ein halbes Schwein verschlungen hat und so richtig schön dick dann da liegt, die hat Zeit, das Ding zu verdauen. Die hat keinen Termin mehr im Moment. Die hat nur noch einen Termin, Verdauung. Wir? Bei uns hört die Verdauung auf vor lauter Terminsauserei. Dann sind die Ärzte dran. Hier eine Pille, hier eine Injektion, hier ein Tropf, da ein Tropf und so weiter. Wir ramponieren ganz schön unsere Gesundheit mit der Art und Weise des modernen Lebensstils. Wollen wir einmal hören, was Gott uns sagt? Im Alten Testament sagt er, gedenke des Sabbattages. Der Begriff Sabbat heißt Ruhe. Gedenke des Ruhetages. Dass du ihn heiligst, das heißt auf Deutsch, dass du ihn ganz aussonderst, beschlagnahmst im Sinne Gottes. 6 Tage sollst du arbeiten. Na nun, inzwischen haben unsere Gewerkschaften schon mehr rausgeholt, nicht? Jetzt brauchen wir nur noch 5 Tage zu arbeiten. Also wir gehen alle in die Gewerkschaft und stehen voll dahinter. Hä? Könnt ihr denn eigentlich mit dem 6. Tag schon noch was anfangen? Manche wissen schon gar nicht mehr mit der vielen Freizeit, was anzufangen, die sie haben. Also er sagt, 6 Tage sollst du arbeiten. Aber am 7. Tag, da ist der Sabbat des Herrn, deines Gottes. Da sollst du keine Arbeit tun. Auch nicht deinen Sohn, deine Tochter, dein Sklave, deine Sklavin, dein Vieh noch nicht mal.
und auch nicht deinen Fremdling, also der, der zugereist ist und eigentlich gar nicht zu deinem Kulturkreis gehört. Der wird mit einbezogen in dieses Ruhegebot. Auch er braucht Ruhe, nicht nur du, jeder braucht Ruhe. Und ihm gilt das gleiche Recht wie dir auch. Keiner soll arbeiten. Denn in 6 Tagen hat der Herr Himmel und Erde gemacht und das Meer und alles, was darinnen ist, und ruhte am 7. Tage. Darum segnete der Herr den Ruhetag, den Sabbattag, und heiligte ihn. Damit wird deutlich, dass dieser Tag ein gesegneter Tag ist und ein Tag ist, der von dem Herrn selbst, von dem Schöpfer Himmels und der Erde, beschlagnahmt ist. Für den Menschen. Jesus sagt einmal in der Kontroverse mit seinen Widersachern, die ihm vorwarfen, er würde den Sabbat schänden, dadurch, dass er am Sabbat Menschen heilt. Da sagt er, der Sabbat ist für den Menschen da und nicht der Mensch für den Sabbat. Das dürfen wir nie vergessen. Die Gebote sind für die Menschen da und nicht umgekehrt. Leider ist das oft ein Umschlag, der stattfindet, dass nachher das Gesetz nur noch da ist, um erfüllt zu werden, bis der Mensch daran scheitert, weil er es nicht immer erfüllen kann. Hier ist es ganz deutlich, das Gesetz, der Sabbat, ist für den Menschen da. Und damit wird deutlich, dass dieses Gebot uns dienen soll und dass Gott mit diesem Gebot uns dienen will. Die Ruhe, die er gebietet, ist verordnete Ruhe. Es ist geradezu wie eine medizinische Verordnung. Wie gerne, wenn wir zur Kur gehen, lassen wir uns von unserem Kurarzt einen Behandlungsplan aufstellen, den wir dann ganz pünktlich auch einhalten. Warum? Wir möchten gesund werden. Gott hat uns diesen Tag verordnet, damit wir gesund bleiben. Dieser Tag ist da um der menschlichen Gesundung willen. Denn 6 Tage sollst du arbeiten. Und das bedeutete damals wie heute Anstrengung bis zuletzt. Viele von uns eilen von Sitzung zu Sitzung. Ich weiß nicht, wer von Ihnen das kennt, dieses ewige Getage, dieses ewige Gesitze. Immer wieder umschalten, immer wieder neue Gedanken fassen, sich auf neue Dinge konzentrieren. Das macht einen fertig. Und so sehen dann auch oft unsere Gesichter aus wie entgleiste Züge. Wenn man abends reinguckt in die Gesichter, da ist die ganze jugendliche Spannkraft des frühen morgendlichen Aufstehens weg. Da sitzt ein alter Opa vor einem. Und dabei ist er erst so und so alt. Und er ist im Grunde schon fertig. Mir tun sie oft leid. Und ich denke, Mensch, was habt ihr schon hinter euch? Da ging es ja meinen Job gemütlich. Deshalb brauchen wir Pause. Wir brauchen Ruhe. Absolute Ruhe. Und Gott verordnet uns am 7. Tag Ruhe. Es gab in der Französischen Revolution die Absicht, anstelle der 7-Tage-Woche die Dekade einzuführen. Man wollte 10 Tage machen. Es hat nicht lange gedauert, da hat man das Ganze wieder bleiben lassen und ist bei 7 Tagen geblieben. Warum? Irgendwie sind die 7 Tage auch ein Schöpfungsrhythmus, ein Lebensrhythmus. Wir haben einen Rhythmus mitbekommen von Gott. Und der 7. Tag ist der Tag, an dem du, an dem ich zur Ruhe kommen müssen. Und wenn wir das nicht wollen und ziehen durch, irgendwann macht's Singen Feierabend. Und spätestens dann wissen wir, dass wir einen Riesenfehler gemacht haben. Wir hätten den Tag einhalten sollen. Wir brauchen die Ruhe. Gott heiligt diesen Tag. Gott segnet diesen Tag. Die Frage ist, wie füllt man diese Ruhe? Wenn Gott mit diesem Tag zu tun hat, dann möchte er auch diesen Tag inhaltlich füllen. Nicht nur mit dem Tatbestand Ruhe, sondern auch mit dem Tatbestand Gott.
Er möchte uns begegnen an diesem Tag. Wenn wir hineinschauen in die jüdische Tradition, dann entdecken wir, dass am siebten Tag am Sabbat die Juden in die Synagoge gingen oder zum Tempel gingen oder was auch immer. Wer heute in Israel am Sabbat ist, Freitagabend, 18 Uhr, dann gehen die Bürgersteige hoch, dann ist Ruhe. In manchen Orten wird eine Kette über die Straße gespannt, damit auch kein Auto mehr raus oder reinkommt in den Ort. Absolute Ruhe. Die Busse fahren nicht mehr, höchstens noch Taxis in Jerusalem, aber wenn Schabbat ist, ist finito, dann ist Ruhe. Der Sabbat hört dann auf am Sonnabend um 18 Uhr, dann endet dieser siebte Tag. Die Christen fangen dann praktisch ihren Sonntag an, wenn sie ähnlich wie die Juden abends um 18 Uhr den Tag beginnen lassen. Sie könnten das gut tun, weil im Grunde auch die Schöpfungstage so gestaltet sind. So war das Abend und Morgen der zweite, der dritte, der vierte Tag. Warum feiern wir eigentlich den Sonntag und nicht den Sonnabend? Das hängt zusammen wieder mit der Geschichte des christlichen Abendlandes. Die ersten Christen sammelten sich zunächst mit in der Synagoge, aber als es dann zur Trennung von der Synagoge kam, weil sie rausgeworfen wurden von den Juden, hatten sie einen eigenen Versammlungstag langsam entwickelt. Es war der Tag des Herrn, der Sonntag, an dem Jesus auferstanden war, und abends trafen sie sich zum Gottesdienst. Wir wissen das aus Apostelgeschichte 20, Vers 7. Wir wissen das aus dem 1. Korintherbrief 16, Vers 2. Wir wissen das auch aus der Offenbarung des Johannes, Kapitel 1, Vers 7, wo schließlich sogar von dem Tag des Herrn gesprochen wird. Die Christen hatten damals ja noch keine Rechte. Sie konnten noch nicht einen ganzen Tag für sich beanspruchen. Viele von ihnen waren Sklaven. Mit Ach und Krach bekamen sie am Abend vielleicht ein bisschen frei von ihren Herren. So trafen sie sich am Sonntagabend zur Versammlung, zum Hören der Lehre der Apostel, zur Feier des Abendmahls und des Liebesmahles, zum Gebet. So wurde bei ihnen dann dieser erste Tag der Woche zum eigentlichen Tag der Versammlung. Als dann Kaiser Konstantin an die Regierung kam und das Christentum entdeckte, da führte er den Sonntag per Gesetz ein, im Jahr 321 schon. Da wurde der Sonntag per Gesetz im römischen Staat verordnet und seitdem haben wir den Sonntag. Wir haben uns inzwischen schon so daran gewöhnt, dass es uns höchstens auffällt, wenn die Adventisten noch am Samstag sagen, nein, da machen wir Pause, weil sie zurückkehrten zum alttestamentlichen Gesetz. Aber ob wir nun am Sonnabend frei haben oder am Sonntag total Sonntag machen, das ist letzten Endes egal. Wichtig ist, dass wir überhaupt einen Tag haben der Besinnung, der Ruhe und der Begegnung mit Gott. Und die christliche Kirche übernimmt nun aus der Synagoge den Wortgottesdienst. Sie behält also die biblischen Lesungen bei, Altes Testament, Propheten, Evangelium, Epistel schließlich, als die apostolischen Briefe vorliegen, und bringt sie am Sonntag in der Versammlung zur Vorlesung. Sie lasen diese Schriftstücke vor. Und das kam nun hinzu, im Unterschied zur Synagogengemeinde. Sie feierten das Abendmahl, das Dankmahl, als das Mahl, in dem Jesus gegenwärtig war und sie nun mit ihm gemeinsam zu Tisch saßen. Sie hatten auf der einen Seite das Liebesmahl, wo jeder etwas mitbrachte und untereinander austeilte und sie miteinander aßen, und sie beendeten dann dieses Mahl mit dem Herrenmahl. Sie nannten es Herrenmahl, das Mahl des Herrn. Und so hatte nun ihre Zusammenkunft hier zwei Schwerpunkte bis heute: die Verkündigung des Wortes Gottes und das Abendmahl. Das sind die beiden Pfeiler des christlichen Gottesdienstes. Denn es geht immer wieder darum, dass das Wort Gottes gehört wird,
Denn Gott will zu uns sprechen und das gehört zur Besinnung dazu, dass dieses Wort gehört wird. Und das gehört zum Menschsein dazu, dass der Mensch seinem Schöpfer das Ohr leiht und ihm sagen lässt, was er hören muss, damit er leben kann. Und es gehört dazu die Feier des Mahles des Herrn, nämlich um in der Gemeinschaft mit dem Herrn sich gegenseitig zu stärken in der Gegenwart des Gedächtnisses an Kreuz und Vergebung der Sünden durch Kreuz und Blut Jesu, durch den Leib, durch das Blut Jesu und die Stärkung im Geist. Denn am Montag geht die Woche wieder los und dann muss ich wieder ran. Und dann komme ich nicht mehr so zur Besinnung, wenn ich erst mal wieder in meiner Mühle drinstecke. Dieser Tag ist so etwas wie ein Ankertag, wo ich mich neu meines Fundamentes vergewissere, wo ich mich noch einmal nach hinten hin orientiere und überlege, was hast du in der vergangenen Woche Gutes gemacht und was hast du Schlechtes gemacht. Und da, wo ich versagt habe, da sollte ich die Dinge in Ordnung bringen. Und dann sollte ich mich neu ausrüsten lassen von oben mit der Kraft Gottes, um dann die neue Woche wieder in Angriff nehmen zu können und dem Ziel meiner Beauftragung nachzujagen, unter der ich ja stehe. Und jeder von uns weiß, wie die Nacht vom Sonntag zum Montag schon nicht mehr so ruhig geschlafen wird, wie vom Sonnabend zum Sonntag. Kennt ihr das auch? Nicht? Es ist doch so. Da hat man schon wieder seine Gedanken auf die Woche gerichtet und da puppert schon das Herz. Und wenn man mal nachts nicht schlafen kann, dann sind alle Gedanken schon da. Ach, morgen und morgen. Und dann hast du schon deinen ganzen Fahrplan vor Augen, was du noch alles machen willst und musst und sollst. Und dann klopft manchmal das Herz ganz schön. Und manchmal schläft man eben doch nicht wieder ein, weil man ganz schön grübelt und denkt, oh, oh, oh, oh, oh. Meine Güte, wenn die Woche mal erst wieder vorbei wäre, nicht? Und am Wochenende merkt man richtig so ab Freitag die Erleichterung, wenn sie alle sagen, schönes Wochenende. Und man merkt so richtig, hier plumpsen reihenweise Steine vom Herzen, denn jetzt gehen alle in den Feierabend. Nur wie machen sie manchmal den Feierabend zum Stress? Und das ist ein Riesenproblem in unserer Gesellschaft. Manchmal sind sie am Montag so gerädert vom Wochenende, dass bei einem Audi oder sonst wo die Schrauben ganz schief angezogen sind. Und dann hat man so ein Montagsauto gekriegt. Und da merkt man schon, die Kollegen, die waren nicht so ganz bei der Sache. Aber daran merken wir, an diesen Entgleisungen und an unseren Beobachtungen montags, wie wichtig eigentlich dieser Tag ist, wo Gott sagt, du sollst den Feiertag heiligen. Wenn du wirklich da zur Ruhe kommst, wenn du da wirklich zur Besinnung kommst, wenn wirklich jetzt du wieder Mensch wirst durch das, was Gott dir sagt, was Gott dir zeigt, was Gott aus deinem Leben macht und du neu in den Start gehst am Montag, du startest anders als einer, der ausgebrannt aus der Disco gewackelt kommt, mit Mühe und Not die Koje noch erwischt und dann am anderen Morgen dann wieder auf der Matte stehen muss. Ich karikiere das ein bisschen. Wenn einer weiß, was der Mensch braucht, wenn einer weiß, was der alte Mensch damals brauchte im Altertum und der moderne Mensch heute im 20. Jahrhundert, dann ist es unser Schöpfer. Unser himmlischer Vater. Und hier merken wir, dass er sich besser um uns kümmert als die beste Gewerkschaft. Es ist ein seelsorgerlich-fürsorgliches Bemühen Gottes um deine seelische, geistige und körperliche Gesundheit. Denn wenn der Mensch seelisch aus dem Gleichgewicht läuft, geht er körperlich baden. Wenn er geistig nicht mehr richtig tickt, wird er orientierungslos und rennt in sein Verderben. Wenn er mit falschen geistigen Impulsen genährt wird, verläuft er sich. Und wie viel Herumirrende und Herumsuchende und letztlich Unbefriedigte, Frustrierte, Muffelige, ihren Kollegen und sonst wen auf dem Wecker fallende Menschen laufen rum.
Im Grunde müssten wir am Montag ausgeruht, wenn auch mit innerer Anspannung, wie ja die Arbeit das von uns erfordert, aber ausgeruht und neu motiviert an die Arbeit gehen und sagen, so, und wo steht das Klavier? Jetzt geht's wieder los. Das ist Gottes Bemühen um das Menschsein des Menschen, dass er uns sagt, du sollst den Feiertag heiligen. Ich möchte das jetzt ein bisschen illustrieren. Wenn bei uns zu Hause in Hochding gepredigt wird, dann versuchen wir, das Wort Gottes auf den Menschen zuzuspitzen. Natürlich wissen wir Prediger nicht, wer da immer sitzt. Eine ganze Reihe kennen wir, viele sind auch wieder fremd. Wir wissen aber auch nicht, welche Probleme im Augenblick der Einzelne hat und womit er sich herumschlägt und was ihn innerlich bewegt. Unser Gebet ist es, dass Gott uns inspiriert, wenn wir sein Wort studieren, darüber beten, eine Predigt formulieren, dass wir dann den Herrn bitten, Herr, rede so, dass die Menschen, die in der Kirche sitzen, angesprochen werden und im Herzen, das heißt im Zentrum ihrer Existenz, getroffen werden. Das haben wir nicht in der Hand. Das ist das Geheimnis Gottes, dass er durch seinen Geist Menschen anspricht. Aber es kann gut sein, dass nach einem Gottesdienst Menschen kommen und sagen, woher wussten Sie eigentlich, dass ich die und die Probleme hatte? Hat Ihnen das meine Frau gesagt? Und Sie sind ganz erstaunt, wenn man sagt, ich wusste davon nicht die Bohne, nichts. Dann merkt man auf einmal, hier hat etwas stattgefunden, eine Korrespondenz zwischen der Predigt und zwischen dem Hörer. Und er hat verstanden. Eine ältere Dame aus unserer Gemeinde, die jetzt schon tot ist, brachte eines Tages eine junge Frau mit, die aus Nepal abgereist war, weil ihre Ehe gescheitert war und sie jetzt nach Deutschland kam mit ihren Kindern, weil das in Nepal einfach nicht mehr klappte mit ihrem Mann. Die Tante dachte sich, es wäre vielleicht ganz gut, wenn sie mal mit zu uns käme zum Gottesdienst und fragte sie, könntest du mich hinfahren? Das war der Trick. Natürlich, die Nichte machte das nur zu gerne und fuhr die liebe Tante hin zum Gottesdienst. Aber die Absicht der Tante war, dass diese junge Frau, die innerlich kaputt war durch das, was sie erlitten hat, dass die in die Kirche kommt, dass die einmal Gottes Stimme hört. Nach diesem Gottesdienst kam sie und bat um ein Gespräch. Das Wort Gottes hatte sie im Herzen erreicht. In der Aussprache stellte sich die ganze Fülle des Problems heraus und wir überlegten gemeinsam, wie wir dieses Problem bewältigen müssten, könnten und so weiter. Das wurde ihr zum Leben, denn sie war am Boden zerstört. Alles das, was sie sich als junge Frau erhofft hatte von ihrer Ehe, von ihrer Familie, war kaputt, war ein Trümmerhaufen. Was willst du auf Trümmern bauen? Nichts. Das Fundament trägt nicht mehr. Es ist zerbrochen. Jetzt im Gottesdienst bekam sie die innere Perspektive, hier könnte für mich die Möglichkeit bestehen, noch einmal neu aufzubauen, beziehungsweise erst einmal selber zu begreifen, wo stehe ich denn jetzt und was müsste ich denn jetzt tun? Der Gottesdienst, wenn er richtig ist, dient uns Menschen zum Leben. Muss und soll uns zum Leben dienen. Es ist die Absicht Gottes, im Gottesdienst durch sein Wort uns innerlich zu trösten, zu stärken, zu ermutigen oder uns zu zeigen, wie man noch einmal neu anfangen könnte. Das ist der Sinn des gottesdienstlichen Redens. Möglicherweise auch zu ermahnen, wenn sich herausstellt, dass die Gemeinde zu lasch wird oder zu oberflächlich wird. Ihr vielleicht auch zu zeigen, wo es lang geht, gesellschaftlich gesehen. Denn es sind ja auch oft gesellschaftliche Fragen, die uns bewegen und wo wir gerne Antwort hätten. Und überhaupt einmal zu begreifen, in was für einer Zeit leben wir und wo geht es hin mit dieser Welt? Was kommt auf uns zu?
Perspektiven zu eröffnen. Haben wir überhaupt eine Hoffnung? Stellt euch nur einmal die Beerdigungspredigten vor oder überhaupt das Hineinreden in die Todessituation oder in die Krankheitssituation. Gott hat doch im Grunde zu allen Situationen menschlichen Lebens Maßgebliches zu sagen. Und wir Menschen müssen es doch hören. Wir müssen es hören, um leben zu können. Wenn Jesus sagte, ich bin die Auferstehung und das Leben, dann ist doch das das Signal, das er hineingibt in eine Welt, die sterben muss und sterben wird. Dass hier einer ist, der über den Tod das letzte Wort hat und der weit über das hinaus denken kann, als uns der Tod zu denken erlaubt. Hier ist die Antwort, über den Tod hinaus Perspektive zu bekommen. Bei ihm, wenn er sagt, ich bin das Licht der Welt, wer mir nachfolgt, der wird nicht wandeln in der Finsternis, sondern er wird das Licht des Lebens haben, dann sagt das doch nicht mehr und nicht weniger, dass er derjenige ist, der in die Finsternis dieser Welt Licht hineingibt und sie durchbricht, um uns Orientierung zu geben, den Weg dennoch zu finden durch alles das, was uns dunkel und düster macht. Wenn wir daran denken, dass er sagt, ich bin der gute Hirte, dann denken wir, wenn wir die Bibel ein bisschen kennen, an das Wort, das über ihn gesagt ist. Und als er die Menschen sah, da packte ihn der Jammer, denn sie waren verschmachtet und zerstreut, wie Schafe, die keinen Hirten haben. Wir merken also, wie das Wort Gottes ganz entscheidend hineinsprechen will in unser Leben und wie wir es brauchen. Wir alle wissen, wie wichtig Gespräch unter uns Menschen ist, ob das in der Ehe ist, ob das überhaupt unter Menschen ist. Wir leiden ja oft darunter, dass keiner mit uns spricht oder dass, wenn man mit uns spricht, die Dinge so oberflächlich laufen, dass wir gar nicht auf die wesentlichen Dinge kommen. Da werden wir gefragt, wie geht's dir? Und wir sagen gut und dann geht der andere weg, weil er gar nicht wissen will, wie es uns geht. Und dabei schreit unser Herz nach jemandem, der sagt, ich habe Zeit für dich. Komm her, lass uns hinsetzen und miteinander sprechen. Gott hat für uns Zeit und Gott nimmt sich für uns Zeit und Gott will mit uns sprechen und Gott will auch hören, was wir ihm zu sagen haben und deswegen beten wir im Gottesdienst oder im Kämmerlein. Wir müssen aber auch beten erst einmal lernen. Sprechen muss man lernen, beten auch. Wo sollen wir es denn anders lernen, wenn nicht bei ihm? Dazu muss man sich aber Zeit nehmen. Und wenn die Zeit einem weggenommen wird durch alle möglichen, das müssten wir noch und das sollten wir noch und hier müssten wir noch hin und das könnten wir uns auch noch ansehen, wir werden nie mündig, nie. Wir sind immer nur getrieben, wir sind immer nur am Jagen und wir haben nachher so viele Dinge gesehen, dass wir überhaupt gar nicht mehr wissen, was wir gesehen und gehört haben. Es ist alles nachher ein einziger Brei. Und wenn man dann einmal so wie ich viel durch die Welt gekommen ist, wir waren in Japan, wir waren in Kolumbien, wir waren ein paar Mal in Brasilien, wir waren auf den Philippinen, weißt du, ehrlich gesagt, mal ganz unter uns, ob ich nun da gewesen bin oder nicht. Es ist schön, es ist so schön, anderes mal zu erleben, aber weißt du, lebenswichtig ist es nicht. Da gibt's Wichtiger. Da gibt's Wichtigeres. Und wenn ich das oft so höre bei Beerdigungsgesprächen, wenn die Leute sagen, ach Gott sei Dank, er war noch auf Mallorca und nun liegt er in der Kiste. Ach du liebe Güte, was hat er nur davon? Wenn er angekommen ist da oben, das ist das Entscheidende. Aber vielleicht hat er nie gehört, dass auf ihn eine Wohnung wartet, die Jesus ihm bereitet hat. Oder hat gesagt, du spinnst, wenn du sowas ihm sagst. Und dabei ist die Wohnung viel wichtiger im Himmel als alles, was uns diese Welt letztlich bieten könnte. Denn unsere Bürgerschaft ist im Himmel. Da wollen wir hin. Natürlich kommt Karl Marx und sagt, ja, typisch Pfaffe. Opium für das Volk. Hier unten jammern sie rum und freuen sich alle auf den Himmel. Verändern nicht die Verhältnisse. Nein, das sagen wir gar nicht. Wir verändern auch die Verhältnisse. Und trotzdem freuen wir uns auf den Himmel, weil wir wissen, dass wir nie die Welt in ein Paradies verwandeln können.
Siehe, ich mache alles neu, sagt der Herr. Wir nicht. Wir sind immer zwar Träumende, Utopien sehende, manchmal auch Glaubende, es könnte dahin kommen, aber wie sind wir ernüchtert worden nach der Wiedervereinigung Deutschlands, als der Kommunismus zusammenbrach und wir dachten, jetzt kommt der Frieden. Wir haben heute mehr Kriege als vorher. Das ist das Drama, unter dem wir leiden. Diese Unvollkommenheit des Menschen, des gefallenen, des sündigen Menschen. Und das macht uns auch zu schaffen, letztlich an unserer Arbeit. Letztlich, wie heißt es im 90. Psalm, unser Leben wäre 70 Jahre. Und wenn es hochkommt, so sind es 80 Jahre. Nun könnte so ein forscher Rentner sagen, ich werde bald 90. Naja, gut, dann wirst du 90. Aber du klapperst dementsprechend auch schon ganz schön. So erstrebenswert ist das nun auch nicht. Gut, also legen wir noch 10 drauf. Und was ist es gewesen? Mühe und Arbeit. Dass die Existenzialisten, die Philosophen des Existenzialismus, angesichts der Sinnlosigkeit dieses Lebens sagen mussten, dass es letztlich keine Antwort gibt, weshalb wir überhaupt hier existieren, kann man verstehen. Sie haben die Dinge sehr gut durchschaut. Letztlich ist diese Welt der Sinnlosigkeit unterworfen, Römer 8. Und genau daran leiden wir. Wir bauen auf, dann kommt der Nächste und reißt das wieder ein. Wir machen einen Start und der Nächste macht so und dann ist er wieder weg. Wie Sisyphus. Wir rollen den Stein hoch und haben wir ihn oben, rollt der Stein wieder runter. Rollt man wieder hoch, rollt er wieder runter, bis wir verreckt sind. Antwort? Keine. Wir enden im Nihilismus, im Nichts. Wenn wir ehrlich sind, menschlich keine Antwort. Und wenn wir Gott dann nicht gestatten, zu uns zu sprechen, kriegen wir auch keine Antwort. Wir selbst können sie uns nicht geben. Wir brauchen aus der anderen Welt eine Botschaft, die uns eine Perspektive eröffnet, die über den Horizont von Raum und Zeit hinausgeht, die wirklich buchstäblich aus dem Jenseits uns erreicht. Aber man hat uns Gott ja ganz schön madig gemacht. Und es fällt uns modernen Menschen schwer, so ohne weiteres hinzunehmen, dass Gott existiert. Nur wir haben keine große Wahl. Entweder wir enden so, wie wir enden ohne Gott, oder wir erlauben ihm, zu uns zu reden und erleben plötzlich, dass seine Botschaft die Wahrheit ist, die uns frei macht. Und dieses Leben, das halten wir fest. Das ist wie wenn uns einer ein Tau zuwirft und wir packen zu und sagen, so, das hab ich und das lasse ich nicht wieder los. Und nun fangen wir an, das Tau einzuziehen und zu sehen, wo führt mich's letztlich hin? Und auf einmal merken wir, Mensch, hier wird's ja stabil. Hier wird's ja wirklich wieder lebendig. Hier kommt ja Hoffnung rein. Das Leben hat noch einmal begonnen. Und so entsteht Vertrauen in Christus. Vertrauen zu Gott. Leben. Neues Leben. Wir brauchen die Ruhe, um uns besinnen zu können. Wir brauchen den Ruhetag, um zur Besinnung zu kommen, um hören zu können, um sehen zu lernen, was wir sonst nicht hören und nicht sehen werden. Wir müssen in die Stille, um die Stimme Gottes hören zu können. Und in der Stille will er zu uns reden. Und wenn er sagt, du sollst den Feiertag heiligen, dann ist das eine medizinische Verordnung. Es ist eine Verordnung zum Überleben. Und wer diese Verordnung in den Wind schlägt, wird sterben ohne Antwort. Und wer sie in Anspruch nimmt, wird das Leben nicht nur hören oder sehen, sondern auch schmecken können. Das Abendmahl ist eine substanzielle Überreichung himmlischer geistlicher Wahrheiten, sodass ich, wenn ich esse und trinke,
wissen darf, ich bin gemeint. Es geschah für mich. Und nicht, wie wir ja leider aus Bescheidenheit immer nur denken, für den anderen. Nein, für mich, für dich, für dich, für dich. Und das gibt neuen Mut, neue Kraft, neue Perspektive, neue Hoffnung. Es lässt uns die Welt überwinden. Johannes, der Lieblingsjünger Jesu, der das Johannesevangelium geschrieben hat, Johannes sagt im ersten Brief, den er geschrieben hat an seine Gemeinde, Kapitel 5, Vers 4, unser Glaube ist der Sieg, der die Welt überwunden hat. Das war seine Lebenserfahrung von etwa 90 Jahren Leben mit Christus. Eine reiche, tiefe, selige Erfahrung. Ich lade dazu ein, die gleiche Erfahrung zu machen. Im Hören auf Gottes Wort, in der Teilnahme an der Gemeinschaft mit ihm im Abendmahl und der Gemeinschaft derer, die dieser Spur folgen und beten können, weil sie das Reden mit Gott gelernt haben.

Liebe Hörerinnen und Hörer, im Programm des ERF brachten wir den dritten Teil einer Sendereihe zu den 10 Geboten. In Gedenken an dem im März dieses Jahres verstorbenen Pfarrer Jochen Müller hörten Sie seinen Vortrag zum dritten Gebot: Du sollst den Feiertag heiligen. Heute in einer Woche geht es an dieser Stelle weiter mit dem vierten Teil der Vortragsreihe. Damit verabschiede ich mich und sage Danke fürs Zuhören. Ihre Anne Geier.

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1: Wir hören aus dem Neuen Testament, aus dem Brief an die Hebräer, Kapitel 9, die Verse 11 bis 14.
2: Christus aber ist gekommen als ein hoher Priester der zukünftigen Güter durch die größere und vollkommenere Stiftshütte, die nicht mit Händen gemacht ist, das ist, die nicht von dieser Schöpfung ist. Er ist auch nicht durch das Blut von Böcken oder Kälbern, sondern durch sein eigenes Blut ein für alle Mal in das Heiligtum eingegangen und hat eine ewige Erlösung erworben. Denn wenn schon das Blut von Böcken und Stieren und die Asche von der Kuh durch Besprengung die Unreinen heiligt, so dass sie äußerlich rein sind, um wie viel mehr wird dann das Blut Christi, der sich selbst als Opfer ohne Fehl durch den ewigen Geist Gott dargebracht hat, unser Gewissen reinigen von den toten Werken, zu dienen dem lebendigen Gott.
1: Das war der Bibeltext für den heutigen Tag, entnommen aus der großen Hörbibel mit freundlicher Genehmigung der Deutschen Bibelgesellschaft. Hier noch einmal die Bibelstelle. Neues Testament, Brief an die Hebräer, Kapitel 9, die Verse 11 bis 14.